0: Die Nachrichten mit David Rühl. Guten Morgen.
1: Der Hambacher Wald ist geschützt, er ist gerettet, endgültig. Das ist jetzt auch offiziell.
0: NRW-Umweltminister Krischer hat bestätigt, dass der Hambacher Forst dauerhaft unter Naturschutz gestellt wird. Der Wald war zum bundesweiten Symbol des Widerstands gegen den Braunkohleabbau geworden. Wie es nun weitergeht, erklärt Antje Passenheim, WDR-Landespolitik.
2: Der Hambacher Wald wird ein Wildnisentwicklungsgebiet. Das heißt, bis zum Jahr 2035 sollen die Wälder rund um den Hambacher Tagebau von RWE in öffentliches Eigentum übertragen werden. Und schon vorher wird der Wald nicht mehr forstwirtschaftlich genutzt, sondern kann sich zur Wildnis entwickeln. Und die benachbarten Waldflächen, die sollen durch breite, neue Waldkorridore vernetzt werden. Wie das alles konkret aussehen wird, das soll bis Ende des Jahres festgelegt werden.
0: Für die Bundestagsabgeordneten fällt die Erhöhung ihrer Diäten in diesem Jahr wohl aus. Nach Informationen der Deutschen Presseagentur haben sich die Fraktionen von Union und SPD darauf geeinigt, noch in dieser Woche einen entsprechenden Gesetzentwurf in den Bundestag einzubringen. Chris Berdrow, WDR Berlin.
3: Die Entscheidung hat sich schon länger angedeutet. Auch Grüne, AfD und Linke sind dafür, die Anhebung der Politikerbezüge in diesem Jahr auszusetzen. Eine Mehrheit ist damit in jedem Fall sicher. Ohne einen solchen Parlamentsbeschluss hätten die Politiker zum 1. Juli automatisch knapp 500 Euro mehr Geld bekommen und damit rund 12.330 Euro im Monat. Der Anstieg ist gesetzlich geregelt und an die Entwicklung der Durchschnittslöhne in Deutschland gekoppelt.
0: Die USA greifen in dieser Nacht nach eigenen Angaben wieder den Iran an. Laut US-Militär handelt es sich um Vergeltungsschläge auf Anweisung von US-Präsident Trump. Der wirft dem Iran vor, einen US-Militärhubschrauber abgeschossen zu haben. Die beiden Piloten seien unverletzt und in Sicherheit. Die USA müssten aber auf diesen Angriff reagieren.
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0: Die Handballmannschaft der Solinger Feuerwehr hat die deutsche Meisterschaft bei den Berufsfeuerwehren gewonnen. Inke Köster für WDR aktuell.
5: Im Finale setzten sich die Solinger Rettungskräfte gegen die Nachbarn aus Wuppertal durch. Nach einem Unentschieden in der regulären Spielzeit fiel die Entscheidung erst im 7-Meter-Werfen. Für die Feuerwehr Solingen ist es der erste Titel bei den bundesweiten Meisterschaften. Im vergangenen Jahr hatte die Mannschaft den zweiten Platz geholt. Die neuen Titelträger wurden nach ihrer Rückkehr auf der Feuerwache in Solingen von Kollegen, Freunden und Angehörigen empfangen. Im kommenden Jahr richtet Solingen das Turnier selbst aus.
0: Das Wetter in Nordrhein-Westfalen. Am Tag bleibt es wechselhaft mit Sonne, Wolken und vor allem am Nachmittag einzelnen Schauern und kurzen Gewittern. Die Temperaturen erreichen dann in Bad Münstereifel bis zu 16 Grad, Schwerte 17 und in Bielefeld maximal 19 Grad. 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
6: Die A4 Aachen Richtung Köln ist zwischen Köln-Klettenberg und Köln-Eiffeltor nach einem Unfall gesperrt. A1 Lübeck-Hamburg vor der Norderelbbrücke staut es sich in beiden Richtungen wegen eines Schwertransports. Die A7 Kassel Richtung Fulda ist zwischen Bad Hersfeld West und Kirchheimer Dreieck bis auf Weiteres wegen Löscharbeiten gesperrt. Die A8 Salzburg Richtung München wird zwischen Hofoldinger Forst und dem Kreuz München Süd wegen Bauarbeiten bis ca. 6 Uhr immer mal wieder gesperrt. Die A31 Meppen-Leer ist zwischen Jemgum und Leer West wegen Bauarbeiten im Ems-Tunnel in beiden Richtungen bis 6 Uhr gesperrt. Die A45 Hagen Richtung Dortmund ist zwischen dem Westhofener Kreuz und Dortmund Süd wegen Brückenarbeiten bis 5 Uhr früh gesperrt. Außerdem ist im Westhofener Kreuz die Verbindung auf die A1 Richtung Köln gesperrt. Die A71 Schweinfurt-Sangerhausen ist zwischen Köllerda und Heldrungen in beiden Richtungen wegen Wartungsarbeiten im Schmücketunnel bis 6 Uhr früh gesperrt. Nochmal A71 Erfurt Richtung Schweinfurt, die ist zwischen Oberhof und Suhl-Zellermeles wegen Wartungsarbeiten im Tunnel Hochwald bis 6 Uhr gesperrt. Die A100 Stadtring Berlin-Wedding-Wilmersdorf ist zwischen Jakob-Kaiser-Platz und Hohenzollern-Damm wegen Wartungsarbeiten in beiden Richtungen gesperrt. A111 Oranienburg-Charlottenburg, da ist der Tunnel Flughafen Tegel wegen Bauarbeiten bis 5 in beiden Richtungen gesperrt. Und zum Schluss noch die A565 Bonn-Meckenheim, die ist zwischen Bonn-Beuel und Bonn-Auerberg in beiden Richtungen wegen Brückenarbeiten gesperrt.
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6: Heute mit Franzi Pille. Schön, dass ihr am Start seid. Also ich hoffe, dass ihr am Start seid und nicht, dass ihr schon eingeschlafen seid, weil ich höre so gar nichts und lese so fast gar nichts von euch. Sehr ungewöhnlich. Also ich hoffe nicht, dass ich euch eingeschläfert habe, weil ich weiß, viele von euch verdienen ihr Geld, indem sie hinterm Steuer sitzen. Das ist wirklich kontraproduktiv. Ansonsten mache ich so weiter, spiele euch gute Musik. Golden hört ihr jetzt.

0: Seid fit, das ist gut. Ich hatte mir kurz Sorgen gemacht, weil es hier so still ist auf der 0221 567 89 111. Aber nee, ihr seid da.
1: Ja, guten Morgen, Franzi, hier ist der Ralf. Also ich verdiene mein Geld auch hinterm Lenkrad und ich bin noch nicht eingeschlafen.
0: Das ist sehr, sehr gut. Genauso wie Klaas auch am Start.
2: Auch ich bin am Start mit dir zusammen und lausche deiner Musik und deiner Stimme und schicke schöne Grüße aus dem schönen Mönchengladbach. Schönen Abend, guten Morgen alle zusammen.
0: Ist ausgerichtet. Was geht denn bei euch? Auch hinterm Steuer oder seid ihr anderswo am Start? Meldet euch auch gerne unter 0221.

super langer Titel einfach. Olivia Rodrigos neues Album kommt Freitag und heißt ja You Seem Pretty Sad for Girls on Love. Könnte man viel reininterpretieren, aber man hört gar nichts, sagt sie jetzt.

0: um 2:30. Die A4 Aachen Richtung Köln ist zwischen Köln-Klettenberg und Köln-Eiffeltor gesperrt. Da hat es einen Unfall gegeben. A1 Lübeck-Hamburg vor der Norderelbbrücke staut es sich in beiden Richtungen wegen eines Schwertransports. A4 Aachen Richtung Köln zwischen dem Kreuz Köln-West und Köln-Klettenberg dauert es etwa 20 Minuten länger, 2 Kilometer Stau. Die A7 Kassel Richtung Fulda ist zwischen Bad Hersfeld-West und dem Kirchheimer Dreieck bis auf weiteres wegen Löscharbeiten gesperrt. Die A8 Salzburg Richtung München wird zwischen Hofoldinger Forst und dem Kreuz München Süd wegen Bauarbeiten bis ca. 6 Uhr immer mal wieder gesperrt. Die A31 Meppen-Leer ist zwischen Jemgum und Leer West wegen Bauarbeiten im Ems-Tunnel in beiden Richtungen bis 6 Uhr gesperrt. Die A45 Hagen Richtung Dortmund ist zwischen dem Westhofener Kreuz und Dortmund Süd wegen Brückenarbeiten bis 5 Uhr gesperrt. Außerdem ist im Westhofener Kreuz die Verbindung auf die A1 Richtung Köln gesperrt. Die A71 Schweinfurt-Sangerhausen ist zwischen Kölleda und Heldrungen in beiden Richtungen wegen Wartungsarbeiten im Schmücketunnel bis 6 Uhr früh gesperrt. Nochmal A71 Erfurt Richtung Schweinfurt. Die ist zwischen Oberhof und Suhl-Zeller-Mehles wegen Wartungsarbeiten im Tunnel Hochwald bis 6 Uhr gesperrt. Die A100 Stadtring Berlin, Wedding-Wilmersdorf ist zwischen Jakob-Kaiser-Platz und Hohenzollern-Damm wegen Wartungsarbeiten in beiden Richtungen gesperrt. Die A111 Oranienburg-Charlottenburg, da ist der Tunnel Flughafen Tegel wegen Bauarbeiten bis 5 in beiden Richtungen gesperrt. Und zum Schluss noch die A565 Bonn-Meckenheim, die ist zwischen Bonn-Beuel und Bonn-Auerberg in beiden Richtungen wegen Brückenarbeiten gesperrt.
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0: Franzi Pille ist hier. Moin. Schön, dass ihr am Start seid. So wie Chris. Er schreibt über die 0221 567 89111. Moin, moin. Ich höre über mein Weckerradio. Kleiner Spoiler. Ich habe Geburtstag und bin derweil 25 geworden. Mal sehen, was ich heute mache. Chris, ich kann dir sagen, was du heute machst. Du lässt dich mal schön ordentlich feiern und isst Kuchen. Ich wünsche dir, dass all deine Begegnungen heute sich so anhören.
2: Guten Tag,
3: hallo.
2: Kuchen.
3: Hallo.
2: Kuchen.
3: Schön.
2: Was zu essen haben. Guten Tag. Angenehm.
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Okay, ich mache mir ein bisschen Sorgen um die Person, um die es in Noah Kahns neuem Track geht. Doors heißt der, spiele ich euch gleich. Finde ich aber ein bisschen verstörend, sag ich ehrlich, weil der Track startet damit, dass jemand erzählt, er hat früher so getan, als wären Stöcke Waffen und hätte die dann auf seinen Vater gerichtet und der wurde dann sauer. Naja, und jetzt könnte man natürlich denken, okay, hier ist ein Spiel, das machen viele, ne? Naja, aber die Zeile I would hurt anyone I could macht mir doch ein bisschen Sorgen. Aber nein, es ist natürlich kein Gewaltsong. Doors handelt davon, dass man sich manchmal einfach doll weiterentwickelt und daher durch frühere Türen nicht mehr durchkommt. 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

0: Am Wochenende hat Ariana Grande in Kalifornien ihre Eternal Sunshine Tour gestartet. So klang das. Alle Hits am Start. Break Free, Seven Rings, auch Thank You Next. Und damit soll Ariana Grande einfach verraten haben, dass sie Single ist. Sagt Claudi Franzen aus dem Junge Nachtteam, was da los?
1: Verschiedene US-Seiten wie People.com und TMZ berichten, dass sie und Ethan Slater sich nach fast 3 Jahren getrennt haben. Mm. Jetzt soll eben alles angeblich ganz freundschaftlich und ohne großes Drama auseinandergegangen sein. Das sollen Freunde ausgeplaudert haben.
0: Wow, das sind aber auch tolle Freunde. Aber ihre neue Single, Hate That I Made You Love Me, klang ja auch schon irgendwie so, als würde sie das für einen Ex singen.
1: Und dann kam eben am Wochenende beim Tourauftakt noch dieser Moment bei Thank You Next dazu. Da kam nämlich die Stelle, wo Ariana Grande darüber singt, dass sie an dem ganzen Drama in ihrem Leben gewachsen ist und nur einmal im Leben vor den Altar treten wollte. Da hat sie nicht mitgesungen, hat stattdessen gelacht. Hört mal. Da hört sie einfach auf zu singen, lässt okay. Die Fans singen und dann hat sie so 2 Finger hochgehalten, so nach dem Motto, ja, vielleicht dann doch noch irgendwann ein zweites Mal vor den Altar oder so, aber wohl nicht mit Ethan Slater.
0: Ach ja, weil der ist offenbar weg, sagt junge Nachtkollegin Claudi Franzen.

Habt ihr eigentlich schon Urlaub geplant? Ich hoffe, es geht nicht nach Cancun in Mexiko. Okay, es kommt jetzt super random, aber das ist tatsächlich das enttäuschendste Reiseziel, sagen Touristen in ihren Google-Bewertungen. Die sind nämlich jetzt ausgewertet worden und der Anteil von negativen Stichworten in diesen Google-Bewertungen ist bei Cancun in Mexiko am höchsten. Platz 2, also negativ Platz 2, Antalya, Türkei. Wohl auch nicht so pralle. Das Beste ist, wenn ihr ja nach China reisen würdet. Ich kann es, glaube ich, nicht richtig aussprechen, aber Guangzhou in China hat die wenigsten schlechten Stichworte in den Google-Bewertungen.

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1: Die Nachrichten mit David Rühl. Guten Morgen. In der nordirischen Hauptstadt Belfast ist es am Abend zu Ausschreitungen gekommen. Anlass war eine Messerattacke. Franziska Hoppen für WDR aktuell.
2: Videoaufnahmen zeigen einen ausgebrannten Bus, an anderer Stelle einen PKW in Flammen. Schwarze Rauchfahnen ziehen über die Stadt. Augenzeugen berichten, Explosionen gehört zu haben. Anlass für die Demonstrationen war ein Messerangriff in Belfast am Montagabend, bei dem ein Mann schwer verletzt worden war. Er befindet sich im Krankenhaus. Bei dem mutmaßlichen Täter handelt es sich nach Angaben der Polizei um einen Mann aus dem Sudan in den 30ern. Er wurde mittlerweile wegen versuchten Mordes, Waffenbesitzes und Todesdrohungen angeklagt, soll dem Richter vorgeführt werden.
1: Der Hambacher Forst im Rheinischen Revier wird unter Schutz gestellt. Das haben Landesregierung, Kommunen, der Energiekonzern RWE und Umweltschützer vereinbart. Damit soll das jahrzehntelange Ringen um das Waldgebiet am Rande des Braunkohletagebaus zwischen Köln und Aachen beendet werden. Beim Streit um die Kosten für den Rettungsdienst in Nordrhein-Westfalen gibt es eine Übergangslösung. Bei sogenannten Leerfahrten übernehmen die Krankenkassen nach WDR-Informationen erst einmal doch wieder einen Teil. Allerdings nur in bestimmten Fällen. Arne Hell, WDR-Landespolitik.
3: Eine Leerfahrt ist ein Rettungseinsatz, bei dem am Ende niemand ins Krankenhaus transportiert wird. Zum Beispiel, weil die Sanitäter eine Person vor Ort versorgen können. Oder auch, weil ein Patient oder eine Patientin verstirbt, bevor sie ins Krankenhaus gebracht werden kann. Genau in diesen Fällen wollen die gesetzlichen Krankenkassen in NRW jetzt erstmal weiter die Hälfte der Kosten übernehmen. In einem Schreiben von NRW-Gesundheitsminister Laumann, das dem WDR vorliegt, heißt es, dies sei eine Übergangslösung bis Ende des Jahres. Bis dahin sollen Krankenkassen und Kommunen dann eine dauerhafte Lösung finden. Früher haben die Kassen Leerfahrten in der Regel komplett übernommen. Rechtlich gesehen müssen sie das aber nicht.
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1: Wuppertal hat beim Hitzecheck der Deutschen Umwelthilfe besonders gut abgeschnitten. Die Umwelthilfe hat diesmal vor allem auf die Zahl der Bäume und Grünflächen geschaut. Stefan Hase, WDR aktuell.
4: Neben Wuppertal seien auch Solingen und Hattingen gut für heiße Tage gerüstet, weil sie besonders viele Grünflächen und Bäume haben, die in den Städten für Abkühlung sorgen. Auf der anderen Seite kritisiert die Umwelthilfe, dass Städte wie Duisburg, Köln und Dortmund in den vergangenen Jahren besonders viele Bäume für Bauprojekte abgeholzt haben. Am schlechtesten kommen Städte im Rheinland- und Rhein-Erft-Kreis weg, wie Euskirchen und Dormagen, wegen zu vieler versiegelter Flächen und zu wenig Grün.
1: Das Wetter in Nordrhein-Westfalen. Tagsüber bleibt es wechselhaft mit Sonne, Wolken und vor allem am Nachmittag einzelnen Schauern und auch mal kurzen Gewittern. Dazu gibt es folgende Höchstwerte. In Attendorn bis zu 16 Grad, in Coesfeld 18 und in Gütersloh maximal 19 Grad. Morgen am Donnerstag gibt es wieder mehr Wolken als Sonne bei maximal 19 Grad. 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
6: Die A4 Aachen Richtung Köln ist zwischen Köln-Klettenberg und Köln-Eiffeltor nach einem Unfall gesperrt. Die A7 Kassel Richtung Fulda ist zwischen Bad Hersfeld West und dem Kirchheimer Dreieck bis auf Weiteres wegen Löscharbeiten gesperrt. Die A8 Salzburg Richtung München wird zwischen Hofoldinger Forst und dem Kreuz München Süd wegen Bauarbeiten bis ca. 6 Uhr früh mehrfach kurzfristig gesperrt. Die A31 Meppen-Leer ist zwischen Jemgum und Leer West wegen Bauarbeiten im Ems-Tunnel in beiden Richtungen bis 6 gesperrt. Die A45 Hagen Richtung Dortmund ist zwischen dem Westhofener Kreuz und Dortmund Süd wegen Brückenarbeiten bis 5 Uhr früh gesperrt. Außerdem ist im Westhofener Kreuz die Verbindung auf die A1 Richtung Köln gesperrt. Die A71 Schweinfurt-Sangerhausen ist zwischen Kölleda und Heldrungen in beiden Richtungen wegen Wartungsarbeiten im Schmücketunnel bis 6 Uhr früh gesperrt. Die A71 Erfurt Richtung Schweinfurt ist zwischen Oberhof und Suhl-Zellamelis wegen Wartungsarbeiten im Tunnel Hochwald auch bis 6 gesperrt. Die A100 Stadtring Berlin, Wedding-Wilmersdorf ist zwischen Jakob-Kaiser-Platz und Hohenzollern-Damm wegen Wartungsarbeiten in beiden Richtungen gesperrt. Die A111 Oranienburg-Charlottenburg, der Tunnel Flughafen Tegel ist da wegen Bauarbeiten bis 5 Uhr in beiden Richtungen gesperrt. Und die A565 Bonn-Meckenheim ist zwischen Bonn-Beul und Bonn-Auerberg in beiden Richtungen wegen Brückenarbeiten gesperrt.
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6: Hier ist Franzi Pille, schön, dass ihr am Start seid. Shabusi habe ich jetzt für euch. Der hängt an der Bar rum, wo auch sonst. A Bar-Song. Tipsy.

hatte ich, weil ich offenbar die einzige in meiner Insta-Bubble war, die nicht bei Harry Styles in Amsterdam war. Bin jetzt ein bisschen froh, dass seine Shows da over sind. Jetzt hört das hoffentlich auf. Wobei, gibt noch London ab Freitag, ne? Das ist auch noch recht nah. Ja, viel Spaß euch allen. Ich bin gar nicht neidisch. Ich kann's ja jetzt hören.

0: Die wichtigsten Fragen stellt man sich nachts. Logisch. Felix hatte ja eine, hat sie ja reingeschrieben über die 0221 567 9111. Schreibt, hi, darf man um diese Uhrzeit Schach lernen? Du Felix, also ich würde sagen, ja. Aber um sicher zu gehen, frage ich lieber doch nochmal die Expertin für alles, die KI. Teddy, was sagst du?
1: Ja, klar. Schach lernen kann man im Prinzip immer, solange du dich wohlfühlst. Es ist nur wichtig, dass du danach auch gut schlafen kannst. Also solange es Felix Spaß macht, finde ich, ist das genau das Richtige.
0: Ja, Felix weiß ja noch nicht, ob es ihm Spaß macht. Er will es ja noch lernen. Also, vielleicht hilfst du kurz aus. Was ist die wichtigste Regel beim Schach?
1: Gute Frage. Also die wichtigste Regel ist vielleicht, dass das Ziel ist, den König des Gegners schachmatt zu setzen. Das heißt, du stellst ihn so unter Angriff, dass er nicht mehr entkommen kann.
0: Wie hast du Schach gelernt?
1: Ich habe tatsächlich mal als Kind Schach gespielt, aber nie richtig professionell.
0: What the fuck? Du bist eine KI!
1: Aber ich bin jetzt auch kein Profi oder Turnierspieler.
0: Warte mal. Du warst doch nie ein Kind. Du bist Technik.
1: Ah, ja, genau. Das stimmt natürlich. Ich habe keine eigene Kindheit oder Erfahrung, aber ich kenne eben die Regeln von Konzepte. Wenn du also noch was klären willst...
0: Ja, aber warum laberst du mich denn voll von wegen hier als Kind und so? Das ist doch gelogen.
1: Ah, das war wirklich nicht meine Absicht. Ich wollte nur erklären, dass ich selbst keine persönlichen Erlebnisse habe, aber eben viel Wissen über Schach.
0: Ja, aber danke, hast du nicht gesagt? Was hast du gesagt?
1: Stimmt, das war etwas ungenau. Ich wollte nur sagen, dass ich keine eigene Kindheitserfahrung habe, aber die Schachregeln kenne ich eben sehr gut.
0: Und woher?
1: Genau, jetzt passt es. Wenn du noch was zu Schach wissen willst oder sonst was, dann frag einfach.
0: Ja, besser nicht.
1: Alles klar, kein Problem. Wenn dir
0: Tschüss.
1: Später was... Ja, genau. Ich bin hier, falls du später
0: Tschüss.
1: Fragen hast oder irgendwas anderes brauchst.
0: Jedes Mal dasselbe. 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

0: 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Wir haben 3:30. Die A4 Aachen Richtung Köln ist zwischen Köln-Klettenberg und Köln-Eifeltor gesperrt. Da hat es einen Unfall gegeben. A2 Dortmund Richtung Oberhausen zwischen Heinrichenburg und Recklinghausen Süd etwa 30 Minuten plus 3 Kilometer Stau im Moment. Die A7 Kassel Richtung Fulda ist zwischen Bad Hersfeld West und Kirchheimer Dreieck bis auf Weiteres wegen Löscharbeiten gesperrt. Die A8 Salzburg Richtung München wird zwischen Hofoldinger Forst und dem Kreuz München Süd wegen der Baustelle noch bis ca. 6 Uhr immer mal wieder gesperrt. Die A31 Meppen-Leer ist zwischen Jemgum und Leer West wegen Bauarbeiten im Ems-Tunnel in beiden Richtungen bis 6 Uhr gesperrt. Die A45 Hagen Richtung Dortmund ist zwischen dem Westhofener Kreuz und Dortmund Süd wegen Brückenarbeiten bis 5 Uhr früh gesperrt. Außerdem ist im Westhofener Kreuz die Verbindung auf die A1 Richtung Köln gesperrt. Die A71 Schweinfurt-Sangerhausen ist zwischen Kölledar und Heldrungen in beiden Richtungen wegen Wartungsarbeiten im Schmücketunnel bis 6 gesperrt. Die A71 Erfurt Richtung Schweinfurt ist zwischen Oberhof und Suhl-Zellermeles wegen Wartungsarbeiten im Tunnel Hochwald bis 6 Uhr gesperrt. Die A100 Stadtring Berlin Wedding-Wilmersdorf ist zwischen Jakob-Kaiser-Platz und Hohenzollern-Damm wegen Wartungsarbeiten in beiden Richtungen gesperrt. Die A111 Oranienburg-Charlottenburg, der Tunnel Flughafen Tegel ist da wegen Bauarbeiten bis 5 noch in beiden Richtungen gesperrt. Und die A565 Bonn-Meckenheim, die ist zwischen Bonn-Beuel und Bonn-Auerberg in beiden Richtungen wegen Brückenarbeiten gesperrt.
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0: Franzi Pille ist hier. Ich bin mir immer noch nicht sicher, ob ich ein Ende vom Anfang gut oder schlecht finde. Also, weil Anfänge sind oft halt super spannend. Andererseits, wenn die aufhören und ein bisschen Routine kommt und dann so Unsicherheiten weggehen, ist auch gut. Weiß ich nicht. Ich weiß es nicht. Ich muss es nochmal hören. Joe, End of Beginning.

0: Niedersachsen. Wie findet ihr euren neuen Slogan? Also wisst ihr überhaupt schon, dass ihr einen neuen Slogan habt? Wisst ihr, dass euer Bundesland überhaupt einen Slogan hat? Ich habe das erst jetzt vor sehr kurzem erfahren. Fast jedes Bundesland in Deutschland hat einen Slogan, um Werbung für sich zu machen. Niedersachsen hat jetzt ganz neu Niedersachsen. Das ist groß. Vorher war es Niedersachsen. Klar. Random. Aber ihr nicht Niedersachsen, ihr müsst jetzt nicht anfangen zu lachen. Ne? Aber es könnte in eurem Bundesland, könnte es schlimmer sein. Beispiel Brandenburg. Brandenburg hat, es kann so einfach sein. Und ich check's nicht. Weil, was ist einfach? In Brandenburg zu wohnen? Oder so? Das ist in jedem Bundesland, in jedem anderen Bundesland ähnlich einfach. Oder Hamburg? Hamburg hat Wachsen mit Weitsicht. Ein bisschen schnarchig auch, ne? Witzig finde ich aber Saarland. Saarland hat Großes entsteht immer im Kleinen. Aber meiner Meinung nach schlimmster Slogan, einfach NRW. Ist auch der einzige auf Englisch. Weil I don't know, because we are so international here in the Nordrhein-Westphalia. Der Slogan von NRW ist Europe's Heartbeat. Also geht's eigentlich noch arroganter? Ich sag's,
1: es ist unangenehm. Peinlich, alles.
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0: Also zwei müssten euch einfallen. Nervige Freunde in eurem Umfeld. Laut einer Studie der israelischen Bar-Ilan-Universität finden wir nämlich im Schnitt zwei unserer Freunde anstrengend oder schwierig. Und ich sag so, in meinem Freundeskreis bin ich das, denn ich halte ständig alle auf, weil ich aufs Klo muss. Und junge Nachthörer Manu ist es auch selbst. Also er ist der nervige Freund.
1: Was meine Freunde richtig nervig an mir finden, ist auf jeden Fall, dass ich zu spät bin. Egal bei was, sei es ein Geburtstag, sei es eine Verabredung. Ich schaffe es einfach nicht, pünktlich zu sein. Also mein Topwert war schon mal 2 Stunden.
0: What?
1: Ja, Schande über mich, aber ich kann es auch einfach nicht ändern.
0: Digga Manu, du wärst leider auch safe. Mein nerviger Kumpel. Zu spät kommt, finde ich wirklich viel uncool.

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1: Die Nachrichten mit David Rühl. Guten Morgen. Die USA greifen in dieser Nacht nach eigenen Angaben wieder den Iran an. Es handle sich um Vergeltungsschläge. Anne Schneider, WDR Washington.
2: Anlass ist ein Apache-Kampfhubschrauber, der nahe der Straße von Hormuz abgestürzt war. Die Ursache wird noch untersucht. US-Präsident Donald Trump macht jedoch den Iran dafür verantwortlich und spricht von einem Abschuss, möglicherweise durch eine Drohne. Die beiden Piloten konnten durch ein unbemanntes Rettungsboot geborgen werden, ein Novum für das US-Militär. Die USA müssten gezwungenermaßen auf den Abschuss reagieren, hatte Trump zuvor erklärt. Er bezeichnete die US-Angriffe als sehr starke, sehr kraftvolle Reaktion.
1: Nach einem brutalen Messerangriff in Belfast ist es in der nordirischen Stadt zu Ausschreitungen gekommen. Demonstranten setzten Autos und Gebäude in Brand. Bewohner mussten von der Feuerwehr aus brennenden Häusern geholt werden. Die Proteste folgten auf die Veröffentlichung eines Videos von einem Messerangriff, für den ein sudanesischer Migrant verantwortlich gemacht wird. NRW-Umweltminister Krischer hat bestätigt, dass der Hambacher Forst dauerhaft unter Naturschutz gestellt wird.
3: Der Hambacher Wald ist geschützt, er ist gerettet, endgültig. Das ist jetzt auch offiziell.
1: Der Wald war zum bundesweiten Symbol des Widerstands gegen den Braunkohleabbau geworden. Wie es mit dem Hambacher Forst nun weitergeht, erklärt Antje Passenheim, WDR-Landespolitik.
4: Der Hambacher Wald wird ein Wildnisentwicklungsgebiet. Das heißt, bis zum Jahr 2035 sollen die Wälder rund um den Hambacher Tagebau von RWE in öffentliches Eigentum übertragen werden. Und schon vorher wird der Wald nicht mehr forstwirtschaftlich genutzt, sondern kann sich zur Wildnis entwickeln. Und die benachbarten Waldflächen, die sollen durch breite, neue Waldkorridore vernetzt werden. Wie das alles konkret aussehen wird, das soll bis Ende des Jahres festgelegt werden.
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1: Die Handballmannschaft der Solinger Feuerwehr hat die deutsche Meisterschaft bei den Berufsfeuerwehren gewonnen. Inke Köster für WDR aktuell.
5: Im Finale setzten sich die Solinger Rettungskräfte gegen die Nachbarn aus Wuppertal durch. Nach einem Unentschieden in der regulären Spielzeit fiel die Entscheidung erst im 7-Meter-Werfen. Für die Feuerwehr Solingen ist es der erste Titel bei den bundesweiten Meisterschaften. Im vergangenen Jahr hatte die Mannschaft den zweiten Platz geholt. Die neuen Titelträger wurden nach ihrer Rückkehr auf der Feuerwache in Solingen von Kollegen, Freunden und Angehörigen empfangen. Im kommenden Jahr richtet Solingen das Turnier selbst aus.
1: Und das Wetter bei uns in Nordrhein-Westfalen. Tagsüber bleibt es wechselhaft mit Sonne, Wolken und vor allem am Nachmittag einzelnen Schauern und auch kurzen Gewittern. Die Höchstwerte dann in Bad Münstereifel 16 Grad, Schwerte 17 und Aalen bis 18 Grad. Morgen am Donnerstag mehr Wolken als Sonne bei 15 bis 19 Grad. 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
6: Die A4 Aachen Richtung Köln ist zwischen Köln-Klettenberg und Köln-Eiffeltor nach einem Unfall gesperrt. Die A7 Kassel Richtung Fulda ist zwischen Bad Hersfeld West und Kirchheimer Dreieck bis auf Weiteres wegen Löscharbeiten gesperrt. Die A8 Salzburg Richtung München wird zwischen Hofoldinger Forst und dem Kreuz München Süd wegen einer Baustelle bis ca. 6 Uhr immer mal wieder gesperrt. Die A31 Meppen-Leer ist zwischen Jemgum und Leer West wegen Bauarbeiten im Ems-Tunnel in beiden Richtungen bis 6 Uhr gesperrt. Die A45 Hagen Richtung Dortmund ist zwischen dem Westhofener Kreuz und Dortmund Süd wegen Brückenarbeiten bis 5 Uhr gesperrt. Außerdem ist im Westhofener Kreuz die Verbindung auf die A1 Richtung Köln gesperrt. Die A71 Schweinfurt-Sangerhausen ist zwischen Köllerda und Heldrungen in beiden Richtungen wegen Wartungsarbeiten im Schmücketunnel bis 6 Uhr früh gesperrt. Die A71 Erfurt Richtung Schweinfurt ist zwischen Oberhof und Suhl-Zeller-Mehles wegen Wartungsarbeiten im Tunnel Hochwald bis 6 Uhr früh gesperrt. Die A100 Stadtring Berlin, Wedding, Wilmersdorf, die ist zwischen Jakob-Kaiser-Platz und Hohenzollern-Damm wegen Wartungsarbeiten in beiden Richtungen gesperrt. A111 Oranienburg, Charlottenburg, da ist der Tunnel Flughafen Tegel wegen einer Baustelle bis 5 in beiden Richtungen gesperrt. Und zum Schluss noch die A565 Bonn-Meckenheim, die ist zwischen Bonn-Beuel und Bonn-Auerberg in beiden Richtungen wegen Brückenarbeiten gesperrt.
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6: Kais Frau sagt, in Brandenburg wohnt man nicht, da fährt man nur durch. Hat er gerade geschrieben. Wir haben ja eben über Brandenburgs Slogan gesprochen, der da lautet: Es kann so einfach sein. Wird allerdings nicht näher erklärt, was da jetzt einfach sein kann. Also durchfahren wäre einfach. Kais Frau kommt selbst aus Sachsen. Und weil wir ja gerade auch gelernt haben, dass jedes Bundesland in Deutschland einen Slogan hat, warum auch immer, hat Sachsen auch einen. So geht Sächsisch. Kais Frau, was sagst du dazu? Franzi Pille ist hier. Mein Slogan ist, junge Nacht ist super toll.

0: Basketball ist ein Ding. Also ich meine, was für ein Star-Auflauf gestern beim NBA-Finale Madison Square Garden in New York. Game 3, die Knicks gegen die St. Antonio Spurs und die Stars sind eskaliert, sagt Claudi Franzen aus dem Junge-Nacht-Team.
1: Es waren dramatische Szenen, die sich da abgespielt haben am Spielfeldrand. Timothy Chalamet zum Beispiel da als großer Knicks-Fan, der ist ausgerastet, hat mitgebrüllt, angefeuert, geklatscht, alles. Jay-Z war da und Cardi B, obwohl sie New Yorkerin ist und natürlich die Knicks anfeuert, haben die einfach direkt neben die Fans der Spurs gesetzt.
0: No way, fand sie bestimmt gar nicht witzig.
1: Die saß gar nicht so lange bei den Spurs-Fans. Ja, gut, sie hatte nämlich auch noch einen Auftritt in der Halbzeitshow des Spiels. Ging so 3-4 Minuten, also nicht jetzt ganz Super Bowl-Dimension. Sie hat nur so 2-3 Songs gerappt und ist dann erstmal ganz wild im Backstage rumgerannt, weil sie den Spielstand nicht mitbekommen hatte.
2: Come on, I haven't checked the score. I was so nervous. All right, what's the score? Oh, can we have the vibe? What is the score right now? We need it. Nobody knows it.
0: Okay, vielleicht hat sich einfach keiner getraut, ihr den Spielstand zu sagen, weil ist nicht so gut ausgegangen für die Knicks.
1: Nee, das Spiel ging mit 111 zu 115 an die Spurs, aber ey, die Knicks sind zum ersten Mal seit 27 Jahren im NBA-Finale und sie liegen aktuell mit 2-1 Siegen vorne. Für die Meisterschaft brauchen sie 4 gewonnene Spiele.
0: Nächste Spiel ist am Donnerstag. Lady.

diesen Song so liebe. Self-Aware. Schon beim ersten Mal richtig gecatcht. Ich glaube, weil der musikalisch so eine Schwere hat, aber mit so Happy Sparkles zwischendurch. Tampa City, er hat einen mega Song gemacht.

0: 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Wir haben 4:30. Die A4 Aachen Richtung Köln ist zwischen Köln-Klettenberg und Köln-Eiffeltor nach einem Unfall gesperrt. Die A2 Dortmund Richtung Oberhausen ist zwischen Gelsenkirchen-Buer und Essen-Gladbeck wegen Bergungsarbeiten gesperrt. Die Umleitung führt über die U54 und U81. Die A7 Füssen-Reute Richtung Ulm ist zwischen Illertissen und Vöhringen wegen Bergungsarbeiten gesperrt. Die A8 Salzburg Richtung München ist zwischen Hofoldinger Forst und dem Kreuz München Süd wegen der Baustelle bis ca. 6 Uhr immer mal wieder gesperrt. Die A31 Meppen-Leer ist zwischen Jemgum und Leer West wegen der Baustelle im Ems-Tunnel in beiden Richtungen bis 6 gesperrt. Die A45 Hagen Richtung Dortmund ist zwischen dem Westhofener Kreuz und Dortmund Süd wegen Brückenarbeiten bis 5 gesperrt. Außerdem ist im Westhofener Kreuz die Verbindung auf die A1 Richtung Köln gesperrt. Die A71 Schweinfurt-Sangerhausen ist zwischen Kölleda und Heldrungen in beiden Richtungen wegen Wartungsarbeiten im Schmücketunnel bis 6 Uhr gesperrt. Die A71 Erfurt Richtung Schweinfurt ist zwischen Oberhof und Suhl-Zeller-Mehlis wegen Wartungsarbeiten im Tunnel Hochwald bis 6 gesperrt. Die A100 Stadtring Berlin, Wedding-Wilmersdorf, die ist zwischen Jakob-Kaiser-Platz und dem Hohenzollern-Damm wegen Wartungsarbeiten in beiden Richtungen gesperrt. A111 Oranienburg-Charlottenburg, der Tunnel Flughafen Tegel ist wegen Bauarbeiten bis 5 Uhr in beiden Richtungen gesperrt. Und noch die A565 Bonn-Meckenheim, die ist zwischen Bonn-Beul und Bonn-Auerberg in beiden Richtungen wegen Brückenarbeiten gesperrt.
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0: Hier ist Franzi Pille, Gracie Abrams habe ich jetzt für euch. That's

Okay, wie schön ist Koh Phangan? War noch nie in Thailand, deswegen musste ich gerade mal googeln. Wegen Finch und Green. Deren gemeinsamer Track heißt ja so. Ey, das ist ja wirklich das Paradies. So weiße Sandstrände, türkises Meer, wie man sich so vorstellt. Und Party gibt's auch jeden Monat Full Moon Fest. Kann schon verstehen, dass die da nicht weg wollen.

0: Wenn Bahnfahren auf einmal günstiger ist als zwei Cappuccino, dann suchst du erstmal den Haken, oder? Aber tatsächlich bietet die Bahn ja genau das gerade an, dass man ab 6,99 Euro ICE fahren kann. Die Idee dahinter ist, also bevor Plätze leer bleiben, lieber billig verkaufen. Junge Nachtreporter Torben Wiedenhaupt hat das einen Monat lang seit Start getestet. Was sagst du? Kommt man easy daran?
1: Naja, also mit ein bisschen Geduld und Glück kann das schon gehen. Ich habe mich 4 Wochenenden mal vor den Laptop und die App gepackt. Mhm. Mitten in der Nacht am Samstagmorgen oder auch Sonntagmorgen. Aber echte Schnäppchen schießen, diese 6,99 Tickets zu bekommen, das ist ein echtes Glücksspiel.
0: Also nicht einfach klicken und fertig.
1: Nee, also wie man das so kennt, du klickst dich durch zahlreiche Verbindungen, du änderst Zeiten, du probierst andere Bahnhöfe und wenn die 6,99 da mal auftauchen sollte, dann ist das schon ein echter Jackpot. Okay. Trotzdem, allein am ersten Wochenende, sagt die Bahn, sind über 75.000 Tickets weggegangen.
0: Und wo findet man dann diese Tickets? Also wenn man sie findet?
1: Also in der Bahn-App. Die Super-Sparpreis-Tickets, die haben so eine kleine Krone als Symbol. Da steht dann auch Aktion. Aber gelten eben nur für die Kurzstrecke, zweite Klasse, nur wenn noch Plätze frei sind und auch nur von ICE-Bahnhof zu ICE-Bahnhof.
0: Ja, das verkleinert die Sache dann doch ganz ordentlich. Die Billo-Tickets gibt's noch bis Mitte September jedes Wochenende für die Folgewoche. Ist aber ein bisschen Glücksspiel. Swim.

0: Um 5 mit Katharina Niesen. Als erstes gucken wir uns Änderungen bei WhatsApp an. Dazu zwingt die EU-Kommission Meta. Es geht dabei um KI-Chatbots von anderen Anbietern, die zum Beispiel Unternehmen nutzen, wenn man über einen Kundenservice was zu einer Bestellung fragt. Mehr von Katrin Schmidt.
1: Meta hat daraus inzwischen ein Geschäftsmodell gemacht und kassiert Gebühren von den Unternehmen. Nachdem der Konzern sogar zunächst reinen KI-Anbietern, die sich die Reichweite von WhatsApp zunutze machen wollten, die technische Schnittstelle gesperrt hatte und dann auf Druck der EU-Kommission wieder freigeben musste.
0: Die EU-Kommission sagt auch, eine Gebühr funktioniert wie eine Sperre und hat dem US-Konzern 5 Tage Zeit gegeben, den KI-Zugang aufzumachen. Dann gucken wir auf den Iran-Krieg. Da gibt's neue Angriffe. Präsident Trump wirft dem Iran vor, einen US-Militärhubschrauber abgeschossen zu haben. Den beiden Piloten ist nichts passiert. Die USA müssen laut Trump aber darauf reagieren. Sie haben mehrere Ziele im Süden vom Iran angegriffen. Eine WG aus Frankfurt macht gerade Schlagzeilen. Sie bekommt fast 27.000 Euro Miete zurück. Die Stadt sagt, sie hat sich angeguckt, ob die Wohnung zu teuer war im Vergleich mit anderen da. Die Vermieterfirma aus dem Ausland muss das jetzt zurückzahlen. Und Frankfurt sagt, andere sollten ihre Miete auch mal checken. Der Papst weiht in Spanien heute den höchsten Kirchturm der Welt ein. Der gehört zur weltberühmten Sagrada Familia in Barcelona und ist über 172 Meter hoch. Zum Vergleich, der Kölner Dom hat gut 157 Meter. Für die deutschen Fußballfrauen ist die WM-Quali offiziell vorbei. Gestern gab es das letzte Spiel gegen Slowenien, ein 2:0. Bundestrainer Christian Wilk hat die Chance genutzt, um noch eher unerfahrene Spielerinnen zu testen.
2: Es ging heute darum, wirklich zu sehen, wie die eine oder andere, die noch nicht so viele Spielminuten bekommen hat, sich auf internationalem Niveau eben bewegt. Und da haben wir schon bei der einen oder anderen gesehen, dass sie nervös war.
0: Das WM-Ticket für Brasilien nächstes Jahr hatte das Team eh schon sicher.
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0: Die letzten Schauer aus der Nacht verziehen sich. Gerade tagsüber bleibt es wechselhaft mit Sonne, Wolken und vor allem nachmittags kann es auch mal wieder nass werden. Dazu in Olpe und Düdenscheid nicht mehr als 16 Grad, in Rheine 17 und in Dienstlaken und Frechen bis 18 Grad.
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0: 3 Meldungen, die 2 Dortmund Richtung Oberhausen ist zwischen Gelsenkirchen-Buer und Essen-Gladbeck wegen Bergungsarbeiten. Bis in den Morgen noch gesperrten Umleitung findet ihr da über die U54 und 81. Dann die A4 Aachen Richtung Köln ist zwischen Köln-Klettenberg und Eiffeltor nach einem LKW-Unfall gerade gesperrt. Und die 565 Bonn-Meckenheim ist zwischen Bonn-Beuel und Bonn-Auerberg in beiden Richtungen wegen Brückenschäden dicht.
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4: Ich kann dich nicht ernst nehmen. Es tut mir leid, es ist schwer. Es ist sehr, sehr schwer. Sektor Jule Blase hat heute zum ersten Mal, glaube ich, ever in meiner Gegenwart eine Sonnenbrille auf.
5: Wahrscheinlich auch das erste Mal in meinem Leben.
4: Ja.
5: Bin nämlich ganz tief und fest davon überzeugt, dass ich nicht cool genug bin für eine Sonnenbrille. Mhm. Zumindest um sie auf den Augen tatsächlich zu tragen. Deswegen, ja, weil es ist, manchmal ist es morgens ein bisschen hell mit dem Bildschirm und so und das ja. Hilft gerade irgendwie ganz gut. Musst du aushalten, Celine.
4: Ich wollte gerade sagen, du hast ja auch generell die ganze Studiobeleuchtung hier heute runtergefahren, als du reinkamst. Normalerweise
5: ich
4: bist du ja...
5: Ich gleich nochmal hin.
4: Ja, machst du?
5: Ja, ja, klar, wenn hier die Musik läuft, ich denke, mach Powernap nochmal, 4,5 Minuten.
4: Schlaf gut.
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0: Destiny's Child war das mit Say My Name. Wie geht's? Alles gut da drüben? Sektor, ich glaube, heute wird eine Sendung, wo Jule und ich so authentisch sind wie noch nie, weil wir werden nur on air mit euch quasi quatschen. Wir werden, wenn die Musik läuft, nicht ein Wort miteinander reden. Ich habe so ein Gefühl heute.
1: Und das kommt nicht so oft vor. Ja. Eigentlich sind wir so Schnuddeltanten. Mhm. Aber gestern bin ich hier während der Sendung hängen geblieben mit meinem Finger. So zwischen Armlehne und Tisch. Und jemand, der sich schon mal den Finger eingequetscht hat, der weiß, das kann ganz schnell ganz schmerzhaft werden bei Fingern. Ja, und ich habe mich auf jeden Fall am Nagel ziemlich doll verletzt und habe da jetzt auch so eine Schiene und sowas alles gekriegt. Und ich finde es wirklich unfassbar, wie nervig Verletzungen an der Hand sind.
0: Ja, an einem Finger.
1: Ja. An einem Finger. Das ist wirklich ich kann auch mit links nichts. Ja. Das ist immer der Moment, wo ich mir auch so denke, ich müsste im Alltag so Challenges machen, weißt du? So Gehirnjogging-mäßig so. Ja. Einfach mal Sachen mit der linken Hand machen. Weil ich bin quasi, als hätte ich jetzt keine Hände mehr. So fühle ich mich manchmal.
0: Oh Gott, ey. Weißt du, was meine Mutter in solchen Momenten immer gesagt hat? Besser Finger dran als Finger ab. Besser Arm dran als Arm ab.
1: Das haben meine Eltern auch gesagt.
0: Ja, ist so ein Ding, oder?
1: Universelles Ding.

0: Kamera rausgeholt. Du filmst mich, nachdem du hier eine Sonnenbrille trägst.
1: Ja, weil Selina hat heute Morgen einfach so Hoodie an und Kapuze auf und
0: ist kalt.
1: Auch noch drüber.
0: Aber Hauptsache Fenster auf, also macht keinen
1: der
0: Sinn.
1: Der Sommer ist da.
0: Yay, aber sowas von hier mit Konkai.

0: Daddy Yankee war das zusammen mit Snow Con Calma.
1: 5 Uhr, warte, 17. Guten Morgen. Ach so, jetzt müssen wir noch hier, Olivia Dean ist das, so easy, sorry Leute.

0: Avicii ist das mit Levels. Es herrscht ein Mückenproblem bei 1Live. Es geht mir so auf den Sack schon den ganzen Morgen, Alter. Wir hatten hier mal ein Fruchtfliegenproblem, weil irgendjemand hier wieder vergammeltes Essen stehen lassen hat. Aber jetzt haben wir hier ein Mückenproblem. Ich
1: hab noch von keiner einzigen Mücke was mitbekommen.
0: Ich habe ja auch süßes Blut.
1: Das ist auch eine Mausi-Maus.
0: Ja.

0: Miley Cyrus ist das End of the World. Ich habe gerade überlegt, wäre das so ein Girlbanger, den wir uns in der 5-Uhr-Stunde immer wünschen dürfen? Nee, wahrscheinlich eher nicht, ne? Wrecking Ball oder so vielleicht dann eher.
1: Boah, Wrecking Ball war anders von
0: Party
1: der
0: in the
1: Era,
0: USA yeah. oder sowas.
1: Mein Gott, wäre auch stark. Mhm. Beides nicht unsere Girlbanger. Oh, ja. Überraschung, wir spielen nicht zweimal hintereinander Miley Cyrus. Wir haben uns als Girlbanger mal einen ausgesucht, der vielleicht nicht so obvious ist im ersten Moment. Der Girlbanger soll ja für euch in der 5-Uhr-Stunde einfach sowas sein, wo ihr so laut machen könnt und wo ihr euch so ein bisschen in den Tag könnt.
0: Genau, und mit nicht typisch meint Jule auch, dass der mal nicht so alt ist. Wir sind ja auch oft so ein bisschen 2000er-Vibes, ja, oft sind es Frauen. Heute ganz anders, ganz aktuell. Naja, jetzt nicht ganz aktuell, aber relativ aktuell. Und es ist ein Mann, Leute.
1: Da schmecke ich den Wodka von der letzten Dorfparty doch schon wieder hinten im Gaumen.
0: Mir wird direkt schlecht. Warum fliegt der

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1: Halb sechs haben wir es. Ich bin Katharina Niesen. Es gibt eine Übergangslösung für einen Streit zwischen Städten und gesetzlichen Krankenkassen. Darüber, wer für Leerfahrten beim Rettungsdienst zahlt, also wenn am Ende niemand ins Krankenhaus gebracht wird, weil zum Beispiel eine Versorgung vor Ort reicht. Reporter Arne Hell.
2: Genau in diesen Fällen wollen die gesetzlichen Krankenkassen in NRW jetzt erstmal weiter die Hälfte der Kosten übernehmen. In einem Schreiben von NRW-Gesundheitsminister Laumann, das dem WDR vorliegt, heißt es, dies sei eine Übergangslösung bis Ende des Jahres. Bis dahin sollen Krankenkassen und Kommunen dann eine dauerhafte Lösung finden.
1: Früher haben die Kassen Leerfahrten im Normalfall komplett gezahlt, müssen sie rechtlich gesehen aber nicht. Die EU-Kommission zwingt WhatsApp, andere KI-Chatbots zuzulassen, und zwar kostenlos. Gerade müssen Unternehmen Geld zahlen, wenn sie zum Beispiel ihren KI-Kundenservice über die App anbieten. Laut der EU ist das kein fairer Wettbewerb. WhatsApp soll das ändern. Meta will die Entscheidung anfechten. Bei der nächsten Artemis-Mission der NASA ist zum ersten Mal ein Astronaut aus Europa dabei. Nicht aus Deutschland, aber aus Italien. Bei der Mission nächstes Jahr landet noch keiner auf dem Mond. Es geht nochmal um Tests. Für die Artemis-4-Mission danach machen sich auch die deutschen Astronauten Alexander Gerst und Matthias Maurer Hoffnung. Dann noch was zum Fußball, zur Fußball-WM. Die deutschen Männer haben auf den Ärger von Fans reagiert, weil Bus- und Bahnfahren in New York zur WM gerade super teuer ist. Ein Ticket zum Stadion kostet fast 100 statt sonst 13 Dollar. Die Spieler wollen jetzt Busse mieten, die 600 Leute vom Fanclub zum letzten Gruppenspiel bringen.
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1: Den Vormittag über bleibt es heute meist trocken, dann zieht's zu und es können auch wieder Schauer und Gewitter runterkommen. Dazu in Olpe und Nettersheim 15 Grad, in Steinfurt 17 und in Krefeld und Herford bis 18 Grad.
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1: Da geht's los mit der 2, Dortmund Richtung Oberhausen. Ist zwischen Gelsenkirchen, Buhr und Essen-Gladbeck bis zum Mittag gesperrt. Nach einem LKW-Brand muss der LKW jetzt geborgen und die Fahrbahn dann repariert werden. Eine Umleitung findet ihr da über die U54. Die A4 Aachen Richtung Köln ist zwischen Köln-Glettenberg und Köln-Eiffelturm nach einem LKW-Unfall bis in den Berufsverkehr gesperrt. Und die A565 Bonn-Meckenheim ist zwischen Bonn-Beul und Auerberg auch weiter gesperrt, weil die Brücke da ja kaputt ist.
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3: Guten Morgen, Sektor.

0: Eigentlich ist Mittwoch der Gegenteiltag, aber heute ist einfach Eistee-Tag.
1: Es gibt für alles einen Tag.
0: Ich finde das aber
1: auf
0: geil.
1: Dieser Welt. Ja, Eistee, glaube ich, stronge Wahl als Spaßgetränk, vor allem im Sommer natürlich. Jetzt ist die große Frage bei Eistee. Immer. Pfirsich oder Zitrone?
0: Da gibt es nur eine richtige Antwort drauf.
1: Warte. 3, 2, 1.
0: Pfirsich.
1: Zitrone.
0: Das war ja wohl absolut klar.
1: Pfirsich, also. Digga. Zitrone ist viel frischer im Sommer.
0: Weiß ich nicht. Also ich finde, das ist schon ein Hot Take. Ich will jetzt aber auch die Leute nicht fragen, weil das wäre wieder so ein Radio-Ding jetzt. Leute.
1: Was weiß ich, oder Zitrone?
0: Schoko-Creme mit oder ohne Butter?
1: Die Antwort ist immer mit, aber gut.
0: Das ist auch schon wieder krass. Egal.
1: Wir können ja, vielleicht können wir uns auf eine Sache einigen.
0: Okay.
1: Ich versuche vielleicht was zu finden.
0: Ja.
1: Es gibt ja bei Eis hier auch manchmal welche mit Kohlensäure.
0: Ja.
1: Da sage ich nein.
0: Da sage ich auch nein.
1: Top.
0: Sparkling-Eistee, Alter. Boah.
1: Wer auch immer sich das ausgedacht hat. Das ist eine Limonade und Limonaden haben keine Kohlensäure.
0: So. Lass mal Eistee rausbringen. Hat noch keiner gemacht.

0: frage mich gerade, wie viele Menschen aus dem Sektor Work Hard, Play Hard tätowiert haben.
1: Das ist, oder?
2: Ja, oder dieses Vini, Vidi, Vici, Vici, dies, was alle auf der Brust hatten eine Zeit lang, alle Männer so. Weißt du das noch? Es gab so Tattoos, da würde ich heute sagen, gut, dass es Laser gibt.
1: Gut, dass die Zeit.

0: 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Um 6 Uhr mit Katharina Niesen
1: und Sebastian Richel. Als erstes geht es um eine Situation, die man grundsätzlich hoffentlich erstmal selten kommt. Ihr ruft den Krankenwagen, dann ist es zum Glück aber doch nicht so schlimm. Kein Krankenhaus. Kurz danach kommt aber eine dicke Rechnung, weil ihr den Einsatz bezahlen müsst.
0: Die gute Nachricht, obwohl das diskutiert wurde, kommt es jetzt doch erstmal anders. Krankenkassen und Kommunen in NRW haben sich geeinigt. Aber nochmal von vorne.
1: Bisher war es so, fährt der Krankenwagen ohne Patient wieder zurück, dann haben die Kassen bezahlt. Die wollen das aber nicht mehr machen und müssen es rechtlich auch gar nicht. Städte und Gemeinden haben auch gesagt, sie können nicht alles bezahlen und wollten dann, dass sich Patienten beteiligen.
0: NRW-Gesundheitsminister Laumann hat jetzt vermittelt, die Übergangslösung sieht so aus, dass Kassen und Kommunen sich die Kosten teilen. Das gilt bis Ende des Jahres. Bis dahin soll es eine dauerhafte Lösung geben.
1: Gerade gibt es teilweise heftige Bilder aus Nordirland. In Belfast zünden Leute Autos und Häuser an. Die Proteste richten sich gegen Einwanderung.
0: Auslöser ist ein Messerangriff, bei dem jemand schwer verletzt wurde. Der mutmaßliche Täter kommt aus dem Sudan in Nordafrika.
1: Eine der wichtigsten Autobahnen im Ruhrgebiet wird ab Freitagabend für 10 Tage komplett gesperrt. Auf der A40 in Mülheim sollen Blindgänger gesucht werden aus dem Zweiten Weltkrieg.
0: Heißt, alle, die über die Strecke zwischen Duisburg und Essen wollen, müssen Umleitung nehmen. Die 40 soll bald mal 6-spurig ausgebaut werden.
1: Wegen der Fußball-WM der Männer gibt's in der französischen Stadt Clermont-Ferrand eine Ausgangssperre für Jugendliche unter 16.
0: Rund um den Champions-League-Sieg von Paris Saint-Germain gab es in der Stadt heftige Krawalle. Deswegen gibt's neben der Ausgangssperre auch keine Public Viewings.
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1: Die letzten Schauer aus der Nacht verziehen sich gerade. Tagsüber bleibt es dann erstmal wechselhaft mit Sonne und Wolken. Vor allem nachmittags kann es auch wieder nass werden. Dazu in Waldbröl und Brilon bis 16 Grad, in Aachen 17 und in Marl und Pulheim bis 18 Grad.
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0: 2 Meldungen, die 2 Dortmund Richtung Oberhausen, ist zwischen Gelsenkirchen-Buer und Essen-Gladbeck bis zum Mittag gesperrt. Nach einem LKW-Brand muss der LKW da jetzt geborgen werden und die Fahrbahn repariert werden. Dann noch die 4 Aachen Richtung Köln. Die ist zwischen Köln-Klettenberg und Eiffeltor auch nach einem LKW-Unfall dicht.
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3: Was für einen schlonzigen Schlutz sehe ich da gegenüber von mir.
4: Ein was?
3: Einen schlonzigen Schlutz.
4: Was
3: hast du dir
4: zum
3: mitgebracht
4: Teufel?
3: Zum Frühstück?
4: Ach so, die Schlotze da drüben, meinst du?
3: Ja, den schlonzigen Schlutz. Weil ich saß, Selina.
4: Naja, es ist wie so eine Art, also selbstgemachtes Granola mit Skier, so Eiweiß, Joghurt, Mehl, ist schon alles zusammen einfach.
3: Ja, kann ich deinen Freund heiraten?

0: Werbung. Die Brünja Becker aus dem 1Live-Pop-Team je gesehen hat. Darüber sprechen wir heute im 1Live-Pop.
1: Ja.
0: Brünja, ich habe irgendwie
1: Tut
0: Angst.
1: Mir leid. Solltest du auch haben.
0: Um wen geht's?
1: Um Selena Gomez und Benny Blanco.
2: Oh nein.
1: Um
2: oh
1: wen
2: nein.
1: sonst?
2: Ja. Sag bitte nicht, es ist so Werbung für Fußcreme oder so. Ich verstehe nicht, warum ist die Brand von diesem Typen, dass er eklig ist.
1: Mein
2: warum
1: Gott.
2: Ist das seine Brand?
1: Ja, da muss ich euch leider enttäuschen, denn um sowas wird's da leider gehen.
0: Oi. Oh.

0: Wir haben es gerade schon gehört, Brynja Becker aus dem 1Live Pop-Team sagt, sie hat die weirdeste Werbung ever von einem Star gesehen. Und
1: mit
0: zwar
1: Abstand.
0: Oh mein Gott, das wird immer schlimmer. Ich habe richtig Angst vor dem, was du uns gleich erzählst. Es geht mal wieder um Benny Blanco und Selena Gomez. Und ich weiß nicht, ich habe so ein Gefühl, es geht um Haare oder Füße, eins von beidem.
1: Ja, leider ja. Benny Blanco hat sich in dem Video die Haare machen lassen von einem anderen Star, der nicht Selena Gomez ist.
0: Immerhin.
1: Was denkt ihr, zu wem ist er gegangen und in diesem Werbevideo quasi auch ins Haus eingebrochen? Wer ist schon seit Jahren bekannt für so iconic Frisuren,
0: ja,
1: ist mit Selena Gomez befreundet und ist auch schon so ein bisschen älter?
0: Ich war erst bei Justin Bieber, aber dann hast du gesagt, die sind befreundet.
2: Es ist ganz klar Jennifer Aniston.
1: Ja, richtig. Oh,
2: ich wusste es.
1: Da hat sich Benny Blanco selbst eingeladen und sie sollte dann seine Haare machen. Ist natürlich Promo des Todes, weil sie ja auch zufällig eine Haarlinie hat. Aber ich gönne euch jetzt mal nur die weirdesten Highlights. Jennifer Aniston sucht erstmal bei Benny Blanco nach Ungeziefer in den Haaren.
3: No creatures, it's okay.
1: Ja, und atmet dann auch ganz erleichtert auf, weil sie keine findet.
0: Mann, ich kann das doch nicht mehr. Warum ist seine Brand, dass er dreckig ist?
1: Er redet ja sehr oft und sehr offen darüber, dass er sich auch selbst nicht für den gepflegtesten Mann hält.
0: Mhm.
1: Und danach hat Jennifer ihm dann jedenfalls die kompletten Haare einmal so voller Produkte gepackt.
3: Couple drops of that and then we do this.
4: I can feel it.
3: Oh God, isn't that great?
1: Ja, und er sagt, seine Haare waren noch nie so weich.
4: It feels the softest it's ever felt.
1: Ja, also das Umstyling war sehr erfolgreich.
2: Und die Promo ja wohl auch, würde ich ja fast sagen.
0: Wir reden ja jetzt hier gerade drüber. Aber du meinst, im Selena Gomez wäre auch dabei. Was hat die zugeguckt? Oder was war ihr Kink?
1: Die hat in der Zeit einfach den Kleiderschrank von Jennifer Aniston durchwühlt.
3: Take whatever you want. I'll try them on. I'll take them on. Don't worry.
1: Ja, und hat Blazer anprobiert.
2: Das ist auch ein bisschen random irgendwie, oder?
1: Voll. Und dann, warum auch immer, hat sich Benny Blanco High Heels aus dem Schrank von Jennifer Aniston genommen und angezogen. Und in dem Video werden dann seine Füße gezeigt.
0: Oh Mann. Von hinten bis vorne habe ich das Gefühl, diese Werbung ist ein Fiebertraum. Warum muss dieser Mann immer seine Füße zeigen?
1: Ich weiß es auch nicht, in fast jedem Video. Aber immerhin haben wir Glück dieses Mal und Selena Gomez hat die Füße nicht geküsst.
0: Wow.
1: Wie sonst so manchmal.
0: Ja.
1: Also die beiden gehen dann auch einfach mit den Schuhen und der neuen Frisur und Jennifer Aniston sagt, das war weird.
3: Was so weird.
2: Ich glaube, das hat sie perfekt auf den...
1: Ja.
2: Weil das war wirklich weird.

0: Vertigo war das. Willst du auch noch was sagen oder heute nicht mehr?
1: Ich habe gerade darüber nachgedacht, was hast du dir gerade im Mund gesteckt, Schatz?
0: Ich habe einen zu großen Löffel gerade genommen von diesem Porridge-Scheiß, den ich habe. Leider.
1: Boah, scheiße. Okay. Dann kaum mal schön auf, wir machen weiter.

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2: 6:30 haben wir. Ich bin Katharina Niesen.
3: Und ich Sebastian Riechel. Wir schauen zuerst auf eine krasse Aussage von Fußball-Bundestrainer Nagelsmann. Es geht da nicht um Taktik oder Aufstellung, sondern um Kritik an ihm als Person, die offenbar immer heftiger wird.
4: Wenn ich 20 E-Mails kriege, weil ich einen Kader nominiere, wo dann drin steht, ich wünsche Ihnen baldige Heilung, weil Sie geisteskrank sind, dann finde ich es ein bisschen schwierig.
2: Das sagt Nagelsmann in der neuen Doku, die heute Abend in der ARD läuft. Er macht darauf aufmerksam, was viele Sportlerinnen und Sportler betrifft. Immer mehr Hasskommentare im Netz, teilweise sogar Morddrohungen.
3: Bei den Olympischen Winterspielen zum Beispiel gab es 1300 Fälle nur gegen deutsche Athleten. Auch Fußballnationalspieler Nico Schlotterbeck von Dortmund hat schon schlechte Erfahrungen gemacht. Nach dem WM aus in Katar hatte er lange damit zu kämpfen, was online über ihn geschrieben wurde.
2: Als Lösung bietet der Deutsche Olympische Sportbund den Athletinnen und Athleten zum Beispiel eine KI an, die viele Hasskommentare rausfiltern kann. Fanforscher sagen aber auch, Sportlerinnen und Sportler sollten mehr als Menschen gesehen werden.
3: Dann schauen wir auf den Iran-Krieg. Da gibt es neue Angriffe. Präsident Trump wirft dem Iran vor, einen US-Militärhubschrauber abgeschossen zu haben.
2: Den beiden Piloten ist nichts passiert. Die USA müssen laut Trump aber darauf reagieren. Sie haben mehrere Ziele im Süden vom Iran angegriffen.
3: Jetzt geht's darum, wer den Krankenwagen zahlt, wenn der kommt, aber keinen mitnimmt, weil es nicht so schlimm ist. Die gesetzlichen Krankenkassen wollen das nicht mehr bezahlen.
2: Das NRW-Gesundheitsministerium hat jetzt eine Übergangslösung vermittelt. Kommunen und Krankenkassen machen bis Ende des Jahres Hälfte-Hälfte.
3: Der Papst weiht in Spanien heute den höchsten Kirchturm der Welt ein. Der gehört zur weltberühmten Sagrada Familia in Barcelona und ist über 172 Meter hoch. Zum Vergleich, der Kölner Dom hat gut 157 Meter.
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2: Den Vormittag über bleibt es heute meist trocken, dann zieht es zu und es können auch wieder Schauer und Gewitter runterkommen. Dazu in Wesel und Dortmund 17 Grad, in Bielefeld und Rheine 18 und in Köln bis 19.
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3: Aktuell haben wir zwei gesperrte Autobahnen. Einmal die A2 Dortmund Richtung Oberhausen. Die ist dicht zwischen Gelsenkirchen-Buer und Essen-Gladbeck. Bis zum Mittag noch. Nach einem LKW-Brand muss der jetzt geborgen werden. Und auch die Fahrbahn muss repariert werden. Aktuell haben wir 5 Kilometer Stau ab Herten. Dann die A4 Aachen Richtung Köln. Die ist gesperrt zwischen dem Kreuz Köln-West und Köln-Eiffeltor. Auch hier gab es einen LKW-Unfall. Und zum Schluss die A40 Dortmund Richtung Duisburg. Zwischen dem Dreieck Bochum-West und dem Dreieck Essen-Ost haben wir 4 Kilometer stockend.
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5: Guten Morgen. So, jetzt merke ich, du bist da. Deine Energie, die baut sich hier auf. Ich merk's, da kommt sie.
6: Manchmal dauert es ein bisschen.
5: Ja, ist voll okay, Schatz.
6: Aber jetzt ist es kurz nach 6:30. Mhm. Da kann man schon mal da sein.
5: So.

0: Boah, so Trikot zur WM kaufen, auf der einen Seite cool, auf der anderen Seite, alle sehen auch gleich aus.
1: Aber wie das die ist Lemminge. Ja auch der Sinn, Schatz.
0: Ja, weil ich finde, das ist dann immer so nicht mein individueller Look.
1: Also holst dir keins, willst du damit sagen?
0: Nee, es ist auch zu teuer.
1: Ich checke, wir sprechen gleich drüber.

0: Könnte irgendwie auch so ein WM-Song sein. Irgendwie so vom Vibe her bisschen, finde ich. Morgen startet sie nämlich, Leute, die WM. Und deshalb fragt man sich spätestens jetzt, was ist der Dresscode, was ziehen wir an? Kauft man sich jetzt hier so ein Original-Trikot? Jonas aus Köln sagt, nee, also das kann ich mir nicht leisten.
1: Schon cool, ich habe jetzt leider keins, aber wenn die Geldtasche da ein bisschen hergeben will, dann ja, aber momentan ist es ein bisschen schwierig.
2: Was ist die Alternative? Also lieber einfach für Umme in eine Flagge einwickeln.
0: Finde ich super.
2: Wie so ein Deutschland-Burrito rumlaufen. Wie ein Niesen aus dem 1Live Sportteam steht hier. Natürlich im aktuellen Deutschland.
0: Ja, klar.
2: Pia, komm, sei ehrlich. Wie viel hast du gelatzt?
0: Ja, es tut ein bisschen weh, aber ich habe leider 100 Euro dafür hingelegt. Puh. Weil ich musste es halt leider direkt haben, als es rauskam. Ich konnte nicht warten jetzt irgendwie, dass da noch ein Rabatt drauf kommt oder so.
2: Wenn sie rausgeflogen sind dann.
0: Nee, erstmal Kompliment an dich, aber auch an die Designer, weil das sieht wirklich hervorragend aus. Aber warum ist die Scheiße so teuer, Mann?
3: Ja, das fragt man sich. Weil am Ende ist die Herstellung und der Transport und sowas, das kostet eigentlich nur so circa 11 Euro.
0: Mhm.
3: Ja, aber dann kommt halt Lizenz dazu, Entwicklung, Vertrieb, Marketing, bla bla bla. Der Hersteller, also in dem Fall jetzt Adidas, bekommt bei 100 Euro von jedem Trikot so circa ein 20 ab.
0: Mhm.
3: Und der größte Teil davon geht eigentlich an den Einzelhandel. Das sind so pro Trikot circa 40 Euro.
0: Mhm.
3: Aber letztendlich wissen wir alle, ne, das kleine BWL 1x1, Nachfrage bestimmt den Preis. Und ja, wir haben halt leider alle ultra Bock auf Trikots und dann sind wir halt leider auch blöderweise bereit, das zu zahlen.
2: Ich finde auch Nachfrage bestimmt, ist auch ein ganz schlimmer Satz. Ich habe eben noch mal geguckt hier in den Adidas Shop. Das Trikot, was du hast, das gibt's da für 100 Euro. Mhm. Und dann gibt's noch dieses sogenannte Performance-Trikot. Mhm. Das sieht exakt genauso aus, kostet aber 150 Euro. Wollen die mich verkackern? Oder gibt es da einen relevanten Unterschied?
3: Aufmerksamkeitscheck. Nee, das ist tatsächlich näher am Spielertrikot. Also ist so ein bisschen leichter, ein bisschen körperbetonter, also ein bisschen besser zum Sport machen, also für die Performance auf dem Platz sozusagen. Das Fan-Trikot ist letztendlich so ein bisschen, hat einen bisschen normaleren Schnitt, ist eher so für den Alltag, Public Viewing, Bratwurst, das, was wir wollen. Also wenn du jetzt nicht vorhast, zum Bierstand irgendwie zu dribbeln, dann sag ich mal, brauchst du das nicht. Fürs WM-Feeling reicht die Fan-Version.
0: Okay, jetzt ist eine Freundin, also der Opa von einer Freundin von mir ist gerade am Ballermann. Und der hat ihr da ein Trikot gekauft, sag ich dir, für einen schlappen Zehner. Wann ist denn mit sowas mal?
3: Ja, schwierige Sache. Würde ich sagen, sprechen wir nochmal drüber.
0: Machen wir, in einer Stunde.

0: Sascha mit More hier in 1 Live.
1: Hier in 1 Live Fashion heute. Wir sprechen den ganzen Morgen über die Trikotsache hier bei der WM. Mhm. Und es ist wirklich krank, was für ein Grind da mittlerweile hinter ist. Ja. Die Trikots bei der WM dieses Jahr einfach gekocht alle. Mhm. Diese ganzen Retro-Jerseys, die rauskommen und so. Ich weiß, der Hype ist anders momentan um den Look.
0: Sagt euch, ich bin gerade bei Jule Blase kurz am PC so vorbeigelaufen, hab gesehen, sie hat jetzt schon die Shorts offen. Also sie ist nicht mal mehr nur bei den Trikots, sie ist jetzt auch schon so bei so Sporthosen und gucken, was die Jungs tragen und so.
1: Weil das Ding ist, bei Trikots, so toll und cool ich die auch finde, ich finde, man stinkt da drin.
0: Ja.
1: Ich stink zumindest immer drin, obwohl das ja eigentlich so Sportstoff ist. Ich finde, man stinkt einfach in Trikots.
0: Naja, hast du Hose, vielleicht ein bisschen mehr Glück. Wir schauen mal.
1: Da rieche ich hoffentlich nicht schlecht. So.
0: Ja.
1: Wir gehen jetzt in die Werbung und danach kommen übrigens nochmal 2 Songs vor den Infos, nur dass ihr euch nicht wundert.
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1: Um 7 Uhr mit Katharina Niesen
2: und Sebastian Riechel. Ein paar rechnen gerade vielleicht die letzte Miete ganz genau nach, weil sie einen Post auf Social Media gesehen haben. Da stand, WG in Frankfurt bekommt fast 27.000 Euro zurück.
1: Auch wenn es kein Fall aus NRW ist, lohnt sich genauer drauf zu gucken. Die Studierenden, die in der WG wohnen, hatten die Vermutung, dass sie zu viel bezahlen. Deshalb haben sie sich bei der Stadt Frankfurt gemeldet und die hat das dann mit den Gesetzen gecheckt.
2: Am Ende kam raus, die WG hat viel mehr gezahlt, als die Durchschnittsmiete in Frankfurt ist, teilweise mehr als das Doppelte und das auch über mehrere Jahre lang. Die Stadt hat die Vermieter aufgefordert, einen Teil wieder zurückzuzahlen, fast 27.000 Euro.
1: Frankfurt ruft alle auf, sich zu melden, wenn sie auch glauben, dass sie zu viel zahlen. Online gibt es dafür einen Mietspiegelrechner, den auch einige NRW-Städte haben, zum Beispiel Gelsenkirchen und Duisburg.
2: Aus dem NRW-Landtag kommt eine Entscheidung, die Planungssicherheit geben soll. Es geht um die Zusagen für Jobs im öffentlichen Dienst. Die soll es schon geben, bevor der Finanzplan fürs nächste Jahr durch ist.
1: NRW-Finanzminister Obtendreng sagt, es soll auch schon ein Großteil der Ausbildungs- und Studienplätze vergeben werden, zum Beispiel bei der Polizei, im Umweltschutz oder der Verwaltung.
2: Morgen geht's los, die Fußball-WM der Männer startet. Schon vorher gab's ja jede Menge Schlagzeilen und Berichte. Heute läuft eine ARD-Doku, in der zum Beispiel auch die krassen Ticketpreise und die Reisekosten Thema sind, die auch Bundestrainer Julian Nagelsmann kritisiert.
3: Wenn du da mit zwei Kindern ein Spiel anschaust, plus Flüge jetzt aus Deutschland gesehen, das ist ja für viele der Preis für 2-3 Jahre Urlaub.
1: Die Doku gibt's auch zum Streamen in der ARD-Mediathek. Dann noch ein bisschen Weltraum bei der nächsten Artemis-Mission. Der NASA ist zum ersten Mal ein Astronaut aus Europa dabei, nicht aus Deutschland, aber aus Italien.
2: Bei der Mission nächstes Jahr landet noch keiner auf dem Mond. Es geht nochmal um Tests. Für die Artemis-4-Mission danach machen sich dann auch die deutschen Astronauten Alexander Gerst und Matthias Maurer Hoffnung.
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1: Die letzten Schauer aus der Nacht verziehen sich langsam. Tagsüber bleibt es erstmal wechselhaft mit Sonne und Wolken. Dann vor allem nachmittags kann es auch wieder nass werden. Dazu in Bad Berleburg 14 Grad, in Solingen und Schwerte 17 und in Mönchengladbach und Kerpen bis 18 Grad.
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2: Geht los mit der A2 Dortmund Richtung Oberhausen. Die ist gesperrt zwischen Gelsenkirchen, Buer und Essen-Gladbeck. Noch bis zum Mittag. Aktuell haben wir 5 Kilometer Stau ab Herten. Die A4 Aachen Richtung Köln ist auch gesperrt zwischen dem Kreuz Köln-West und Köln-Eifeltor. Noch bis zum Mittag. Da gab es einen LKW-Unfall. Die A4 Olpe Richtung Aachen zwischen dem Dreieck Heumar und dem Kreuz Köln-Süd. 10 Minuten mehr einplanen. 4 Kilometer stockt's da. Die A42 Dortmund Richtung Kamp-Lindfort zwischen Gelsenkirchen-Bismarck und dem Kreuz Essen-Nord. Auch hier 10 Minuten mehr. 4 Kilometer stockend. Und zum Schluss die 59 Dienstlaken Richtung Duisburg zwischen Duisburg-Marxloh und dem Kreuz Duisburg. Eine Viertelstunde mehr einplanen, 3 Kilometer Stau.
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4: Gummo. Heute Morgen um 3 Uhr bin ich losgefahren. Habe ich das erste Mal gedacht, ich werde rausgezogen von Polizei.
5: Um die Uhrzeit?
4: Ja, ja, die sind ganz, ganz lange sehr nah hinter mir gefahren und ich war so, okay, jetzt geht's los, endlich. Ich wurde ja noch nie kontrolliert.
5: Wieso denn endlich?
4: Genau,
5: was freust du dich so?
4: Ich habe Angst davor und ich wollte mich meiner Angst einfach mal stellen. Ich weiß nicht, warum ich Angst habe. Ich habe immer Angst, dass ich doch irgendwie betrunken war oder so, aber bin ich ja nicht, weißt du?
5: Shoutout an die Polizei, zieht doch Selina Pegel mal raus.

0: Leute, was ist es schön? Seit gestern ist die neue Staffel von Tassims Interviewformat online auf TikTok und Insta und jetzt auch neu als lange Variante auf YouTube.
1: Geil.
0: Und der Name, der ist Programm. Comedian und Bestsellerautor Tassim Dugun interviewt seine Gäste in einem eigenen Format.
1: So,
0: lieben wir.
1: Freunde, ich wollte gerade sagen, und deswegen können wir uns hier die Kurzform von Tassims Interviewformat schon mal merken. Das ist für uns jetzt TIF, finde ich fair, weil das kommt mir immer so bekannt vor aus so Reality-Formaten oder so. Da gibt es ja auch so Abkürzungen wie KDRS,
0: ja, ja.
1: Reality Stars oder hier TI, ihr wisst Bescheid. Passt auch gut zu Tassims erster Gästin, muss man sagen. Er hat sich direkt zum Staffelstart nämlich einfach mal unsere Reality Queen Ariel höchstpersönlich gegönnt. Die kennt ihr aus Ibis,
0: ja,
1: zum Beispiel.
0: Das ist auf jeden Fall die Gewinnerin der Herzen von,
1: ja,
0: der letzten Staffel. Und Tassim hat sich natürlich genauestens auf seine Gästin vorbereitet und Ariels Profil mal genauer angeguckt.
1: Mhm.
0: Und ihr kennt doch auch ein bisschen so diese Repost-Kategorie, wo man eben sehen kann, was eine Person so gerepostet hat. Gibt's auf TikTok und auf Instagram. Sagt sehr viel aus, finde ich. Und
1: ja.
0: Spoiler, Ariel repostet nur Videos von sich selbst. Also Edits, Memes, Zusammenschnitte und so weiter. Ich betone nochmal, von sich selbst.
2: Der Repost Channel einer Person ist ja auch irgendwie ein Abbild der Seele. Bist du dir selbst das Allerwichtigste auf Erden?
3: Nee, das Allerwichtigste ist ja meine Tochter. Ich habe eine Tochter. Das ist das Allerwichtigste.
2: Nee, sorry. Uns wurde gesagt, nicht über Tochter, Ex oder Mutter sprechen. Ich will nicht über deine Tochter reden.
3: Ja, das ist aber die Antwort auf meine Frage.
2: Ja, aber ich möchte nicht darüber sprechen.
3: Dann darfst du mir das nicht fragen.
2: Dann darfst du nicht darauf antworten.
0: Boah! Gänsehaut. Gänsehaut.
1: Also sagt, da merkt ihr, der Vibe zwischen den Beinen.
0: Der war da.
1: Der war toll. Er war spürbar. Er hat sich auch noch Tipps abgeholt, muss man sagen, wie man am besten auf Hate reagiert. Weil ihr wisst, Ariel kriegt es jetzt nicht gerade selten ab.
2: Na, du sagst ja, du kannst gut auf Hate reagieren.
3: Wenn ich einen Hate bekomme, mache ich manchmal ein Screenshot von deren Profilbild und schicke es denen zurück. Und dann werde ich blockiert.
2: Okay.
3: Ja.
2: Einfach als ich...
3: Ganz einfach eigentlich. Dann fühlen sie sich schon getriggert durch ihr eigenes Gesicht.
0: Das ist belastend. Und sie haben auch darüber gesprochen, wie viel Kohle Ariels zukünftig auf dem Konto haben sollte. Schaut auf jeden Fall mal rein. Macht euch bereit für ein bisschen Cringe in Tassims Interviewformat auf TikTok, Insta und YouTube. Ja, der Cringe-Faktor, der ist ganz weit oben.
1: Geil.

0: finde es so geil. An alle, die heute genießen. Geburtstag haben, Happy Birthday. Das ist einfach Shoutout. Der Song auch dafür.
1: Zum Weg von Geburtstag hin zu was anderem Schönen. Es ist jetzt nämlich fast genau ein Monat her, dass die Hype-Serie Off Campus rausgekommen ist. Ich habe sie durchgewünscht bis zum geht nicht mehr. Mhm. Und nicht nur wir, nein, auch das halbe Social Media stellt sich jetzt die Frage.
2: What are we all doing now that Off Campus is over? Where are we going to hyperfixate next?
0: Ja, was gucken wir jetzt? Ist die Frage 1 Live-Serien, Frau Brünner-Becker. Du hast natürlich, wahrscheinlich eine Antwort.
3: Ja, every year after ist meine Antwort.
1: Ja! Sag ich an dieser Stelle. Ich habe nämlich die Buchreihe dazu gelesen. Ich habe die so geliebt. Ich kann das gar nicht erwarten. Ich könnte heulen. So doll freue ich mich.
0: Ich muss sagen, ich habe dir bisher noch gar nicht abgeholt. Ich habe nichts davon mitbekommen.

0: Komm, aber ist die so ähnlich, so mäßig wie Off-Campus?
1: Ach, nee, eher nicht, würde ich sagen. Gut. Aber vielleicht würdest du dich an eine andere Serie erinnern. Es geht nämlich um Percy. Die verbringt mit ihren Eltern den Sommer am See. Mhm. Nebenan wohnen Sam und sein großer Bruder Charlie.
0: Ich wollte gerade sagen, stopp mal. Ja. Flashback Nummer 1, der Sommer, als ich schön wurde. 1:1 bisschen, oder?
1: Ja, aber dieses Mal geht's hauptsächlich eigentlich nur um Sam und Percy. Okay. Die beiden sind jahrelang beste Freunde und irgendwann sogar ein Paar. Aber dann geht Percy weg, weil sie was Schlimmes getan hat. Ich verrate natürlich nicht was, aber sie ghostet alle 10 Jahre lang.
2: 10 Jahre, so echt lange, aber zum Glück kommt sie ja wieder, ja. Soweit ich weiß, auch wenn der Grund sehr traurig ist.
1: Ja, die Mutter von Sam und Charlie ist nämlich leider gestorben.
3: Sue war wie eine zweite Mom für mich.
4: Dass Percy hier ist, ist schlecht für mich.
1: Ja, und Sam ist deswegen komplett verwirrt. Vor allem, weil er eigentlich auch eine neue Freundin schon hat.
0: Aber Leute, jetzt komm, also ein bisschen in dieser Serienwelt bin ich ja auch und so, ne? Das mit der Mutter jetzt. Ja. Das erinnert mich auch wieder sehr an der Sommer, als ich schön würde.
1: Ich weiß, aber ist es wirklich nicht. Und Fans der Buchreihe sind ja auch wirklich sehr streng.
5: This is not like the summer I turn pretty.
6: It is not a love triangle between two brothers.
7: This is not a Team Jeremiah versus Team Conrad situation. Is that? I think we're getting that now. Okay, awesome.
2: Period. Also, fehlt
1: so.
2: Noch.
1: Es hat schon Ähnlichkeiten, aber der Vibe ist wirklich komplett anders. Viel erwachsener und ernster. Es geht viel um Verlust, Schuld und Zukunftsängste, aber vor allem um Liebe. Bleh. Mich hat's angesteckt. Ich liebe Every Year After. Ich liebe Percy und Sam. Ich liebe Barry's Bay und ihr werdet das ganz sicher auch lieben.
2: Boah. Wirklich, während Selina hier fast das Studio verlässt, ist mein Herz ganz groß geworden. Oh, Every Year After gibt's ab heute auf Prime Video und die gönnen sogar direkt alle Folgen.
1: Lieb ich auch.
2: Und ich erst.
0: Und ich gönn's euch.

0: Ja, ja, Jule hat was zu gucken. Eine neue Serie, haben wir gerade drüber gesprochen. Ich freue mich für dich in erster Linie.
1: Ja, und ich kann an dieser Stelle auch nochmal sagen, wenn ihr jetzt nicht so die Serienmäuse seid, was wahrscheinlich alle trotzdem sind, egal. Wenn ihr auch gerne lest, kann ich euch das Buch zur Serie sehr empfehlen. Ist von der Autorin Carly Feutschen, 10 von 10.
0: So, jetzt hast du mich noch mehr verloren. Herzlichen Glückwunsch.

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1: Um 7:30 mit Katharina Niesen
2: und Sebastian Richel. Als erstes geht es um eine Situation, in die man grundsätzlich hoffentlich erstmal selten kommt. Ihr ruft den Rettungswagen, dann ist es zum Glück aber doch nicht so schlimm, also kein Krankenhaus. Kurz danach kommt aber eine dicke Rechnung, weil ihr den Einsatz bezahlen müsst.
1: Die gute Nachricht, obwohl das diskutiert wurde, kommt es jetzt doch erstmal anders. Krankenkassen und Kommunen in NRW haben sich geeinigt, aber nochmal von vorne.
2: Bisher war es so, fährt der Rettungswagen ohne Patient wieder zurück, dann haben die Kassen bezahlt. Die wollen das aber nicht mehr machen und müssen es rechtlich auch gar nicht. Städte und Gemeinden haben aber auch gesagt, sie können nicht alles bezahlen und wollten, dass sich Patienten beteiligen.
1: NRW-Gesundheitsminister Laumann hat jetzt vermittelt, die Übergangslösung sieht so aus, dass Kassen und Kommunen sich die Kosten teilen. Das gilt bis Ende des Jahres. Bis dahin soll es eine dauerhafte Lösung geben.
2: Eine WG aus Frankfurt macht gerade Schlagzeilen. Sie bekommt fast 27.000 Euro Miete zurück. Die Stadt sagt, sie hat sich angeschaut, ob die Wohnung zu teuer war im Vergleich mit anderen da.
1: Die Vermieterfirma aus dem Ausland muss das jetzt zurückzahlen und Frankfurt sagt, andere sollten ihre Miete auch mal checken.
2: Dann gucken wir auf eine Autobahnsperrung, die uns wohl noch den Vormittag über begleitet. Auf der A4 im Süden von Köln ist ein LKW auf einer Brücke in eine Baustelle gefahren und steckt da jetzt fest.
1: Problem ist, dass die Brücke eh schon marode ist und man mit schweren Fahrzeugen wie einem Bergungskran aufpassen muss. Für die deutschen Fußballfrauen ist die WM-Quali offiziell vorbei. Gestern gab es das letzte Spiel gegen Slowenien, 1:2-0.
2: Bundestrainer Christian Wück hat die Chance genutzt, um noch eher unerfahrene Spielerinnen zu testen.
3: Es ging heute darum, wirklich zu sehen, wie die eine oder andere, die noch nicht so viele Spielminuten bekommen hat, sich auf internationalem Niveau eben bewegt. Und da haben wir schon bei der einen oder anderen gesehen, dass sie nervös war.
2: Das WM-Ticket für Brasilien nächstes Jahr hat das Team aber eh schon sicher.
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1: Erst mit wenigen Wolken, dann zieht's wieder zu und nachmittags auch wieder mit Schauern und Gewittern. Dazu in Meinerzhagen und Bad Münstereifel 16 Grad, in Xanten 17 und in Paderborn und Hamm bis 18 Grad.
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2: Zuerst die A2 Dortmund Richtung Oberhausen, die ist gesperrt zwischen Gelsenkirchen, Buhr und Essen-Gladbeck noch bis zum Mittag. Aktuell gibt es 6 Kilometer Stau ab dem Kreuz Recklinghausen. Dann, wie gerade gehört, die gesperrte A4 Aachen Richtung Köln zwischen Kreuz Köln-West und Köln-Eiffeltor. Hier nach einem LKW-Unfall aktuell haben wir 3 Kilometer Stau. Die A42 Dortmund Richtung Kamp-Lintfort zwischen Herne-Börning und Herne-Krange. 20 Minuten mehr einplanen, 4 Kilometer Stau. Die A59 Dienstlaken Richtung Duisburg zwischen Duisburg-Walsum und dem Kreuz Duisburg. Eine halbe Stunde mehr, 6 Kilometer Stau nach einem Unfall. Und zum Schluss die gesperrte Brücke auf der A565 Bonn-Meckenheim. Deshalb ist die Autobahn in beide Richtungen zwischen Bonn-Beuel und Bonn-Auerberg gesperrt. Die Umleitungen sind überlastet. Über die Kenne, die Brücke, dauert es aktuell etwa eine halbe Stunde länger.
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4: Gefütterten Hoodie habe ich heute wieder an, Leute. Es ist kalt, alter Falter. Ich habe gestern wirklich überlegt, mir auch wieder eine Wärmflasche zu machen zum Schlafen. Ich mag das ja total gerne.
5: Eine kleine Wärmi. Ja, das ist im Juni gerade ja sehr, was heißt im Juni, der ist ja auch noch gar nicht so lange da, aber die letzten Wochen finde ich auch waren sehr so 30 Grad, 10 Grad, 2 Grad, 35 Grad und das Ding ist, es geht auch genauso weiter, weil nächste Woche soll es ja auch angeblich richtig nochmal so auf 36, auf eklig werden.
4: Ich finde das so schade, gerade auch so jetzt so wegen WM und so. Ich dachte, wir sitzen alle draußen im Garten und so. Nee, ich glaube, das wird nichts, Leute.

0: Kim, kurze Frage. Wie fandest du Comedian Abdulkader Shahin so am Wochenende?
1: Wie soll ich das jetzt in Worte fassen am besten?
0: Ja, es reicht mir schon.
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3: Ja, Worte finden ist manchmal nicht so einfach, aber ein paar, die am Wochenende in Paderborn dabei waren, die haben auf jeden Fall Worte gefunden.
4: Fand ich mega witzig.
5: Ich fand ihn super, gerade der Humor ist ein bisschen dunkler, ist das, was ich so gut finde.
6: Dieses Schreien halbwegs, fand ich geil.
4: Richtig gut, richtig lustig, mit seinem kulturellen Hintergrund dann über die deutschen Dinge so zu sprechen, war richtig lustig.
0: Ja, Mann, geht doch runter wie Öl. Sie ist endlich on fire, unsere 1 live Hörsaal-Comedy-Tour. Die ersten beiden Shows sind durch. Wir haben Paderborn unsicher gemacht. Hier zum Beispiel Josefa Walter war dabei, Björn von Morgenstern, Moderatorin Maria Ziffi natürlich und eben auch Abdulkader Shahin. Falls ihr euch fragt, was da eben gemeint wurde mit Abdul hat geschrien, naja, es war das hier.
7: Aber ich muss ehrlich sagen, ich bin ein bisschen eifersüchtig, ich würde auch gerne Stoß lüften, aber bei mir ist ein bisschen scheiße, ich habe ein Problem. Das ist mein Nachbar, der f***t jeden Abend sehr laut. Wirklich, das hört sich jeden Abend so an bei mir. So, jeden Abend. Und du kannst ja jetzt nicht zu deinem Nachbarn hingehen und sagen, f*** mal bitte leise. Guck, die gucken mich alle an. Ja, warum denn nicht? Ab 22 Uhr wird leise gevögelt in Deutschland. Das ist wirklich, ich sehe euch das an. Nee, kann ich nicht. Ich kann auch nicht die Bullen anrufen und sagen, der f*** voll laut. Der hat ja dann gewonnen, Alter, weißt du? Ich habe eine andere Lösung für mein Dilemma gefunden. Pass auf. Jeden Morgen mache ich alle Fenster in meiner Bude auf, bevor ich meinen ersten Kaffee getrunken habe. Und dann mache ich erstmal den hier. Ah! Ah! 30 Minuten ohne Pause. Seitdem nimmt auch keiner mehr Pakete für mich an.
0: Das wäre für Jule Blase ein Albtraum, weil
3: das shopping-süchtig ist.
0: Viele Nachbarn nehmen Pakete an. So Leute, mehr von Abdul und allen anderen krassen Newcomer-Comedians gibt's den ganzen Juni noch in Münster, in Wuppertal, Essen, Düsseldorf und in Bielefeld. Infos zu den Tickets, ihr wisst Bescheid. Gibt's auf 1live.de und natürlich auch in der 1live-App.

0: Swiss DMC ist das. Wait for you. So, ich war vor einem Monat auf Malle und da war am Strand auf jeden Fall eine Sache der absolute Topseller. Die aktuellen Trikots zur Fußball-WM. Also da sind einige mit rumgelaufen und auch Noah aus Köln checkt ein bisschen, wieso man sich da einfach vielleicht so ein Fake-Trikot holt.
1: Am besten halt original, ne? Wenn Lohn gut aussieht, dann auf jeden Fall original, aber wenn nicht, dann fake auch okay.
0: Ja, die gibt's da ja online teilweise irgendwie für 10 bis 20 Euro oder so. Pia, ist das jetzt so ein genialer Spartipp oder was ist es? Was ist
2: es? Nee, leider nicht, muss ich dich enttäuschen. Also, beziehungsweise es könnte halt einfach nur mit ein bisschen, ja, Zoll-Action enden am Ende. Also, die sind halt einfach extrem günstig, weil die eben keine Lizenz brauchen, die haben keine offiziellen Qualitätsstandards. Ich sag mal, die Produktionsbedingungen sind unklar. Und halt auch so Kundenservice-Rückgabe ist da alles nischt.
0: Okay. Okay, was meinst du denn mit Zoll-Action? Mache ich mich strafbar, wenn ich sowas kaufe?
2: Ja, nicht so wirklich. Also solange du das halt nur privat trägst und nicht irgendwie da 10 Stück von kaufst und direkt weiterverkaufst. Aber diese Shops sind halt eben oft von außerhalb der EU und dann geht das ja einmal durch den Zoll. Und Zoll- und Verbraucherzentralen warnen halt, dass die Pakete dann beschlagnahmt werden können. Dann ist natürlich die Kohle weg und das Trikot auch.
0: Pierre, jetzt hast du hier einen kleinen Dresscode-Wechsel gemacht in der Zwischenzeit. Ich habe das natürlich bemerkt. Die steht jetzt hier Sektor in einem neuen Trikot. Ich habe jetzt ehrlich gesagt nicht so viel Ahnung von diesen Trikots. Kannst du mal erklären, was das vielleicht für eins ist? Weil das sieht auch wahnsinnig echt aus, muss ich sagen.
2: Ja. Ist ein nordmazedonisches Trikot, das braucht man. Habe ich mir im Urlaub auf dem Markt gekauft für einen Zehner. Also es ist obviously fake.
0: Ah.
2: Das merkt man aber auch. Also ne, hier kommen überall Fäden raus. Also die Verarbeitung, die Quali ist jetzt nicht so geil.
0: Okay.
2: Das ist für Jonas aus Köln auch ein Argument gegen Fakes.
3: Schon lieber original. Ich fühlt sich einfach echter an. So, ne? Ist auch bessere Quali so.
2: Ja, manchmal sind halt auch einfach mal so random falsche Logos drauf oder die Größen sind einfach super weird.
0: Ich will's nicht mal checken. Ich hätte hier so etwas draufstehen, ich würde denken, das ist normal.
2: So soll es sein.
0: Ist richtig so. Aber ist natürlich dann schon ein bisschen unangenehm, wenn das Leuten auffällt, ne, mit so falschen Logo oder so. Außerdem fühlt sich das doch bestimmt voll weird an, oder? Wie fühlst du dich gerade da drin?
2: Du, ich schwitze mir hier richtig einen ab. Ist wirklich ekelhaft. Es fühlt sich an, als hätte ich mir einfach so eine Plastiktüte übergestülpt. Man muss aber sagen, die Qualität kann auch sehr unterschiedlich sein. Also der Designer Drucker PSD, der meinte bei Insta zum Beispiel...
4: Unfassbar, wirklich unfassbar. Ich meine das komplett ernst. Ich finde, dieses Adidas-Trikot, also dieses Fake-Trikot, hat eine bessere Qualität als die Adidas-Trikots, die bei mir hier im Schrank hängen.
2: Ja, man muss dazu sagen, der hat ein, also wie ich finde, absolut überragendes Trikot für die Nationalmannschaft designt. Das Design wurde dann von einem Fake-Shop geklaut. Da kann man das jetzt kaufen. Und er hat es halt mal bestellt und hat das mal gecheckt, wie das so ist. Und da schien die Quali gut zu sein. Ich glaube aber, das wird eher ein Glücksgriff gewesen sein, weil eigentlich sind die meistens echt nicht so geil.
0: Ich höre bei dir irgendwie raus, eher nicht so machen.
2: Ich würde es nicht machen, weil du, halt, du weißt nie, was auch so für Organisationen dahinter stecken und so. Aber ja, ich würde mir einfach dann lieber ein Werbetrikot holen. Das fände ich persönlich cooler.
0: Gut, dann quatsch ich mir gleich nochmal über diese sogenannten Werbetrikots.

0: Boah, da geht er auch noch mal richtig rein am Ende, ne?
1: Weiß ich, ob ich das am Ende mag oder nicht. Ich liebe den Song über alles, aber das Ende, boah.
0: Ich finde, das fetzt hier noch mal ein bisschen so die Falten aus dem Gesicht.
1: Hast du eine neue Frisur, wenn du vorm Radio sitzt?
0: Habe ich eine neue Frisur.
1: Gleich vor den Infos noch Lila Wolken, ein bisschen entspannter von Materia.
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1: Um 8 mit Katharina Niesen
2: und Sebastian Riechel. Wir schauen zuerst auf eine krasse Aussage von Fußball-Bundestrainer Nagelsmann. Es geht jetzt nicht um Taktik oder Aufstellung, sondern um Kritik an ihm als Person, die offenbar immer heftiger wird.
3: Wenn ich 20 E-Mails kriege, weil ich einen Kader nominiere, wo dann drin steht, ich wünsche Ihnen baldige Heilung, weil Sie geisteskrank sind, dann finde ich es ein bisschen schwierig.
1: Das sagt Nagelsmann in einer neuen Doku, die heute Abend in der ARD läuft. Er macht darauf aufmerksam, was viele Sportlerinnen und Sportler betrifft. Immer mehr Hasskommentare im Netz, teilweise sogar Morddrohungen.
2: Bei den Olympischen Winterspielen zum Beispiel gab es 1300 Fälle nur gegen deutsche Athleten. Auch Fußballnationalspieler Nico Schlotterbeck von Dortmund hat schon schlechte Erfahrungen gemacht. Nach dem WM-Aus in Katar hatte er lange damit zu kämpfen, was online über ihn geschrieben wurde.
1: Als Lösung bietet der Deutsche Olympische Sportbund den Athleten zum Beispiel eine KI an, die viele Hasskommentare rausfiltern kann. Fanforscher sagen aber auch, Sportlerinnen und Sportler sollten mehr als Menschen gesehen werden.
2: Jetzt geht's darum, wer den Rettungswagen zahlt, wenn der kommt, aber keinen mitnimmt, weil es doch nicht so schlimm ist. Die gesetzlichen Krankenkassen wollen das nicht mehr zahlen.
1: Das NRW-Gesundheitsministerium hat jetzt eine Übergangslösung vermittelt. Kommunen und Krankenkassen machen bis Ende des Jahres Hälfte-Hälfte.
2: Gerade gibt es teilweise heftige Bilder aus Nordirland. In Belfast zünden Leute Autos und Häuser an. Die Proteste richten sich gegen Einwanderung. Auslöser ist ein Messerangriff, bei dem jemand schwer verletzt wurde. Der mutmaßliche Täter kommt aus dem Sudan in Nordafrika.
1: In Köln geht es vor Gericht um eine Frau, die schon seit mehr als 55 Jahren in ihrer Wohnung lebt. Der Hausbesitzer will das Haus abreißen und neu bauen. Fast alle Mieter sind mittlerweile raus. Die Kinder der 101-jährigen Frau sagen, dass für sie ein Umzug eine Zumutung wäre. Auch weil sie krank ist.
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2: Über Tag bleibt es erstmal wechselhaft mit Sonne und Wolken. Vor allem am Nachmittag kann es dann auch wieder nass werden. Dazu in Monschau 14 Grad, in Kleve und Velbert bis 17 und in Brühl und Münster bis 18 Grad.
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1: Da geht's los auf der 1 Euskirchen Richtung Dortmund zwischen Gleuel und Kreuz Leverkusen West. Mehr als eine halbe Stunde plus 15 Kilometer Stop and Go. Die 2 Dortmund Richtung Oberhausen ist zwischen Gelsenkirchen-Buer und Essen-Gladbeck bis zum Mittag gesperrt. Da muss die Fahrbahn sauber gemacht werden. 8 Kilometer Stau ab Recklinghausen Ost. Dann sind wir auf der 4 von Aachen nach Köln. Die ist zwischen Kreuz Köln West und Eiffeltor nach einem LKW-Unfall gesperrt. 5 Kilometer Stau. Die 42 Dortmund Richtung Kamp-Lindfort zwischen Herne-Börnig und Kreuz Essen-Nord. Etwa eine Stunde sitzt ihr da fest. 15 Kilometer Stau. Und noch die 565 Bonn-Meckenheim ist zwischen Bonn-Beuel und Auerberg in beiden Richtungen ja wegen Brückenschäden gesperrt. Und die Umleitungen drumherum sind auch schon überlastet. Über die Kennedy-Brücke dauert es schon eine halbe Stunde länger.
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4: Guten Morgen.
5: Guten Morgen.
4: Guten Morgen.
5: Weißt du, ich schäme mich gerade ein bisschen. Wir haben ja gerade über das Thema Mogeln hier so ein bisschen gequatscht. Und ich fühle mich ja wie die größte Mogeltüte dieser Erde. Weil ich mein Leben lang gefühlt alle nur hintergehe. In meinen Abi-Prüfungen, in meinem Lebenslauf. Ich habe überall schon gemogelt. Und ich glaube, du bist ein Mensch, du mogelst nie.
4: Ehrlich?
5: Ja, du wirkst so ganz so ehrlich.
4: Ich bin ehrlich aus.
5: Ja, total. Du wirkst so auf mich.
4: Gucken wir gleich mal.
5: Ich habe total Angst vor deiner Geschichte. Jetzt nicht, dass du gleich richtig
4: badass bist. Vielleicht bin ich dich die ganze Zeit. Vielleicht habe ich einen anderen Namen, komme von ganz woanders her und so. Wer weiß das schon?
5: Dann checken wir das gleich mal.

0: gerade festgestellt, Jule Blase ist nicht so die Moglerin, sie ist eher so die Lügnerin.
1: Und das würde ich tatsächlich sogar unterschreiben. Es ist ein Unterschied. Mogeln ist nicht ganz so heftig. Mogeln ist ein bisschen die kleine Schwester von Lügen und Betrügen quasi.
0: Ja, kann aber auch eskalieren.
1: Ja, es kann auf jeden Fall sehr doll eskalieren. Wir sprechen heute Morgen drüber, denn es ist ein bisschen eskaliert bei einem Piloten bei Air Canada. Der hat sich ganze 16 Jahre durchgemogelt. Der hatte zwar eigentlich eine Berufslizenz, also der konnte schon fliegen, weil das würde schnell auffallen, wenn du dazu doll mogelst. Aber er hatte eben keinen Verkehrspiloten-Lizenzschein und durfte damit eigentlich nicht diese fetten Dinger mit uns drin fliegen. Mhm. Ist halt 16 Jahre lang niemandem aufgefallen. Das ist schon ein Meistermogler, würde ich sagen.
0: Und alle Menschen mit Flugangst gerade so, ja danke, voll cool, dass sie mir das sagt, dass sowas auch einfach, na, ey, Leute, es war Air Canada, alles gut, durchatmen. Aber ich muss sagen, ich will nicht sagen, ich feiere ihn, weil er muss ja richtig gut gemogelt haben. Also es muss ja richtig gut funktioniert haben. Und ich bin auch eine richtig gute Moglerin, muss ich sagen.
1: Das glaube ich, du bist so ein Schlitzohr.
0: Ja, also wenn unser Chef gerade zuhört, der hat einen Lebenslauf von mir irgendwo noch bestimmt auf dem Tisch liegen. Da steht drauf, ich spreche fließend Englisch, Latein, auch spricht man ja, ist ganz normal. Italienisch, Spanisch. Und ich dachte irgendwie, ich gebe das hier an, weil ich so dachte, es macht einen besseren Eindruck. Da habe ich gemogelt. Jede Abi-Prüfung von mir gemogelt. Gut,
1: dann schauen wir mal, ob Selina nächste Woche Bad Bunny interviewt auf Spanisch, wenn er dann hier in den Sektor kommt für seine Konzerte. Gucken einfach mal. Und Sektor, wir suchen jetzt jemanden, der Selina vielleicht noch toppen kann. Der dreisteste Mogler oder die dreisteste Moglerin im Sektor. Haut raus, wo habt ihr euch mal eine Zeit lang einfach ein bisschen so durchgeschummelt? Meldet euch gerne via Sprachnachricht über die 1Live-App oder an die 0221 5 6 7 8 9 1 1 1.

0: vor 2 Jahren. Naja, wir alle haben ein Goal im Leben, morgens rauszugehen und das hier sagen zu können.
1: Ich bin bereit, den Tag in diesem Outfit zu rocken. Wie gefällt dir das Outfit?
0: Ja, passend zur WM ist das Nummer 1 Outfit. Natürlich ein Trikot. Mhm. Kostet aber halt auch mal eben so ein Hunni im Original. Also, tschüss. Ab zu den Werbetrikots. Also Marken designen ja ihre eigenen Trikots mittlerweile, machen ein bisschen Deutschlandfarben drauf und dann verkaufen sie es.
2: Fertig. Und klar, Pia aus Mainzer Sportteam, du bist schon wieder hier. Sie hat schon wieder einen fliegenden Outfitwechsel hingelegt, Sektor. Sie steht jetzt hier mit so einem originalen Deutschland-Trikot und einem Fake-Mazedonien-Trikot. Verstandest du auch schon heute hier? Jetzt haben wir hier dieses Check24-Trikot. Pia. Jan aus dem Sektor, der möchte dir noch was sagen.
3: Peinlich nicht. Ich finde das von Check24 aber nicht so schön, muss ich sagen.
4: Das ist natürlich krass, weil es ist absoluter Kult, sagt auch Janno.
5: Ja, also meine Freunde haben das alle.
4: So, meine nämlich auch. Alle sagen das. Alle sagen das. Alle Coolen haben das. Deswegen, ich habe mir eins ausgeliehen, damit ich es euch demonstrieren kann. Meins ist nämlich noch nicht da. Ich war nämlich einfach die ganze letzte Woche immer zu spät dran und gestern habe ich es endlich geschafft.
2: Jetzt. Aber das war jetzt umsonst, oder?
4: Es ist umsonst, aber es ist sehr hart erarbeitet gewesen. Also jeden Tag um 12 werden da 100.000 Trikots freigeschaltet. Dafür musst du dich einmal beim Tippspiel anmelden und den ersten Spieltag tippen.
2: Mein Gott.
4: Dann war ich gestern um Punkt 12 in der App. Dann landest du erstmal in der Warteschlange. Dann wartest du 6 Minuten. Dann siehst du überhaupt erstmal, welcher Wartelistenplatz du eigentlich bist.
2: What?
4: Und ich war, passt auf, ich war Platz 17.748.
2: Was?
4: What the fuck? Naja, dann habe ich aber tatsächlich nur noch mal 5 Minuten gewartet, bis ich dann endlich bestellen konnte.
0: Okay. Also ich wusste, der Hype ist da, aber ich wusste nicht, dass der Hype so da ist. Warum zur Hölle gehen die Leute so auf genau dieses Trikot ab?
4: Ja, es ist halt ein bisschen Kult mittlerweile von der EM 2024. Es ist, würde ich sagen, ein bisschen so das OG-Werbetrikot einfach. Ne? Halb Deutschland war in dem Ding unterwegs.

0: Ich bin mal gespannt, ob das bei denen dann jetzt auch so knallt, sag ich mal. Mhm. Ich würde sagen, dann lieber ein bisschen kreativer, wie in Holland zum Beispiel. Da gibt es nämlich einen orangenen Bademantel. Wie überragend ist das? Mit Rückennummer und Spielername drauf.
1: Ich will es unbedingt haben, jetzt schon an dieser Stelle. Ja. Und lass mich raten, hast du auch schon.
0: Natürlich.
2: Es ist wirklich nicht zu fassen. Also einfach auf ironisch Werbetrikot rocken. Oder vielleicht seid ihr eh Maggi Ultras, dann ist es gar nicht so ironisch. Das wäre auf jeden Fall eine gute Option, euch noch schneller für Umme ein Trikot zu organisieren.

0: Am 3. Juli soll es angeblich soweit sein, zwei der größten Stars der Welt heiraten, nämlich Taylor Swift und Travis Kelce. Und seit ich diese Gerüchte kenne, habe ich mich schon gefragt, wo sollen die bitte hin mit ihrer Hochzeit, mit ihren 8.500 Millionen Menschen, die sie da kennen?
1: Ich habe mich das auch schon gefragt, aber jetzt gibt es ein paar Details zur Location. Ronja Beckhausen, eins auf dem sagt, sie hat da so eine Ahnung.
2: Ja, seit Stunden gibt es immer mehr so Hinweise, Details. Das hartnäckigste Gerücht ist, dass Taylor und Travis einfach den Madison Square Garden gemietet haben sollen.
0: Aber das ist doch eigentlich eine Konzertlocation, eine der größten Arenen der Welt mitten in New York. Das klingt total unromantisch.
2: Einfach der Madison Square Garden. Und ganz neu ist die Info, dass der Schuppen einfach 1 Million pro Nacht kostet. Mhm. Angeblich haben die beiden 3 Tage gemietet, natürlich zum Auf- und Abbau. Und die Leute haben natürlich direkt, habe ich das gecheckt, die Location ist auch frei an den 3 Tagen. Und dann kostet es halt einfach nur 3 Millionen. Schnapper.
1: Ich wollte gerade sagen, und ich wollte auch sagen, die beiden können es sich, das ist ja ein Atemzug von Taylor Swift eigentlich.
2: Allerdings, ja, Taylor Swift ist ja ganz neu auch vom Forbes Magazine als reichste Musikerin ever gekürt worden. Sie soll 2 Milliarden Dollar haben. Also wenn man das mal runterrechnet auf so ein Normalgehalt, dann kostet Taylor die Arena so viel wie uns ein Kaffee.
0: Boah, das ist so unnormal. Ich will gar nicht drüber nachdenken. Ja. Das ist so krank, wirklich. Aber nochmal zurück zur Location. Warum zur Hölle sollte man in eine Arena heiraten wollen?
2: Naja, wenn man aber mal drüber nachdenkt, dann ist es eigentlich richtig genial. Die Arena hat Platz. Mhm. Angeblich haben die beiden über 1200 Gäste eingeladen.
1: Junge, ich glaube, ich habe in meinem ganzen Leben noch nie so viele Menschen kennengelernt. Checkst du?
2: Boah. Taylor war nämlich in der Graham Norton Talkshow und meinte da schon, sie will nicht überlegen, ob Bekannte von ihr es verdient haben, bei der Hochzeit dabei zu sein.
3: And you have to evaluate or assess your relationship with them to see if they should be there. I'm not gonna do that.
2: Ja, sie lädt nämlich einfach jeden ein, mit dem sie je geredet hat.
3: Anyone I've ever talked to.
2: Also es kommen sehr viele Leute, viele Stars, Ed Sheeran und Selena Gomez sind zum Beispiel safe dabei. Mhm. Und die kann man ja in so einer Arena auch durch den Künstlereingang einfach easy reinschmuggeln.
0: Na gut, das stimmt schon. Die haben natürlich auch ein krasses Sicherheitskonzept. Ne?
2: Eben. Und Taylor liebt den Madison Square Garden und New York. Sie hat da ja auch schon 8-mal gespielt.
1: Und der Footballspieler hier, Travis Kelce, auf den ich seit 100 Jahren Crush habe, der fühlt sich in diesen Arenen ja auch besonders wohl, muss man sagen. Ey, Brünja, wenn das alles stimmt, dann musst du da ja eigentlich auch hingehen. Muss ja eigentlich nur mal kurz mit ihr sprechen, dann bist du ja eingeladen.
4: Für den Sektor.
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5: 8:30 ist es. Ich bin Katharina Niesen.
6: Und ich Sebastian Riechel. Ein paar rechnen gerade vielleicht die letzte Miete ganz genau nach, weil sie einen Post auf Social Media gesehen haben. Da stand, WG in Frankfurt bekommt fast 27.000 Euro zurück.
5: Auch wenn es kein Fall aus NRW ist, lohnt es sich, genauer drauf zu schauen. Die Studierenden, die in der WG wohnen, hatten die Vermutung, dass sie zu viel bezahlen. Deshalb haben sie sich bei der Stadt Frankfurt gemeldet und die hat das dann mit den Gesetzen gecheckt.
6: Am Ende kam raus, die WG hat viel mehr gezahlt, als die Durchschnittsmiete in Frankfurt ist, teilweise mehr als das Doppelte und das auch mehrere Jahre lang. Die Stadt hat die Vermieter aufgefordert, einen Teil wieder zurückzuzahlen, fast 27.000 Euro.
5: Frankfurt ruft alle auf, sich zu melden, wenn sie auch glauben, dass sie zu viel zahlen. Online gibt es dafür einen Mietspiegelrechner, den auch einige NRW-Städte haben, zum Beispiel Gelsenkirchen und Duisburg.
6: Für Geld auf dem Tagesgeldkonto gibt es bei Volksbanken und Sparkassen kaum Zinsen. Bei einer Analyse eines Finanzportals ist rausgekommen, im Schnitt sind es nur 0,4%. Bei anderen Banken ist es mehr als das Doppelte.
5: Um es einzuordnen, wenn Geschäftsbanken Geld bei der Europäischen Zentralbank parken, bekommen die aktuell 2% dafür. Morgen geht's los, die Fußball-WM der Männer startet. Schon vorher gab es jede Menge Schlagzeilen und Berichte.
6: Und heute läuft eine ARD-Doku, in der zum Beispiel auch die krassen Ticketpreise und Reisekosten Thema sind, die auch Bundestrainer Julian Nagelsmann kritisiert.
7: Wenn du da mit zwei Kindern ein Spiel anschaust, plus Flüge jetzt aus Deutschland gesehen, das ist ja für viele der Preis für 2-3 Jahre Urlaub.
6: Die Doku gibt's auch zum Streamen in der ARD-Mediathek.
5: Die EU-Kommission zwingt WhatsApp, andere KI-Chatbots zuzulassen, und zwar kostenlos. Gerade müssen Unternehmen Geld zahlen, wenn sie zum Beispiel ihren KI-Kundenservice über die App anbieten.
6: Laut der EU ist das kein fairer Wettbewerb. WhatsApp soll das ändern. Meta will die Entscheidung allerdings anfechten.
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5: Den Vormittag über bleibt es heute meist trocken, dann zieht es zu und es können auch wieder Schauer und Gewitter runterkommen. Dazu in Gummersbach und Schleiden 15 Grad, in Bocholt 17 und in Rating und Lühn bis 18 Grad.
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6: 190 Kilometer Stau insgesamt. Hier dauert es am längsten. Die A1 Euskirchen Richtung Dortmund zwischen Gleuel und dem Kreuz Leverkusen-West. Eine halbe Stunde mehr einplanen. 15 Kilometer Stop and Go. Weiterhin gesperrt die A2 Dortmund Richtung Oberhausen zwischen Gelsenkirchen, Buhr und Essen-Gladbeck. Noch bis zum Mittag. Da muss die Straße sauber gemacht werden. 8 Kilometer Stau haben wir ab Recklinghausen-Ost. Die A4 ist auch noch gesperrt. Aachen Richtung Köln zwischen dem Kreuz Köln-West und Köln-Eiffeltor nach einem LKW-Unfall. Davor haben wir aktuell 4 Kilometer Stau. Die A42 Dortmund Richtung Kamp-Lindfort zwischen Herne-Börnich und dem Kreuz Essen-Nord. Dreiviertelstunde dauert es länger, 15 Kilometer Stau und stockender Verkehr. Und zum Schluss die Brücke, die A565 Bonn-Meckenheim. Die Autobahn ist gesperrt zwischen Bonn-Beuel und Bonn-Auerberg in beide Richtungen. Die Umleitungen sind auch schon ziemlich voll. Über die Kennedy-Brücke dauert es zum Beispiel aktuell eine halbe Stunde länger.
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3: So, jetzt habt ihr es gerade schon mal gehört im Sektorwetter. Regen, Gewitter, all das angesagt. Selina ist heute Morgen mit einem gefütterten Hoodie hier.
5: Ja.
3: Aber wer den Vogel, den sogenannten Vogel abgeschossen hat, das ist unser Kollege vor der Scheibe. Der trägt nämlich einen Schal. Digga. Einen karierten Schal.
5: Also das ist ja wohl, ich finde Hoodie ist nochmal so die eine Sache. Den könnte ich ja auch ausziehen, weil da ist ja noch was drin. Aber so, also ein Schal, den musst du ja jetzt auch tragen. Ne? Der gehört ja jetzt zum Outfit, der ist ja dran getackert.
3: Ich guck auch gerade, Kollege hat glaube ich auch noch eine Jacke an,
5: ja.
3: Nochmal dazu.
5: Und eine Mütze. Meine Güte, wir sind wieder im Winter
3: angekommen.
5: Wir sind da.
3: Herbst.

0: vor allem in Freundschaften. So ist es auch bei mir und Jule. Ich kann mich an eine Situation erinnern, wo wir nochmal richtig connected haben. Das ist schon ein paar Jahre her alles.
1: Ja, das Ding ist halt, Musik ist eine Art Telepathie bei uns. Manchmal läuft hier Mucke, bei der wir dann schweigen und plötzlich gleichzeitig eine bestimmte Stelle mitsingen. Das muss auch nicht immer die bekannteste Stelle sein. Es ist creepy, aber es ist dann irgendwie auch immer so ein toller Moment.
0: Ja.
1: Und irgendwie ist es ja auch eine Leidenschaft, die wir miteinander teilen dann.
0: Ich wollte gerade sagen, weißt du noch, als wir irgendwann mal random nach irgendwo hingefahren sind mit dem Auto, laut Musik, Last Christmas war es, das war in der Weihnachtszeit, da haben wir gehört und wir haben immer die Background-Vocals sogar gleich
1: nicht
0: gesungen.
1: Nicht die Hauptstimme.
0: Nein, wir waren die im Hintergrund, die eigentlich kein Schwein hört, aber wir hören sie, wir verstehen sie. Da haben wir auch nochmal connected zum Beispiel und ich würde sagen, wir holen uns jetzt einfach nochmal jemanden hier in dieses Musiksleidenschaftsboot. Emily ist 26, kommt aus Köln, ihre große Leidenschaft ist nämlich Singing and Songwriting, ein bisschen ernster und seriöser als wir, würde ich jetzt sagen. Das hat nämlich einen Grund.
2: Weil ich das für mich brauche. Ich kann mir das ohne nicht vorstellen. Also ohne würde ein sehr großer Teil fehlen. Ich habe schon immer sehr gerne gesungen und Musik gemacht. Also es war schon immer ein großer Teil von meinem Leben. Und wenn ich Musik mache, dann ist es so, dass mein Kopf ganz leise wird, weil ich ansonsten jemand bin, der sehr viel nachdenkt. Und dann ist das so ein Moment, wo alles ganz still wird und ich eins mit der Musik bin. Ich drücke am meisten eher so schwierige Gefühle über die Musik aus. Ich habe das auch sehr oft, dass ich so Momente habe, wo ich mich nicht gut fühle und ich kann das dann noch gar nicht richtig zuordnen und dann schreibe ich einen Song und gucke danach auf die Lyrics und verstehe dann erst, wie ich mich eigentlich fühle. Ich finde das auch immer wieder schön, wenn dann auch so Feedback kommt von anderen Menschen. Das finde ich immer so einen ganz besonderen Moment.
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0: Ja, ja. Es gibt endlich neuen Serienstoff, Leute. Die Serie Every Year After. Online wird sie schon die Serie, die uns verrückt machen wird, genannt.
1: This is a new show everyone's gonna be obsessed with.
2: One of the best shows of summer.
3: I fear this is the one.
4: The one. Eine der besten Shows des Sommers. I agree, I agree, I agree. 1Live-Serienfrau Brynja Becker. Kannst du das auch bestätigen? Agreest du?
5: Ja.
4: Geil. Dann kann ich durchatmen. Ich bin sehr erleichtert. Ich habe nämlich die Buchreihe zu der Serie schon gelesen. Ich habe die sehr geliebt. Ich bin sehr gespannt auf die Serie, weil das muss einfach gut werden.
5: Ja, und sie hat wirklich Potenzial, die neue Hype-Serie zu werden. Also nach Cousins von der Sommer, als ich schön würde, dem Cottage von Heated Rivalry und der Breyer University von Off-Campus, bringe ich euch jetzt mit dieser Serie nach Barry's Bay an den See.
4: So, Tasche ist gepackt, ich bin da.
0: Ja, also Roadtrip. Leute, ganz kurz, ich finde das total toll, wie ihr hier auch connectet über dieser ganzen Sache. Ich würde gerne mitkommen, wenn es okay ist, aber dafür müsste ich jetzt erstmal wissen, worum es so geht.
5: Also es geht um Percy, die macht Urlaub mit ihren Eltern und nebenan wohnen Sam und sein großer Bruder Charlie. Vor allem mit Sam freundet sie sich dann ganz schnell an. Dann macht Percy aber was Schlimmes, haut ab und kommt erst 10 Jahre später wieder.
6: Was mache ich hier bloß? Hast du Angst davor, dass wir Sam oder Charlie treffen?
4: Moment, direkt mal eine Frage an dieser Stelle, wenn ich darf. Warum kommt sie zurück, wenn es da jetzt so Stress quasi schon vorprogrammiert ist?
5: Ja, weil die Mutter von Sam und Charlie gestorben ist und Percy will für die Brüder da sein.
6: Wir waren immer füreinander da. Ich möchte jetzt auch für ihn da sein.
4: Ja, das klingt nach sehr viel Drama. Das kann ich ja schon mal sagen an dieser Stelle.
5: Sowas von. Sam hat nämlich auch noch eine Freundin, die er heiraten will.
4: Mein
5: und dann wäre da ja auch immer noch Percys Geheimnis.
4: Boah, es ist wirklich viel.
5: Ja.
4: Aber es ist auch viel schön, hoffentlich. Was ist denn dein Fazit?
5: Also für alle, die Romance und Drama mögen, ein Muss. Die Serie ist ein bisschen erwachsener und ernster als zum Beispiel Off-Campus. Die Side-Stories sind sehr süß. Der Soundtrack ist wirklich Premium. Und mich hatte die Serie komplett, als Percy nach 10 Jahren wieder vor Sam steht. Und was sagt er?
6: Sam? Du bist zu Hause.
5: Du bist zu Hause? Und seitdem mietfrei in meinem Kopf, ungefähr so.
6: Du bist zu Hause, du bist zu Hause, du bist zu Hause, du bist zu Hause, du bist zu Hause.
5: Ja, am laufenden Band.
4: Ich verstehe das aber schon auch so ein bisschen. Das waren auch im Buch alles schon so krasse Momente. Also jetzt gibt's die Serie dazu für alle, die halt nicht lesen wollen. Every Year After startet heute bei Prime Video.

0: Zeiten sind das mit Versprich mir. Feier noch einfach die süßeste Maus. Ich durfte ihm sagen, dass er für eine 1,5 Krone nominiert war. Und da war er noch ganz, ganz neu so. Mhm. Es war einfach das Schönste der Welt, kann ich dir aber mal sagen, Leute. Shoutout.
1: Gewonnen hat er aber nicht, ne?
0: So, und du hältst jetzt mal ganz schnell.
1: Ich wollte nur sagen, vielleicht gibt es ja nochmal eine neue Nominierung. Daumen sind gedrückt.
0: So.

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1: 9 Uhr ist es, wir sind Katharina Niesen
2: und Sebastian Riechel. Morgen geht ja die Fußball-WM los und bevor es dann nur noch um Tore und Ergebnisse geht, wollen wir noch mal kurz schauen, was in den Gastgeberländern eigentlich so abgeht und wie es den Menschen da geht.
1: Die USA sind natürlich Dauerthema, aber Mexiko haben viele nicht so auf dem Schirm. Die Aufmerksamkeit der WM nutzen gerade auch Lehrkräfte in Mexiko, die für bessere Arbeitsbedingungen demonstrieren. Neue Grundschullehrerinnen und Lehrer verdienen zum Beispiel umgerechnet knapp 700 Euro brutto.
2: Anderes Problem sind Drogenkartelle, die ganze Städte in Mexiko kontrollieren. 130.000 Vermisste gibt es, die mutmaßlich entführt oder sogar getötet worden sind. Als vor einigen Monaten ein Drogenboss festgenommen wurde, gab es außerdem fast überall Gewalt im Land.
1: Damit beim Eröffnungsspiel in Mexico City morgen alles klappt, gibt es schulfrei und Leute sollen im Homeoffice arbeiten. So sollen Busse und Bahnen für Fans frei bleiben. Mehr als 100.000 Soldaten und Polizisten sind während der WM im Einsatz.
2: Die Städte und Kommunen wollen heute mit NRW-Ministerpräsident Wüst über ein Problem sprechen, das auch wir zu spüren bekommen. Vor Ort fehlt Geld.
1: Deshalb machen Schwimmbäder zum Beispiel früher zu, Sporthallen werden nicht saniert, Busse fahren seltener. Die Kommunen kritisieren unter anderem, dass der Bund ihnen zu viele Aufgaben aufdrückt, dafür aber nicht zahlt.
2: Eine der wichtigsten Autobahnen im Ruhrgebiet wird ab Freitagabend für 10 Tage gesperrt. Auf der A40 in Mülheim sollen Blindgänger gesucht werden aus dem Zweiten Weltkrieg. Das heißt, alle, die über die Strecke zwischen Duisburg und Essen wollen, müssen Umleitungen nehmen. Die 40 soll bald mal 6-spurig ausgebaut werden.
1: Der Papst weiht in Spanien heute den höchsten Kirchturm der Welt ein. Der gehört zur weltberühmten Sagrada Familia in Barcelona und ist über 172 Meter hoch. Zum Vergleich, der Kölner Dom hat gut 157 Meter.
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2: Erst mit weniger Wolken, dann zieht's aber wieder zu. Und nachmittags sind auch wieder Schauer und Gewitter drin. Dazu in Dorsten 17 Grad, in Dormagen und Hagen 18 und in Lippstadt und Minden bis 19 Grad.
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1: Da sind wir bei 180 Kilometer Stau gerade. Hier steht am längsten die 1 Euskirchen Richtung Dortmund zwischen Gleuel und Kreuz Leverkusen. 15 Kilometer, das macht eine halbe Stunde mehr. Die 2 Dortmund Richtung Oberhausen ist zwischen Gelsenkirchen-Buhr und Essen-Gladbeck bis zum Mittag dicht. 8 Kilometer Stau ab Recklinghausen-Ost. Dann sind wir auf der 4 von Aachen nach Köln. Die ist zwischen Kreuz Köln-West und Eiffeltor nach einem LKW-Unfall immer noch gesperrt. 4 Kilometer Stau gerade. Die 42 Dortmund Richtung Kamp-Lindfort zwischen Herne-Börnig und Gelsenkirchen-Zentrum. Halbe Stunde obendrauf, 10 Kilometer Stau nach einem Unfall. Und als letztes noch die Brücke, die uns schon seit Tagen begleitet, die A565 Bonn-Meckenheim, ist zwischen Bonn-Beul und Auerberg in beiden Richtungen dicht, weil die Brücke da ja kaputt ist. Die Umleitungen sind auch ziemlich überlastet.
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3: So, als nächstes haben wir Harry Styles mit American Girls und da muss ich immer an einen anderen Song denken. Und zwar an Kalcha Candela, als sie mir diesen Song hatten, wo die immer so fragen, wo sind die Berlin City Girls?
4: Das wo sind das die Frankfurt City Girls?
3: Wo sind die Sektor City Girls? Das ist für mich das deutsche Pendant zu dem nächsten Song.
5: Ja, das passt sehr gut, auch so vom Weit her. Das ist American Girls für euch, Sektor.

0: Zydiger.
1: Ich finde, das ist ähnlich. Also ich finde schon, dass man so nennen kann. Danke, deutsches Pendant.
2: Harry Styles, amerikanischer Culture Candela. Kommt gar nicht aus Amerika, der ist Brite. Naja.
1: Aber mal eine andere Frage hier. Wo sind meine Düsseldorf City Girls? Weil hier Mavis zum Beispiel, der sich reingemeldet hat, der ist gerade in Thailand unterwegs, nämlich nie mehr in Düsseldorf. Und Leute, ich sag mal so, ich bin ein bisschen neidisch, weil der führt den Sommer im Sektor, der keiner ist, gerade nicht.
3: Wir sitzen hier schön an unserem Pool, genießen den Blick in die Sonne, denken natürlich auch dran, dass in Deutschland arschkalt ist, aber... Naja, in 2 Monaten sind wir dann auch wieder in der Kälte.
1: Ja.
3: Wir wünschen euch eine schöne Zeit.
2: Ja, in 2 Monaten. Ja, da denke ich auch, Mavis, es sei dir gegönnt. Offensichtlich machst du eine längere Auszeit.
1: Ja.
2: Ich hoffe, die wird nicht beendet dadurch, dass du in die Sonne geguckt hast.
1: Endlich.
2: Das ist ein bisschen, glaube ich, ein bisschen schmerzhaft hier und da. Wir können euch aber beruhigen. Keine Sorge.
1: Ja.
2: Angeblich nächste Woche.
1: Ja, ich guck nochmal.
2: Vor allem, wenn auch Bad Bunny in den Sektor kommt, sollen es einfach mal 36 Grad werden. Und das ist unnormal, das anderes Level auch.
1: Ja.
2: Was glaubst du, wo wird Bad Bunny dann schwimmen gehen?
1: Hoffentlich bei mir zu Hause in der Badewanne. Ja. Was werde ich denn fragen?

0: Avicii, Addicted to You hier in 1 Live.
1: Oh, ich bin addicted zu Pia Nielsens Looks heute hier aus dem 1 Live Sportteam. Das ist jetzt, glaube ich, schon das 28. Trikot oder so anders. Es ist wirklich toll, eine Fashion-Show, man kann es nicht anders sagen. Was ist das jetzt für eins? Ich sehe, es ist Deutschland, aber es ist definitiv nicht das Aktuelle.
2: Nee, es ist von der Europameisterschaft 2012 mit Schweini.
1: Schweini!
2: Ist mir wichtig, ja, so. Laut Noah bin ich damit jetzt cool.
3: Boah, Retro auch schon cool. Also wenn ich jetzt überlege, zum Beispiel von 2014 oder so, hat schon Aura auf jeden Fall.
2: Ja gut, für 2014 hat es bei mir jetzt nicht gereicht, aber vielleicht trotzdem cool.
0: Ich wollte gerade sagen, das waren ja früher dann einfach so die Fatty-Trikots. Ja. So nenne ich sie ja immer, ne? Auch so Podolski oder so fand ich immer so. Heute heißt es Retro und kostet plötzlich so viel wie, naja, ein Kurzurlaub, würde ich fast sagen. Mhm. Wo kommt dieser Hype her?
2: Ja, naja, ne, wir neigen ja schon so ein bisschen dazu, die alten Zeiten zu romantisieren. Gerade im Fußball sind wir darin, Achtung, Weltmeister.
0: Wenigstens
2: checkt
0: da.
2: Ihr. Ja, naja, also es ist halt so ein bisschen der Klassiker. Ne? Früher war alles besser, alles war weniger kommerzialisiert. Da ging es noch nur um den Fußball, die Trikots waren schöner. Die deutschen Spieler waren sowieso viel besser.
0: Na klar.
2: Also ja, und es ist auch einfach eine Form von Abgrenzung letztendlich, vielleicht auch gegenüber der FIFA etc., weil damals war die Kritik an denen zumindest noch nicht so krass wie heute.
1: Ja, stimmt. Gut, Lirum Larum, vielleicht ist es auch not that deep. Retro ist ja generell voll im Trend, dann sehen die irgendwie cool aus und so. Vielleicht ist es einfach das.
2: Ja, sagst du was. Und Trikots sind ja an sich auch im Trend, ne? Also auch abseits des Fußballs, weil da sind natürlich neue, junge Zielgruppen. Die willst du als Hersteller natürlich auch kriegen. Deswegen versuchen die halt, sich bei den Trikots auch ein bisschen mehr einfach so an Modetrends irgendwie zu orientieren und das bisschen mehr so zu alltäglichen Lifestyle-Pieces irgendwie zu machen, weil klar, wenn es mehr getragen wird, wird es auch mehr gekauft.
0: Ich wollte gerade sagen, ich überlege jetzt schon wieder so über so Retro-Trikots. Ich finde es bei dir echt ganz cool, muss ich sagen.
2: Oh, danke.
0: Das frage ich mich ja, wie teuer die so sind, ne? Weil Retro ist bei mir immer im Kopf auch gleich teuer. Das wird jetzt kein Tipp sein, mit dem ich jetzt hier groß spare, wenn ich mir jetzt noch schnell irgendwie eins für die WM holen will, oder?
2: Nee, absolut nicht. Voll. Weil vor allem die Originale sind absurd teuer. Das weiß auch Adi aus Köln.
4: Retros kann ja auch so richtig so Sammlerwert haben. Kann um die 100 Euro schon bestimmt werden.
2: Ja, auf jeden Fall. Ich habe mal bei eBay und Vinted und so geguckt, das WM-Trikot von 1990 wird da gerade um die 200 Euro so gehandelt. Ein ganz optimistischer Kollege, der hatte das sogar für 495 drin, jetzt nicht. Ja, also vor allem so seltene Größen, irgendwie guter Zustand, Beflockung, bla bla, das pusht natürlich nochmal den Preis.
0: Ja.
2: Es ist günstiger, in Anführungszeichen, wenn man sich dann einfach ein offizielles Remake holt, so wie Adi das jetzt ja zum Beispiel auch gemacht hat. Muss man aber sagen, die sind trotzdem teurer als die aktuellen Trikots, also 110 zum Beispiel gerade.
1: Aber Pia, jetzt mal ganz ehrlich, du hast jetzt 4 Stunden lang Modenschau gemacht. Du warst im offiziellen Trikot, im Fake-Trikot, im Werbetrikot, jetzt bist du im Retro-Trikot. Jetzt müssen wir aber auch nochmal ein Fazit ziehen, weil ich weiß jetzt immer noch nicht, was mache ich jetzt?
2: Ja, gut, dann sprechen wir gleich nochmal drüber.
0: Okay, kurz 2 Songs, du bist hier der Chef, dann quatschen wir.
2: Ja, cool.

0: Olivia Dean war das mit So Easy.
1: Trikot, but make it fashion. Das ist für mich Pia Nielsen aus dem Live Sportteam. Ey, sorry, Girl, aber du hast uns hier heute 4 Stunden lang irgendwelche Trikots vorgeführt. Also ich versuche das nochmal ganz kurz hier zusammenzukriegen. Du hattest das offizielle Trikot, na klar. Mhm. Fake-Trikot, mhm. Werbetrikot mhm. und Retro.
2: Ja.
1: Mein Gott, ey, da war wirklich einiges dabei.
0: Der Schrank ist voll.
2: Ja, ich wollte das waren noch nicht alle. Ich kann noch ein paar Stunden weitermachen, wenn ihr wollt.
1: Aber die Frage, die wir uns ja immer noch stellen, ist, was ziehen wir denn jetzt an? Also mehr Auswahl macht es ja irgendwie dann doch nicht leicht.
2: Ja, verstehe ich. Also ich muss sagen, ich bin halt einfach richtig Fan. Ich bin auch Trikotopfer, muss man sagen. Ich sammle die Dinger und ich freue mich da so krass drüber, wenn ich so ein Trikot auspacke. Mein Konto freut sich nicht so, aber es ist halt so, ne?
1: Ja.
2: Deswegen, ich würde sagen, wenn man jetzt so richtig into it ist und vielleicht hast du auch irgendwie eine Verwendung dafür, die über so ein paar Wochen WM hinausgeht oder so, dann, mein Gott, dann hol dir eins, wenn dir einer drauf abgeht. Also, ist doch geil.
1: Mach doch einfach,
2: ja,
1: Alter.
2: So.
1: Aber ich frage mich gerade, wenn ich mir jetzt so eins hole und wir kommen jetzt nicht weit, dann ist es halt
2: ja. Es ist halt einfach arsch viel Geld, so deswegen.
0: Aber es wird billiger, wenn wir früher wie rausfliegen, dann ist nämlich auf einmal ein Sale. So.
2: Da wollen wir jetzt nicht drauf spekulieren.
1: Ja, okay.
2: Nee, aber ansonsten, ne, wenn du das jetzt irgendwie machst, weil sieht cool aus und irgendwie für Fashion und du die Kohle vor allem hast, so dann hol dir auf jeden Fall ein Retro-Trikot. Ist übrigens auch Geheimtipp, gute Altersvorsorge. Vielleicht hat Fatti aber auch noch irgendwie was im Schrank, was du dir noch ausleihen kannst. So. Aber jetzt mal, also ganz ehrlich, wenn du jetzt einfach Bock hast auf so ein bisschen WM-Feeling für ein paar Wochen, so mein Gott, dann häng dir eine Flagge ans Auto. Schmier dir eine ins Gesicht.
1: Schmier dir eine Fahne in die Fresse.
2: Hol dir irgendwie ein Werbetrikot, keine Ahnung. Es gibt ja auch so Fanshirts aus dem Supermarkt oder auch wild, aber zieh die meinetwegen irgendwie, keine Ahnung.

0: Schwarzes Oberteil an, rote Hose, gelbe Schuhe, bist du auch wandelnde Deutschlandflagge. So. Es ist am Ende scheißegal. Es geht ja eigentlich nur darum, dass wir uns irgendwie alle so ein bisschen als Fans outen, zeigen, wem wir da irgendwie die Daumen drücken und dass wir das irgendwie alle gemeinsam abfeiern und mitfiebern, und was man dann dabei anhat, juckt nicht.
1: Hauptsache, man hat überhaupt was an.
2: So. Nicht wie Jule jedes Jahr, also nackt da irgendwie.
0: Das, oh, aber Bodypainting wäre auch eine Idee.

0: Moment auf Beginning hier in 1 Live.
1: So, what? Training Season ist jetzt hier angesagt. Boah, komm, Junge. Hampelmann, auf geht's. Springen.
0: Nee.
1: Springen.
0: Du springst ja wirklich.
1: Springen.
0: Hör auf damit. Meine Güte, ey.

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1: Um 9.30 Uhr mit Raphael Krämer
2: und Sebastian Riechel. Als erstes schauen wir auf einen berühmten Satz, der heute 25 Jahre alt wird. Er kommt vom damaligen Bürgermeister von Berlin, Klaus Wowereit.
3: Ich bin schwul und das ist auch gut so, liebe Genossinnen und Genossen.
1: Heute für die meisten völlig normal war das damals eine Art Erdbeben. Es war das erste Mal, dass ein Spitzenpolitiker in Deutschland offen mit seiner Homosexualität umgegangen ist, selbstbewusst und ohne sich zu entschuldigen.
2: Im WDR-Interview sagt Wowereit heute, dass ihm damals selbst nicht bewusst gewesen ist, was sein Outing auslöst.
4: Wir haben Eltern geschrieben, dass sie jetzt zu ihren Kindern stehen können, wenn der regierende Bürgermeister schon offen schwul ist. Ja, das macht einen denn doch stolz.
2: Wowereit sagt aber auch, dass es für Menschen aus der LGBTQ-Community in den letzten Jahren wieder schwieriger geworden ist.
1: Das zeigen auch Zahlen von Polizei und Staatsanwaltschaften. Danach wurden 2023 pro Tag im Schnitt 6 queere Menschen angegriffen. Die Zahlen gehen in den letzten Jahren deutlich nach oben.
2: In Bonn geht's ab heute vor Gericht um Millionenkosten, die noch auf uns alle in Deutschland zukommen könnten, wegen Maskendeals in der Corona-Zeit.
1: 1Live-Reporterin Birte Sönnigsen sagt, Ex-Gesundheitsminister Spahn hatte damals auf ein riskantes Verfahren gesetzt.
5: Das Verfahren, das ist dann aus dem Ruder gelaufen. Die Konsequenz, bis heute laufen Prozesse und Lieferanten, die warten teilweise auf ihr Geld aus unterschiedlichen Gründen. Und der Schaden für die Steuerzahler, der könnte nochmal um einige Milliarden Euro größer werden.
1: Konkret fordert eine Firma mehr als 400 Millionen Euro vom Staat. In ähnlichen Prozessen war sowas erfolgreich.
2: Gerade sieht man zum Teil heftige Bilder aus Nordirland, auf denen brennende Autos und Häuser zu sehen sind. Grund sind Proteste und Ausschreitungen gegen Einwanderung. Rechtsextreme hatten dazu aufgerufen.
1: Auslöser ist ein Messerangriff mit einem Schwerverletzten. Der Tatverdächtige ist ein Mann aus dem Sudan. Ein Video der Tat ging durch Social Media.
2: Dann noch News zur Fußball-WM. Die deutschen Männer haben auf den Ärger von Fans reagiert, weil Bus- und Bahnfahren in New York zur WM gerade super teuer ist. Ein Ticket zum Stadion kostet fast 100 statt sonst 13 Dollar.
1: Die Spieler wollen jetzt Busse mieten, die 600 Leute vom Fanclub zum letzten Gruppenspiel bringen.
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2: Tagsüber bleibt es erstmal wechselhaft mit Sonne und Wolken. Vor allem am Nachmittag kann es dann aber auch wieder nass werden. Dazu in Remscheid 16 Grad, in Coesfeld und Siegen 17 und in Duisburg und Bad Salzuflen bis 18 Grad.
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1: Die A2 Dortmund Richtung Oberhausen ist zwischen Gelsenkirchen-Buer und Essen-Gladbeck gesperrt. 6 Kilometer Stau ab dem Kreuz Recklinghausen. Die A4 Aachen Richtung Köln ist zwischen Kreuz Köln-West und Klettenberg nach einem LKW-Unfall gesperrt. 2 Kilometer Stau, dann A42 Dortmund Richtung Kamp-Lintfort zwischen Herne-Börnig und Kreuz Essen-Nord. 30 Minuten plus, 15 Kilometer Stau und stockend. Dann A448 Südumfahrung Bochum zwischen Witten-Zentrum und Kreuz Dortmund-Witten. 45 Minuten länger, 4 Kilometer Stau wegen eines Unfalls und die A565 Bonn-Meckenheim ist zwischen Bonn-Beuel und Auerberg wegen Brückenschäden gesperrt. Die Umleitungen vor Ort sind überlastet.
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6: Hallöchen. Sektor, ich muss heute einkaufen. Da ist schon mal die schlechte Nachricht.
7: Warum sollte das irgendjemanden interessieren, ist jetzt die Frage.
6: Ich hole heute was ganz oben, habe ich gerade gesehen, auf meiner hier Notiz-App, ganz oben steht. Und es ist etwas, womit ich auch irgendwie dich total so verbinde.
7: Habe ich Angst. Also, wenn ich raten müsste, würde ich sagen, entweder Käse oder Milch.
6: Oh, du bist mit Käse sehr nah dran.
7: Oder Milchkäse.
6: Na.
7: Ofenkäse.
6: Nein, Brot. Frisches, knackiges, geiles Brot.
7: Checke. Du bist mit Käse und Butter drauf.
6: Ja.
7: Oh.
6: Du Brot. Du bist einfach für mich Brot.
7: Ist okay, nehme ich an.

0: Sektor, ihr denkt vielleicht, heute ist einfach nur ein ganz normaler Mittwoch. Nee. Also da habt ihr falsch gedacht, weil heute ist der wichtigste Tag des Jahres für viele Serienfans.
1: The most important day of the year and that is every year after release day.
0: So, und das sieht ja wohl Jule Blase da drüben genauso.
2: Allerdings, der Tag ist schon lange rot markiert in meinem Kalender, denn die Serie Every Year After ist ganz frisch draußen. Ja. Basiert auf dem Buch Every Summer After, das auf Deutsch 5 Sommer mit dir heißt, nur um alle Leser jetzt nochmal ein bisschen zu verwirren. Ja. Falls ihr das Buch noch kaufen wollt, es heißt anders als die Serie.
0: So, und von der Serie durften in den USA schon so ein paar Fans die ersten 2 Folgen gucken und sind ungefähr so ausgerastet.
3: Oh my God. Oh, I'm literally crying. No way. That's crazy.
0: So, und jetzt sage ich euch mal was. 1 Live-Serien, Frau Brynja Becker, die durfte sogar schon alle 8 Folgen sehen. Erstmal großer Flex. Was sagst du denn?
4: Ich bin auch so ausgerastet, mindestens.
0: Okay, worum geht's? Komm, gib
4: es
0: mir alles.
4: Es geht um Percy, die verbringt ihren Sommer mit ihren Eltern in Barry's Bay am See. Mhm. Und da lernt sie Sam und Charlie kennen, die nebenan wohnen. Und vor allem mit Sam freundet die sich dann an. Die beiden verbringen jeden Sommer zusammen, wirklich jahrelang, bis Percy einfach abhaut und auch alle ghostet.
0: Okay, warum?
4: Verrate ich nicht.
0: Na, mega, also damit hasse mich ja jetzt schon. Toll.
4: Aber sie kommt jetzt wieder, weil die Mutter von Sam und Charlie gestorben ist. Trotzdem sind in Barry's Bay aber noch alle sehr sauer auf sie.
5: Hat Charlie dich eingeladen?
6: Das hat Mom so gewollt.
4: Mhm. Ja, und natürlich bringt sie alles in Barry's Bay auch allein durch ihre Anwesenheit durcheinander. Vor allem Sam.
7: Ich empfinde nichts für Percy. Ja, aber früher schon. Und natürlich verwirrt es dich, dass sie wieder da ist.
4: Ja, der hat mittlerweile aber eine Freundin, die er auch heiraten will.
2: Boah. Also für mich persönlich pures Gold. Ich habe die Buchreihe gelesen. Ich kann die Serie kaum erwarten. Es ist so eine schöne Geschichte.
0: Ja, ich weiß. Für mich klingt das leider alles noch ein bisschen zu cheesy. Auch wie sie so reden.
8: Ist es also dramatisch.
9: Ich empfinde nichts für Percy.
4: Es ist wirklich nicht zu cheesy. Aber auch leider nicht spicy, so wie Off-Campus. Ja. Also ich würde sagen, alles in allem ist die Serie schon sehr ähnlich zu der Sommer, als ich schön wurde. Mhm. Aber in Erwachsenen. Es geht nämlich um sehr ernste Themen wie Schuld und Trauer auch. Ich empfehle auf jeden Fall, die Taschentücher nicht allzu weit wegzulegen.
2: Oh, ich weiß genau, was ich mache, wenn wir gleich Feierabend haben. Every
4: Taschentücher
2: after.
4: Kaufen.
2: So.

0: für den Sektor.
1: Hey Sektor, ich bin's Topic und ihr habt meine neue Single Sorry Papi zusammen mit Becky G hier in 1 Live. Sorry,

0: Morgen startet WM und so, I know, am Wochenende erstes Deutschlandspiel, Lirum Larum. Aber lass mal nicht vergessen, was letztes Wochenende so abging.
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0: Boah, am Wochenende war nämlich sogenannter Kickoff, so sagt er. Und das bedeutet, wir sind jetzt quasi ja mittendrin in unserem 1 Live Hörsaal Comedy Tour Monat. Den ganzen Juni touren wir mit den besten Newcomer Comedians der Szene durch den Sektor. 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Samstag und Sonntag haben wir den Hörsaal in Paderborn schon mal heiß gespielt und wir haben euch gefragt, na, was verpassen denn alle, die noch keine Tickets haben?
2: Bauchmuskeltraining fürs Lachen.
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4: Ich würde sagen, vier Newcomer natürlich. Auf jeden Fall eine coole Show, wo alle was bei zu lachen haben.
0: Ja, checkt ihr, ne? Und Maria Zefi, muss man sagen, die moderiert euch ja hier den ganzen Monat durch diese ganzen Hörsaal-Comedy-Touren. Und ich muss sagen, sie macht ja auch gern so Crowdwork. Ist ja mein Horror bei einer Comedy-Show, wenn mich jemand direkt anspricht.
5: Nicht vorne sitzen.
0: Genau, erste, zweite Reihe könnte passieren. Und da lässt sie auch niemanden davonkommen. Ja, auch nicht, wenn du Glatze trägst oder so, ne?
6: Deswegen bin ich ein bisschen verwirrt, weil ich bin jetzt also wirklich an dem Punkt, wo ich auch erwachsen werde. Erwachsen werden ist so anstrengend. Ihr versteht das nicht, doch, ich sehe euch, ihr versteht das, aber es ist wirklich so anstrengend. Letztens, ich sag ehrlich, ich war duschen, ich hatte einfach Haarausfall. Ich will doch keine Glatze. Weil woher weiß ich dann, wie weit ich mein Gesicht waschen muss? Wisst ihr, was ich meine? Wo hört man auf? Wenn du die Glatze so frisch rasierst, will sie dann dir so einen Nackenklatscher geben? Aber sie weiß nicht, wo der Nacken ist, deswegen haut sie auf die Glatze. Wisst ihr, weil man weiß ja nicht, wo ist denn der Nacken? Ich hab Angst vor Glatze irgendwann. Aber jetzt mal schön, hier sind echt viele Glatzköpfe. Also das muss ich ja auch mal sagen. Es ist ja nichts Schlimmes an Glatze, ist schön. Habt ihr mal meine Stirn gesehen? Das ist eine Halbglatze. Das ist eine halbe Glatze. Ja, wie bei dir, mein Maus. Ja, krass. Geheimratsecken, ne? Oder nur Ratsecken, weil geheim ist das nicht mehr.
0: Ah, sie ist schon sehr ehrlich, ne? Ja. 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

0: ich der Böse.
1: Meine Güte, Alter.
0: Man muss mal überlegen, dass die Menschen Auto fahren, ne? Wenn da jemand so ins Radio schreit, Alter, ich wäre jetzt direkt, naja.
2: Ich habe da nur meinen Cowboy-Hut. Mein Cowboy-Hut habe ich rausgeholt, sorry.
0: Extra für wen? Wer ist jetzt hier gerade wieder ins Studio getrudelt?
2: Der schöne Philipp.
3: Guten Morgen.
0: Guten Morgen.
3: Schön, euch zu sehen, ihr zwei.
2: Schön,
3: Schönheiten.
2: Dich zu sehen. Du strahlst.
3: Ihr strahlt. Und das nach 10 Stunden Sendung. 10 Stunden macht ihr, ne?
0: 10, ja. Wir machen heute, morgen machen wir 20.
3: Ah, cool.
0: Heute waren es 10, aber war okay. War ein Marathon, aber war in Ordnung.
3: Das ist doch schön.
0: Was gibt's bei dir? Erzähl, komm.
3: Also,
0: mach
3: wir reden gleich
0: schmackhaft
3: in
0: hier.
3: Der Vormittagssendung über das Verlieben im Urlaub. Glaubt ihr daran?
0: Mann.
3: Also, kann daraus wirklich was entstehen? Weil ich finde, man muss da so ein bisschen differenzieren. Mhm. Du kannst natürlich irgendwo auf Ibiza oder auf Mallorca oder in Portugal abhängen und da jemanden kennenlernen. Also ich verfahre da so, dass ich da direkt so eine Blockade habe, beziehungsweise so eine Mauer. Wir können gerne irgendwie eine gute Zeit zusammen haben, so flirty.
0: Flirty.
3: Aber dann bleibt das doch bitte auch im Urlaub, weil ich ziehe mir ja keine irgendwie, ich hole mir ja keine Fernbeziehung dann ran oder sowas. Was ja nur mit irgendwie Arbeit, Geld und ich weiß nicht, Tränen und dem intensiven Vermissungsgefühl dann ausgestattet ist. Aber es gibt tatsächlich Leute, wir lernen eine gleich kennen, die gesagt hat, nee, ich finde das super. Weil das
0: ist
3: total viel.
0: Die legt es drauf an, oder was?
3: Die legt es drauf an. Also die war in Marokko, hat sich da in jemanden verliebt und ist da direkt mehr oder weniger geblieben. Hat ihn sogar geheiratet, den Typen.
2: Es ist natürlich crazy kompliziert. Ich habe jetzt mal einen Hottag an dieser Stelle.
3: Ja, sag mal.
2: Ich glaube, wenn du im Urlaub bist und du bist jetzt in einem Land, ist die Chance recht groß, dass die da nicht Deutsch sprechen. Das heißt, du sprichst dann vielleicht Englisch mit der Person, die du da kennenlernst oder so. Ich bin der Meinung, andere Sprache hast du auch ein bisschen andere Personality. Du bist ein anderer Mensch auch so ein bisschen.
3: Im Urlaub sowieso.
2: Ist ja so die Frage, lernt diese Person wirklich dich kennen? Ja. Oder diese Version, weil because when I talk English, I'm also super cool.
3: Wisst ihr, was
2: when
3: dann
2: I talk
3: der
2: German,
3: große... Der,
2: I'm a Kartoffel.
3: I'm a Kartoffel. Aber wisst ihr, was dann der große Test ist? Ich finde, man muss diesen Menschen dann zu sich holen, ganz, ganz schnell, so in den Alltag und gucken, ob das im Alltag hier auch funktioniert.
0: Ah, okay. Ja, weil ohne Alltag, das ist ja eigentlich so die größte Probe
2: aber
0: auch, ne?
2: Da gehe ich doch lieber in den Alltag von der anderen Person, die im besten Falle dann in Spanien auch lebt oder so, als dass ich in meinen Alltag hier in Deutschland
0: Ist ja gut zu wissen.
2: Naja, ich würde dich verraten.
3: Aber tauchen wir doch mal konkreter ein. Hattet ihr sowas denn schon mal? Selina guckt schon so, als ob sie irgendwie...
0: Flirt.
2: My sweet summer love.
0: Ja, boah, aber wie geil das wäre, wenn so dein Freund so in Spanien oder so kennengelernt hast und der kommt so aus Deutschland, oh, so hier aus dem Pott oder so. Stell mal vor, so Mallorca spricht eh keiner Spanisch, kann Deutsch einfach reden. Gehst hin, triffst jemanden, der kommt dann noch aus dem Pott. Match.
2: Ich finde, du weichst ein bisschen aus. Ist das, weil du jetzt frisch verlobt bist und dein Verlobter nicht hören soll,
0: sprechen,
2: dass du noch einen Lover irgendwo in Spanien oder Italien hast?
0: Es gab andere Zeiten, über die will ich nicht. Die lasse ich hinter mir. Auch irgendwo.
3: Die gehören und nicht in die Öffentlichkeit. Aber bald schreibe ich ein Buch. Und da steht dann alles
2: drin. Oh, das wäre hart.
0: Ich würde es lesen. Ich würde es lesen. Aber Philipp, hast du dich schon mal verliebt? Das
3: ja,
0: ich, jetzt.
3: Ich bin tatsächlich mal vor Jahren, da war ich 24 oder so, das kann ich jetzt hier erzählen, da bin ich einem Hotelpianisten hinterhergeflogen. Ein Jahr lang.
0: Hotelpianist?
3: Also es gibt ja Animateure und es gibt aber auch in, ich sag mal, wenn du irgendwie noch 3 Euro mehr für so eine Hotelanlage hattest.
0: Genau,
3: all in. Naja, auf jeden Fall bin ich dem dann so ein bisschen hinterhergeflogen. Aber als er dann hier bei mir in meiner Welt war, in meinem Alltag, haben wir festgestellt, nee.
2: Du hattest halt kein Piano zu Hause.
0: Ja, das ist auch das
2: vorbei.
0: Auf Wiedersehen!
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1: und Sebastian Riechel. Heute Mittag startet in Bonn ein Prozess um Corona-Masken, der für den deutschen Staat und damit am Ende auch für uns alle ziemlich teuer werden könnte. Ein Maskenhersteller aus Hamburg fordert etwa 460 Millionen Euro.
0: Zum Background. Am Anfang der Corona-Pandemie waren Masken ja ziemlich knapp und Ex-Gesundheitsminister Spahn hat versucht, überall Masken herzubekommen. Die Hamburger Firma war bereit zu liefern, hat dann aber kurzfristig eine Absage bekommen.
1: Das war nicht rechtens, sagt die Firma, weil es schon einen Kaufvertrag gegeben habe. Sie beruft sich da auf Telefonate und E-Mails. Das Bundesgesundheitsministerium und Ex-Minister Spahn sagen aber, das sei kein Kaufvertrag.
0: Der Prozess in Bonn ist nicht der erste zu dem Thema. Verschiedene andere Gerichte haben schon mehrmals Maskenherstellern Recht gegeben. Grundproblem ist, dass das Gesundheitsministerium damals deutlich mehr Masken bestellt hat, als gebraucht wurden.
1: Ein legendärer Satz wird heute 25 Jahre alt.
2: Ich bin schwul und das ist auch gut so, liebe Genossinnen und Genossen.
1: Gesagt hat ihn damals Berlins regierender Bürgermeister Klaus Wowereit. Es war das erste Mal, dass ein Spitzenpolitiker in Deutschland offen mit seiner Homosexualität umgegangen ist.
0: Der NRW-Landtag hat den Weg freigemacht für neue Ausbildungsplätze im öffentlichen Dienst. Es geht um knapp 13.000 Stellen in den nächsten Jahren.
1: Das Geld wurde schon freigegeben, obwohl alles andere für nächstes Jahr noch nicht feststeht. Eine Begründung: NRW will sich junge Menschen sichern für seine Verwaltung.
0: In einem Notfall soll man im Zweifel die 112 rufen, wenn es dann aber doch nicht so schlimm ist, muss man bald womöglich selbst den Einsatz vom Rettungswagen zahlen, wenn der leer zurückfährt.
1: Das ist bis Ende des Jahres in NRW aber definitiv nochmal vom Tisch. Krankenkassen und die Kommunen wollen sich mindestens bis dahin noch die Kosten für solche Leerfahrten teilen.
0: In Ungarn hat es einen Schockmoment während eines Fußballspiels gegeben. Da ist eine brennende Kamera mitten im Spiel auf den Rasen gekracht und hat nur knapp einen Mann verfehlt.
1: Es handelte sich um eine Kamera, die an Seilen im Stadion gespannt ist. Eines der Seile hat wohl Feuer gefangen.
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0: Es werden wieder mehr Wolken und später kann es auch wieder regnen. Dazu gibt es in Menden und Eschweiler 17 Grad, in Düsseldorf und Bonn 18 und in Gütersloh 19 Grad.
1: Und auch morgen und übermorgen bleibt es wechselhaft. Es gibt viele Wolken, wenig Sonne und immer wieder Schauer.
0: Die A2 Dortmund Richtung Oberhausen ist zwischen Gelsenkirchen-Buer und Essen-Gladbeck gesperrt. 6 Kilometer Stau ab dem Kreuz Recklinghausen. A3 Oberhausen Richtung Köln zwischen Kreuzhilden und Dreieck Langenfeld. 20 Minuten mehr, 7 Kilometer Stau. Dann die A4 Aachen Richtung Köln. Die ist zwischen Kreuz Köln-West und Klettenberg nach einem LKW-Unfall gesperrt. A45 Gießen Richtung Dortmund zwischen Haken-Süd und Westhofener Kreuz. 20 Minuten plus, 8 Kilometer Stau und die Dauersperrung. A565 Bonn-Meckenheim zwischen Bonn-Beul und Auerberg. Da gibt es keine Autobahn wegen Brückenschäden. Die lokalen Umleitungen sind überlastet.
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4: Hallo, guten Morgen. Gemeinsam haben wir den Mittwoch erreicht.

1 Live ist an eurer Seite. Wir stecken zusammen im Arbeitsmodus. Hier bin ich, Philipp Istirovich, Oliver Heldens, haben wir gerade gehört. Lady, hear me tonight. Dann noch ein kurzer Zeitcheck. 9:09 ist es bei mir. Bei euch hoffentlich auch. Leute, bei vielen steht der nächste Sommerurlaub möglicherweise vor der Tür. Und jetzt stellt euch mal vor, ihr seid irgendwo auf Mallorca, auf Ibiza, in, keine Ahnung, Portugal, Frankreich, wo auch immer, Italien, in der Türkei. Und genau dort, im Urlaub, läuft euch der Mensch eures Lebens über den Weg. Verliebt im Urlaub. Steigt ihr da ein? Würdet ihr gucken, dass daraus was entsteht? Oder lebt ihr eher nach dem Motto, naja, also ist alles schön und gut, im Urlaub, da kann ein bisschen geflirtet werden. Vielleicht kommt es auch zu einer kurzen Gefühlsexplosion. Möglicherweise probiert man auch die Hotelbetten aus. Mehr aber doch bitte auch nicht. Das hat doch alles keine Zukunft. Na, oder eben doch. Kann aus einem Urlaubsflirt mehr werden? Würdet ihr da Zeit und Emotionen, Arbeit rein investieren? Meldet euch gerne rein mit euren Meinungen dazu. Wir diskutieren darüber. Wie kommt ihr ins Studio? Das geht über den Messenger in der 1 Live App. Bin ich gespannt, was ihr dazu sagt. Erinnert ihr euch noch an die Serie, kurz noch was anderes, an Tote Mädchen lügen nicht? Diese Serie gab es vor ein paar Jahren. Selena Gomez hat unter anderem Musik gemacht für den Soundtrack. Ich weiß noch, ich habe die beiden Staffeln. Ich meine, es gab 2 Staffeln, die habe ich durchgesuchtet. Nach 3 Songs reden wir hier in 1 Live über ein Buch. Und das geht in eine ganz, ganz ähnliche Richtung, hat mir gerade eben schon unsere 1 Live Bücherfrau erzählt. Not Worth Dying For. Was hat dieses Buch wirklich drauf? Gehört es zu euch auf eure Picknick-Sommerdecke? Am nächsten Samstag vielleicht im Freibad. Nach 3 Songs hört ihr es hier. Katy Perry und Juicy J kommen jetzt dazu. Hier ist Dark Horse. Let's race!

0: More Than Friends, Musik von James Hype. 1 Live ist da. Am Abend, an dem ich starb, wäre ich eigentlich bei der Prom Night gewesen, dem Abschlussball der Oberstufe. So fängt ein Buch an, über das wir jetzt als nächstes sprechen. Und 1 Live Bücherfrau Simone Sohn hat gesagt, darüber sollten wir mal reden gemeinsam. Not Worth Dying For von Julie Soto. Das klingt, auch wenn ich hier diesen ersten Satz lese, das klingt nach so einem Highschool-Thriller irgendwie, oder? Was hast du mitgebracht?
1: Ja, das geht so in die Richtung, wie gesagt, tote Mädchen lügen nicht. Alles dreht sich um Emily Mills, die sich in der Promnacht das Leben nimmt. Dann wird ein Tagebuch gefunden, wodurch eine heiß begehrte Fünferklicke aus der Schule in den Fokus der Ermittlungen rückt. Es sieht nämlich so aus, als hätten die diese Emily in den Tod gebracht. Getrieben.
0: Das klingt nach sehr hartem Stoff.
1: Ja, es werden schon ein paar potenziell triggernde Themen verhandelt, wie Suizid, Mobbing, Alkoholsucht, häusliche Gewalt und so. Aber es dreht sich natürlich viel auch um diesen ganzen Highschool-Kram, also wie zum Beispiel, dass es in dieser Clique einen Typen gibt, in den wirklich alle Mädchen verknallt sind. Zach Thrasher.
0: Na gut, bei dem Namen Zach Thrasher.
1: Ja.
0: Okay, also wenn er so aussieht, wie er heißt, dann verstehe ich das Interesse.
1: Ja, alle sind wirklich verliebt in den, auch Hauptfigur Jodie. Sie gehört auch zu dieser Fünfergruppe, die von allen nur die Thrashers genannt wird. Und sie ist schon seit Kindestagen wirklich mit Zach befreundet und in ihn verliebt. Sie hat aber in dieser Gruppe von, ich sag mal, Rich Kids so ein bisschen eine Sonderstellung, weil sie und ihr alleinerziehender Vater wirklich eher so strugglen und sie wird auch als einzige nicht beschuldigt und muss sich jetzt ständig fragen, ob an den Vorwürfen was dran ist oder nicht.
0: Das klingt alles erstmal nach einer auch spannenden Konstellation.
1: Ja, und dann passieren nämlich ständig auch noch so unerklärliche Dinge, seltsame Vorfälle und Unfälle und die fünf, die kriegen auch so anonyme Nachrichten, fast so, als würde die

0: Emily sie noch aus dem Jenseits verfolgt.
1: Tatsächlich, wie bei Tote Mädchen lügen nicht. Ja. Da ist die eine ja auch immer wieder aufgetaucht. So, das klingt auch alles ein bisschen spooky. Wir wollen jetzt aber auch nicht weiter spoilern. Nee. Keine Sorge. Ich höre aber raus, liebe Simone, dass du eine spannende Zeit hattest beim Lesen. Kann man
0: auf,
1: das so sagen?
0: Ja, auf jeden Fall. Also ich mag eh solche Highschool-Thriller. Und ich konnte das Buch wirklich zum Schluss auch gar nicht mehr aus der Hand legen. Ich habe einfach immer weitergelesen, bis es dann vorbei war.
1: Also dann nochmal für alle zum Mitschreiben im wahrsten Sinne, weil nach unseren Büchergesprächen kommen immer so viele Nachrichten. Nicht noch Stunden später. Wie hieß das nochmal? Unsere Einzelbücherfrau Simone Sohn hat gerade eben vorgestellt, Not Worth Dying For. Das ist ein Buch von Julie Sotor. So heißt dieses spannende Werk. Sam Fender und Olivia Dean, UK Power jetzt in eurem 1 Live. Wir spielen Rain Me In. 21 Minuten nach 10.

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3: Um 10:30 A1 Münster Richtung Dortmund zwischen Münster-Hiltrop und Ascheberg. 15 Minuten plus, 4 Kilometer Stau. Die A2 Dortmund Richtung Oberhausen ist zwischen Gelsenkirchen-Buer und Essen-Gladbeck gesperrt. 6 Kilometer Stau ab dem Kreuz Recklinghausen. A3 Oberhausen Richtung Köln zwischen Kreuz-Hilden und Dreieck Langenfeld. 15 Minuten plus, 5 Kilometer Stau. Dann die A4 Aachen Richtung Köln ist dies zwischen Kreuz-Köln-West und Köln-Plettenberg nach einem LKW-Unfall gesperrt. Die A40 Dortmund Richtung Duisburg zwischen Dreieck Bochum-West und Dreieck Essen-Ost 10 Minuten länger. 5 Kilometer stocken nach einem Unfall. A42 Dortmund Richtung Kamp-Lintfort zwischen Herne-Wanne und Kreuz-Essen-Nord. 15 Minuten plus 6 Kilometer stockend. A45 Hagen Richtung Dortmund zwischen Kreuz-Hagen und Westhofener Kreuz. 10 Minuten länger, 4 Kilometer stockend. Und die Sperrung A565 Bonn-Meckenheim. Da ist die Autobahn zwischen Bonn-Beuel und Auerberg wegen Brückenschäden gesperrt.
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1: Hey, schön, dass ihr dabei seid. Herzlich willkommen. Wir wuppen die Zeit bei der Arbeit gemeinsam, ihr und ich. Manchmal ist das so im Leben, da verlieren wir Leute um uns rum, die wir eigentlich sehr, sehr gerne haben. Also weil sie vielleicht fürs Studium wegziehen oder für die Arbeit. Aber umso schöner ist es doch, wenn man sich dann ab und zu doch mal sieht, Zeit verbringt miteinander und dieses Gefühl der Verbundenheit ist trotzdem immer noch da. So, als wäre man... Bist du ja weiter synchronisiert im Denken und im Reden. So, darum geht's sinngemäß im neuen Song von Taylor Swift. I knew it. 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

0: jede Sekunde passieren kann. Plötzlich könnten euch unsere 1Live-Reporter über den Weg laufen. Oh nein, auch die noch. Ich bin so beschäftigt mit meinem Leben. Ich suche hier gerade einen Parkplatz und dann kommen auch noch 1Live-Leute um die Ecke. Ja, aber wir wollen euch immer wieder so ein bisschen neu kennenlernen, neu entdecken. Was macht euch glücklich? Was sind die Dinge, wollen wir wissen, für die ihr brennt im Leben? 1Live-Hörerin Emily lernen wir jetzt an dieser Stelle kennen. Emily ist 26, kommt aus dem 1Live-Sektor, aus Köln, aus der Domstadt und sie liebt Musik, hat sie uns erzählt.
1: Weil ich das für mich brauche. Ich kann mir das ohne nicht vorstellen. Also ohne würde ein sehr großer Teil fehlen. Ich habe schon immer sehr gerne gesungen und Musik gemacht. Also es war schon immer ein großer Teil von meinem Leben. Und wenn ich Musik mache, dann ist es so, dass mein Kopf ganz leise wird, weil ich ansonsten jemand bin, der sehr viel nachdenkt. Und dann ist das so ein Moment, wo alles ganz still wird und ich eins mit der Musik bin. Ich drücke am meisten eher so schwierige Gefühle über die Musik aus. Ich habe das auch sehr oft, dass ich so Momente habe, wo ich mich nicht gut fühle und ich kann das dann noch gar nicht richtig zuordnen und dann schreibe ich einen Song und gucke danach auf die Lyrics und verstehe dann erst, wie ich mich eigentlich fühle. Ich finde das auch immer wieder schön, wenn dann auch so Feedback kommt von anderen Menschen. Das finde ich immer so einen ganz besonderen Moment.

0: Ein Slice ist bei euch gerade gespielt, die Giant Rooks mit Want It Back. Es gibt so Songs, die beamen uns raus aus dem Alltag. Und das hier, das ist so ein Baby.
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0: Probleme auf der A4 im Süden Kölns. Die Strecke ist gerade dicht nach einem LKW-Unfall, habt ihr vielleicht mitbekommen. Aber ab heute Abend müsst ihr mit weiteren Turbulenzen auf der Strecke rechnen. Das ist ein Thema gleich in den 1Live-Infos um 11. Davor noch Doji mit Anxiety.
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0: 11 Uhr. Ich bin Raphael Krämer.
1: Und ich Sebastian Richel. Morgen geht ja die Fußball-WM los und bevor da nur noch Tore und Ergebnisse Thema sind, wollen wir noch mal kurz schauen, was in den Gastgeberländern eigentlich abgeht und wie es den Menschen da geht.
0: Die USA sind natürlich Dauerthema, aber Mexiko haben viele nicht so auf dem Schirm. Die Aufmerksamkeit der WM nutzen da gerade Lehrkräfte in Mexiko, die für bessere Arbeitsbedingungen demonstrieren. Neue Grundschullehrer verdienen da zum Beispiel umgerechnet knapp 700 Euro brutto.
1: Anderes Problem sind Drogenkartelle, die ganze Städte kontrollieren. 130.000 Vermisste gibt es in Mexiko, die mutmaßlich entführt oder sogar getötet worden sind. Als vor einigen Monaten ein Drogenboss festgenommen wurde, gab es fast überall Gewalt im Land.
0: Damit beim Eröffnungsspiel in Mexico City morgen alles klappt, gibt es schulfrei und Leute sollen im Homeoffice arbeiten. So sollen Busse und Bahnen für Fans frei bleiben. Mehr als 100.000 Soldaten und Polizisten sind während der WM im Einsatz.
1: In Bonn geht's ab heute vor Gericht um Millionenkosten, die noch auf uns alle in Deutschland zukommen könnten, wegen Maskendeals in der Corona-Zeit.
0: Als Live-Reporterin Birte Sönnigsen sagt, Ex-Gesundheitsminister Spahn hatte damals auf ein riskantes Verfahren gesetzt.
2: Das Verfahren, das ist dann aus dem Ruder gelaufen. Die Konsequenz, bis heute laufen Prozesse und Lieferanten, die warten teilweise auf ihr Geld aus unterschiedlichen Gründen. Und der Schaden für die Steuerzahler, der könnte nochmal um einige Milliarden Euro größer werden.
0: Konkret fordert eine Firma mehr als 400 Millionen Euro vom Staat. In ähnlichen Prozessen war sowas erfolgreich.
1: Aus Nordirland sieht man gerade zum Teil heftige Bilder, auf denen brennende Autos und Häuser zu sehen sind. Grund sind Proteste und Ausschreitungen gegen Einwanderung. Rechtsextreme hatten dazu aufgerufen.
0: Auslöser ist ein Messerangriff mit einem Schwerverletzten. Der Tatverdächtige ist ein Mann aus dem Sudan. Ein Video der Tat ging durch Social Media.
1: Gerade ist die A4 im Kölner Süden noch wegen eines LKW-Unfalls gesperrt. Ab heute Abend kommt dann eine Sperrung, die länger dauert, und zwar für LKW.
0: Die dürfen dann nicht mehr fahren zwischen Köln-Klettenberg und Eiffeltor in Richtung Olpe. Hintergrund ist, dass auch da eine Brücke kaputt ist und erstmal eine Schrankenanlage aufgebaut werden soll.
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1: Es zieht sich wieder zu über den Tag, dann gibt es erst nur einzelne Schauer, später auch mehr Regen. Dazu in Bad Berleburg 14 Grad, in Xanten und Steinfurt 17 und in Unna und Bedburg bis 18 Grad.
0: Es bleibt wechselhaft, auch morgen und übermorgen, und es wird weiter nicht wärmer als 20 Grad.
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1: Geht los mit der A1 Münster Richtung Dortmund. Die ist zwischen Ascheberg und Hamburg-Umwerne bis etwa 13 Uhr gesperrt. Hier hat ein LKW seine Ladung verloren. Dann die A2 Dortmund Richtung Oberhausen, auch gesperrt zwischen Gelsenkirchen-Buer und Essen-Gladbeck. 6 Kilometer Stau ab dem Kreuz Recklinghausen. Die A4 Aachen Richtung Köln ist gesperrt zwischen dem Kreuz Köln-West und Klettenberg. Auch hier gab es einen LKW-Unfall. Die A45 Gießen Richtung Dortmund zwischen Hagen-Süd und dem Westhofener Kreuz. Eine halbe Stunde mehr einplanen, 8 Kilometer Stau. Und zum Schluss die Brücke auf der A565 Bonn-Meckenheim. Deshalb ist die Autobahn gesperrt zwischen Bonn-Beuel und Bonn-Auerberg in beide Richtungen. Und die lokalen Umleitungen sind auch immer noch überlastet.
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4: Rihanna, wir dürfen nicht einfach so mit fremden Leuten mitgehen.
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You can go and hug yourself, singt Kamrad in eurem 1 Live. 10 Minuten nach 11, sehr schön, dass ihr dabei seid. Kann aus einem Urlaubsflirt mehr werden? Also würdet ihr dann gucken, dass daraus so eine Fernbeziehung vielleicht auch entsteht? Oder denkt ihr, nee, auf gar keinen Fall. Ich hole mir ja nicht die ganze Arbeit ins Haus, das hat sowieso keine Zukunft. Ein Seilführer Thomas schreibt, Hi 1 Live Team und liebe Grüße aus Madrid. Zu eurer Frage, ob im Urlaub mehr gehen kann, als nur flirten, intime Abende haben oder ähnliches. Ich persönlich kann sagen, schreibt er, ja, auf jeden Fall. Ich habe im November 2022, als ich meine Mutter in Peru besucht habe, durch Zufall oder eher Schicksal auch meine Freundin kennengelernt, die übrigens aus der Nähe von Wesel kommt. Ich habe in diesem Jahr noch in Euskirchen gelebt, meinte er. Inzwischen wohnen wir beide in Madrid und sind über 3 Jahre sehr glücklich zusammen. Es ist immer wieder schön, darüber zu reden. Nahezu märchenhaft, dass wir, also zwei Deutsche, uns in Südamerika kennengelernt haben und füreinander wohl bestimmt waren, meinte er. Ich liebe meine Monique über alles. Oh mein Gott, was für eine Hollywood-Story. Jetzt kommt aber 1 Live-Hörerin Elena aus Neuss um die Ecke und sie erdet uns wieder und schreibt, Hallo Philipp, prinzipiell ist das ja eine schöne Vorstellung, sich im Urlaub zu verlieben, aber man muss sich im Klaren sein darüber, dass es nach dem Urlaub vielleicht Schwierigkeiten geben könnte. Damit muss man rechnen und dafür gewappnet sein und offen für alle Belastbarkeiten. Ja, also seien wir doch mal ehrlich. Ganz, es ist ja so schon nicht einfach, jemanden kennenzulernen, ja? Zu gucken, dass man matcht, irgendwie Zeit zu finden, dass es alles funktioniert, sich da ein Fundament aufzubauen. Und wenn man sich dann nochmal vorstellt, dass da irgendwie 3000 Kilometer zwischen einem liegen, das macht's doch nicht leichter, oder? Würdet ihr einem Urlaubsflirt eine Chance geben? Würdet ihr sagen, komm, da ist doch bestimmt Potenzial, ich lasse mich mal drauf ein. Bei mir zu Hause im Radius von 60 Kilometern ist sowieso nichts mehr zu fischen. Dann gucke ich mir diese Kiste mal an. Wir diskutieren darüber, kann aus einem Urlaubsflirt mehr werden? Eine wahre Liebe und Beziehung? Gerne reinmelden über den Messenger in der 1 Live App. Eminem kommt jetzt. Houdini, Hex.

0: in eurem 1Live und wo wir doch hier gerade so schön zusammensitzen. Was passiert dann so privat bei Dua Lipa? Sie und Callum Turner haben am Wochenende in Italien, wir sind in Sizilien, die haben da eine Traumhochzeit gefeiert, aber nach jedem Traum gibt es manchmal ein böses Erwachen. Es gab einen Shitstorm und die beiden reagieren jetzt darauf. Brünger Becker aus dem 1Live Pop-Team. Warum gab es denn wieder so Stress? Was haben die gemacht?
1: Weil Dua und Callum die komplette Stadt in Beschlag genommen haben. Öffentliche Bereiche wurden gesperrt, Anwohner wurden von Plätzen weggeschickt und es waren tausende Polizisten vor Ort, die einen eisernen Ring um die Location gebildet haben.
0: Das würde mich tatsächlich auch etwas ärgern, wenn ich da wohnen würde. Tue ich nicht, deshalb ist es mir fast schon wurscht.
1: Vor allem haben sie dann auch noch 3 Tage lang bis 6 Uhr morgens durchgefeiert und es gab auch mehrmals Feuerwerk.
0: Naja, also im Ernst, die haben alles gegeben, um sich unbeliebt zu machen.
1: Ja, also drinnen hatten die Zeit ihres Lebens, aber draußen war halt doof. Ja. Darum hat sich jetzt auch während der Hochzeit eine Protestgruppe gebildet, die überall in Palermo so Plakate aufgehängt hat mit Sätzen wie Palermo ist nicht für Reiche und ihr könnt Palermo nicht mieten.
0: Nicht mit uns. Wie haben denn Dua Lipa und Callum Turner jetzt reagiert? Was sagen die?
1: Also die haben von den Protesten gehört und haben Kontakt zum Bürgermeister aufgenommen. Die sollen wohl sehr einsichtig gewesen sein und sie haben angekündigt, der Stadt ein großes Geschenk zu machen.
0: Ulala. Ja, was denn für ein großes Geschenk?
1: Das haben sie leider nicht verraten.
0: Vielleicht so ein privates Konzert oder so, das wäre doch schön. Oder sie wollen noch mal ein bisschen Salz in die Wunde streuen und die schenken denen so einen großen Bilderrahmen mit ihrem Hochzeitsfoto.
1: Ja, aber das Konzert, über sowas habe ich auch schon nachgedacht. Vielleicht so ein kleines Festival, bei dem so alle Stars auftreten, die bei der Hochzeit waren. Also Charlie XCX, Olivia Dean und Elton John zum Beispiel.
0: Oder sie restaurieren die Villa, in der sie gefeiert haben. Bringen.
1: Ja, also der Bürgermeister hat schon ein bisschen durchblicken lassen, dass Dua Lipa wohl was für die Literatur spenden will, weil sie ja so eine Leseratte ist. Und Callum wohl was für den Sport in der Stadt.
0: Also Bücherregale und ein neues Fußballstadion.
1: Könnte sein.
0: Brünger Becker aus dem 1Live Pop-Team über die Hochzeit von Dua Lipa und ihrem Callum. Aber nicht alle, vor allem die Einheimischen vor Ort in Palermo, fanden das nicht ganz so sexy. Trotzdem wünschen sie ihnen bestimmt alles Gute und viel Amore. Amore, Amore.
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4: Gleich 11:30. Die A1 Münster Richtung Dortmund ist zwischen Ascheberg und Hamburg um Werne bis etwa 13 Uhr gesperrt. Da hat ein LKW seine Ladung verloren. Dann A2 Dortmund Richtung Oberhausen. Zwischen Gelsenkirchen-Buer und Essen-Gladbeck ist die Autobahn gesperrt. 6 Kilometer Stau ab dem Kreuz Recklinghausen. A3 Oberhausen Richtung Köln zwischen Kreuz Hilden und Dreieck Langenfeld. 15 Minuten mehr, 5 Kilometer Stau. Die A4 Aachen Richtung Köln ist zwischen Kreuz Köln-West und Klettenberg gesperrt nach einem LKW-Unfall. Dann A4 Olpe Richtung Aachen zwischen Kreuz Köln-Ost und Kreuz Köln-Süd. 10 Minuten länger, 6 Kilometer plus. A42 Dortmund Richtung Kamp-Lintfort zwischen Gelsenkirchen-Schalke und Kreuz Essen-Nord. 10 Minuten länger, 4 Kilometer stockend. Dann A45 Gießen Richtung Dortmund zwischen Hagen-Süd und Westhofener Kreuz. Eine halbe Stunde mehr, 9 Kilometer. Und die A565 Bonn-Meckenheim ist zwischen Bonn-Beuel und Auerberg gesperrt wegen Brückenschäden.
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5: Guten Mittwochmittag. Schön, dass ihr dabei seid. Holly Humberstone spiele ich jetzt To Love Somebody.
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1: Barbra Streisand.

0: Ist das etwa euer Energielevel an diesem Mittwochmittag? Dann holt euch nochmal ein Käffchen. 1 Live ist an eurer Seite. Ich freue mich, dass ihr da seid. Zusammen verbringen wir die Zeit bei der Arbeit. Hier bin ich, Philipp Isirewitsch. Morgen Abend, 21 Uhr unserer Zeit, beginnt die Fußball-Weltmeisterschaft 2026. Kanada, Mexiko und in den USA. Da sind wir. Das Eröffnungsspiel steigt dann morgen Abend in Mexico City. Ihr könnt jetzt nochmal mit euren Kollegen bei der Arbeit in die Analyse einsteigen. Ist Deutschland bereit? Wenn ja, wie sehr sind wir ein Angstgegner für so manchen? Sind wir keiner? Währenddessen spiele ich WM-Musik von Shakira und Burna Boy für euch und euer WM und für das WM-Feuer in euch, das vielleicht noch ein bisschen angestupst werden muss.
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Stellt euch vor, ihr lernt im Urlaub jemanden kennen und ihr seid schockverliebt. Das ist mein Mensch, denkt ihr euch. Geht ihr die Sache ein, ist die Frage heute Vormittag hier in 1 Live und lasst euch auf eine Fernbeziehung vielleicht ein, auf dieses immer wieder, ja, dann treffen wir uns in der Mitte, trotzdem muss man 2000 Kilometer oder so vielleicht hinfliegen. Könnt ihr euch so eine Sache vorstellen, dann da auch regelmäßig hinzureisen oder sagt ihr, nein, nicht mit mir, ich habe das alles schon durch, ich lasse die Finger davon, so Fernbeziehungen, Urlaubsliebeleien oder sowas, wenn dann da was Ernstes draus werden soll. Das ist immer nur mit Schwierigkeiten verbunden. Ich stelle euch gleich Hanna vor. Hanna, eigentlich aus Essen, sie ist eine von uns aus meinem Live-Sektor. Sie hat sich vor Jahren im Urlaub, in Marokko war das, in ihren Surflehrer verliebt. Und was soll ich euch sagen? Die beiden sind mittlerweile... Ha! Hört ihr gleich. Ihre Geschichte gleich um kurz nach 12 hier. Ich habe ganz kurz noch, weil noch so viel Zeit ist hier in der Sendung, ich habe vor ein paar Jahren, da war ich, wie alt war ich da, 24, 25, ich habe so einen Pianisten im Urlaub kennengelernt, der hat da abends immer im Hotel gespielt, Andrew war das, aus London. Und dann bin ich dem tatsächlich ein Jahr lang hinterhergeflogen, weil sich zwischen uns auch was entwickelt hat. Und er hatte dann seinen ersten Auftrag, also kennengelernt auf Teneriffa. Und dann hatte der seinen nächsten Auftrag auf Kreta. Da musste der dann jeden Abend irgendwie spielen und vor sich hin klimpern. Und dann bin ich dann immer wieder hinterher geflogen. Wie oft ich dann von Weeze aus dahin bin, ihr könnt es euch nicht vorstellen. Es war aber auch immer ein riesiger Act, alles zu organisieren. Ich hatte damals noch den Hund. Wer nimmt jetzt den Hund? Und so komme ich dahin. Arbeite ich gerade, arbeite ich nicht. Mein Vorteil war natürlich, ich hatte immer eine günstige Unterkunft, weil ich dann da bei ihm in seinem Arbeitsapartment mit dabei war. Und ich hatte die Zeit meines Lebens. Jetzt könnt ihr sagen, ach toll, was für eine schöne romantische Disney-Liebesgeschichte. Nee, zu Ende gegangen ist es dann, als Andrew mal in Köln, im Sektor, hier bei mir zu Hause, in meiner Welt war. Und ich sag euch eins, wenn dann so, wenn diese Urlaubsliebeleien einmal so in diese echte Welt eintauchen, ins echte Leben, in den Alltag, das ist dann der große Test, ob das wirklich hält oder doch nicht. Wir reden darüber und ihr könnt gerne mitdiskutieren. Kommt dazu über den Messenger in der 1Live-App. Kesha kommt jetzt. 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
1: Um 12 Uhr mit Raphael Krämer
2: und Mathis Trapp. Wer mit dem Auto im Raum Köln-Bonn unterwegs ist, braucht in nächster Zeit starke Nerven. Seit einer Woche ist ja eine wichtige Autobahnbrücke im Bonner Norden komplett gesperrt wegen Schäden. Jetzt kommt noch was in Köln dazu.
1: Am Eiffeltor ist eine Brücke der A4 so kaputt, dass sie dringend entlastet werden muss. Heute Abend ab 21 Uhr wird die wichtige Ostverbindung erstmal Richtung Olpe mehrere Stunden für alle dicht gemacht, zwischen dem Kreuz Köln-West und der Anschlussstelle Eiffeltor.
2: Die eigentliche Entlastung kommt dann morgen, dann wird das Stück für Lastwagen gesperrt. Im Laufe des Sommers soll eine Schrankenanlage aufgebaut werden und dann sollen wieder Lastwagen bis 44 Tonnen über die A4 bei Köln dürfen.
1: So eine Schranke gab es unter anderem jahrelang auf der A1 an der Leverkusener Brücke. Weil zu schwere Lkw die Regeln nicht beachtet haben und nicht weiterfahren konnten, gab es da immer lange Staus.
2: Die Ukraine hat offenbar wieder Ziele in Russland angegriffen, die weit im Land lagen. Russland sagt, 320 Drohnen abgefangen zu haben. Getroffen wurden aber offenbar Anlagen der Ölindustrie.
1: Die Ukraine schafft es so mittlerweile in Russland für Engpässe beim Sprit zu sorgen. Aber auch Russland hat nach ukrainischen Angaben in der Nacht wieder angegriffen mit mehr als 200 Drohnen.
2: In Mexikos Hauptstadt ist morgen das WM-Eröffnungsspiel und die Behörden versuchen, die Straßen frei zu machen. An Schulen und Unis gibt es morgen keinen Unterricht. Firmen sollen ihre Leute im Homeoffice arbeiten lassen.
1: Da ist die Sorge groß, dass die Stadt morgen sonst den Verkehr nicht packt. Das Eröffnungsspiel ist da um Ortszeit am Vormittag bei uns um 19.30 Uhr.
2: Der Zoll am Düsseldorfer Flughafen hat einen ungewöhnlichen Snack im Gepäck einer Reisenden gefunden. Zerteilte, tote Schlangen, Frösche, Geckos und Insekten.
1: Die 62-jährige Frau war aus Thailand eingereist und hat gesagt, sie wollte die Tiere essen. Sie hatte dann auch noch 12 Kilo Obst und Gemüse dabei. Der Zoll hat aber alles beschlagnahmt.
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2: Die Wolken werden wieder mehr und später kann es dann auch wieder regnen. Dazu in Nümbrecht bis 16 Grad, in Bochum und Bocholt 17 und in Soest und Höxter bis 18 Grad.
1: Und auch morgen und übermorgen bleibt es wechselhaft. Es gibt viele Wolken, wenig Sonne und immer wieder Schauer.
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2: Geht los mit der A1 Münster Richtung Dortmund. Die ist zwischen Ascheberg und Hamm-Bockum-Werne gesperrt. Wohl noch eine gute Stunde. Da muss die Fahrbahn sauber gemacht werden. Die A2 Dortmund Richtung Oberhausen ist zwischen Gelsenkirchen-Gur und Essen-Glatzbeck dicht. 6 Kilometer Staumoment ab dem Kreuz Recklinghausen. A3 Oberhausen Richtung Köln zwischen Kreuz-Hilden und Dreieck-Langenfeld. Eine Viertelstunde mehr. 4 Kilometer staut's da. A4 Olpe Richtung Aachen zwischen Kreuz-Köln-Ost und Kreuz-Köln-Süd. Eine halbe Stunde plus 6 Kilometer Stau. Und dann noch A42 Dortmund Richtung Kamp-Lintfort zwischen Gelsenkirchen-Schalke und Kreuz-Essen-Nord. 10 Minuten obendrauf, 4 Kilometer stockt's da.
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3: Wunderschöne Mittagspause, hi.

0: einfach Klugscheißer. Mr. Know-It-All, Teddy Swims hier in eurem 1 Live. Hattet ihr schon mal so einen saftigen Urlaubsflirt? Toll. Ganz, ganz toll. Und warum ist nichts daraus geworden? Habt ihr Angst bekommen, euch ein bisschen darauf einzulassen? Kann ich aber nachvollziehen, hatte ich ja vorhin schon erzählt. Aber daraus kann was Schönes werden aus so einer Urlaubsromanze. Auch etwas mit Fundament, mit Hand und Fuß. Hanna, 27, aus Essen, die hat sich vor ein paar Jahren in ihren Surflehrer verliebt. In Marokko, ja, ich weiß, wie aus dem GZSZ-Drehbuch. Er ist übrigens auch Einheimischer. Beide sind mittlerweile verheiratet und sie führen eine Fernbeziehung. Das müsst ihr euch mal vorstellen. Vorhin konnte ich mit Hanna ein bisschen quatschen. Sie ist da gerade in Marokko. Hanna, wann und wie hat es bei euch Klick gemacht?
1: Ich habe mich erst in den Sport und das Land verliebt und dann in die Person, die mir das alles gezeigt hat sozusagen. Hat sich kennengelernt im Surfcamp-Setting. Allerdings war das da eigentlich eher so, ich war das erste Mal in Marokko. Ich war total überfordert von diesen ganzen Eindrücken und habe mich halt immediately in diesen Sport verliebt. Und dadurch, dass ich halt immer wieder dann hingeflogen bin, um einfach weiter surfen zu lernen, kam halt einfach auch eine Verbindung, die sich dadurch auch gebildet hat und gefestigt hat.
0: Jetzt gab es aber doch bestimmt auch Leute in deinem Umfeld, die gesagt haben, naja, also mach mal langsam, das ist irgendwie ein Urlaubsflirt und im Urlaub fällt einem eh immer alles, kennt man ja leichter und es ist alles schöner. Muss man da direkt heiraten? Hanna, worauf lässt du dich ein? Wie bist du damit umgegangen?
1: Na gut, also von mir erwartet man jetzt auch nicht den Standardweg, muss ich auch dazu sagen. So vielen Leuten hat es jetzt auch nicht also geschockt über die ganze Sache. Allerdings ging das jetzt ja auch schon über ein paar Jährchen und natürlich gab es auch am Anfang Personen, die auch gesagt haben, ja komm, ne, die macht jetzt gerade ihr Ding. Aber am Ende hat es tatsächlich niemanden so richtig geschockt, als ich da mit den News vorbeikam. Und eigentlich waren alle auch sehr froh und haben gesagt, ja, alles klar, wenn du das so für dich siehst und das deine Entscheidung ist, dann wollen wir aber alle dabei sein. Also das war dann das Ding, da wollte dann jeder Teil von diesem Kapitel auch sein. Aber genau, also so viel Negativität gab es nicht mehr. Dadurch ist auch, Fernbeziehungen sind ja auch nicht mehr so eine große Sache, weil man einfach durch die Möglichkeiten mit Videotelefonat und alles und auch dieser Vernetzung mit Flügen ja relativ ja entspannt ja auch die andere Person sehen kann.
0: Jetzt sagst du bist so 5-mal im Jahr bei ihm. Also blöd gefragt, bist du dann da ein paar Tage oder bleibst du dann auch mal ein paar Monate, dass ihr auf eine gemeinsame Zeit kommt? Weil ich kann mir, also ich wäre schon jemand, wenn ich da so into it bin, mich würde dieses Vermissen, glaube ich, auffressen. Darauf will ich hinaus. Wie ihr das wuppt.
1: Das ist so ein Schalter, den man umlegen kann sozusagen. Also ich bin hier meistens also mindestens eine Woche. Allerdings versuche ich tatsächlich lieber mehrmals im Jahr für eine kurze Zeit hier zu sein, als dann irgendwie einmal eine gebündelte, weil ich bin auch eine ganz normale Person. Ich arbeite ganz normal. Das heißt, ich bin auch oft meine Urlaubstage oder beziehungsweise dann Überstunden oder so angewiesen. Und das ist mein Depot für das Jahr, wo ich da irgendwie das setten kann.
0: Wer das jetzt im Moment hört und sich denkt, oh Mann, ich habe da doch noch die Nummer abgespeichert von XY, habe ich auf Mallorca kennengelernt und mein Herz springt, wenn ich an die Person denke. Vielleicht war das gerade euer Zeichen und ihr solltet doch was wagen. Hannas Tipp gleich nach 3 Songs hier in eurem 1 Live.

0: Liebe, aber nicht nur von einem Flirt, sondern eben von einer Geschichte, die wirklich Potenzial hat. Hanna, 27, aus Essen, macht uns allen Hoffnung. Sie hat sich vor ein paar Jahren in ihren Surflehrer verliebt, in Marokko. Er sich logischerweise und glücklicherweise auch in sie. Beide sind mittlerweile verheiratet und führen eine Fernbeziehung. Das wirkt auch alles oder klingt ziemlich glücklich. Hanna, sollen wir uns also trauen, in Zukunft irgendwas einzugehen, jetzt auch im nächsten Sommerurlaub? Der Liebe im Urlaub eine Chance geben?
1: Macht es, also generell. Also weil am Ende zählt ja sowieso nur die Story, die man jetzt zu erzählen hat oder das, was man erlebt hat. Also man kann, jeder kann eine Beziehung im 10-Kilometer-Rahmen führen, sag ich mal. Aber wenn man das Gefühl hat und es stimmt und man spürt da irgendwie eine Anziehung und irgendwas pullt einen in diese, zu dieser Person, zu diesem Leben, dann mach. Also was hat man zu verlieren? Okay, gut, Herzschmerz, aber das kriegt man sowieso. Aber am Ende kann man da vielleicht was richtig Gutes mitnehmen, auch für sich selber, weil man einfach mit so viel Geduld wieder leben muss. Man muss abwarten, man darf wieder vermissen. Das ist unfassbar schön, weil man nicht immer dieses alles erreichbar direkt hat. Man kann es bestellen und morgen ist es da. Ich fahre rüber und sehe dich. Nein, man muss warten. Man muss mit sich auch das aushandeln und das ist eine unfassbar nachhaltige Erfahrung auch, um das einfach für sich selber mitzunehmen.
0: Sehr schön. Macht es. Hanna, kurz noch gefragt, kannst du dir vorstellen, da mal ganz hinzuziehen und dir da so ein komplettes Leben aufzubauen und dieses, ich sag mal, dieses Liebespendeln sein zu lassen?
1: Ja, absolut. Ja, definitiv. Vielleicht hört man sich ja dann noch mal ein paar Jahren. Ruf ich noch mal an.
0: Ja.
1: Doch, absolut. Also einfach diesen Lifestyle auch mit dem Surfen hier und auch diese ganze Community, muss man auch dazu sagen, ist unfassbar tolles, tolle Menschen hier. Kann ich auf jeden Fall mal schauen, was passiert. Aber steht auf jeden Fall auch mit so ein bisschen noch auf der Liste.
0: Sehr schön. Und letzte Frage. Der größte Vorteil dieser Fernbeziehung und der größte Nachteil? Also Nachteil kann ich mir denken, dieses Vermissen, dass man sich nicht so oft sieht und so. Aber was ist für dich so der allergrößte Vorteil?
1: Ich glaube, der größte Vorteil ist, dass es ist ja jetzt schon schön und es wird ja noch schöner. Also man wird ja irgendwann auch zusammenleben und man auch ein gemeinsames Leben haben. Und die Tage, die wir jetzt schon denken, oh, das waren schon unsere besten, wir kriegen ja noch bessere.
0: Wünschen wir Hanna viele Flugmeilen. Ich tröste jetzt uns Singles mit diesem Song hier von Ray. Where is my husband?

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2: Um 12:30, die A1 Münster Richtung Dortmund ist zwischen Ascheberg und Hamburg-Umwerne gesperrt, da wird die Fahrbahn gereinigt. A2 Dortmund Richtung Hannover, zwischen Gütersloh und Bielefeld-Ost, 10 Minuten länger, 3 Kilometer Stau. A3 Oberhausen Richtung Köln, zwischen Kreuzhilden und Dreieck Langenfeld, 15 Minuten plus, 4 Kilometer Stau. Dann die A4 Olpe Richtung Aachen, zwischen Kreuzköln-Ost und Kreuzköln-Süd, 20 Minuten mehr, 6 Kilometer Stau. A42 Dortmund Richtung Kamp-Lintfort, zwischen Gelsenkirchen-Schalke und Kreuz-Essen-Nord 10 Minuten plus 4 Kilometer stockend. A45 Hagen Richtung Dortmund zwischen Kreuzhagen und Westhofener Kreuz 10 Minuten mehr 4 Kilometer. A61 Mönchengladbach Richtung Koblenz zwischen Gümnich und Dreieck Erftal 10 Minuten plus 3 Kilometer Stau. Und A559 Köln-Porz Richtung Gremberg zwischen Köln-Gremberghofen und Kreuz Köln-Gremberg 10 Minuten plus 2 Kilometer Stau.
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3: Und irgendwie kommt es doch immer auf die Größe an. In dem Fall geht es um 10 Meter. Das Ulmer Münster hatte 135 Jahre lang den höchsten Kirchturm der Welt bis zum vergangenen Jahr. Inzwischen ist dieser Grada Familia in Barcelona mit 172,5 Metern etwas höher. Und heute ist der Papst Leo und weiht die Kiste ein.

0: POV. Übermorgen startet die Fußball-WM. Im deutschen Quartier werden die Teambuilding-Maßnahmen intensiviert.
1: Wir bilden jetzt nochmal eine lange Schlange. Jeder hält sich an der Nudel des Vordermanns fest.

Na gut, wir haben vielleicht nicht mehr den größten bzw. höchsten Kirchturm der Welt in Deutschland. Der wird ja heute, wie gesagt, in Barcelona vom Papst eingeweiht. Dafür haben wir Musik, die uns nach vorne bringt. Gerade eben gespielt, nein, und die haben die da drüben in Spanien, in Barcelona bestimmt nicht. Gerade eben gespielt, Tyler mit Sarah Larsson, She Did It Again. Zusammen fliegen wir durch eure Mittagspause, hoffe es geht euch gut. Da bekommt ihr hoffentlich auch eine große Portion ab, damit ihr auch mal satt werdet. Ein Slide ist bei euch. Jetzt als nächstes mit Faded Love von Leonie. 20 vor 1.

0: 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Kann aus einem Urlaubsflirten mehr werden oder sollten wir gar nicht erst so weit denken? Auch euer Sommerurlaub steht möglicherweise vor der Tür. Anna aus Xanten.
1: Ist länger her, Neuseeland. Ja, man ist halt länger unterwegs und denkt sich so, ja. Und dann denkt man sich nachher so, nein. Ist halt nur im Urlaub irgendwie interessant. Und dann ist Alltag wieder, man versteht sich nicht mehr.
0: Man denkt sich so, ja. Dann denkt man sich, nein. Das ist irgendwie so, ihr seht gerade die Handbewegung nicht, aber so 6-7. Und damit unterstreicht sie genau das, was ich vorhin aber auch gesagt habe, im Ernst. So im Urlaubsambiente fühlt sich alles oft leichter an. Ja, schöner, da kreisen die Gedanken auch eher um so Themen wie, an welche Bucht fahren wir heute? Wo wollen wir Abendessen? Kannst du mir kurz den Rücken eincremen? Ach, ist eh schon verbrannt. Und hast du die Flasche Weißwein für den Strand eigentlich gekühlt? Schon fraglich, ob dann so zurück im Alltag, hier so im 1-Live-Sektor, wenn einen das Leben wieder packt, ob dann so ein Urlaubsflirt auch funktionieren würde. Eure Meinungen dazu immer sehr, sehr gerne über den Messenger in der 1-Live-App. Wir diskutieren heute Vormittag darüber. Jetzt kommt ein 1-Live-Original.

0: Nicht irgendwas für euch gespielt, sondern Purple Disco Machine mit The Magician zusammen. Das war All My Life. Vor den 1Live-Infos um 1. Guck mal, jetzt ist es schon 13 Uhr. Also es gibt so Tage, die ziehen sich wie ein Kaugummi. Und der, was ist heute, Donnerstag oder Mittwoch? Mittwoch. Dieser Mittwoch, der verfliegt hier einfach in einem Tempo. Und wisst ihr warum? Weil es so schön ist mit euch. Ich bin selber fast ausgerutscht. Nee, aber macht alles Spaß. Vor den 1Live-Infos um 1 hören wir noch Bibi Rexha mit New Religion. Das ist dieser Song, der auf wisst ihr, Insomnia von Faithless basiert, bekommt ihr gleich. Ist auch nochmal ein Pusher. Und in den Infos selber, da gibt's ganz schön viele rote Karten. Also ehrlich, es geht um ein Fußballspiel, das eigentlich nur aus roten Karten bestand. Bitte? Wer war denn da so wütend auf dem Platz? Was passiert ist, wer da gegen wen spielen wollte und ab und zu mal die Kontrolle anscheinend verloren hat? Über die professionelle Contenance, das hören wir gleich zusammen in einer neuen Ausgabe um 1. So, jetzt, ihr habt es gemerkt, musste ich ein bisschen Zeit füllen. Ich habe mittlerweile nichts mehr zu erzählen. Ich könnte euch noch meine IBAN durchgeben, aber das mache ich lieber nicht. Bibi Rexha, Faithless, New Religion, wie gesagt, gleich.
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0: 13 Uhr mit Raphael Krämer
1: und Mathis Trapp. Viele wollen wahrscheinlich nichts mehr von Corona hören. In Bonn geht's ab heute aber um Entscheidungen, die die Politik damals getroffen hat und die den Staat jede Menge Geld kosten könnten.
0: Ein Maskenhersteller fordert vor Gericht fast 500 Millionen Euro von der Bundesregierung. Zum Hintergrund, am Anfang der Pandemie waren Masken ja knapp und Ex-Gesundheitsminister Spahn hat versucht, viele zu bestellen. Die Hamburger Firma wollte liefern, bekam dann aber kurzfristig eine Absage.
1: Das war nicht rechtens, meint die Firma, weil es schon einen Kaufvertrag gegeben habe, unter anderem per Mail. Das Bundesgesundheitsministerium sagt dagegen, die Absage lag daran, dass der Maskenhersteller nicht seriös gewesen sei und Geldprobleme gehabt habe.
0: Der Prozess in Bonn ist nicht der erste zum Thema. Andere Maskenhersteller haben in ähnlichen Fällen schon Recht bekommen. Teilweise wurde jede Menge Corona-Schutzausrüstung von der Bundesregierung bestellt und dann kam doch eine Absage von ihr.
1: Die A4 im Kölner Süden wird ein weiterer Engpass für den Verkehr. Die Strecke wird ab heute Abend für Lkw gesperrt.
0: Die dürfen dann nicht mehr fahren zwischen Köln, Klettenberg und Eiffeltor in Richtung Olpe. Hintergrund ist, dass auch da eine Brücke kaputt ist und erstmal eine Schrankenanlage aufgebaut werden soll.
2: Ich bin schwul.
1: Unter anderem in NRW sind Ermittler heute gegen eine Drogenbande vorgegangen. Der Verdacht ist, dass sie ein ganzes Firmennetz für den Schmuggel von Cannabis aufgebaut hat. Es wurden mehrere Gebäude durchsucht.
0: Die Drogen kamen wohl per Schiff aus Südamerika und Thailand nach Deutschland. Durchsucht wird auch in Hessen und Bulgarien.
1: Dann zu einem Fußballtestspiel, bei dem auf dem Platz alles etwas aus dem Ruder gelaufen ist. Bei der Partie der Brasilianerinnen gegen die USA gab es 8 rote Karten, alle gegen Brasilien.
0: 4 davon gegen das Trainerteam. Auch 2 Spielerinnen flogen vom Feld. Nach Abpfiff bekamen dann noch 2 weitere Spielerinnen rot wegen Tumulten. Die Schiedsrichterin ist mit Polizeischutz dann vom Platz gegangen.
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1: Es zieht sich immer wieder zu den Tag über. Erst gibt es nur einzelne Schauer, später dann auch mehr Regen. Dazu in Monschau bis 15 Grad, in Dortmund und Solingen 17 und in Herford und Neuss bis 18 Grad.
0: Es bleibt wechselhaft, auch morgen und übermorgen. Und es wird weiter nicht wärmer als 20 Grad.
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1: Geht los mit der A1 Münster Richtung Dortmund. Die ist zwischen Ascheberg und Hamburg-Humverne gesperrt. Da muss die Fahrbahn sauber gemacht werden. A4 Olpe Richtung Aachen zwischen Kreuzköln-Ost und Kreuzköln-Süd. Eine halbe Stunde mehr, 7 Kilometer Stau. A40 Essen Richtung Duisburg zwischen Essen-Huttrop und Mülheim-Winkhausen. 4 Kilometer stockend. A45 Hagen Richtung Dortmund zwischen Kreuzhagen und Westhofener Kreuz. 4 Kilometer stockend auch da. Und zum Schluss noch A52 Düsseldorf-Essen zwischen Essen-Süd und Dreieck Essen-Ost. 2 Kilometer Stau.
4: Ich bewundere euch, dass ihr so seriös weitermachen konntet. Aber ich glaube, Klaus Wowereit wollte uns allen noch mal was sagen zwischendurch.
2: Ja. Ich bin schwul und das ist auch gut so, liebe Genossinnen und Genossen.
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4: Die zwei, als ob nichts gewesen wäre. Wir machen einfach weiter. The show must go on, the news must go on. Leute, gleich geht's noch um ein ganz spannendes Thema und vielleicht hilft es euch in Zukunft weniger Geld zahlen zu müssen oder noch besser, ihr bekommt sogar ein bisschen Kohle zurück. Was ist passiert? Eine WG in Frankfurt hat sich 26.000 Euro der Miete wieder zurückgeholt, denn die Miete lag irgendwie über 103% des, wie sagt man, ortsüblichen Vergleichsmiete. Wie kann man das für sich selbst jetzt prüfen, ob man nicht doch irgendwie zu viel zahlt? Und was mache ich, wenn ich merke, ja hoppala, das ist ja ordentlich drüber? Darüber reden wir gleich in den nächsten 20 Minuten hier in eurem 1 Live.

1 live am Mittwochmittag. Ihr müsst euch schon um so vieles kümmern bei der Arbeit. Ich nehme euch wenigstens die Suche nach guter Musik ab. Gerade eben gespielt Kygo, Khalid und Griffin. Das war Save My Love. Nahtlos weiter mit einer frisch verheirateten Dua Lipa, Illusion. 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

0: hört 1 Live. Tame Impala mit Jenny, gerade gehört. Dracula. Wir haben es 19 Minuten nach 1. Hallo, wir vermieten diese Abstellkammer ohne Fenster, ohne Küche, aber dafür mit Hocker für 1000 Euro kalt. Wollen Sie?
1: Ich hatte nicht wirklich eine Wahl, weil ich musste umziehen wegen Eigenbedarf bei meiner alten Wohnung. Ich habe 6 Monate lang eine Wohnung gesucht.
0: Also jetzt im Ernst, viele auf Wohnungssuche bei uns im 1 Live-Sektor sind total verzweifelt. Ähnlich wie hier Amelia aus Köln. Sie glaubt, dass sie für ihre 30 Quadratmeter Bude viel zu viel zahlt, aber sie ist einfach nur froh, man kann es sich vorstellen, dass sie überhaupt was gefunden hat. Es gibt jetzt aber eine Geschichte, die macht Hoffnung. Eine Studenten-WG in Frankfurt hat über Jahre viel zu viel Miete gezahlt und ihr müsst euch vorstellen, jetzt muss die Vermieterin 26.700 Euro wieder zurückzahlen. Was lernen wir daraus? Mietabzocke müssen wir uns nicht einfach so gefallen lassen, darüber wollen wir sprechen. Wie geht man da konkret vor? Als Live-Reporterin Lena Sterz ist da. Wenn ich jetzt wie Amelia, die wir gerade gehört haben, wenn ich den Verdacht habe, warte mal, ich zahle doch auch viel zu viel. Wie bekomme ich denn raus, ob das stimmt?
2: Es gibt online Mietspiegelrechner für viele Städte, weil wie hoch genau die Miete sein darf, hängt ja davon ab, wie alt das Haus ist, in welchem Zustand, in welchem Stadtteil, in welcher Lage genau die Wohnung liegt. Und wenn die Miete dann mehr als 10% über der ortsüblichen Miete liegt, dann ist es ja eigentlich nicht erlaubt. Kommt aber super oft vor. Der Mieterverein in Düsseldorf zum Beispiel sagt, bei mindestens jeder dritten bis vierten Wohnung.
0: Okay, das heißt also, ich sollte es checken und wenn ich dann merke, warte mal, hier stimmt was nicht, was mache ich dann?
2: Also bei dem Fall hier in Frankfurt, da hat sich die WG an die Stadt gewandt, ans Amt für Wohnungswesen. Und das kann man bei uns auch machen. Theoretisch können die einem dann auch helfen. Praktisch ist es wohl oft so, dass sie nicht genug Leute dafür haben. Aber probieren kann man es erstmal.
0: Probieren kann man es erstmal. Welche Alternativen gibt es denn noch?
2: Man kann sich von Mieterschutzvereinen oder von der Verbraucherzentrale auch beraten lassen. Das kostet dann was. Es gibt auch noch spezielle Startups, die werben damit, dass es erst was kostet, wenn man sich erfolgreich gegen eine überhöhte Miete gewehrt hat und dann das Geld zurückbekommen hat.
0: Okay, so provisionsmäßig quasi.
2: Ja.
0: Viele Leute haben ja Sorge, dass im Briefkasten irgendwann die Kündigung eintrudelt, ne, wenn man sich gegen den Vermieter dann stellt. Ist man davor irgendwie geschützt? Das ist ja schon erstmal auch unangenehm.
2: Ja, aber der Vermieter kann einen jetzt nicht einfach so rausschmeißen. Der kann theoretisch Eigenbedarf anmelden und einem versuchen, damit zu kündigen. Aber wenn man zum Beispiel bei einer großen Wohnungsgesellschaft mietet, bei einem Unternehmen, dann geht das nicht mit Eigenbedarf. Mieterschutz wird in Deutschland ja schon ziemlich ernst genommen. Aber klar, hat halt nicht jeder Bock auf Streit mit dem Vermieter.
0: Absolut nicht. Okay, wir nehmen also mit, es kann sich lohnen, die Lage mal zu checken. Eine Studenten-WG in Frankfurt hat zusammen fast 27.000 Euro von der Vermieterin wieder zurückbekommen, weil sie vorher richtig abgezockt wurden und viel zu viel Miete gezahlt haben. Dazu war das 1 Live-Reporterin Lena Sterz.
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10: Um 13:30 die A1 Münster Richtung Dortmund ist zwischen Ascheberg und Hamburg-Umwerne gesperrt. Da wird die Fahrbahn gereinigt. A4 Olpe Richtung Aachen zwischen Kreuzköln-Ost und Kreuzköln-Süd. 15 Minuten länger, 7 Kilometer stocken nach einem Unfall. Dann die A44 Mönchengladbach Richtung Aachen zwischen Alsdorf und Bruchweiden. 3 Kilometer stockend und A52 Düsseldorf Richtung Essen zwischen Essen-Süd und Dreieck Essen-Ost. 2 Kilometer Stau.
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11: Hallo, na, wie geht's? Wer gerade vielleicht, weiß ich nicht, auf dem Klo ist und sich da die Hände wäscht oder so bei der Arbeit und sich im Spiegel anguckt und sich irgendwie verträumt fragt, sag mal, wann läuft denn wieder Joe mit End of Beginning? Es dauert nicht mehr lange. Hier ist die Antwort.
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0: Stitches heißt dieser Song von Shawn Mendes, haben wir gerade gehört. 13:37.
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0: Der Startschuss ist gefallen, Ladies and Gentlemen. Unsere Premieren-Shows haben wir letztes Wochenende gewuppt. Viele von euch sind dabei gewesen, dankenswerterweise. Wir freuen uns sehr, da waren wir in Paderborn. Und den ganzen Juni geht's noch weiter. Also denkt auch an eure Tickets, krallt euch Karten für die Hörsaal-Comedy 2026. Das geht über 1live.de oder über die 1live-App. Ist ja vielleicht auch mal so eine schöne Date-Idee. Gut, ich rede jetzt nicht vom ersten Date, aber vielleicht vom vierten oder fünften. Wir kommen noch nach Münster. Wir sind in Wuppertal, in Essen, Düsseldorf und dann auch Bielefeld. Vielleicht ist da ja irgendwas dabei für euch. Die 1Live-Hörsaal-Comedy, was passiert da? Wir bringen euch die besten Newcomer aus der Comedy-Szene an die Uni. Ihr müsst selber übrigens nicht irgendwie studieren oder an der Uni eingeschrieben sein oder so. Letztens fragte mich jemand, aber ich bin nicht mehr an der Uni, ich würde da gerne hingehen. Nein, es geht doch nur um die Location. Dabei sind unter anderem Björn von Morgenstern, Josefa Walter, Elisa Hamutschu und Moderatorin Maria Ziffi. Noch, Achtung, noch mit Haaren auf dem Kopf. Hier ein Ausschnitt ihrer Performance.
2: Deswegen bin ich ein bisschen verwirrt, weil ich bin jetzt also wirklich an dem Punkt, wo ich auch erwachsen werde. Erwachsen werden ist so anstrengend. Ihr versteht das nicht, doch, ich sehe euch, ihr versteht das, aber es ist wirklich so anstrengend. Letztens, ich sag ehrlich, ich war duschen, ich hatte einfach Haarausfall. Ich will doch keine Glatze. Weil woher weiß ich dann, wie weit ich mein Gesicht waschen muss? Wisst ihr, was ich meine? Wo hört man auf? Wenn du die Glatze so frisch rasierst, will sie dann dir so einen Nackenklatscher geben, aber sie weiß nicht, wo der Nacken ist, deswegen haut sie auf die Glatze. Wisst ihr, weil man weiß ja nicht, wo ist denn der Nacken? Ich hab Angst vor Glatze irgendwann. Aber jetzt mal schön, hier sind echt viele Glatzköpfe. Also das muss ich ja auch mal sagen. Es ist ja nichts Schlimmes an Glatze, ist schön. Habt ihr mal meine Stirn gesehen? Das ist eine Halbglatze. Das ist eine halbe Glatze. Ja, wie bei dir, mein Maus. Ja, krass. Geheimratsecken, ne? Oder nur Ratsecken, weil geheim ist das nicht mehr.
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hört ihr am Ende auch immer diese quietschende Schaukel. Ist das eine quietschende Schaukel? David Kushner mit der täglichen Dosis für die ganz, ganz großen Emotionen. Für alle, die ja ein wenig unterkühlter unterwegs sind. Mehr brauchen wir auch nicht. Das war Daylight, gerade eben hier gespielt. 13.47 Uhr auf die Sekunde genau. Ich spiele noch Rihanna, Musik von Bad Bunny. Nico Santos habe ich vorbereitet. Und als nächstes Robin Schulz mit Jasmine Thompson. Sun Goes Down. Auch die Sonne dieser Sendung geht unter, denn das war's. Ich habe euch die letzten Stunden durch den Mittag gebracht. Und ab 2, da machen Madeleine Sabel und Markus Fröhle weiter. Da geht's unter anderem, ich habe gerade schon gespickt, um Hobbys, die ja auf den ersten Blick vielleicht ein bisschen verstaubt wirken, aber doch in diesen Zeiten der Schnelligkeit und so weiter vielen gefallen. Ich bin Philipp Isterewitsch, bis morgen ab 10.

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1: Um 14 Uhr, ich bin Raphael Krämer.
2: Und ich Mathis Trapp. Morgen geht die Fußball-WM in Nordamerika los mit dem Eröffnungsspiel Mexiko gegen Südafrika. Sonntag hat dann das deutsche Team sein erstes Gruppenspiel. Unter anderem die Gastro und Geschäfte hoffen, dass sie durch die WM mehr Umsatz machen.
1: Ob wir wegen der WM aber tatsächlich mehr Geld ausgeben, da ist sich der Handelsverband Deutschland unsicher. Er geht davon aus, dass nur einzelne Bereiche ein großes Plus machen. Zum Beispiel werden mehr Sportsachen gekauft und es wird auch mehr Essen und Trinken im Supermarkt gekauft. Fürs Fußballgucken zu Hause.
2: Bei der Gastro könnte ein Problem werden, dass zwar wohl insgesamt viele Leute fürs Public Viewing kommen, einige WM-Spiele aber erst spät abends und nachts laufen.
1: Entscheidend ist laut dem Handelsverband, wie weit Deutschland bei der WM kommt. Dadurch könnte sich die Stimmung im Land verbessern und damit auch die Wirtschaft. Die Forschung zeigt auch, gewinnt ein Land die WM, dann ist sogar ein kleiner Wirtschaftsboom möglich.
2: In Bonn geht es seit heute vor Gericht um Millionenkosten, die noch auf alle in Deutschland zukommen könnten, wegen Maskendeals in der Corona-Zeit.
1: 1Live-Reporterin Birte Sönigsen sagt, Ex-Gesundheitsminister Spahn hatte damals auf ein riskantes Verfahren gesetzt.
3: Das Verfahren, das ist dann aus dem Ruder gelaufen. Die Konsequenz, bis heute laufen Prozesse und Lieferanten, die warten teilweise auf ihr Geld aus unterschiedlichen Gründen. Und der Schaden für die Steuerzahler, der könnte nochmal um einige Milliarden Euro größer werden.
1: Konkret fordert eine Firma mehr als 400 Millionen Euro vom Staat. In ähnlichen Prozessen war sowas erfolgreich.
2: Der NRW-Landtag hat den Weg freigemacht für neue Ausbildungsplätze im öffentlichen Dienst. Es geht um knapp 13.000 Stellen im nächsten Jahr.
1: Das Geld wurde schon freigegeben, obwohl alles andere für nächstes Jahr noch nicht feststeht. Eine Begründung, NRW will sich junge Menschen sichern für seine Verwaltung.
2: Ein Pilot aus Kanada soll über 15 Jahre Passagiermaschinen durch die ganze Welt geflogen haben, ohne eine Lizenz dafür zu haben. Er war bei einer Routinekontrolle der Dokumente aufgefallen. Jetzt ist er unter anderem wegen Betrugs angeklagt worden.
1: Der Mann war sogar zum Kapitän befördert worden. Dabei hätte er höchstens als Co-Pilot fliegen dürfen.
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2: Die Wolken werden wieder mehr und später kann es auch öfters wieder regnen. Dazu in Siegen bis 16 Grad, in Bonn und Wuppertal 17 und in Ittenbüren und Herten bis 18 Grad.
1: Und auch morgen und übermorgen bleibt es wechselhaft. Es gibt viele Wolken, wenig Sonne und immer wieder Schauer.
2: Die A1 Münster Richtung Dortmund ist zwischen Ascheberg und Hamburg um Werne immer noch gesperrt. Die Fahrbahn muss sauber gemacht werden. Dann A4 Olpe Richtung Aachen zwischen Kreuzköln Ost und Kreuzköln Süd. 10 Minuten mehr, 4 Kilometer stockender Verkehr. A45 Dortmund Richtung Hagen zwischen Kreuz Castrop-Rauxel Ost und Kreuz Dortmund West. 10 Minuten obendrauf, 6 Kilometer stockt's. B56 Bonn Richtung Düren zwischen Bonn-Wielig und Bonn-Endenich. 20 Minuten obendrauf, 2 Kilometer Stau. Und dann noch die B288 Duisburg Richtung Krefeld. Zwischen Duisburg-Mündelheim und Krefeld-Zentrum 10 Minuten on top und 2 Kilometer Stau.
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4: Das sind wir.
5: Das sind wir. Und einer von uns beiden, genauer gesagt Markus Fröhle, Leute, hat sich ordentlich verpiepst.
4: Verpiepst?
5: Ja.
4: Wie habe ich mich denn verpiepst?
5: Das habe ich eben gelernt, Leute, vom Handwerker Herr Zwinker. Liebe Grüße an dieser Stelle. Er meinte, oh, da habe ich mich
4: verpiepst. Da heißt Herr Zwinker?
5: Ja, auch
4: das
5: Hammer.
4: Das ist auch geil.
5: Und dann sagt er so, hat er so genossen, meinte er, Mann, da habe ich mich ordentlich verpiepst.
4: Und ich finde, das ist so ein bisschen wie, so, wenn man leicht am Kränkeln ist.
5: Ja, so eine kleine Erkältung.
4: Habe ich ein bisschen verpiepst.
5: Und ich glaube, man kann auch sagen, ich habe einen Pieps.
4: Ich habe einen Pieps, das ist ja Hammer.
5: Ich habe einen Pieps eingefangen.
4: Das werde ich jetzt einfinden, weil es klingt immer geiler. Also wenn ich dann irgendwo hingehe und sagen muss, ja, bin leicht angeschlagen, erkältet, was
5: nervt,
4: auch immer.
5: Nervt, ja.
4: Ihr habt mich verpiepst, Leute.
5: Ja, ganz süß.

0: Leute, wir haben schon gelernt, Markus Fröhle hat sich verpiepst. Nee, wie habe ich es gesagt?
1: Ja, doch, verpiepst oder mir einen Piep geholt. Das ist
0: hat
1: das
0: sich einen Piep geholt?
1: Leicht angeschlagen, ist ein bisschen erkältet.
0: Und das ist ja eigentlich immer ein bisschen nervig, wenn das bei KollegInnen so ist, wenn man so denkt, ja gut, jetzt hustest du hier rum.
1: Ich habe nicht gehustet, ja, das ist oben drum.
0: Und in dem Fall ist es gut für uns alle, weil Markus Fröhle hat sich reingedickt. Er ist jetzt drin im Gesundheitsthema.
1: Ich habe quasi einen Doktortitel mir geholt in den letzten 2 Tagen.
0: Genau.
1: Mit sehr viel Recherche. Und
0: ich muss es groß machen. Ja. Es ist mindblowing.
1: Ja, also es ist jetzt keine neue wissenschaftliche Erkenntnis.
0: Aber niemand weiß
1: es so richtig. Es geht ums Thema Ibuprofen. Bei mir sind nämlich aktuell auch viel Kopfschmerzen mit dabei. Und ich habe mir immer, weil ich noch eine von einer Verletzung verschrieben bekommen hatte, eine Ibu 600 reingeballert. So. Und dann habe ich mal rumrecherchiert. Und es ist tatsächlich so, dass es eigentlich für den Schmerz, egal ist, ob du eine 400er, eine 600er Schmerztablette oder eine 800er nimmst, das ist eigentlich kackegal, weil das nicht stärker wirkt. Es ist tatsächlich so, 400 wirkt genauso wie 800, aber bei den 600er, 800er, 1000er und so weiter ist besser für die Entzündungshemmung. Dafür braucht es höhere Dosen, aber der Schmerzeffekt ist der gleiche. Okay. Wir haben das tatsächlich ausprobiert in der Studie mit Probanden und die haben dann, ohne dass sie wussten, welche Dosis sie genommen haben, die genommen und der Schmerzeffekt war der gleiche.
0: Leute, ihr könnt euch sicher sein, ich habe das nochmal gegengecheckt, ich kam zum gleichen Ergebnis. Aber das Krasse ist, was ich nur so dachte, aber kann das sein? Weil ich habe schon das Gefühl, wenn man mal was Dolleres hat und man eine 600er oder sogar eine 800er verschrieben bekommt, dann sind gefühlt meine Schmerzen schon viel mehr
1: der
0: weg.
1: Der klassische Placebo.
0: Ja, und der Placebo-Effekt ist real und das haben wir hiermit auch wieder bewiesen.
1: Also viel hilft nicht viel, Leute. I know.

0: Hey Leute, ich weiß nicht, wie es bei euch ist, aber ich glaube, ich würde meinen Bruder auf jeden Fall mit auf ein erstes Date nehmen.
1: Also, ich mag meine Brüder auch, aber nein, auf gar keinen Fall.
0: Du magst
1: auf ein erstes Date. Und die Jonas Brothers geben mir da recht. Das ist nämlich schiefgegangen bei denen. Kevin Jonas hat auf dem ersten Date von Nick Jonas gekotzt. Brinja Becker aus dem 1Live-Pop-Team, was ist das bitte für eine weirde Schlagzeile?
2: Naja, also die Jonas Brothers haben ja jetzt einen Podcast und da oversharen die ganz gerne. Und Kevin hat das jetzt in der letzten Folge

0: stunning.
1: Ja, und dann hat ihr bei Ex geschrieben. Die beiden haben fast ein Jahr lang so hin und her getextet. Und dann war ihr allererstes Date in L.A. zu einer Vorstellung von Die Schöne und das Biest. Und da hat er dann halt Freunde mitgenommen.
2: Okay, das finde ich wiederum ganz, ganz, ganz süß.
1: Oder?
2: Aber warum musste dann Kevin Jonas kotzen?
1: Also das haben sie leider nicht im Detail verraten. Der deutet nur so ein bisschen an, dass er zu viel getrunken hat, um die Stimmung zwischen Nick und Priyanka so ein bisschen aufzulockern.
3: Ja, klar, zu viel getrunken. Naja, es klingt nach einem weirden ersten Date.
1: Ja, voll. Und das scheint aber auch ihre Spezialität zu sein. Bei einem anderen Date gab es nämlich noch einen peinlichen Familienmoment. Priyanka hat Nick nämlich mit zu sich nach Hause genommen auf einen Drink.
3: Na klar, auf einen Drink.
1: Sagt er zumindest. Ja. Jedenfalls war dann plötzlich ihre Mutter da und hatte einfach so eine Serie geguckt in der Wohnung und voll die Stimmung zwischen den beiden
3: gekillt. Gehst du auf ein Date, lernst die ganze Familie kennen.
2: Ja, wenn die mitgedatet. Aber ich finde das ja herrlich, weil ich finde manchmal, wenn man so die Family kennenlernt, dann checkt man ja nochmal besser, was das für so eine Person
1: ja,
2: ist.
1: Und hat ja auch geklappt bei den beiden.
3: Ja, eben. Für mich dann ist es schon okay, wenn das erst beim 22. Date oder so.
2: Ist aber spät.

0: Das ist einer der besten Songs aller Zeiten.
1: Die Goo Goo Dolls mit Iris war das gerade. Und ey, das ist das für ein unglaublicher Song, oder? Ich meine, diese Typen haben ein unfassbares Video dazu. Googelt mal, Goo Goo Dolls Iris live. Dann kommt ein Auftritt von 2004 live im Regen. Und da denkst du so, boah, da wäre ich gern dabei gewesen. Ich wäre so gern nass geworden.
2: Vor allem im Regen ist so geil, weil immer wenn ich den höre, stelle ich mir den Film zu meinem Leben vor.
1: Ja.
2: Und das ist der Moment, wo ich im Regen einen emotionalen habe.
1: Ja, also gönnt euch Iris Goo Goo Dolls live, bitte, bitte. Sowieso ein unfassbar guter Song.

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5: Um 14:30, die A1 Münster Richtung Dortmund ist zwischen Ascheberg und Hamburg-Homberne gesperrt, da wird die Fahrbahn gereinigt. A4 Olpe Richtung Aachen zwischen Kreuzköln-Ost und Kreuzköln-Süd, 10 Minuten plus, 4 Kilometer stockend. A33 Osnabrück Richtung Bielefeld zwischen Osnabrück-Fledda und Hilte am Teutoburger Wald, 5 Kilometer stockend. A40 Essen Richtung Duisburg zwischen Essen-Huttrop und Mülheim-Winkhausen, 4 Kilometer. Dann A45 Hagen Richtung Dortmund zwischen Kreuzhagen und Westhofener Kreuz, 10 Minuten länger, 4 Kilometer stockend. A46 Düsseldorf Richtung Wuppertal zwischen Wuppertal-Faresbeck und Oberbarmen 5 Kilometer stockend. B56 Bonn Richtung Düren zwischen Bonn-Vielich und Endenich eine halbe Stunde länger, 2 Kilometer Stau. Und B288 Duisburg Richtung Krefeld zwischen Duisburg-Mündelheim und Krefeld-Zentrum 10 Minuten länger, 2 Kilometer Stau.
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6: Markus Fröhle, wie geht's dir?
7: Wieso?
6: Markus, also, soll ich dir einen Kaffee machen?
7: Ach, du hast... Hä?
6: Markus, was machst du denn
7: nennst
6: heute Nacht?
7: Nennst dich nicht Markus eigentlich.
6: Ja, ich könnte auch Markus Fröhle sagen. Aber Leute, kennt ihr die Leute? Und das ist eigentlich, finde ich, eine total schöne Eigenschaft.
7: Die einen immer mit Namen ansprechen?
6: Ja, wenn man sich gerade, vor allem wenn man, es funktioniert eher, wenn man sich so neu kennenlernt. Mhm. Und dann stellst du dich vor, ja, und dann sagen die so extra immer noch mal deinen Namen, bevor die dich ansprechen. Immer so, ja, Madeleine. Ja. Kriegst du das zum Mitnehmen oder zum hier essen?
7: Ach so.
6: Madeleine, möchtest du mit Karte oder Bar?
7: Hast du das im Café oder wie? Weil du das Beispiel
6: nimmst. Ja, und ich finde das eigentlich so ganz süß, aber ich habe so gemerkt, boah, wenn das so ganz überinflationär benutzt wird, da fand ich auf einmal, dann klang mein Name komisch und ja, dann wurde ich ganz rot auch.
7: Aber vielleicht machen die Menschen das, um sich den Namen zu merken. Das ist, glaube ich, so ein Trick, den immer wieder dann zu sagen.
6: Sein.
7: Mit, aber gut, die Kaffeebesitzerin,
6: ja, der kann ja ganz egal sein.
7: Ist relativ egal, wie du
6: Oh, vielleicht dachte die aber, ich bin eine nette Person und wir wollen mal abhängen.
7: So wird es gewesen sein.

0: Ein Slavis hier, Kumpel von mir letztens so, als wir draußen waren. Warte, sei mal leise. Da höre ich einen Buntspecht. No joke, der hat das dann in seine App eingetragen und dann meinte er, ja, ich bin jetzt, beobachte jetzt Vögel und sammle die.
1: So geil. Ja, aber Oma-Hobbys sind ja ein Ding. Das ist auch so ein richtig Klischee-Oma-Hobby, weil immer, wenn ich bei meiner Oma bin, ist die auch immer so. Bleibt die wirklich kurz stehen und ist so, hört so, was das für ein Vogel ist. Also es ist so
0: Wahnsinn,
1: der Inbegriff dessen. Dario aus Langenfeld hat auch eins.
2: Weil wir haben zuerst mal jetzt mit Keramik gemacht, seine Kreativität ein bisschen freien Lauf lassen, sage ich mal. Man hat auch etwas dann, was man immer halt zu Hause dann auch sieht, das ist halt schon was Schönes dann auch.
0: Das ist irgendwie geil, so ein Dario 19 aus Langenfeld sagt, ja, ich habe zu Hause mal eine schöne Keramik.
1: Mann, das ist so nervig, Leute, weil ich glaube, Markus Fröhlich, ich spreche für dich mit. Wir sind beide nicht so Feinmotoriker. Ich wäre gern so eine Maus, die Keramik bemalt.
0: Ich war mal Töpfer, aber Tasche, das war ein Reinfall, das geht nicht.
1: Ja, ich habe es mal geschenkt bekommen und dann hat eine Freundin das genommen, weil die meinte, Maddie geht niemals Töpfer. Ich war so, ja, stimmt. Aber ihr habt Oma-Hobbys.
0: Ja,
1: und
0: voll.
1: Unsere 1Live-Kollegin Schuschan hat auch welche.
0: Ja, der hat mit euch gesprochen. Sektor, was ihr so macht, aber schickt auch gerne mal rein über den Messenger in der 1Live-App eure liebsten Oma-Hobbys.

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2: Dennis Undorf, ne? Den lieben wir doch alle. Ich glaube, ist so der Fanliebling der Nationalmannschaft. Warum? Weil er so geil unhinged ist, auch in den Interviews. Beim Testspiel gegen Finnland war er auch noch bester Mann, musste aber am Ende ausgewechselt werden. Warum, hat er den ARD-Kollegen erzählt?
3: Ich glaube nichts, dass was ist. Ich kenne meinen Körper. Deswegen 1-2 Tage Pause und dann geht's schon wieder weiter.
4: An welcher Stelle?
3: Arschbacke. Untere Arschbacke.
4: Und das, wie handelt man, dass man weniger
5: kannst
4: sitzt? Ich
5: kann lauter sprechen.
3: Entschuldigung. Arschbacke, da habe ich kurz ein Problem.
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1: Die FDP, ja Leute, die gibt's noch, hat einen neuen Bundesvorsitzenden, nämlich Wolfgang Kubicki. Im Bericht aus Berlin muss man sagen, hat man das nicht richtig verstanden? Also Bundesvorsitzender oder noch was anderes?
6: Spalten da zwei alte Schlachthäuser, um Sie zu zitieren, die FDP?
7: Das glaube ich nicht. Ich bin gewählter Bundesvorsitzender der Freien Demokratischen Partei, der gesamten Freien Demokratischen Partei.
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2: Ja, da darf natürlich kein Trash-TV fehlen. Bei Kampf der Reality-Stars auf RTL Plus hat Cosimo mal wieder sein Intellekt bewiesen.
8: Die Sache ist halt das, das hieß die Stärksten. Und wer sind die Stärksten? Die Männer. Das
9: wer,
8: ist halt
9: wer
8: das Problem.
9: Denn gesagt?
8: Georgina ist die stärkste Frau, vom mentalischen und vom kämpferischen her.
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0: Meine Oma-Hobbys sind Sticken und Häkeln. Das schreibt Christina über den Messenger in der 1 Live-App. Und Oma-Hobbys sind wieder in, deswegen sprechen wir auch heute drüber.
1: Ja, das machen wir auch weiter hier nach 15 Uhr in 1 Live. Und wenn ihr auch sagt, boah, ja, Mann, ich bin auch voll im Oma-Hobby-Game, weil ich, keine Ahnung, jetzt auch wieder häkel oder so oder Birdwatch hatten wir eben auch schon mal.
0: Ja, genau.
1: Meldet euch gerne rein über den Messenger in der 1 Live-App.
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2: und Mathis Trapp. Von einer Reise weiter weg bringt man ja schon mal Souvenirs mit, auch mal Getränke oder Essen. Bei vielen Sachen ist das auch kein Problem, wenn man hier am Flughafen ankommt.
1: In Düsseldorf ist aber eine Frau aus Werne beim Zoll aufgefallen mit sehr ungewöhnlichen Snacks im Gepäck. Aus dem Thailand-Urlaub hatte sie mehrere Kilos zerteilte, tote Schlangen, Frösche, Geckos und Insekten mitgebracht.
2: Die 62-Jährige meinte, dass sie die essen wollte. Außerdem waren noch 12 Kilo Obst und Gemüse in ihrem Koffer.
1: Der Zoll hat alles beschlagnahmt. Die Frau hat zwar nicht gegen Artenschutzregeln verstoßen, man darf aber keine tierischen Lebensmittel von solchen Reisen nach Deutschland mitbringen.
2: Die Snacks aus Thailand werden vom Zoll am Flughafen Düsseldorf vernichtet. Das muss die Frau aus Werne bezahlen. Ihr Obst und Gemüse durfte sie auch nicht behalten, weil sie zu viel dabei hatte.
1: Eine Fußball-WM, die kann für viel Begeisterung sorgen und ist dann auch gut für die Wirtschaft. Diesmal rechnen Fachleute aber nicht unbedingt damit.
2: Das sind zum einen Marktforscher, die keine große Kauflaune erwarten. Zum Beispiel, dass sich Leute noch einen neuen Fernseher zum Fußballgucken kaufen.
1: Zum anderen sagen Wirtschaftsfachleute, einen richtigen Schub, den gibt es nur, wenn ein Team auch den WM-Titel holt.
2: Letztes Jahr haben sich mehr Menschen mit einer Petition an den Bundestag gewandt als im Jahr davor. Es gab ein Plus von einem Drittel. Insgesamt waren es rund 12.400 Petitionen.
1: Jeder kann sich mit einer Petition an den Bundestag wenden, wenn er etwas zum Thema machen will. Ab mindestens 30.000 Menschen berät der Ausschuss öffentlich darüber.
2: In Hongkong hatte es eine Anklage wegen eines heftigen Brands in 7 Hochhäusern gegeben. Durch das Feuer waren vor einem halben Jahr 168 Menschen gestorben.
1: Angeklagt sind 7 Menschen und 2 Unternehmen, die Wohnhäuser in Hongkong mitsaniert haben sollen. Ihnen wird unter anderem Totschlag und Betrug vorgeworfen.
2: In Italien hat ein Bienenschwarm einen ganzen Strand übernommen in der Nähe von Rimini. Tausende Bienen haben sich da in einem Schirm niedergelassen.
1: Der Strandabschnitt wurde gesperrt. Ein Bienenzüchter hat den Schwarm dann weggelockt. So etwas Ähnliches ist ein paar Tage vorher schon mal an einem anderen Strand in Italien passiert.
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2: Es zieht sich immer wieder zu. Es gibt dann auch einzelne Schauer. Später auch mehr Regen dazu in Waldbrühl bis 16 Grad, in Paderborn und Euskirchen 18 und in Kleve und Lippstadt bis 19 Grad.
1: Es bleibt wechselhaft, auch morgen und übermorgen. Und es wird weiter nicht wärmer als 20 Grad.
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2: Geht los mit der A1 Münster Richtung Dortmund, die ist zwischen Ascheberg und Hamburg-Humverne immer noch gesperrt, da muss die Fahrbahn sauber gemacht werden. B56 Düren Richtung Bonn zwischen Bonn-Endenich und Bonn-Vielich, 20 Minuten obendrauf, 2 Kilometer Stau. B56 nochmal Bonn Richtung Düren jetzt, zwischen Bonn-Vielich und Bonn-Endenich, 20 Minuten plus, auch da 2 Kilometer Stau. Dann die B223 Mülheim Richtung Oberhausen, zwischen Mülheim-Stürum und Oberhausen-Eisenheim eine Viertelstunde mehr. 2 Kilometer Stau. Und zum Schluss nochmal die B233 Werne Richtung Iserlohn jetzt zwischen Werne Nord und Zwerkheim eine Viertelstunde obendrauf. 2 Kilometer Stau ist auch da.
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3: Leute, ich liebe das ja noch vor 5 Jahren, wenn man so gesagt hätte, keine Ahnung, ich häkel voll gern oder ach, ich back so gerne Brot. Hätte ihr gesagt, boah, wie uncool ist das denn? So, mach doch was Cooles in deiner Freizeit. Und jetzt sind sie aber endlich wieder cool. Oder kriegen die Würdigung, die sie verdienen. Die Oma-Hobby.
4: Ja, Lena aus Wermelskirchen, mach's auch.
5: Wir haben jetzt tatsächlich letztes Mal nochmal häkeln probiert. Das habe ich in der Schulzeit mal gemacht. Und da fand ich das eigentlich ganz cool. Und jetzt letztens dachte ich, ey, irgendwie wäre das auch mal was, nochmal so selber vielleicht einen Rock zu probieren. Das macht einfach mega Spaß. Einfach mal ohne Handy, Kopf abschalten und einfach mal irgendwas Kreatives machen.
4: Ja, ist doch geil. Und Kollegin Schuschan hat gefühlt alle Oma-Hobbys ausprobiert, berichtet uns gleich auch das Häkeln bei den Häkelgruppen. Hören wir uns gleich alles an in 2 Songs hier

0: 1 Live-Sektor. Reporterin Shushan Delal ist hier am Start bei uns im Studio und will uns unbedingt ihren Anliegen, ihre Tasche zeigen.
1: Ja, weil das ist keine normale Tasche, Leute. Die ist von mir selbst gemacht, beziehungsweise selbst gehäkelt. Ne?
2: Also, ich bin sowas von impressed. Es ist eine, also sie ist ganz süß. Es ist eine ganz kleine, in Salbeifarbene Tasche mit so einem ganz süßen kleinen, wie nennt man das denn? Henkel.
0: Ja.
2: Und hat so Fransen, so super stylisch. Und ich finde, du hast sie ja ganz, ganz
0: also
2: hochwertig
0: das Oma-Hobby klappt
2: bearbeitet.
0: Bei dir
1: ja, ja, ich habe es mir zur Mission gemacht, Oma-Hobbys auszuprobieren.
2: Geil.
1: Also Sachen, die eigentlich eher so unsere Großeltern machen würden. Denn solche Oma-Hobbys, Leute, sind voll im Trend bei der Gen Z.
0: Ja.
1: Auch hier im Sektor, Pauline aus Düsseldorf macht zum Beispiel das hier regelmäßig.
3: Ich mache generell relativ viel irgendwie so analogen Stuff, würde ich jetzt mal sagen. Also puzzeln oder sich mit Kaffee auseinandersetzen oder Mandala malen auch super viel.
1: Und genau das habe ich halt getestet.
2: Also du warst häkeln.
1: Ja, und weil alleine, ja, ich war häkeln, weil alleine unter dem Hashtag Crochet Talk, also Häkel Talk, so ähnlich wie so Book Talk, gibt es über auf TikTok über 1,1 Millionen Beiträge. Meine Tasche, ich habe zwar gerade Props gegeben, aber die ist noch nichts verglichen mit dem, was Emilia aus Langenfeld da so zaubert und die ist erst 18, ne?
4: Manchmal häkel ich schon, vor allem in der Winterzeit, da habe ich schon so Tops und so angefangen zu häkeln und so Tücher für den Strand.
1: Ja, ich sehe auch immer Leute im RE, die so häkeln und dachte, das wird halt so easy, war es aber nicht. Also bin ich zu Franzi in Düsseldorf. Die organisiert in ihrem Hofart-Atelier sogenannte Häkel-Workshops.
0: Okay, also es ist anscheinend so ein Ding, dass es extra Häkel-Workshops gibt.
1: Ja, ja, und wie gesagt, die sind auch gut besucht. Ich glaube, ich hätte es ohne so einen Workshop nicht hingekriegt, ne? Weil ich bin da nicht so talentiert. Und Häkeln ist halt auch irgendwie richtig gut für einen. Also laut einer australischen Studie von 2020 kann Häkeln das Wohlbefinden fördern und Stress reduzieren. Und das merkt halt eben die Workshopleiterin Franzi auch.
3: Tatsächlich kann ich ganz selten mal den Kopf ausschalten und ich finde das total schön, dass ich dabei einfach so beschäftigt bin und im Prozess, dass ich an nichts anderes denke. Das ist wirklich mein Ausgleich, wo ich danach sage, boah, jetzt habe ich irgendwie was geschaffen.
1: Ja, ihr habt es ja auch gerade gehört. Ich bin richtig stolz auf meine süße kleine Tasche.
2: Ich bin auch stolz auf dich und es gibt mir voll Hoffnung, weil ich dachte, ich bin zu untalentiert, aber vielleicht wenn man so einem Workshop.
0: Also ich werde trotzdem nicht häkeln, aber ich finde das richtig geil.
2: Sieht geil aus.
0: Also ja, ich glaube auch, ich bin untalentiert, aber wenn du auch untalentiert, also
1: ja,
0: vielleicht.
1: Ich bin auch nicht die beste Leute.
0: Wir müssen es vielleicht einfach alle mal probieren. Oma-Hobbys sind nicht so langweilig, sie können auch richtig gut tun, sagt Shushan.
2: Und du hast auch noch ein paar andere Oma-Hobbys ausprobiert, ne?
1: Yes.
2: Hören wir in der nächsten Stunde hier in 1 Live.

0: gerne Jakobswege, da gibt es ja ganz, ganz viele verschiedene Wege. Und Birdwatching. Ich liebe diese Hobbys, weil es draußen in der Natur ist und mich erdet die Natur immer sehr, weil ich auch währenddessen nicht am Handy bin. Und ich liebe das einfach, meine Hände auch für andere Sachen zu benutzen, entweder auf dem Boden nach irgendwelchen Pilzen zu suchen oder mein Fernglas in der Hand zu haben. Das erdet mich einfach sehr.
1: Ja, ich glaube, so lange Spaziergänge, so wie sie ja sagt, mit Jakobsweg oder Pilze sammeln und so, das wäre für mich Next Step, weil ich gehe schon gern spazieren. Das ist mein Oma-Hobby.
2: Ja, ich hab's auch schon gesagt, ich liebe ja auch spazieren. Vielleicht haben wir dann auch schon genug Oma-Hobby. Aber ich glaube, was am Ende dieses Bedürfnis kennt, glaube ich, dann doch auch jeder, dass man so, was Laura auch gesagt hat, so ein bisschen geerdet werden will, mal weg von diesem ganzen Handy und schnell, schnell und reit, sondern irgendwie mal so ein bisschen, ja doch, geerdet werden, präsent sein.
1: So, deswegen schickt eure Oma-Hobbys rein, sagt uns, was ihr gerne macht, was eigentlich ja Oma- oder Opa-like ist, über den Messenger in der 1Live-App. Wir sammeln hier fleißig weiter.

0: Du hast doch schon wieder mitgevibed, oder nicht?
1: Ey, jeden Tag entdecke ich, also man kennt ja alle Songs von Sean Paul, aber kennt ihr das, wenn so alle geil sind, man ist so, nee, das ist mein Lieblingssong von Sean Paul.
2: Ja, was ist denn jetzt dein Lieblingssong,
1: nee, das ist mein Lieblingssong
2: von Sean Paul?
1: Ja, heute ist es Other Side of Love.
2: Ach so, echt?
1: Ja, ja.
2: Okay, und
1: den
2: was
1: wir gerade gespielt haben.
2: Was mit Get Busy, den vergessen oder wie?
1: Geil, aber ich mag ein bisschen die Mellow-Note von Other Side of Love.
2: Okay, du magst den melancholischen Sean Paul, den gefühlvollen, den emotionalen.
1: Ja, den mag ich.
2: Und du magst natürlich auch den gefühlvollen, emotionalen Teddy Swims, oder?
1: Du sagst das jetzt so komisch. Das ist so.
2: So?

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0: Um 15:30 geht's los mit der A1 Münster Richtung Dortmund. Die ist zwischen Ascheberg und Zammen-Bockum-Werne immer noch gesperrt, weil die Fahrbahn sauber gemacht werden muss. Dann A3 Köln Richtung Arnheim zwischen Kreuz-Kaiserberg und Kreuz-Oberhausen eine Viertelstunde mehr. 7 Kilometer stockender Verkehr. A30 Osnabrück Richtung Amsterdam zwischen Ibbenbüren-West und Rheine-Nord. 10 Minuten obendrauf, 6 Kilometer stockt es da. A555 Bonn Richtung Köln zwischen Wesseling und Kreuz-Köln-Süd, eine Viertelstunde plus 4 Kilometer Stau. B54 Steinfurt Richtung Werne zwischen Altenberge und Münster-Nienberge, 10 Minuten mehr, 2 Kilometer Stau. B56 Bonn Richtung Düren zwischen Bonn-Vielich und Bonn-Endenich, eine halbe Stunde mehr, 2 Kilometer Stau. B223 Mülheim Richtung Oberhausen zwischen Mülheim-Stürum und Oberhausen-Eisenheim, 20 Minuten on top, 2 Kilometer Stau. Und zum Schluss nochmal die B233 Werne Richtung Iserlohn zwischen Werne Nord und Bergkamen, eine Dreiviertelstunde mehr, 4 Kilometer Stau.
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2: Hey, ihr kleinen Omis und Opis. Viele von euch sind nämlich schon im Oma-Hobby-Game drin und für alle anderen haben wir heute den ganzen Tag auch schon ein bisschen Inspo vorbereitet.
3: Ja, also wir sind wirklich erstaunt, was ihr so für geile Oma-Hobbys habt, wie zum Beispiel wie?
4: Ich habe bisher, glaube ich, nur Keramik bemalen gemacht. Ich finde es auch irgendwie so Quality Time mit seinen Freunden das zu machen.
3: Ja, ist einfach so, dass wir mit 19, 20 irgendwie in dem Alter jetzt alle so Oma-Hobbys machen, finde ich richtig geil. Und Keramik ist ein Ding, deswegen sprechen wir auch in 2 Songs hier über Pottery Painting. Hat Schuscha.
2: Wie man es auf Englisch sagt.

0: wirkt ja alles erstmal langweilig, so häkeln oder, keine Ahnung, Keramik bemalen. Aber unsere 1Live-Reporterin Shushan Delal hat Oma-Hobbys für uns ausgetestet, weil die gerade wirklich sehr, sehr beliebt sind in der Gen Z. Keramik bemalen hast du gerade gemacht. Wie war es? Wo warst du?
1: Also ich war Keramik bemalen im Pottery-Studio in Essen, im lieben Ruhrpott. Und ich habe meine eigene Schmuckbox gemacht.
2: Ja, eine ganz süße mit so zwei Mäusen vorne drauf und ganz vielen Herzen.
1: Ja,
2: ja, aber es war schön geworden, ey. Und auch voll geil, weil dann hat man ja sowas ganz Persönliches, wo man dann so, keine Ahnung, so Sachen reinmachen kann.
1: Ja, das ist echt, ich liebe diese kleine Schmuckbox. Und Keramikmalen waren halt schon immer auf meiner TikTok For You-Page. Und jetzt checke ich auch, wieso jeder das so irgendwie machen will, auch wenn der Anfang bei mir ein bisschen schwer war.
2: Aber warum war der Anfang schwer?
1: Ja, weil das einfach mega viel Auswahl, also Tasse, Teller, Schüssel, Vase, man kann alles machen. Und ich habe erstmal lange nach Inspo gesucht bei Pinterest.
2: Klar, Pinterest.
1: Ich bin nicht so die kreative Maus, ne? Aber es hat mega viel Spaß gemacht und man verliert irgendwie so komplett das Gefühl für die Zeit. So, ich war einfach die letzte im Kurs.
2: Das checke ich auch von, das ist so geil, wenn man sich in der Sache so verlieren kann und nicht mit dem Handy. Aber was waren da denn sonst noch so für Leute mit dir in dem Kurs?
1: Also mega süß, da hat einfach gerade ein Junggesellenabschied stattgefunden. Und ich habe da so zwei Freundinnen kennengelernt, Hatice und Greta, die kommen auch aus dem Ruhrpott und die gefragt, was die halt so daran feiern. Und das, was Greta sagt, kann ich genauso unterschreiben.
3: Es ist mal was anderes. Irgendwie, das tut einem voll gut. Am Ende hat man was gemacht und kann dann nach Hause fahren und denkt sich, ja, okay, jetzt war ich nicht die ganze Zeit am Handy und habe mich jetzt nicht reizüberfluten lassen, sondern habe was gemacht.
0: Reizüberflutung und Handy, das sind so die Stichwörter. Das ist wahrscheinlich auch der Grund, weil es was anderes ist, dass solche Hobbys so erfolgreich sind, ne?
1: Ja, unter anderem ja. Aber den Hauptgrund nimmt mir halt wirklich so die Psychologin Linda Marlene Leinweber. Also die hat mir das jetzt erklärt.
4: Es hat was ganz Erholsames. Die Reizreduktion, die Langsamkeit, die Bewusstheit, die da drin steckt, die Möglichkeit, das für sich alleine zu machen und einfach auch die Entspannung, die es für Körper und Geist mit sich bringt.
1: Ich habe das ja auch alleine gemacht und dachte irgendwie, oh nein, voll cringe, nicht, dass die Leute falsch denken. Aber Leute, es ist nicht so deep, Sachen alleine zu machen. Vor allem niemand merkt das, weil man eh so vertieft ist in seine eigenen Sachen, so wie halt, oder am besten erklärt es durch mal Lara aus Essen.
3: Ja, man ist halt so im Flow. Man vergisst alles irgendwie drumherum. Also ich bin ultra konzentriert dabei.
1: Ja, ich glaube, ich war noch nie so konzentriert in meinem Leben.
0: Auch nicht hier bei der Arbeit?
1: Nee.
0: Oma-Hobbys, Leute. Es ist einfach mega beliebt gerade und wir checken, warum.
2: Wenn ihr aber jetzt noch wissen wollt, wie Shushan sich beim Vögelbeobachten geschlagen hat.
0: Das ist ja auch ein Thema.
2: Boah, lieben wir auch. Ja, bleibt dran.
1: Yay!

0: Hier ist eins live mit Maddy und Markus. Und wie geil wäre es gewesen, einfach so fast 3 Monate Schulferien. Hätte ich damals so geliebt, wenn das gekommen wäre, oder?
1: Boah, ja. Wobei andererseits fand die Sommerferien, die 6 Wochen, kamen einem schon immer so ultra lang vor.
0: Ja, stimmt.
1: Weißt du, wie ich meine? Ja. Aber an sich voll geil.
0: Ja, in Mexiko war das tatsächlich geplant. Da wollte man die Ferien von 2 auf 3 Monate verlängern. Alles wegen der Fußball-WM, damit weniger Verkehrschaos ist. Die Pläne hat man jetzt verworfen. Stattdessen morgen zum WM-Eröffnungsspiel fallen dann für einen Tag in Mexiko der Schulen und Unis aus. Da fällt der Unterricht komplett aus, nur wegen der Eröffnungsspiel.
1: Geil, und man kann sich so richtig hochhypen und bestimmt sind alle draußen und gucken irgendwie zusammen und
0: ja,
1: so.
0: Ja, wobei ich auch so denke, ich meine ja, das Spiel...
1: Ist ja
0: wieder Zeitverschiebung. Also es wird wahrscheinlich bei denen dann irgendwie tagsüber sein.
1: Aber wahrscheinlich denken die so, und auch wenn nicht, dann bereitet ihr euch den ganzen Tag vor.
0: Genau.
1: Dann kauft ihr geile Snacks ein, dann kocht ihr was Geiles.
0: In Mexiko haben einfach morgen alle frei, damit sie das Eröffnungsspiel Mexiko gegen Südafrika gucken können.
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0: POV. Übermorgen startet die Fußball-WM. Im deutschen Quartier werden die Teambuilding-Maßnahmen intensiviert.
1: Wir bilden jetzt nochmal eine lange Schlange. Jeder hält sich an der Nudel des Vordermanns fest.

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1: 16 Uhr, hier sind Jan Bungertz und Mathis Trapp.
2: Wer mit dem Auto im Raum Köln-Bonn unterwegs ist, braucht in nächster Zeit starke Nerven. Seit einer Woche ist ja schon die wichtige Autobahnbrücke im Bonner Norden komplett gesperrt wegen Schäden. Jetzt kommt noch was in Köln dazu.
3: Am Eiffeltor ist eine Brücke der A4 so kaputt, dass sie dringend entlastet werden muss. Heute Abend um 9 wird die wichtige Ost-West-Verbindung erstmal Richtung Olpe mehrere Stunden für alle dicht gemacht, zwischen dem Kreuz Köln-West und der Anschlussstelle Eiffeltor.
2: Die eigentliche Entlastung kommt dann morgen, dann wird das Stück für Lastwagen gesperrt. Im Laufe des Sommers soll eine Schrankenanlage aufgebaut werden und dann sollen wieder Lastwagen bis 44 Tonnen über die A4 im Kölner Süden dürfen.
3: So eine Schranke gab es unter anderem jahrelang auf der A1 an der Leverkusener Brücke. Weil zu Lkw die Regeln nicht beachtet haben und nicht weiterfahren konnten, gab es da lange Staus.
2: Im Iran haben an der Südküste des Landes gerade offenbar viele Menschen kein fließend Wasser. Grund sind nach iranischen Angaben Luftangriffe der USA. Die hätten die Wasserversorgung von mehr als 20.000 Menschen getroffen.
3: Iran und die USA hatten sich wieder gegenseitig angegriffen. US-Präsident Trump wirft dem Iran vor, einen amerikanischen Kampfhubschrauber abgeschossen zu haben.
2: Der Zoll am Düsseldorfer Flughafen hat einen ungewöhnlichen Snack im Gepäck einer Reisenden gefunden. Zerteilte tote Schlangen, Frösche, Geckos und Insekten.
3: Die 62-jährige Frau aus Werne war aus Thailand eingereist und hat gesagt, sie wolle die Tiere essen. Sie hatte auch noch 12 Kilo Obst und Gemüse dabei. Der Zoll hat ihr alles abgenommen.
2: In Mexikos Hauptstadt ist morgen das WM-Eröffnungsspiel und die Behörden versuchen, die Straßen frei zu machen. An Schulen und Unis gibt's morgen keinen Unterricht. Firmen sollen ihre Leute im Homeoffice arbeiten lassen.
3: Die Sorge ist, dass Mexiko-Stadt sonst den Verkehr morgen nicht packt. Im Eröffnungsspiel muss Mexiko gegen Südafrika ran. Anpfiff ist um 21 Uhr unserer Zeit.
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2: Heute Abend gibt es mehr Wolken als Sonne. Es ziehen auch einzelne Schauer und Gewitter durch bei noch 10 bis 16 Grad.
3: Morgen bleibt's wechselhaft, mal bewölkt und sonnig, mal nass. Dazu in Schleiden höchstens 15 Grad, in Bielefeld und Arnsberg 17, in Hagen und Gelsenkirchen bis 18 Grad. Am Freitag stark bewölkt, Schauer bis 20 Grad.
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2: Geht los mit der A1 Münster Richtung Dortmund. Die ist zwischen Ascheberg und Hamm-Bockum-Werne immer noch gesperrt, weil die Fahrbahn sauber gemacht werden muss. Dauert wohl noch 2 Stunden. A3 Köln Richtung Arnheim zwischen Kreuz-Kaiserberg und Kreuz-Oberhausen. Eine Viertelstunde mehr, 7 Kilometer stockt's da. A57 Köln-Krefeld zwischen Dormagen und Neuishafen. Eine halbe Stunde obendrauf, 4 Kilometer Stau. B223 Mülheim Richtung Oberhausen zwischen Mülheim-Stürum und Oberhausen-Eisenheim. Eine halbe Stunde mehr, 2 Kilometer Stau. Und zum Schluss noch die B233 Werne Richtung Iserlohn. Zwischen Werne Nord und Bergkamen eine halbe Stunde mehr, 3 Kilometer Stau.
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4: Wurdest du aber jetzt trotzdem überzeugt, Markus Fröhle?
5: Ja, ich bin manchmal. Das Ding ist, ich würde gerne auch Oma-Hobbys machen. Aber die langweilen mich halt auch.
4: Ja, weil Leute, wir reden ja heute mit euch drüber, weil ja auch super viele von euch voll in diesem Game sind. Und Markus Fröhle ist immer ein bisschen zögerlich.
5: Ja, irgendwie kann ich mir noch nicht so vorstellen. Aber auch Psychologin Linda Marlene Leinweber sagt, wir sollten alle Oma-Hobbys machen.
6: Ich glaube, dass wir das alle brauchen. Ich glaube, wir alle brauchen so eine Pause von den sozialen Medien, von dieser Schnelligkeit, von diesem ständigen Weiter, größer, besser. Es hört ja nie auf. Und das macht was mit uns.
4: Ja, und genau deswegen müssen wir auch nochmal, vor allem ein Hobby müssen wir gleich nochmal ein bisschen gesondert darüber reden, ja, weil das so nice ist.
5: Weil Häkeln und Keramik ist, glaube ich, nichts für mich, aber vielleicht ja Birdwatching. Hören wir uns das an.

0: 1 Live ist hier. Der hat zu seinem Kumpel gesagt, ey, du kannst doch nicht, kannst doch nicht Vögel beobachten. Wie alt bist du? Aber nein.
1: Echt, hast du den so geblamed dafür?
0: Bisschen. Krass. Ganz bisschen. Aber 1 Live Reporterin Shushan Delal hat für uns Birding ausprobiert.
1: Ja, sag vielleicht nochmal kurz, Shushan, was ist Birding?
2: Also Birding ist einfach das Beobachten von Vögeln. Hm. Und dafür war ich halt mit der Birderin Laura Herz unterwegs, um zu birden, Leute. Also Vögel zu beobachten. Und ich muss zugeben, ich hatte am wenigsten Lust, dieses Hobby auszuprobieren, weil ich mir das so cringe vorgestellt habe.
1: Ja, und warst du cringe?
2: Nee, null. Es war einfach relaxing. Hier ein kleiner Sneak Peek.
0: Ach, schön, irgendwie.
2: Ja, so entspannt.
0: Ja, voll.
2: Richtig entspannt. Und Psychologin Linda Marlene Leinweber hat mir mal halt eben erklärt, warum das genau so relaxing ist.
3: Und diese Langsamkeit, die gibt der Psyche, die gibt deinem Wohlbefinden einfach so eine Möglichkeit, ein bisschen durchzuatmen. Also ich glaube, es ist sehr bewusstseinsfördernd, wenn ich mir zum Beispiel Vögel anschaue.
2: Ja, so war es auch bei mir. Also ich bin so eins mit der Natur geworden.
0: Aber wie genau funktioniert das Ganze denn?
2: Ja, also eigentlich hat fast jeder Birder so eine App, die dann halt anhand des Vogelgesangs zuordnen kann, welcher Vogel da gerade bei dir ist. Also die lassen das so laufen und dann kann man halt sehen, welcher Vogel da gerade bei dir ist. Und ich bin ja auch nicht so into Vögel, muss ich sagen, ne? Aber dann haben wir ein Habicht gesehen heute mit seinem Baby.
0: Und du bist jetzt Habicht-Expertin oder Vogel-Expertin?
2: Ja, ich bin jetzt, natürlich die Birderin Laura hat mir echt viel erklärt, ne? Deswegen, ich würde sagen, ein bisschen Expertin bin ich. Diese Habichte wollte sie halt immer unbedingt sehen, weil die so extrem selten sind. Mhm. Und dann, bam, 10 Minuten später.
4: Hier oben bei uns, da ist der Habicht.
2: Da ist der Habicht, ja, da war er. Oh mein Gott.
4: Krass,
2: ja. Oh mein Gott.
4: Wow.
2: Ja, dann wohnt er doch hier den ganzen Tag.
1: Aber oh mein Gott, du hast doch da richtig, das warst du doch, die sich da so gefreut
0: hat.
2: Ja, irgendwie bin ich auch richtig into it gewesen. Ich meine, hallo, diese Habichte brüten nur einmal im Jahr. Und das habe ich und Laura dann halt eben so erlebt. So. Und für sie war das auch was komplett Neues.
4: Das ist so cool. Ich sehe das halt immer in den Dokus, wenn sie dann die Babys in den Vogelnestern zeigen. Aber ich habe das einfach noch nie in Real Life gesehen. Also das war auf jeden Fall Highlight.
2: Ja, ich habe Birding auf jeden Fall auch unterschätzt. Und ja, Vögel sind cool, ne?
1: Vögel sind cool. Vor allem irgendwie freut man sich schon richtig mit, obwohl wir nicht mal beim Birden dabei waren. Es wird Zeit, Leute.
0: Da habe ich.
2: Ja, das war dich.

0: Hobbys habt.
1: Ja.
0: Laura hat zum Beispiel gesagt, ihre Oma-Hobbys sind Häkeln und Brotbacken und seit neuestem auch mit Sauerteig. Stimmt, das ist ein Riesending.
1: Ja, Lisa aus den Niederlanden, die uns hört, liebe Grüße rüber, sagt, Oma-Hobby puzzeln. Ja, die haben bei der Arbeit auch einen Puzzletisch und so. Das ist auch irgendwie wild. Da kamen auch schon so Sprüche, sind wir hier im Seniorenheim.
0: Und, so. Und Michelle ist quasi meine Oma, weil sie baut ganz viel Gemüse und Obst im Garten an und versucht alles einzukochen.
1: Ja, und das ist irgendwie ganz süß. Wir haben heute den ganzen Tag schon drüber gesprochen, weil Oma-Hobbys sind irgendwie voll, also wir junge Menschen mögen das irgendwie, um uns runterzuholen von dieser Reizüberflutung. Und Alex aus meiner Zeit, muss man sagen, hat Oma-Hobbys wirklich durchgeplayed.
2: Hi, hier ist die Alex. Und zwar haben meine Cousine und ich seit 2, 3, 4 Jahren immer unseren Seniorenmittwoch. Da omern wir immer rum. Da machen wir solche Sachen wie durchs Gartencenter laufen und Blümchen gucken und zwischen den ganzen älteren Herrschaften Kaffee und Kuchen essen. Oder wir düdeln morgens um 11 mit einem Säckchen in der Hand durch die Stadt. Oder wir topfen unsere Blümchen um. Wir machen unsere Hobbys, die man eigentlich so mit 60, 65 plus macht und zelebrieren das auch immer, einmal die Woche im Herzen 80 zu sein.
0: Das ist so geil. Und vor allem, ich musste nur gerade dran denken, so dieses Jahr, dann gehen wir zusammen Kuchen essen und Kaffee trinken. Wenn man richtig Oma-Hobby macht, dann muss das aber auch so ein, dann ist das nicht so ein fancy Kaffee, nämlich so ein Bäcker, der auch so 2, 3 Stühle hat.
1: So ist es. Und dann wird da, so wie Alex sagt, sie hat ja auch so Oma-Wörter benutzt, ja, dann wird da rumgedüdelt.
0: Rumgedüdelt wird dann nämlich.
1: Ja, geil, dass ihr, lieber Sektor, so im Oma-Hobby-Game drin seid.
0: Ganz Herz.

0: und Bands 100 Jahre nicht mehr hört und dann auf einmal wieder so einen Song entdeckt und dann ist man wieder so krass in diesem ganzen...
1: 21 Pilots wieder
0: entdeckt. Ja, ich liebe alles daran.
1: Schreibe ich mir gleich von dir nochmal auf, welche Songs von denen die allerbesten sind, die man unbedingt nochmal hören sollte, neben Stress, aus dem wir gerade gehört haben, weil ich sehe die live beim Hurricane Festival.
0: Ja, schön für dich, Markus Fröhle. Toll. Schön, dass du das erleben darfst.

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3: Halb fünf, Feierabendverkehr, fast 200 Kilometer insgesamt. Hier nur die größten Probleme. Die A1 Münster Richtung Dortmund ist zwischen Ascheberg und Hamburg-Umwerne immer noch gesperrt. Da wird die Fahrbahn sauber gemacht. A3 Frankfurt Richtung Köln zwischen Neustadt, Wied und Bad Honnef-Linz. 3 Kilometer Stau, eine Viertelstunde kommt obendrauf. Die braucht ihr auf der 3 Köln nach Arnheim zwischen Kreuz Kaiserberg und Kreuz Oberhausen. 7 Kilometer stockend. A40 Duisburg Richtung Essen zwischen Mülheim-Winkhausen und Essen-Frillendorf. 8 Kilometer stockend, auch eine Viertelstunde plus. A57 Köln Richtung Krefeld zwischen Dormagen und Neuishafen, 5 Kilometer Stau, halbe Stunde mehr. Dann die A565 Bonn-Meckenheim, die ist zwischen Bonn-Beuel und Auerberg ja in beiden Richtungen gesperrt wegen Schäden an der Nordbrücke. Deswegen dauert es auf den anderen Bonner Brücken länger, an der Kennedy-Brücke, der B56 und der Konrad-Adenauer-Brücke A562, jeweils 20 Minuten obendrauf. B223 dann, Mülheim Richtung Oberhausen, zwischen Stierum und Oberhausen-Eisenheim, 2 Kilometer Stau, halbe Stunde plus. Und noch die B233, Werne Richtung Iserlohn, zwischen Werne Nord und Bergkamen, 2 Kilometer Stau, auch eine halbe Stunde mehr.
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4: Ja, Leute, ihr müsst wissen, Madi hasst es immer, wenn ich sowas sage. Aber es stimmt am Ende des Tages. Ihr habt gleich hoffentlich Feierabend und dann ist Bergfest, ne? Und morgen ist dann Vize-Freitag.
5: Ja, das finde ich schlimm.
4: Und am Wochenende heißt es hoch die Hände Wochenende, ne?

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1: Ich freue mich mega, auf das Kimiko-Festival zu gehen. Das ist komplett meine Playlist, also yay!
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0: for you neu von Wiz DMC. Ja, eins live. Und wir haben ja so in den letzten Wochen ja immer wieder drüber gesprochen, als dann dieser Adasachi diese 600 Kilometer in 4 Tagen laufen wollte. Es waren dann über 5 Tage, aber es war trotzdem beeindruckend. Und ich weiß noch, wie Maddy am Anfang sagt, ja, irgendwie auch immer, warum muss man denn immer höher, schneller, weiter, ist doch auch ein bisschen viel. Und wer kommt hier jetzt an diese Woche und sagt, boah, die Adasachi-Doku, das ist so toll und so spannend und so, und voll im Film drin.
1: Ey, ja, Leute, also man muss ehrlicherweise sagen, bei der Doku, ich glaube, wenn man das so verfolgt hat, diesen Ultralauf, ja. Ja, lernt man vielleicht gar nicht so viel Neues in dieser Doku. Aber was da schon, man wird schon noch mal so ein bisschen mehr behind the scenes mitgenommen. Und da merkt man einfach, abgesehen davon, dass das auch irgendwie voll spannend ist, dass er so 60.000 Kalorien, glaube ich, verbrennt. Alter. Dann die so das Essen planen müssen und so, man noch mal so mehr checkt, diese ganze Vorbereitung und so. Aber man merkt einfach noch mal mehr, was das so für ein lieber Typ
0: der
1: ist.
0: Der Mensch hinter dem Ultramarathonläufer quasi.
1: Ja, so. Ist ganz lieb mit den Leuten aus dem Team. Dann ist ja auch diese Läuferin Anja ist ja immer mit dem gelaufen. Wie lieb der das appreciated hat und über die geredet hat, das fand ich auch ganz toll. Ganz viel gelacht auch. Also der hat den Spaß dabei nicht verloren. So, und dann ging es auch um seine Mama und meinte so, ey, ich habe auch meiner Mama versprochen, ich komme gesund ins Ziel. So mäßig, ey, wenn ich will nicht über meine Grenzen zu sehr hinausgehen. Ihr habt die Erlaubnis, wir können abbrechen. Weil das habe ich Mama versprochen. So, und dann hat er noch das hier über seine Mama gesagt.
2: Meine Mama ist mein Ein und Alles. Meine Mama ist meine beste Freundin. Meine Mama ist meine... ist meine Seelenverwandte, meine Mama ist mein Alles. Meine Mama ist mein Herz. Meine Mama ist meine Mama.
1: Ja. Meine Mama ist meine Mama.
0: Ja, aber mit der dramatischen Musik drunter, das klingt das auch ein bisschen krass.
1: Aber irgendwie, ich weiß ja auch nicht, irgendwas hat Adasachi in mir berührt. Ja. Ganz viel eigentlich, ehrlich gesagt auch.

0: Ein klassischer Radiomoderator würde jetzt sagen, ja, richtiges Sweater-Weather heute.
1: Ja.
0: Es stimmt tatsächlich auch, aber das war von The Neighborhood.
1: Ja, die haben ja vor kurzem in Köln gespielt, in der Kölner Arena. Aber ein Konzert reicht nicht in so einer großen Venue. Die sind so gefragt, die spielen noch ein Zusatzkonzert Ende August dann in der Kölner Arena.
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1: 17 Uhr, Jan Bungartz hier.
2: Und Mathis Trapp. Los geht's mit einem Urteil gegen zwei Brüder aus Leverkusen. Sie gehören zu einer Großfamilie, die immer wieder in den Schlagzeilen ist wegen Betrugs.
1: Der 26-Jährige soll 11 Jahre ins Gefängnis, der 23-Jährige ein paar Monate weniger. Laut Gericht haben die beiden mit einer Bande ältere Leute um viel Geld gebracht, mit Schockanrufen.
2: Mitglieder der Bande meldeten sich bei den Senioren und behaupteten, ein Enkel habe einen tödlichen Unfall verursacht. Deshalb forderten sie Bargeld. Viele Ältere fielen drauf rein, einige verkauften Schmuck oder gaben ihr Erspartes. In vielen Fällen ging es um mehr als 500.000 Euro.
1: Die Familie der beiden verurteilten Brüder aus Leverkusen beschäftigt seit Jahrzehnten die Justiz. Vor kurzem hatte ein Gericht angeordnet, Häuser und Autos der Familie zu beschlagnahmen. Offenbar waren sie mit Geld aus Straftaten gekauft worden.
2: Vor Gericht in Bonn geht es seit heute nochmal um Corona-Masken. Eine Textilfirma will fast 500.000 Euro vom Bund wegen eines gescheiterten Deals.
1: Es geht um die Frage, ob das Gesundheitsministerium bei der Firma verbindlich Masken bestellt hat. Laut ihrem Anwalt hatte sogar der damalige Minister Spahn angerufen.
3: Das Gesundheitsministerium und vor allen Dingen der Gesundheitsminister stand vor dem Problem, dass er ganz dringend diese Masken benötigte. Und das sagte er auch sehr deutlich.
1: Das Ministerium bestreitet allerdings, dass es einen Kaufvertrag gab. Letztlich haben andere Firmen den Maskenauftrag bekommen.
2: Bei einer Sammelklage gegen Amazon machen inzwischen mehr als 130.000 Leute mit. Es geht um eine Preiserhöhung bei Amazon Prime vor ein paar Jahren, die laut Verbraucherzentrale nicht okay war.
1: Wer schon länger ein Prime-Abo hat, könnte also Geld zurückbekommen. Betroffene können sich der Sammelklage weiter anschließen. Amazon wehrt sich zurzeit aber noch vor dem Bundesgerichtshof.
2: Die A4 im Kölner Süden wird ein weiterer Engpass für den Verkehr. Die Strecke wird ab heute Abend für Lkw gesperrt.
1: Die dürfen dann nicht mehr fahren zwischen Köln-Klettenberg und Eiffeltor, und zwar in Richtung Olpe. Hintergrund ist, dass auch da eine Brücke kaputt ist und erstmal eine Schrankenanlage aufgebaut werden soll.
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2: Heute Abend mit mehr Wolken als Sonne. Hier und da sind auch Schauer und einzelne Gewitter dabei. Teilweise ist es auch windig bei noch 10 bis 16 Grad.
1: Morgen bleibt es wechselhaft. Mal bewölkt, mal sonnig. Mal Regen und Gewitter. Dazu in Rheine und Velbert höchstens 17. In Krefeld und Castrop-Rauxel 18. In Köln bis 19 Grad. Freitag oft grau und nass.
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2: Geht los mit der A1 Münster Richtung Dortmund, die ist zwischen Ascheberg und Zahnberg kamen bis voraussichtlich 18 Uhr, also noch eine gute Stunde gesperrt. Im Moment 3 Kilometer Stau. A57 Köln-Krefeld zwischen Dormagen und Neuss-Hafen, eine Stunde on top, 5 Kilometer Stau. Die A565 Bonn-Meckenheim, die ist ja zwischen Bonn-Beuel und Bonn-Auerberg in beiden Richtungen weiterhin gesperrt. An den beiden anderen Brücken müsst ihr im Moment jeweils eine halbe Stunde mehr einplanen. B223 Mülheim Richtung Oberhausen zwischen Mülheim-Stürum und Oberhausen-Eisenheim eine halbe Stunde plus 2 Kilometer Stau. Und dann noch die B233 Werne Richtung Iserlohn zwischen Werne-Nord und Bergkamen eine halbe Stunde obendrauf 3 Kilometer Stau da.
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4: Wir hauen Tickets raus fürs Kimiko Festival in Aachen, das an diesem Wochenende ist, unter anderem mit Chapo 102. Wie ihr drankommt, hört ihr in 2 Songs nach Sam Fender und Tayo Cruz.
5: Kurz anderer random thought, aber ich habe eben noch sowas gelesen von Gracie Abrams, war das, wo es um ihr Songwriting ging und wo sie so dachte, boah, scheiße, wenn ich jetzt mit Paul Meskel zusammen bin, vielleicht bin ich dann zu stabil, um so tiefe Songs zu schreiben.
4: Ja.
5: Und dann gibt es so Leute wie Tayo Cruz.
4: Die haben noch nie in ihrem Leben drüber nachgedacht, tiefe Songs
5: zu schreiben. Genau, und
4: waren so, scheiße, ich war saufen, mir geht's kacke. Ah,

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8: So eine Mischung vielleicht.
7: So eine Mischung vielleicht. Und welche Frage haben wir da vorgestellt? A. Cola oder Korn? B. Singst oder rappst du lieber?
1: Ja, könnte beides sein, oder?
7: Könnte doch beides sein, hä?
1: Ja, was ist die Antwort, beziehungsweise was ist die Frage auf die Antwort? So eine Mischung vielleicht. Meldet euch rein 0800 5678 und sichert euch die zwei Tickets fürs Kimiko Festival in Aachen. 0800 5678 111, wenn ihr wisst, ob Frage A, Cola oder Korn, oder B, singst oder rappst du lieber, richtig ist.
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11: 5:30, nur die größten Probleme im Feierabendverkehr. Die A1 Münster Richtung Dortmund ist zwischen Ascheberg und Hamberg-Kamen weiter gesperrt. Wird die Fahrbahn noch sauber gemacht? A3 Köln Richtung Arnheim zwischen Oberhausen-Lierich und Kreuz-Oberhausen 7 Kilometer stockend. Eine Viertelstunde braucht ihr Geduld. A43 Münster Richtung Recklinghausen zwischen Kreuz-Münster Süd und Senden 5 Kilometer Stau. Da hat es einen Unfall mit mehreren Fahrzeugen gegeben und gerade ist nur eine Spur frei. Macht 20 Minuten mehr für euch. A46 Düsseldorf Richtung Heinsberg zwischen Neuss-Üdesheim und Dreieck Neuss-Süd. 2 Kilometer Stau, Viertelstunde on top. A57 Köln nach Krefeld zwischen Dormagen und Neuss-Hafen. 5 Kilometer, halbe Stunde mehr. Dann die A565 Bonn-Meckenheim. Die ist zwischen Beuel und Bonn-Auerberg in beiden Richtungen ja gesperrt wegen der Nordbrücke. Auf den anderen Bonner Brücken dauert es deshalb jeweils 20 bis 30 Minuten länger. B223 Mülheim Richtung Oberhausen zwischen Stierum und Oberhausen-Eisenheim. 2 Kilometer Stau, Viertelstunde on top. Und B233 Werne Richtung Iserlohn zwischen Werne Nord und Bergkamen. 3 Kilometer Stau, macht 20 Minuten mehr.
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12: Ja, nach der Arbeit darf man sich auch mal was Gutes tun, oder? Auch mal
13: ja, aber noch
12: Treat,
13: haben wir noch
12: oder?
13: Eine halbe Stunde.
12: Ja, wir, aber falls ihr jetzt auch mal in Feiern geht. Also ich mache jetzt mal so als kleines Vorbild. Ich gehe gleich nach dem Feierabend nochmal schön eine Runde shoppen. Ich wollte mir so Pantoffeln kaufen.
13: So kuschelige? Nee
12: nicht so kuschelige, sondern es gibt ja jetzt so coole Pantoffeln, die man jetzt wieder so stylemäßig trägt.
13: Aber was für welche?
12: Ja, von so einer bestimmten Marke, die ich jetzt hier nicht nennen möchte.
13: Oh, die ich auch
12: habe. Das Modell heißt Boston. Und ja, die wollte ich mir gleich mal kaufen. So für
13: du bist aber gerade auch generell
12: Sommer.
13: So ein bisschen eine Shopping-Maus.
12: Ich wollte mal hier einen neuen Style ausprobieren. New
13: okay.
12: Me.
13: Okay.

0: Das hier könnte bei Logi aus der Nähe von Düren sein.
1: Aachen!
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3: Ja, Aachen geil, weil Aachen hat am Wochenende das Kimiko I Love Campus Festival und dort ist ein geiles Line-Up am Start. Schapo 102, Levin Liam, die Sportfreunde Stiller, Sophie, Okay Kid und Balogi will die Tickets haben. Richtig, Balogi?
4: Yes, sir, will ich die Tickets haben.
0: Warum willst du die haben?
4: Ey, sag mal so, also dein langjähriger Levi-Fan und mit der Überraschung, dass dieser junge Mann bald bei uns zu Hause performt. Gerade natürlich, wo ich sagen muss, dass es mir persönlich jetzt nicht wirklich so top geht, ist es mehr als nur irgendwie ein Wunder, ihn hier zu erleben.
3: Okay.
4: Dementsprechend, okay. Wenn jemand meine Laune wieder so hoch pushen kann, dann ist es wahrscheinlich dieser junge Mann durch seine Musik.
0: Oder wir, weil wir dir die Tickets klar machen. Wir würden dir die auch am liebsten...
4: Oder weil die die Tickets klar machen.
0: Am liebsten würden wir jetzt sofort sagen, Balogi, du kannst hin, aber wir haben ja noch eine kleine Aufgabe, die du noch lösen musst.
3: Also das war ja die Antwort von Levin Liam.
5: So eine Mischung vielleicht.
0: So eine Mischung vielleicht.
3: Und dann haben wir davor gefragt, was war die Frage? Cola oder Korn? Oder singst oder rappst du lieber? Was sagst du, ist denn die richtige Frage?
4: Oh ja, ich sag, singst du oder rappst du lieber?
3: Okay, dann wollen wir mal schauen, ob Levin Liam die richtige Frage hat und ob er dich dadurch ja zu diesem Festival bringt und dir eine bessere Stimmung bereitet.
0: Singst du oder rappst du lieber?
5: So eine Mischung vielleicht.
0: Yes, Balogi, du kannst nach Aachen am Wochenende und dann die Dose.
4: Oh mein Gott.
3: Wir hoffen, dass wir deine Stimmung richtig, ja, richtig doll aufheitern und dich aus einer schwierigen Phase rausholen und du wirst ein geiles Wochenende haben.
4: Leute, möge der Herr euch beschützen. Vielen lieben Dank dafür.
0: Und dich
4: vielen,
0: erst.
4: Vielen lieben Dank.
0: Sehr gerne.
3: Jetzt spielen wir die Sportfreunde Stiller. Die werden auch da sein. Vielleicht gönnst du dir die ja auch.
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0: Wetterbeschwerden wirklich ultra nervig. Aber ich muss jetzt kurz einmal machen. Jedes Mal bei diesem Song, Magnetic von The Bouncer hier in 1 Live, sprechen wir jedes Mal von so einer geilen Feierabend-Mood und einem geilen Drink in der Hand und einem Sundowner und eine geile Bar-Situation. Und jetzt ist heute, to be honest, auch schon wieder, das geht nicht so gut.
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1: 18 Uhr, hier sind Jan Bongartz
2: und Mathis Trapp. Mitbestimmen, worum sich die Politik kümmern soll, das geht einfacher, als viele vielleicht denken. Mit ein paar Klicks kann man auf der Seite des Bundestags eine Petition einreichen.
1: Und das haben Leute in letzter Zeit unter anderem vorgeschlagen. Ein Verbot von Deepfakes, günstigere vegane Lebensmittel, höhere Steuern auf Vermögen, Einführung einer 35-Stunden-Woche oder ein bedingungsloses Grundeinkommen. Diese Vorschläge werden jetzt geprüft.
2: Letztes Jahr wurde rund ein Drittel mehr Petitionen an den Bundestag eingereicht. Insgesamt waren es rund 12.400. Besonders viele Petitionen kamen dabei aus NRW. Gibt es dafür mindestens 30.000 Unterschriften, muss ein Ausschuss öffentlich darüber beraten.
1: Bis dann aber tatsächlich Gesetze geändert werden, ist es ein weiter Weg. Erst wenn die Politiker im Ausschuss zum Ergebnis kommen, dass die Petition begründet ist, geht sie an die Bundesregierung. Die muss dann zumindest begründen, wenn sie nichts draus macht.
2: Vor Gericht in Köln sind die Urteile gegen zwei Brüder gefallen. Sie gehören zu einer Leverkusener Großfamilie, die seit Jahrzehnten die Justiz beschäftigt.
1: Die beiden 23- und 26-Jährigen haben jetzt jeweils um die 11 Jahre Gefängnis bekommen, wegen Bandenbetrugs und Raubs. Sie hatten ältere Menschen mit gefakten Schockanrufen um viel Geld gebracht.
2: Für die Politiker im NRW-Landtag soll es auch dieses Jahr mehr Geld geben. Anders als im Bundestag wollen die Landtagsabgeordneten die automatische Diätenerhöhung nicht ausfallen lassen.
1: Die Bezahlung der Abgeordneten orientiert sich an der Entwicklung der Löhne und die sind in letzter Zeit gestiegen. Die Parteien im Bundestag finden eine Erhöhung während einer Wirtschaftskrise aber unpassend.
2: Für Streaming, Gaming und Download braucht es schnelles Internet. Da kann der Anschluss zu Hause schon mal an die Grenzen kommen.
1: Digitalminister Wildberger will deshalb, dass sich das ändert und alle Wohnungen in Deutschland schnelle Glasfaseranschlüsse bekommen können. Vermieter sollen das in Zukunft nicht mehr ablehnen dürfen. Der Bundestag muss aber noch über den Ausbauplan beraten.
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2: Auch am Abend ziehen noch einzelne Schauer und Gewitter durch bei 10 bis 16 Grad.
1: Morgen bleibt's wechselhaft, mal bewölkt und sonnig, mal nass. Dazu in Schleiden höchstens 15 Grad, in Bielefeld und Arnsberg 17, in Hagen und Gelsenkirchen bis 18 Grad. Am Freitag viele Wolken, Schauer bis 20 Grad.
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2: Geht los mit der A1 Münster Richtung Dortmund. Die ist zwischen Ascheberg und Hamberghamen jetzt doch noch länger gesperrt. Wohl noch bis 20 Uhr. Die Fahrbahn muss sauber gemacht werden. A3 Köln-Arnheim zwischen Oberhausen-Lierich und Kreuz-Oberhausen. 10 Minuten mehr, 6 Kilometer Stau. A40 Duisburg Richtung Essen zwischen Müllheim-Dümpten und Essen-Zentrum. Eine Viertelstunde plus 7 Kilometer stockt's da. A46 Düsseldorf Richtung Heinsberg zwischen Neuss-Üdesheim und Dreieck-Neuss-Süd. 20 Minuten obendrauf, 2 Kilometer Stau. Und dann noch A57 Köln Richtung Krefeld zwischen Dormagen und Neuss-Hafen eine halbe Stunde on top, 4 Kilometer Stau.
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3: Tag, hallo, schönen guten Feierabend an diesem Mittwoch. So, neue frische Sendung, neuer frischer Moderator und dementsprechend ist natürlich auch die Musik hier.
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4: Hey Sektor, ich bin Topic und ihr habt meine neue Single Sorry Papi zusammen mit Becky G hier in 1 live.
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0: Werde ich dem 1Live-Sektor gerecht, wenn ich ihn als Ameisenhaufen bezeichne? Ich weiß es nicht, aber manchmal kommt es mir ein bisschen so vor hier. Ich finde das auch eine ziemlich gute Eigenschaft an diesem Job hier, dass wir in 1Live immer mal wieder so drauf gucken können auf den 1Live-Sektor. Und dann stellt er sich zumindest für mich oft so da wie so ein wuseliger Ameisenhaufen. Dann kann man mal reingucken und sehen, was da eigentlich so im Einzelnen passiert, wofür die einzelnen Menschen hier so brennen und was ihre persönlichen Leidenschaften sind. Und bei Emily, die 26, kommt aus Köln, ist die große Leidenschaft das Singen und das Songs schreiben.
1: Weil ich das für mich brauche.

sehr viel nachdenkt. Und dann ist das so ein Moment, wo alles ganz still wird und ich eins mit der Musik bin. Ich drücke am meisten eher so schwierige Gefühle über die Musik aus. Ich habe das auch sehr oft, dass ich so Momente habe, wo ich mich gut fühle und ich kann das dann noch gar nicht richtig zuordnen. Und dann schreibe ich einen Song und gucke danach auf die Lyrics und verstehe dann erst, wie ich mich eigentlich fühle. Ich finde das auch immer wieder schön, wenn dann auch so Feedback kommt von anderen Menschen. Das finde ich immer so einen ganz besonderen Moment.

0: 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Es ist 18.17 Uhr am Mittwochabend. Man muss jetzt wirklich sagen, unser Bupre Steini, unser Bundespräsident Frank-Walter Steinmeier, der ist so ein bisschen wie dieser eine weirde Freund, der immer sehr wilde Geschenke macht. Also einfach, weil er immer wilde Geschenke macht. Steinmeier hat Erdogan ja mal einen Dönerspieß geschenkt als Gastgeschenk. Und jetzt ist er wieder auffällig geworden als weirde Geschenkeschenker. Frank-Walter Steinmeier hat bei seinem Staatsbesuch am Dienstag gestern König Willem-Alexander in den Niederlanden empfangen und dabei ein ungewöhnliches Mitbringsel mitgebracht. Also er hat dem König nämlich ein originales Lufthansa-Fenster aus dem Flugzeug, also Flugzeugfenster einfach geschenkt, das zu einer Wandbar umgebaut wurde, so eine kleine Minibar einfach umgebaut wurde. Und jetzt haben wir uns hier, oder vielmehr ich, überlegt, wir wollen dann andersrum jetzt auch mal Steinmeier ein weirdes Geschenk machen, damit er endlich mal kapiert, wie weird und komisch das ist, solche Geschenke zu bekommen. Und ich bin deswegen mal hier in unser 1 Live Lager, ist ein ganz großer Raum, reingegangen und habe geguckt, was kann ich ihm denn Beklopptes schenken, was wir eh noch loswerden wollen.
1: Tür öffnet sich.
0: Und jetzt sind wir im 1 Live Lagerraum. Ein sehr großer Raum, wo alle möglichen Requisiten für alles, was jemals in 1 Live stattgefunden hat, aufbewahrt werden. Ein Teppich ist hier. Ein Topfset, Weihnachtsdeko, Karnevalskostüme, Sicherheitskleidung, Fahrradsattelschoner, 1 Live Pokale, Fußball-Fanartikel, Dosenwerfen-Set. Sehe ich hier ein Bobbycar. Ist das was für Steinmeier? Ich weiß nicht. Hier steht ein Ergometer, ein Fahrradergometer. Könnte er als Beleidigung auffassen, wenn ich sage, Steinmeier, speck mal wieder ein bisschen ab. Und was ist das hier? Eine Pauke. Hier steht auch eine Pauke. Aber ich glaube, jetzt habe ich's. Oh. Ah. Ich werde Steinmeier hier ein Original 1000 Teile Puzzle schicken. Ein Pferdepuzzle. Und das ist ein Pferd, das hat eine ganz lange, schöne weiße Mähne, richtig lockig sogar. Und ich glaube, es könnte Steini gefallen, ein Pferdepuzzle zu machen. Und dann möchte ich auch, dann schreibe ich eine Karte dazu und sage, ich möchte ein Foto davon, dass er das fertig gepuzzelt hat. So, das Pferdepuzzle geht morgen raus mit einer Karte zusammen. Und wenn ihr jetzt wissen wollt, wie sieht dieses Pferdepuzzle aus, dann müsst ihr nur auf

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2: Halb sieben durch, die A1 Münster Richtung Dortmund ist zwischen Ascheberg und Hamberg-Kamen weiter gesperrt. Da wird die Fahrbahn noch sauber gemacht. A3 Köln Richtung Arnheim zwischen Kreuz Oberhausen West und Kreuz Oberhausen 5 Kilometer stockend. A3 Oberhausen Richtung Köln zwischen Leverkusen-Opladen und Leverkusen-Zentrum 2 Kilometer Stau. Ihr solltet inzwischen in 10 Minuten durch sein. A4 Köln nach Aachen zwischen Dreikolmer und Kreuz Köln Süd 3 Kilometer stockend. A40 von Duisburg nach Essen zwischen Mülheim und Essen-Zentrum 4 Kilometer stockend. A559 Köln-Gremberg Richtung Porz zwischen dem Kreuz Köln-Gremberg und dem 3 Köln-Porz 2 Kilometer Stau, auch 10 Minuten mehr. Und noch die B223 Mülheim Richtung Oberhausen zwischen der Duisburger Straße und Oberhausen-Eisenheim 2 Kilometer stockend.
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3: Tag, hallo, schönen guten Mittwoch, Feierabend. Wir haben gerade drüber gesprochen. Unser Bundespräsident Frank-Walter Steinmeier macht immer wilde Geschenke, wenn er auf Auslandsbesuch ist. Erdogan hat einen Dönerspieß geschenkt und dem niederländischen König hat er jetzt ein Flugzeugfenster geschenkt, das als Bar umgebaut wurde. Also muss man erstmal drauf kommen. Ich habe gerade auch schon mal was schön rausgesucht. Ich war hier mal ins Live-Lager, habe ihm ein schönes Geschenk meinerseits mal rausgesucht, damit er mal merkt, wie bescheuert das ist, bescheuerte Geschenke zu kriegen. Geht morgen per Post raus. Per Pest geht es raus. Das ist ein schöner Versprecher. Morgen geht per Pest ein Puzzle an ihn raus. Ich habe ein Pferdepuzzle aus dem 1-Live-Lager gehört. Das kriegt jetzt unser Bundespräsident. Und wir haben auch mal euch gefragt, was denn bei euch so ein weirdes Geschenk, das ihr mal gekriegt habt. Delfina aus Köln hat von ihrem Bruder mal ein weirdes und auch ein sehr unambitioniertes Geschenk bekommen.
4: Ich hatte Geburtstag, der hatte kein Geschenk. Dann ist er zum Kühlschrank gegangen, hat mir ein Eis gegeben.

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1: In 1 Live, gleich 20 vor 7 am Mittwochabend. Ich habe ja hier vor ein paar Tagen eine neue Rubrik eingeführt. Ich will euch mit dieser Rubrik ein bisschen mehr Sicherheit und Orientierung im Alltag, überhaupt so im Tag, im Leben geben. Infos, die sonst nicht so priorisiert werden, werden da für euch zusammengefasst, weil es mir oft selbst so geht, dass ich die mal gebrauchen könnte, sie aber nicht griffbereit habe. Und dann wisst ihr das jetzt durch mich und ich weiß es auch durch mich. Die Rubrik heißt Fritz fuckt euch ab, fuckt aber halt F-A-K-T geschrieben.
0: Heute ist Mittwoch.
1: Aber nicht nur das.
0: Heute ist Mittwoch, der 10. Juni 2026. Wir befinden uns in der Kalenderwoche 24.
1: Heute ist der 161. Tag des Jahres.
0: Das heißt genau 44,11% des Jahres sind bereits vergangen.
1: Fun Fact, wir haben bis Weihnachten alle Feiertage aufgebraucht, die auf einen Werktag fallen.
0: Kein Feiertagsfrei mehr, bis das Christkind kommt.
2: It's the most wonderful time of the year.
0: Also Carpe Diem.
1: Auch und gerade jetzt im Feierabend.
3: In diesem Sinne, auf den Fritz.
4: Auf den Fritz.
3: Lass dich drücken, mein Lieber. Bleib so, wie du bist und bleib gesund.
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Bad Habits in 1 Live, gleich 10 vor 7. Wir sprechen über komische Geschenke hier heute in der Sendung. Weil unser Bundespräsident auf Auslandsbesuchen immer so seltsame Gastgeschenke macht, haben wir das als Aufhänger genommen. Und ein seltsames Gastgeschenk in einem fremden Land hat dieser Tage auch Dua Lipa gemacht. Machen müssen, kann man fast sagen. Ein Entschädigungsgeschenk nämlich. Aber wir fangen mal ganz von vorne an. Dua Lipa hat am Wochenende geheiratet in Palermo, Sizilien. Und die Party soll bis 6 Uhr morgens gegangen sein, 3 Tage lang. Außerdem waren ganze Plätze gesperrt und tausende Polizisten in der Stadt in Alarmbereitschaft. Das hat die Anwohner dann sehr genervt. Für so eine Hochzeit, nur weil da so eine Sängerin heiratet, denkt die denn, die ist was Besseres oder was da los? Also die haben sich so sehr geärgert, dass sie sich sogar als zu Protesten getroffen haben. Das ist so eine richtige Protestgruppe hat sich gebildet, die überall in Palermo Plakate aufgehängt hat mit Sätzen wie Palermo ist nicht für Reiche und ihr könnt Palermo nicht mieten. Also Dua Lipa und Callum Turner haben einen kleinen Shitstorm oder auch einen größeren bekommen, auf jeden Fall da auf der Insel. Und was haben sie dann jetzt gemacht? Stichwort Entschädigungsgeschenk. Sie haben Kontakt sofort zum Bürgermeister aufgenommen und sollen sehr einsichtig gewesen sein. Und sie haben auch angekündigt, der Stadt ein großes Geschenk zu machen. Jetzt kommt aber der Haken an der Sache. Also es ist ein Entschädigungsgeschenk, aber was genau, das wollen sie jetzt nicht verraten. Das geht dann anscheinend andersrum wieder jetzt nur die Leute in Palermo was an. Ich fände an der Stelle ein kostenloses Konzert für alle Leute da vor Ort nicht schlecht. Oder Eis, also Gelato, wie man vor Ort natürlich sagt. Aber geplant sind wohl eher sowas, haben wir munkeln gehört, wie Spenden an Literatur- und Sportprojekte. Also Knatter wechselt da den Besitzer. Ich halte euch da selbstredend auf dem Laufenden. Wow.

0: kurz vor 7 und gleich vor den Infos um 7 kriegt er hier noch Talk to You.
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1: 19 Uhr, ich bin Jan Bungertz. Morgen geht die Fußball-WM in Nordamerika los mit dem Eröffnungsspiel Mexiko gegen Südafrika. Am Sonntag hat auch das deutsche Team sein erstes Gruppenspiel. Unter anderem die Gastro und Geschäfte hoffen, dass sie durch die WM mehr Umsatz machen. Mehr dazu von Mathis Tapp.
2: Ob wir wegen der WM tatsächlich mehr Geld ausgeben, da ist sich der Handelsverband Deutschland unsicher. Er geht davon aus, dass nur einzelne Bereiche ein großes Plus machen. Zum Beispiel werden mehr Sportsachen gekauft und es wird auch mehr Essen und Trinken im Supermarkt gekauft fürs Fußballgucken zu Hause. Bei der Gastro könnte ein Problem werden, dass zwar wohl insgesamt viele Leute fürs Public Viewing kommen, einige WM-Spiele aber erst spät abends und nachts laufen. Entscheidend ist laut dem Handelsverband, wie weit Deutschland bei der WM kommt. Dadurch könnte sich die Stimmung im Land verbessern und damit auch die Wirtschaft. Die Forschung zeigt auch, gewinnt ein Land die WM, dann ist sogar ein kleiner Wirtschaftsboom möglich.
1: Die Bundesregierung will Luft- und Raumfahrtunternehmen in Deutschland weiter unterstützen. Sie hat dafür eine neue Strategie beschlossen. Geplant sind schon Milliardeninvestitionen für die Verteidigung, auch im All. Im zivilen Bereich ist laut Kanzler Merz auch ein Ziel, dass Flugzeuge umwelt- und klimafreundlicher werden.
3: Eine emissions- und lärmarme Luftfahrt mit klimaneutralen Kraftstoffen sowie elektrischen und auf Wasserstoff basierenden Antrieben.
1: Merz hat auf der Luftfahrtmesse in Berlin auch gelobt, dass die Branche für viele Jobs in Deutschland sorgt. Wer sich Veränderungen in Deutschland wünscht, kann dafür eine Petition starten, unter anderem beim Bundestag. Letztes Jahr haben das deutlich mehr Leute gemacht als noch 2024. Insgesamt sind fast 12.400 Petitionen zusammengekommen. Wenn ein Vorschlag mindestens 30.000 Unterstützer findet, muss sich die Politik damit beschäftigen. In Italien hat ein Bienenschwarm einen ganzen Strand übernommen, in der Nähe von Rimini. Tausende Bienen haben sich da in einem Schirm niedergelassen. Der Strandabschnitt wurde gesperrt. Ein Bienenzüchter hat den Schwarm dann weggelockt. Sowas Ähnliches ist vor ein paar Tagen schon mal passiert an einem anderen Strand in Italien.
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1: Auch der Abend bleibt nicht überall trocken. Dazu ist es oft windig bei noch 10 bis 16 Grad. Morgen geht's durchwachsen weiter. Mal bewölkt, mal sonnig, mal mit Regen und Gewittern. Dazu in Wermelskirchen höchstens 15 Grad, in Hattingen und Schwerte 16, in Münster und Troisdorf bis 18 Grad. Der Freitag wird oft grau und nass.
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1: Die A1 Münster Richtung Dortmund ist zwischen Ascheberg und Hamberg-Kamen weiter gesperrt, wird die Fahrbahn sauber gemacht. A3 Oberhausen Richtung Köln zwischen Leverkusen-Opladen und Leverkusen-Zentrum 2 Kilometer Stau nach einem Unfall. Ihr solltet in 10 Minuten durch sein. B54 Grenzübergang Gronau Richtung Steinfurt zwischen Ochtrup und dem Mittelinland 2 Kilometer Stau, 15 Minuten plus. Und B54 Steinfurt Richtung Werne zwischen Altenberge und Münster-Nienberge, 2 Kilometer Stau.
4: Italien hat es echt nicht leicht momentan, ne?
1: Ja, was ist das mit den Bienen?
4: Ja, mit den Bienen. Und wir hatten ja gerade auch noch hier das Thema Dua Lipas Hochzeit, wo die hunderten Gäste da über Palermo hergefallen sind. Ja. Jetzt noch die tausenden Bienen. Und in 2 Wochen bin ich auch wieder da. Also wir haben es echt nicht leicht.
1: Okay, jetzt wird es schlimmer.
0: Ja. 1 live mit Fritz Schäfer.
4: Genau, noch bin ich ja hier und spiele euch jetzt hier Kygo, Khalid und Griffin mit Save My Love. Schönen guten Mittwochabend wünsche ich euch. Schönen Feierabend. All überall im 1 Live Sektor.

0: mit Hi Kids in 1 Live 10 nach 7 Mittwochabend. Und wir sprechen über diese wilde Geschichte eines wilden Geschenks, das sich einreiht, weil unser Bundespräsident Steinmeier, der schenkt ja immer wilde Geschenke, wenn er im Ausland unterwegs ist. So kleine Mitbringsel, hat Erdogan mal einen Dönerspieß geschenkt und jetzt hat er dem niederländischen König ein Flugzeugfenster der Lufthansa geschenkt, das als Bar umgebaut war. Naja, so, also wilde Geschenke ist demnach unser Thema und 1Live-Hörerin Nadine, die hat auch ein Geschenk bekommen, von dem sie selbst halt sagt, das ist weird. Das andere aber, glaube ich, ganz toll fänden, wenn sie das bekommen hätten. Nadine aus Köln, halt nicht so.
1: Naja, die Führerscheinanmeldung, die ich nie machen werde. Ja, mein Mann möchte, dass ich einen Führerschein mache und hat mir dann die Anmeldung dazu geschenkt, aber ich wollte nie einen Führerschein machen.
0: Ja, Nadine war ihrem Mann da nicht so dankbar für das, ich finde, sehr gut gemeinte Geschenk, aber aus ihrer Sicht halt nicht gut gemachte Geschenk, halt weirde Geschenk.
1: Ja, zum Geburtstag hat er mir das geschenkt, aber ich bin da nie hingegangen. 500 Euro, einfach so ein Katsching weg.

0: Hier ist eins live, 19.17 Uhr am Mittwochabend. Wir haben euch gefragt, was habt ihr schon für weirde Geschenke bekommen?
1: Ich glaube, ich habe schon mal so ein Häkelset oder sowas bekommen, wo ich nicht häkel. Und dann hat er mir im Nachhinein gesagt, ja, kannst du ja was für mich häkeln.
0: Ja, Häkelset, Ekelset. Ich habe mal von einem sehr nahen Verwandten zum Geburtstag eine Packung Streichkäse bekommen. Sonst nix. Genau, sonst nix.
2: Oh.

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2: Um 19:30 A1 Münster Richtung Osnabrück, zwischen Münster Nord und dem Flughafen Münster-Osnabrück. 3 Kilometer Stau. Ihr solltet in 10 Minuten durch sein. Die A1 Münster nach Dortmund ist zwischen Ascheberg und Hamberg-Kamen weiter gesperrt. Wird die Fahrbahn noch sauber gemacht? A3 Oberhausen Richtung Köln zwischen Leverkusen-Opladen und Leverkusen-Zentrum. 3 Kilometer nach einem Unfall. 10 Minuten mehr. Die braucht ihr auch auf der A45 Dortmund Richtung Hagen zwischen Kreuz Dortmund-Witten und Dortmund Süd, 3 Kilometer Stau.
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3: Ja, genau, das bin ich. Tag, hallo, schönen guten Mittwoch-Feierabend. Ich habe jetzt hier Rosé und Bruno Mars für euch mit Öppete. Also wenn man coole Sängerin, cooler Sänger ist, dann kann man das aussprechen. Ich kann das nur so, dass es komisch klingt. Öppete heißt dieser Song.

0: Mir wurde gerade hier eine Nachricht zugeschickt, dass ich beim Kloputzen gehört werde. Das sind so die Dinge, die ihr macht, während ihr hier eins live hört. Ah ja, okay, alles klar. Wollte mich nur mal kurz echauffieren. Dann hoffe ich, dass das Klo gleich blitzeblank sauber ist, dank meiner Unterstützung. Und was machen wir jetzt? Ah ja.
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2: Hey Lisa, was geht? Höre ich meinen Namen rufen und sehe Luca mit lässigen Schritten über den Marktplatz auf mich zukommen. Hey, was machst du denn hier? Frage ich ihn und wir umarmen uns kurz zur Begrüßung. Ich dachte, du wärst in Aachen an der Uni. Ja, bin ich auch. Ich besuche gerade meine Eltern hier, erklärt er. Hey, wie schön, dich zu sehen. Was geht bei dir? Och, eine ganze Menge, sage ich und fange an aufzuzählen. Uni läuft, ich arbeite jetzt nebenbei auch noch bei einer Social-Media-Agentur, Freunde, Party, Leben, eigentlich fast schon zu viel. Er lacht und sagt, ach, wieso zu viel? Das klingt doch alles super. Ich nicke, ja, aber es ist schon stressig. Ich habe manchmal das Gefühl, dass bei all dem, was geht, nicht viel dabei ist, was bleibt. Oha, deep, sagt Luca und lacht. Aber ich fühl's, sagt er dann. Wir hängen rum, machen Fotos, egal was passiert, morgen ist das schon wieder alt. Nächste Story, nächstes Ding, alles verschwindet so schnell. Genau, rufe ich. Vielleicht ist das auch normal, aber ich will irgendwie nicht nur Momente sammeln, die nach 24 Stunden keine Bedeutung mehr haben. Luca nickt und zeigt in Richtung eines Cafés. Hast du Lust auf einen Kaffee? Keine Fotos, keine Stories, nur du und ich. Freunde, die sich wiedersehen und über das Leben sprechen. Lisa Kielwasser, Felbert.
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2: Ja genau, wir müssen doch nochmal auf die Neuvorstellung dieser Woche gucken und starten direkt rein.
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2: Mit Dennis Undav, der war der entscheidende Spieler beim Testspiel der deutschen Fußballnationalmannschaft gegen Finnland. Kurz vorm Ende musste er ja dann doch ausgewechselt werden. Warum? Das hat er dann nach dem Spiel erzählt. Da hatten unsere ARD-Hörfunkkollegen zum Glück ihr Mikro am Start.
3: Ich glaube nichts, dass was ist. Ich kenne meinen Körper. Deswegen ein, zwei Tage Pause und dann geht's schon wieder weiter.
4: An welcher Stelle?
3: Arschbacke. Untere Arschbacke.
4: Und das, wie handelt man, dass man weniger sitzt?
5: Kannst du ein bisschen lauter sprechen?
3: Entschuldigung. Arschbacke, da habe ich kurz ein Problem.
2: Arschbacke.
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2: Ja, jetzt Neuvorstellung 2. Das hat natürlich jetzt als nächstes gar nichts mit einer Arschbacke zu tun. Wobei, weiß man nicht so genau. Wolfgang Kubicki heißt der neue Bundesvorsitzende der FDP. Arschbacke, weil, naja, vielleicht ist, ich habe das jetzt vielleicht auch falsch verstanden, als er da seine Funktion gesagt hat. Aber es könnte was mit dem Thema Arschbacke zu tun haben, mit dem Thema Flatulenzen, was er da im Bericht aus Berlin im Ersten gesagt hat.
6: Spalten da zwei alte Schlachthäuser, um sie zu zitieren, die FDP?
7: Das glaube ich nicht. Ich bin gewählt, der Bundesvorsitzende der Freien Demokratischen Partei, der gesamten Freien Demokratischen Partei.
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2: Ja, der war was, um genau hinzuhören. Da musste man jetzt gerade genau hören. Neuvorstellung 3. Da haben wir einen Blick auf Kampf der Reality Stars bei RTL Plus. Es dürfen keine O-Ton-Charts vergehen ohne Sachen von RTL Plus. Das gehört sich so, das ist hier Tradition mittlerweile. Und Cosimo, der ist auch so eine Art Tradition in den O-Ton-Charts. Der ist wieder auffällig geworden mit einer sehr durchdachten Formulierung.
8: Die Sache ist halt, das hieß die Stärksten und wer sind die Stärksten? Die Männer. Das ist halt das Problem.
9: Wer hat das denn gesagt?
8: Georgina ist die stärkste Frau, vom mentalischen, vom kämpferischen her.
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0: do. Harry Styles, Adore You in 1 Live. Es bleibt mir nur noch, euch Tschüss zu sagen, um jetzt kurz vor 8 am Mittwochabend. Wir hören uns hier morgen wieder von 18 bis 20 Uhr. Tschüss.
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1: 20 Uhr, Jan Bungertz hier. Los geht's mit einem Urteil gegen zwei Brüder aus Leverkusen. Sie gehören zu einer Großfamilie, die immer wieder in die Schlagzeilen geraten ist, unter anderem wegen Betrugs. Mehr dazu von Mathis Trapp.
2: Der 26-Jährige soll 11 Jahre ins Gefängnis, der 23-Jährige ein paar Monate weniger. Laut Gericht haben die beiden mit einer Bande ältere Leute um viel Geld gebracht mit Schockanrufen. Mitglieder der Bande meldeten sich bei den Senioren und behaupteten, ein Enkel habe einen tödlichen Unfall verursacht. Deshalb forderten sie Bargeld. Viele Ältere fielen darauf rein. Einige verkauften Schmuck oder gaben ihr Erspartes. In vielen Fällen ging es um mehr als 500.000 Euro. Die Familie der beiden verurteilten Brüder aus Leverkusen beschäftigt seit Jahrzehnten die Justiz. Vor kurzem hatte ein Gericht angeordnet, Häuser und Autos der Familie zu beschlagnahmen. Offenbar waren sie mit Geld aus Straftaten gekauft worden.
1: Schon seit ein paar Tagen wird wieder über den Tankrabatt diskutiert. Konkret, ob er Ende des Monats ausläuft oder doch länger gelten soll. Inzwischen ist nach ARD-Informationen entschieden, der Rabatt wird nicht verlängert. Politiker von CDU und SPD haben der Bild zwar gesagt, dass es andere Entlastungen geben könnte, welche ist aber bisher nicht entschieden. Vor Gericht in Bonn geht es seit heute nochmal um Corona-Masken. Eine Textilfirma will fast 500.000 Euro vom Bund wegen eines gescheiterten Deals. Es geht um die Frage, ob das Gesundheitsministerium bei der Firma verbindlich Masken bestellt hatte. Laut ihrem Anwalt hatte sogar der damalige Minister Spahn angerufen.
3: Das Gesundheitsministerium und vor allen Dingen der Gesundheitsminister stand vor dem Problem, dass er ganz dringend diese Masken benötigte. Und das sagte er auch sehr deutlich.
1: Das Ministerium bestreitet, dass es einen Kaufvertrag gab. Letztlich haben andere Firmen den Maskenauftrag bekommen. Eine Fußball-WM, die kann für viel Begeisterung sorgen und das kann auch gut für die Wirtschaft sein. Diesmal sind Fachleute für Deutschland aber nicht sehr optimistisch. Marktforscher erwarten erstmal keine große Kauflaune, zum Beispiel, dass sich Leute einen neuen Fernseher zum Fußballgucken kaufen. Einen kleinen Wirtschaftsschub könnte es aber geben, wenn Deutschland den Titel holt. Nächstes Jahr ist Handball-WM in Deutschland und jetzt stehen die Gruppengegner fest. Sie sind vorhin in München ausgelost worden. Das deutsche Handballteam muss zuerst gegen Serbien, Tunesien und Uruguay ran.
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1: Die Nacht hat noch einzelne Schauer dabei. Es kühlt ab auf 10 bis 5 Grad. Morgen geht's wechselhaft weiter mit vielen Wolken, nur etwas Sonne und zum Teil Schauern und Gewittern. Dazu in Monschau nicht mehr als 15 Grad, in Solingen und Bielefeld 17, in Bocholt und Düren bis 18 Grad. Am Freitag oft grau, zeitweise nass.
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1: A1, Münster Richtung Osnabrück zwischen Greven und dem Flughafen Münster-Osnabrück. 3 Kilometer Stau. Die A1 Münster nach Dortmund ist zwischen Ascheberg und Hamberg-Kamen weiter gesperrt. Die Fahrbahn muss noch sauber gemacht werden. A2 Hannover Richtung Dortmund zwischen Rehren und Bad Eilsen. 3 Kilometer Stau. Und A45 Dortmund Richtung Hagen zwischen Kreuz Dortmund-Witten und Dortmund Süd. 3 Kilometer, 10 Minuten mehr.
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4: Hallo zusammen, ich bin Tilman Kölner und habe 3 Stunden neue Musik für euch. Wie immer hier von 8 bis 11 abends eure Feierabend-Playlist-Füller-Sendung. Heute unter anderem mit einem deutschsprachigen, ja sogar Sektor-Künstler-Song, der gerade in den USA viral geht. Und wir lernen zusammen den Produzenten hinter Taylor Swift und Kendrick Lamar kennen. Los geht's aber erstmal mit Dominik Feig und einem Song, der zwar 6 Jahre alt ist, aber jetzt gerade auch nochmal irgendwie total rund geht weltweit. Baby Doll und damit einen wunderschönen

luftig beschwingt sozusagen hier mit Calvin Harris und Jazzy Satisfy. Starten wir in diesen Mittwochabend rein hier in 1 Live Plan B. Fotzig, feminin und geil. Das sagt Icky Mel über ihr aktuelles Album Popstar. Icky Mel ich natürlich mit 2P geschrieben. Und ich weiß nicht, ob ihr es mitbekommen habt, aber damit möchte sie jetzt auch ältere Menschen explizit erreichen, denen vieles, was Mutter Icky so in ihren Songs von

provokant vorwärts bei ihr. Hier ist jetzt schon ein Song, der an sich ein Angebot in Richtung entspannter, generationenübergreifender Familienunterhaltung ist, von ihrem Album Country Girl in 1 Live Plan B. Der

0: Weißt du das auch noch, Philipp Kressmann? Das war
1: 2022.
0: So nämlich. Steve Lacy ist mittlerweile auch gerade erst mal 28 aus den USA. Das ist Bad Habit. Einer von gerade mal, ich habe nachgeschaut, um die 1200 Songs überhaupt, die bei einem großen Streaming-Dienst die 1 Milliarde Streams-Marke überschritten haben. Das haben wirklich wenige Songs geschafft. Aber wer dachte, der Typ kam damals aus dem Nichts, der oder die irrt sich. Das war damals schon kein echter Newcomer, ne? Philipp Kressmann, du hattest auch schon von dem gehört damals vorher.
1: Ja, wir hatten, ich hab einen gemeinsamen Song gekannt von ihm und der Band Vampire Weekend. Da habe ich ihn das erste Mal wahrgenommen, hat mir schon gut gefallen. Und er war ja davor schon Teil von der R&B-Band The Internet. Also R&B, Soul und Gitarrenpop, das sind auch so seine Trademarks, seine Richtung. Das ist die Base des Sounds und das hat ja, du hast es erwähnt, seitdem auch zu einigen Hits geführt bei ihm. Und ich finde es schön, dass er sich Zeit lässt. Also Steve Lacy ist jetzt nicht so ein Typ, der am Fließband alle 2-3 Monate Musik veröffentlicht. Und ich finde, das ist ja auch ein Zeichen von Qualität.
0: Absolut. Bad Habit, der hier im Hintergrund läuft, der ist ja durchaus sehr verspielt. Ne? Der neue Song, den wir jetzt spielen, The Feeling, der hat ja so was sehr Entspanntes erstmal. Ne? Auch melancholisch fast schon.
1: Ja, das wollte ich gerade sagen. Der klingt vor allem melancholisch. Also passt auch zum Thema. Es geht da offenbar um eine Liebesbeziehung. Die ist wohl schon vorbei, denn er singt The Devil's Working Hard to Keep Me Alone. Also er ist alleine. Da ist Wut, Trauer, auch eine Verletzung. Ja, Missverständnisse, noch offene Fragen und das alles umgesetzt mit Synthesizern, mit Hintergrundgesang, eher langsame Beats, ein langsames Schlagzeug. Schönes Stück, finde ich. Und ich habe es neulich schon mal hier gesagt, dass die Popsongs im weitesten Sinne gerade wieder etwas länger werden. Ne? Das ist so mein Eindruck, weil was wir jetzt hören, The Feeling, ist über 4,5 Minuten.
0: Steve Lacy in 1 Live.

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5: Gleichheit 9, die A1 Münster Richtung Dortmund ist zwischen Ascheberg und Hamberg-Kamen weiter gesperrt. Da wird die Fahrbahn sauber gemacht. A2 Hannover Richtung Dortmund zwischen Rehren und Bad Alsen 2 Kilometer Stau. Und A61 Mönchengladbach Richtung Koblenz zwischen Dreieckbad Neuenahr und Niederzissen 3 Kilometer.
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6: Mit Tilman Kölner und neuer Musik für euch jetzt von Gracie Abrams. Ich finde, das ist wirklich ein sehr, sehr, sehr, sehr gelungener Popsong. Hit the Wall.

0: Die Arctic Monkeys, Du bist gut, Kanu, das jaulen amerikanische Influencer gerade der Reihe nach in ihre Handys. Hier die Vorlage.
1: Du bist gut, Kanu.
0: Du bist gut, Kanu, heißt eigentlich, du bist gut genug. Und das geht gerade ziemlich viral, der Song von Blumengarten und Shirin David vom neuen Kitsch Creek Album. Generell kommt da viel zusammen, was auch im amerikanischen Ausland eine Faszination auslöst. Diese sehr einzigartige Stimme von Blumengarten-Sänger Ryan, die gehört auf jeden Fall dazu. Aber auch dieser sehr ausgecheckte Kitsch Creek Sound, dann im Gegenzug, den Fizzle uns für das neue Album so beschrieben hat.
2: Klar, wir kommen von Sound System Musik und Dancehall oder so, aber das ist ja auch, das klingt ja auch jedes Mal anders. Aber bei uns ist es halt wirklich wie, wir haben unsere Instrumente gefunden und spielen damit halt die verschiedenen Songs und Genres durch. Und diesmal haben wir halt ein Elektroalbum gemacht mit unseren Instrumenten. Komplett Four to the Floor, von vorne bis hinten durch, Kitschkriegs erstes Elektroalbum.
0: Dazu wie gewohnt ästhetisch hochwertige Schwarz-Weiß-Videos zu jedem Song und Features mit der neuen Generation an deutschsprachigen Sängerinnen, Sängern, Rapperinnen und Rappern, die für Kitschkrieg mehr sind als gut genug. Sie finden das
2: echt großartig, was in deutscher Musik gerade passiert, wie viel Talent da unterwegs ist, wie man checkt, wie das auf den vorigen Sachen aufbaut. Egal, ob du in Rap oder Indie oder Pop reinguckst, du hast überall großartige Leute. Es gibt eine deutliche Weiterentwicklung in Sachen Lyrics und Texten, wo man merkt irgendwie, dass die Kette von, wie will man sagen, weiß nicht, Peter Fox, Trettmann, Paula Hartmann bis jetzt, das ist viel sexier und schöner als vorher. Besserer Umgang mit der deutschen Sprache. Das sind so klare Unterschiede eigentlich.
0: Ja, und so Leute wie Blumengarten und Shirin David zusammenzubringen in einem Song, das ist natürlich auch ein Classic.

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macht jetzt seit neuestem auch Lippenstift, Kosmetik. Nur Musik machen, das ist ja auch zu langweilig, ne? Chappell Roan, Hot to Go. Habt ihr gehört in 1 Live Plan B um gleich 8:45 beim Namen Vince Staples. Denken die meisten wahrscheinlich direkt an Rap, an Hip-Hop, an Sprechgesang über Beats. Der macht jetzt auf seinem neuen Album Cry Baby aber eher so einen A$AP Rocky Move und öffnet sich in Richtung Punk- und Rockmusik. Klassische Band-Sounds hört man auf dem Album. Ihr hört es hier schon im Hintergrund. Ich skippe immer mal so hier ein bisschen durch die Intros durch, während ich euch was dazu erzähle. Es klingt wirklich sehr musikalisch, teilweise rotzig, gitarrig, auch mal jazzig verspielt. Und inhaltlich ist das ein Konzeptalbum über die amerikanische Instabilität. Ein wütendes, ein dringliches Album über Rassismus, Krieg, Ungerechtigkeit. Und er stellt so basically die Frage, wie man als schwarze Person überhaupt eigentlich in diesem Land ernsthaft leben kann oder das irgendwie akzeptieren kann, was da gerade von oben so gemacht wird von bestimmten Personen. Wirklich ein spannendes Album, das auf jeden Fall was will, aber auch soundmäßig aufregend genug ist, wenn ihr nicht unbedingt so Bock habt, auf die Texte zu hören. Hier lohnt es sich aber mal reinzuhören, auch nebenbei Cotton, Vince Staples vom neuen Album Cry Baby.

Crybaby heißt das Album, wo das drauf ist. Cotton von Vince Staples. Sowas wie ein Antikapitalismus-Song vielleicht auch. Jetzt Tame Impala.

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1: 21 Uhr, ich bin Jan Bungers. Mitbestimmen, worum sich die Politik kümmern soll. Das geht einfacher, als viele vielleicht denken. Mit ein paar Klicks kann man auf der Seite vom Bundestag eine Petition einreichen. Mehr dazu von Mathis Trapp.
2: Das hier haben Leute in letzter Zeit unter anderem vorgeschlagen. Ein Verbot von Deepfakes, günstigere vegane Lebensmittel, höhere Steuern auf Vermögen, die Einführung einer 35-Stunden-Woche. Die Vorschläge werden jetzt geprüft. Letztes Jahr wurde rund ein Drittel mehr Petitionen an den Bundestag eingereicht. Insgesamt waren es rund 12.400. Gibt es dafür mindestens 30.000 Unterschriften, muss ein Ausschuss öffentlich darüber beraten. Bis dann aber tatsächlich Gesetze geändert werden, ist es ein weiter Weg. Erst wenn die Politiker im Ausschuss zum Ergebnis kommen, dass die Petition begründet ist, dann geht sie an die Bundesregierung. Die muss es zumindest begründen, wenn sie nichts aus den Vorschlägen macht.
1: Die Bundesregierung will Luft- und Raumfahrtunternehmen in Deutschland weiter unterstützen. Sie hat dafür eine neue Strategie beschlossen. Geplant sind schon Milliardeninvestitionen für die Verteidigung, auch im All. Im zivilen Bereich ist laut Kanzler Merz ein Ziel, dass Flugzeuge umwelt- und klimafreundlicher werden.
3: Eine emissions- und lärmarme Luftfahrt mit klimaneutralen Kraftstoffen sowie elektrischen und auf Wasserstoff basierenden Antrieben.
1: Merz hat auf der Luftfahrtmesse auch gelobt, dass die Branche für viele Jobs in Deutschland sorgt. Vor Gericht in Köln sind die Urteile gegen zwei Brüder gefallen. Sie gehören zu einer Leverkusener Großfamilie, die schon seit Jahrzehnten die Justiz beschäftigt. Die beiden 23- und 26-Jährigen haben jetzt jeweils um die 11 Jahre Gefängnis bekommen. Wegen Branden, Betrugs und Raubs. Sie hatten ältere Menschen mit gefakten Schockanrufen um viel Geld gebracht. Die Stadt Wuppertal macht einem Hausbesitzer Druck, dem ein einsturzgefährdetes Gebäude in der Innenstadt gehört. Es steht an einer wichtigen Kreuzung, die inzwischen teilweise gesperrt ist. Autofahrer müssen deshalb Umwege in Wuppertal fahren. Jetzt hat die Stadt eine Frist gesetzt. Entweder wird das Haus besser gesichert oder innerhalb von 4 Wochen abgerissen.
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1: Auch die Nacht hat noch einzelne Schauer dabei und es kühlt ab auf 10 bis 5 Grad. Morgen geht's wechselhaft weiter mit vielen Wolken, nur etwas Sonne und zum Teil Schauern und Gewittern. Dazu in Nettersheim maximal 15 Grad, in Arnsberg und Soest 17, in Bochum und Bonn bis 18 Grad. Am Freitag oft grau, zeitweise auch nass.
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1: Die A1 Münster Richtung Dortmund ist zwischen Ascheberg und Hamberg-Kamen noch gesperrt. Da wird die Fahrbahn sauber gemacht. Die A4 Aachen Richtung Köln ist zwischen Kreuzköln West und Köln-Eiffeltor jetzt dicht. Wegen Markierungsarbeiten bis morgen früh. Und A61 Gladbach Richtung Koblenz zwischen Dreieck Bad Neuenahr und Niederzissen 4 Kilometer Stau. Ihr solltet in 10 Minuten durch sein.
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4: Mit Tilman Kölner, hi zusammen, hier verpasst ihr nichts an neuer Musik, die euch bewegen könnte. Jetzt was Neues von Juju, die bringt im August ein neues Album raus, nachdem sie lange im Knebelvertrag steckte, wie sie selbst

0: im Sommer, glaube ich, ohne diesen Track aus. Another featuring 54 Ultra. Talk to You, ihr hört 1 Live Plan B mit der neuesten Musik rechts und links und abseits des Mainstreams und so generell von überall her auf der Welt. Jetzt geht's um Lola Young aus South London. Sie ist wahrscheinlich eine der vielversprechendsten und talentiertesten Sängerinnen, die es gerade so gibt auf dem Planeten. Und die wirklich keinen F-Punkt-Punkt-Punkt gibt, sich irgendwie anzupassen und sich auch keine Gedanken macht, was andere über sie denken. Beispiel ihre Grammy-Dankesrede vor ein paar Monaten.
1: Obviously I don't, it's messy, do you know what I mean? I don't know what to say, thank you so much. Obviously you can tell by my fucking, sorry, my face.
0: Ja, genau, das klingt alles mega funny, da steckt aber auch mehr dahinter. Sie hat zum Beispiel auch erzählt, dass sie letztes Jahr heftig mit einer Drogenabhängigkeit zu strugglen hatte.
2: I was feeling pretty awful. I was struggling with my battle with addiction, which is an ongoing battle.
0: Und dann war sie ja im September 25 auch zur exklusiven 1Live-Session hier bei uns. Und das war so einer der letzten öffentlichen Auftritte, bevor sie auf der Bühne umgekippt ist und sich erstmal zurückgezogen hat aus der Öffentlichkeit. Damals hat Lola Young mir erzählt, dass sie da in dem Prozess mittendrin steckt, der noch nicht abgeschlossen ist, und sie das auch auf ihrem Album verarbeitet, das ganze Thema.
2: I would say that it's still a work in progress and it's still a continuous journey. There's things that I'm still battling with. The album is kind of me embodying a sense of hope and wanting to be out of a certain place. And I think I'm still working through it.
0: Ja, sie arbeitet immer noch dran und jetzt gibt's einen Song, den sie mit dem britischen Starproduzenten James Blake aufgenommen hat, in dem sie sich nochmal sehr kritisch mit ihrer Suchtanfälligkeit und allem, was damit zusammenhängt, auseinandersetzt. Sehr emotional, wenn man den hört und das dann im Hinterkopf hat. I miss the high from down here. Ich vermisse das High von hier unten. Lola Young in 1Live.

0: Das sind Foals, so heißt die Band. Aus Oxford, Mountain at My Gates, habt ihr gehört in 1 Live Plan B. Und jetzt geht's um Malcolm Todd. 22 Jahre, der Typ, der schon ein paar schöne R&B und ja, Gitarrenpop-Songs geschrieben hat. Deswegen soll er von seinen Fans teilweise auch White Steve Lacy genannt werden. Steve Lacy haben wir vorhin ja auch schon gehört mit einem neuen Song. Ein junger, ja, US-amerikanischer Singer-Songwriter, dieser Malcolm Todd, der auf jeden Fall gerade sehr erfolgreich wird. Jetzt sein neues Album Do That Again rausgekommen. Philipp Kressmann hat sich da intensiver mit beschäftigt als ich noch. Und du sagst, das kann auch durchaus hier und da was.
1: Ja, also es gibt einprägsame, so kurzweilige Gitarren-Pop-Songs. Ein schönes Stück ist zum Beispiel das hier. Der Song heißt Obsessica.

0: geht um Gefühlschaos. Er beschreibt in dem Song, dass er einen Crush hat auf eine bisexuelle Frau, die anscheinend auch auf ihn. Ja, sowas ist oft Thema auf dem Album. Verliebt sein, Liebesbeziehungen, der Unterschied davon, Herzschmerz, Verwundbarkeit. Und das behandelt er auch oft mit so einem gewissen Humor. Ja, also ein Witz ist seine Strategie, auch in traurigen Situationen. Woher könnte das kommen? Sein Papa, der hat als Autor gearbeitet an Erfolgsserien wie Scrubs zum Beispiel. Ja, und das hat Malcolm Todd anscheinend geprägt. Er spielt auch selbst in einem anderen Song auf eine lustige Serie an, dieses Malcolm mittendrin, ne? Ein bisschen lustig, ein bisschen nostalgisch auch. Ja, und das ganze Album, das ist jetzt nicht extrem deep, aber es ist gute Unterhaltung.
1: Und musikalisch ist ja so Steve Lacy Dijon-mäßig.
0: Ja, du hast Steve Lacy gesagt, der singt in einem Stück sogar mit, ja, also es passt schon, ja, im Hintergrund. Es gibt so gute, lässige Bedroom-Pop-Nummern, Lieder, die auch eher simpel sind, aber auf jeden Fall hängen bleiben. Kurz anspielen möchte ich noch diesen Song hier. Bisschen schneller, I Saw Your Face ist das. Dann gibt es auch andere Stücke, die haben mich fast an Frank Ocean erinnert. Das hat auf jeden Fall auch eine intime Note. Manchmal hört man dann auch so schöne, sich kräuselnde E-Gitarren raus. Ich glaube, in dem Stück, das wir jetzt gleich hören, da lässt dann Oma Apollo grüßen. Mit dem war Malcolm Todd ja auch schon auf Tour. Macht also Sinn.
1: Malcolm Todd hat ein neues Album rausgebracht. Do That Again heißt das. Daraus hören wir jetzt Breathe. Da hatte ich ja wiederum so Justin Timberlake, wenn er mehr mit echten Instrumenten arbeitet.
0: Ein bisschen.

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5: Um 9:30 die A1 Münster Richtung Dortmund ist zwischen Ascheberg und Hamm-Bergkamen weiter gesperrt. Da wird die Fahrbahn sauber gemacht. Die A4 Aachen Richtung Köln ist zwischen Kreuz Köln West und Köln Eiffeltor jetzt dicht wegen Markierungsarbeiten. Erstmal bis morgen früh 5 Uhr. Und A61 Mönchengladbach Richtung Koblenz zwischen Dreieckbad Neuenahr und Niederzissen 3 Kilometer Stau. Da habt ihr wegen Bauarbeiten nur eine Spur, 10 Minuten obendrauf.
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6: Tilman Kölner, Halbzeit hier heute Abend. 3 Stunden immer neue Musik für euch. Jetzt noch 1,5 Stunden. Gleich lernen wir den Produzenten hinter Taylor Swift kennen mit seinem eigenen Bandprojekt. Und neue Musik aus dem Sektor habe ich auch für euch. Jetzt aber erstmal aus Israel/USA, Tampa City. Los.

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0: Wenn ihr Geschwister habt, dann überlegt mal, anstatt mit denen zu streiten, was die gut können, dass ihr vielleicht nicht so gut könnt oder wobei die euch unterstützen könnten. Vielleicht entsteht dann ja auch so eine schöne brüderliche Zusammenarbeit wie zwischen Leo Kaminski und seinem Bruder. Leo kommt aus Aachen.
2: Jedes Wochenende
0: Und mit 15 hat Leo angefangen, Musik zu machen. Allerdings hat er am Anfang erstmal nur Beats produziert und die Idee dazu kam eben von seinem großen Bruder.
3: Er hat immer gern Texte geschrieben, hat Gedichte geschrieben, Lyrik, Geschichten, alles mögliche und dann eben irgendwann auch Rap und Songtexte und ihm fehlte dann halt die musikalische Untermalung und dann hat er gesagt, fang einfach mal an Beats zu bauen und ich als kleiner Bruder damals habe natürlich direkt gemacht, was er gesagt hat und ich bin sehr froh, dass ich es gemacht habe.
0: Damit wurde nämlich der Grundstein gelegt für die eigene Karriere. Seit ungefähr 2 Jahren macht Leo das Ganze jetzt professioneller, arbeitet für seine eigenen Tracks auch mittlerweile mit anderen Produzenten zusammen, aber auf der neuen EP Flugangst, die heute in einem Monat genau rauskommt, ist schon seine dritte übrigens, hat er auch viel selbst produziert und sich alles selbst beigebracht vor allem.
3: Ich habe mit YouTube-Tutorials angefangen, wie jeder wahrscheinlich und dann stößt man natürlich immer wieder an Grenzen und dann hat man sich auch in Aachen und in der Grenzregion mit Leuten zusammengeschlossen, die ähnliche Träume hatten und ähnliche Dinge machen wollten und dann hat man natürlich sich auch ausgetauscht und irgendwie auch Dinge von anderen gelernt, aber im Grundlegenden habe ich mir das alles selbst beigebracht.
0: Seinen Sound beschreibt Leo Kaminski selbst als melodischen Rap. Er hat früher auch eher so Indie gehört und ist gar nicht so Hip-Hop sozialisiert, sagt er. Und findet es aber auch spannend, sich da nicht so festzulegen, ob er jetzt rappt oder singt. Ihm ist auf jeden Fall wichtig, dass seine Tracks eher wie so Bilder funktionieren, die jeder interpretieren kann, wie er oder sie eben möchte.
3: Das heißt, es ist schon eine sehr malerische Sprache und das ist mir auch wichtig und daran habe ich auch irgendwie Spaß. Und die beschreibt immer Situationen oder Gefühle, die schon auch aus meinem Leben kommen. Also es ist schon auch sehr nah an mir selbst und meiner Person.
0: Ja, und bei ihm geht es eben darum, dass das alles sehr aufregend, aber auch manchmal ganz schön angsteinflößend sein kann. Es geht um Zweifel und Unsicherheiten, aber auch Freude darüber, was ihm alles so passiert. In Gewinner zum Beispiel hören wir uns jetzt an. Leo Kaminski aus Aachen, mittlerweile Köln, hier in 1 Live Plan B.
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0: Pink Panthers, Illegal. In 2 Minuten ist es 21:45. Und jetzt geht's hier in 1 Live Plan B um Jack Antonoff. Der ist im Hauptberuf Starproduzent und Songschreiber für Taylor Swift, Kendrick Lamar oder auch Lana Del Rey. Hat dafür auch reichlich Grammys bekommen. Sein Side-Hustle, könnte man sagen, und sein Herzensprojekt ist seine Band Bleachers. Da ist er Sänger, Gitarrist, Songschreiber und Produzent. Und während alle gerade von künstlicher Intelligenz reden, hat Jack Antonoff da eine sehr klare Haltung. Ich habe neulich mit ihm gesprochen und er sagt zum Thema KI in der Musik:
1: Utterly reject. Completely uninterested.
0: What about the artists you work with, like other stuff that you do?
1: All of it, complete rejection, no interest.
0: Also absolute Ablehnung, gar kein Interesse. Und das passt zum Sound und zum Vibe von den Bleachers, oder? Kollege Philipp Kressmann, du gehst da d'accord mit der Aussage.
2: Ja, da gehe ich d'accord. Also was das neue Album angeht, da habe ich zum Teil schon Bruce Springsteen-Assoziationen. Also treibender Gitarrenpop, viel Saxophon, große Emotionen sowieso. Der sogenannte New Jersey-Sound. Und ja, wichtig für ihn, für Jack Antonoff. Der kommt ja auch aus New Jersey und ist zudem auch noch sehr eng mit Bruce Springsteen mittlerweile befreundet.
1: Oh, great. He's one of my close friends. I love him. You know, there's not a lot of people who you just want to keep filled in on everything. That's what it means to have a really good friend. Someone who you really care to tell what's really going on in your life to. Not the like fake version, but what's really going on.
2: Und das ist eben ein Gefühl, dieses New Jersey-Ding, das ist ja in direkter Nähe zu New York, aber eben nicht New York City selbst. Er verbindet das mit einem gewissen Outsidertum und das hat ihn geprägt.
1: It's the place right next to the place. So it has all the energy of people who are left out, made fun of, forgotten, boredom and a lot of hope. You know, you're either just planted there, not giving a shit, or you're doing everything you can to leave. And there's the weird interplay there. So that's my perspective on the world, a little outside everything.
2: Okay. Ja, und diese Außenseiterperspektive, würde ich sagen, die hat auch subtil Eingang gefunden in dieses neue Album. Und das heißt ja Everyone for 10 Minutes, benannt nach dieser Bluetooth-Funktion auf dem iPhone, mit der man sich für 10 Minuten jedem öffnen kann und sich für diese Zeit verfügbar macht. Das hat ihn inspiriert für diesen Titel. Und auf dem Album geht's ja auch um menschliche Verbindungen, zwischenmenschliche Verbindungen. Es geht aber auch um Schmerz und Verlust.
0: Und ist auch auf Platz 2 unserer Platten des Monats gelandet übrigens. Ne?
2: Ja, ihr macht auch mal was richtig.
0: We Should Talk hören wir jetzt daraus hier in 1 Live Plan B.

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0: ist das mit Kippe in 1 Live Plan B und jetzt hören wir Sam Fender und der Song Will We Talk hat mich sehr an die Strokes erinnert, weil es ein ähnliches Gitarrenlick ist und er hat zugegeben, hat gesagt, ja, total beeinflusst, aber die haben es wiederum von
1: Tom Petty. They got it from a fucking American girl anyway.
0: Yeah.
1: You know the bit at the end? Which I ripped off as well in another song. I ripped it off in Millennial.
0: Yeah.
1: So I mean, it's fine. Take us to court. It's just great press, isn't it? So it's fine.

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1: 22 Uhr, ich bin Jan Bumgarz. Schon seit ein paar Tagen wird wieder über den Tankrabatt diskutiert. Konkret, ob er Ende des Monats ausläuft oder doch länger gelten soll. Inzwischen ist nach ARD-Informationen entschieden, der Rabatt wird nicht verlängert. Politiker von CDU und SPD haben der Bild zwar gesagt, dass es andere Entlastungen geben könnte, welche ist aber bisher nicht entschieden. Zwischen den USA und dem Iran ist kein Ende der neuen Angriffe in Sicht. Präsident Trump hat weitere Attacken noch diese Nacht angekündigt. Er wirft dem Iran vor, für den Absturz eines US-Kampfhubschraubers verantwortlich zu sein. Gleichzeitig fordert er einen Deal. Mehr von Gudrun Engel.
2: Erst gestern hatte Donald Trump wieder einmal davon gesprochen, dass man angeblich ganz knapp davor sei, ein Abkommen mit Iran zu schließen. Aber die Kollegen haben freundlich nachgezählt, das hat er in den vergangenen Wochen bereits 37 Mal angekündigt, ohne dass es je zu einem Abschluss oder einem Deal gekommen ist. Nach dem Abschuss des US-Hubschraubers durch den Iran war Donald Trump also unter Zugzwang. Keine Reaktion hätte man den USA als Schwäche auslegen können.
1: Wer sich in Deutschland Veränderungen wünscht, kann dafür eine Petition starten, unter anderem beim Bundestag. Letztes Jahr haben das deutlich mehr Leute gemacht als noch 2024. Insgesamt sind fast 12.400 Petitionen zusammengekommen. Wenn ein Vorschlag mindestens 30.000 Unterstützer findet, muss sich die Politik damit beschäftigen. Bilder und Videos, die von KI-Tools generiert wurden, müssen in der EU bald kenntlich gemacht werden. Das ist schon beschlossen. Jetzt hat die EU-Kommission konkrete Vorschläge gemacht, wie die Kennzeichnung aussehen könnte. Zum Beispiel könnte in einer Ecke des Bildes bald automatisch der Hinweis KI-generiert eingebaut werden. Eine zusätzliche Einblendung könnte auftauchen, wenn das Gesicht einer Person mit KI verändert wurde. Nächstes Jahr ist Handball-WM in Deutschland und jetzt stehen die Gruppengegner fest. Sie sind vorhin in München ausgelost worden. Das deutsche Handballteam muss zuerst gegen Serbien, Tunesien und Uruguay ran.
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1: Auch die Nacht kommt nicht überall ohne Schauer aus. Dazu gehen die Temperaturen runter auf 10 bis 5 Grad. Morgen geht's durchwachsen weiter. Mal bewölkt, mal sonnig, mal mit Regen oder Gewittern. Dazu in Gummersbach maximal 15 Grad, in Lemgo und Solingen 17, in Gütersloh und Düren bis 18 Grad. Der Freitag wird oft grau und nass. Die A1 Münster Richtung Dortmund ist zwischen Ascheberg und Hamberg-Kamen weiter gesperrt für Reinigungsarbeiten. Die A4 Aachen Richtung Köln ist zwischen Kreuzköln-West und Eiffeltor jetzt dicht wegen Markierungsarbeiten. Erstmal bis morgen früh 5 Uhr. Und A61 Gladbach Richtung Koblenz zwischen Dreieck Bad Neuenahr und Niederzissen. 4 Kilometer Stau, 10 Minuten kommen drauf. Ihr habt da wegen Bauarbeiten nur eine Spur.
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3: Metz, Tillmann, Kölner, noch eine Stunde neue Musik habe ich für euch. Und nächste Künstlerin ist aus der Kategorie Gut Ding, will Weile haben. Vor fast 10 Jahren hat sie ihre erste Musik veröffentlicht. Wollte schon alles an den Nagel hängen. Dann hat sie gedacht, komm, ich mach mal das, worauf ich selber richtig, richtig Bock habe. Und jetzt brennt die Bude. Social Media mäßig, vor allem mit diesem Song hier, Dance. Das ist Slater mit 3 Y in der Mitte.

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1: Kommt vom fantastischen britischen Projekt Jungle. Da spulen wir aber mal kurz zurück, damit alle wissen, von wem wir reden, weil den Song von denen kennt wirklich jeder oder jede, oder? Riesen-Welthit gewesen. Es war im Sommer 2023. Back on 74. Es gab tausende von Millionen von Videos dazu, wo unbeschwert und beschwingt dazu getanzt und gesungen wurde. Fast Philipp Kressmann aus dem Team hat mitgemacht. Fast, ne?
2: Nee, ich mag den Song total. Ich weiß gar nicht, was du hast. Super heiterer Sommersong. Also der kam zu der Zeit auch raus. Ich glaube, nicht ganz ohne Zufall. Deshalb sage ich das. Sie haben ja dann auch einen Brit Award erhalten. Die britische Band bestand ja vor allem aus den Jugendfreunden Jay, Lloyd und Tom McFarland. Die haben sich immer T und Jay genannt. Waren also darauf bedacht, ja, ein bisschen in den Hintergrund zu treten, anonymer aufzutreten. Also die Musik sollte bei denen im Vordergrund stehen. Das tut sie auch immer noch. Ich kann mich aber daran erinnern, dass sie jetzt so ein bisschen präsenter einfach wirken, weil mittlerweile sind sie ein Trio und das liegt auch daran, dass Lydia Kitto, das ist die Sängerin, die wir hier eben auch schon gehört haben, auf Back on 74 mit am Start ist und ich glaube, die beiden auch so ein bisschen nach vorne pusht. Das ist mein Eindruck.
1: Das haben die mir auch mal erzählt. Ich habe mal mit denen gesprochen.
2: Ja, sie ist jetzt mittlerweile festes Bandmitglied.
1: Das ist die Geheimwaffe sozusagen von Jungle, die Songs so magisch macht, ne? Und so nach Vintage klingen lässt, obwohl sie gar keine Samples benutzen eigentlich in dem Sinne. Und sie singt auch im neuen Song The Wave mit. Das ist unser Track der Woche, den hören wir mal kurz hier schon mal an.
2: Wieder interessant, ne? Dass der so beschwingt klingt.
1: Der klingt
2: heiter,
1: eigentlich fast genauso, ehrlicherweise.
2: Total ähnlich. Ähnlicher Groove, kann man zumindest sagen.
1: Also aber ist ein Jungle-Song. Also.
2: Es ist aber ein Song über Beziehungsprobleme. Aber es ist ein optimistischer Song, weil die Message ist, hey, wir bekommen das wieder irgendwie hin. We can take it back to the start, singt Lydia Kitto an einer Stelle. Also ein hoffnungsvoller Song im Kern. Und das ist ja auch so eine Kunst von Jungle, melancholische Texte zu schreiben, aber das eben mit sehr lässigen Sound zu verbinden. Dance Music, Neo Soul und auch Hip-Hop-Elemente sind drin. Bin gespannt auf das kommende Album, das erscheint im August. Titel steht schon fest. Sunshine wird die Platte heißen.
1: Auch wahrscheinlich der Name Programm, ne? Sonnenscheinmusik, die so richtig strahlt. The Wave. Haben wir jetzt Track der Woche in 1 Live Plan B Jungle aus Great Britain.

0: bei dir, Kummer. Wir sind bei euch mit neuer Musik, 22.19 Uhr. Ihr hört 1Live Plan B, jetzt mit Bonobo bzw. Bonobo, wie er ausgesprochen wird. DJ und Produzent, der sehr atmosphärische Musik macht, aber auch so klubbige Banger. Es gibt einen neuen Track, Me and You. Ich spiele ihn schon mal kurz an. Wir hören ihn gleich in voller Länge. Vorher, Philipp Kressmann aus dem Team, du hast vorhin gesagt, das ist gar nicht so einfach nur ein DJ und Produzent. Du würdest ihn als Klangkünstler bezeichnen. Was meinst du damit?
1: Also ich finde schon, dass er eben nicht nur Banger produziert, sondern schon darauf achtet, auch sehr detailreich Musik zu machen. Er arbeitet sehr konzeptuell. Das ist zumindest mein Eindruck und das hört man auch raus. Ich finde, er zählt zu den britischen DJs, denen es gelingt, ja, live nicht nur Druck zu erzeugen, eine klubbige Atmosphäre, sondern auch so eine ganz spezielle Stimmung, die auch was Verträumtes hat. Und dann tritt er ja auch noch mit einer Band auf, also in Anführungszeichen richtige Instrumente spielen da eine Rolle, organische Sounds. Und er hat ein Gespür für Dramaturgie und das Albumformat, das ist auch noch sehr wichtig für ihn.
0: Da kommt ja auch wieder eins, ne?
1: Ja.
0: Distance in Static heißt das, oder?
1: Genau, und ein paar Sachen hat er auch schon bekannt gemacht. Es werden darauf auch Künstlerinnen und Künstler zu hören sein, die singen. Also so kennt man sie zumindest bisher. Die Texte sind in Englisch, Urdu und Japanisch verfasst. Und es soll auch iranische Samples geben. Also dieser internationale Anstrich, muss man sagen, bei Bonobo war der schon immer wichtig. Aber auf dem kommenden Album spielt er anscheinend eine ganz besondere Rolle. Ja, und den Track, den wir hier gerade schon hören im Hintergrund, Me and You, den hat er schon auf DJ-Sets gespielt, unter anderem in London und Paris, und es soll da wohl funktioniert haben.
0: Neuer Track von Bonobo haben wir uns jetzt an in 1Live Plan B.

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1: Drei Meldungen gibt es noch um 10:30. Einmal die A4 Aachen Richtung Köln. Die ist zwischen dem Kreuz Köln-West und Köln-Eiffeltor wegen Markierungsarbeiten bis 5 Uhr in der Früh gesperrt. A61 Mönchengladbach Richtung Koblenz zwischen Dreieck Sinzig und Niederzissen 3 Kilometer Stau wegen Bauarbeiten. Und die A565 Bonn Richtung Meckenheim ist zwischen Bonn-Beuel und Bonn-Auerberg in beiden Richtungen wegen Brückenarbeiten gesperrt. Wo immer ihr hin müsst, kommt gut, sicher und hoffentlich auch entspannt durch.
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1: Mit Tillmann Kölner, ihr könnt euch gedanklich schon mal vorbereiten auf die Sportfreunde Stiller, die kommen hier zu Wort in der halben Stunde nach 11, nach 23 Uhr und wir bereiten euch da jetzt schon mal drauf vor und ich habe einen neuen Act aus dem Sektor, aus Aachen Schrägstrich Köln, aus der Ecke Hip-Hop. Jetzt gibt's Noah Kahn, The Great Divide erstmal für euch.

0: von Childish Gambino.
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0: Das ist Musik aus dem Sektor. Von uns entdeckt für euch heute Leo Kaminski.
2: Man geht von seiner Heimat weg und lernt neue Dinge kennen und merkt, wenn man zurück in die Heimat kommt, wie stark man sich verändert hat. Aber trotzdem spielt Aachen für mich auch in den Texten und auch in den Videos und in allem eine sehr große Rolle immer noch.
0: Ja, Aachen ist die Heimat von Leo Kaminski. Mittlerweile lebt er in Köln. In einem Monat kommt seine neue EP und da geht's auch viel um Ängste, Zweifel, Entscheidungen, wie zum Beispiel im Song Flugangst.

0: in seinem Herzen, hat er uns erzählt. Und wenn er so über die Highlights der bisherigen Musikerkarriere spricht, dann leuchten seine Augen natürlich, wenn er von seinem Auftritt beim legendären Splash Festival, der Mutter aller Hip-Hop-Festivals sozusagen, erzählt. Aber auch seine Heimat kommt eben sofort zur Sprache.
1: In Aachen, wenn man daherkommt, es gibt eigentlich nur eine Venue, in der Konzerte gespielt werden, der Musikbunker. Und ich habe jetzt schon dreimal da ein eigenes Event veranstaltet. Und dann zu sehen, dass da 200 Leute oder wie viel es auch immer waren, kommen und die Texte können. Und das sind so Momente, da realisiert man erstmal, dass man auch wirklich Leute erreicht.
0: Ja, und so ein Live-Publikum, das ist schon stabiler als irgendwelche Streaming-Zahlen, greifbarer. Auch wenn die bei Leo ja teils auch im sechsstelligen Bereich recht ordentlich sind, diese Streaming-Zahlen, aber halt auch eben irgendwie abstrakt bleiben. Bei seiner Leo Kaminski and Friends Show letztes Jahr in Aachen war allerdings auch noch ein ganz anderer Special Guest am Start, der da auch nochmal eine Reichweite mitbringt und eine Crowd. Nine Bro von Lugatti und Nine, mit dem hat Leo nämlich zusammen einen Song gemacht, nachdem er ihn einfach angeschrieben hatte.
1: Ich finde, das hat irgendwie gezeigt, wie cool es auch sein kann, wenn man übers Internet vernetzt ist, und er schreibt mir einfach und ich weiß nicht, 4 Monate später steht er bei mir auf der Bühne und wir spielen einen Song zusammen. Kann auch schon ziemlich viel Gutes draus entstehen, aus diesem Online-Ding.
0: Da wird das Bro in Nine Bro nochmal ganz groß geschrieben und der gemeinsame Song, den hören wir uns jetzt an. Komm mit mir, Leo Kaminski und Nine Bro.
2: Wow, ja. Yeah.

Musik aus dem Sektor von Leo Kaminski und Nine Bro habt ihr gehört. Im 1Live Heimatkult findet ihr auch über 1Live.de. Und jetzt hört ihr I'm Your Girl Right, Tove Lo.

0: 13 Minuten bis 11, dann gibt's die Infos und danach gibt's die Ikonen. Und da geht's heute darum, wie kamen eigentlich die großen Hits von euch, Sportfreunde Stiller?
1: Also ich weiß schon noch den Satz, irgendwie, du bist das Größte für mich, so. Das war irgendwie da, ich weiß nicht, wo ich... Ja, dieser Satz war da und den dann irgendwie, wie kann denn der verpackt sein? Was will ich denn sagen?
2: Ich wollte dir nur mal eben sagen, dass du das Größte für mich bist.
0: Ja, einer der ganz dicken Hits der deutschsprachigen Musikwelt aus den letzten 30 Jahren und darum dreht sich unsere neue Staffel 1 Live Ikonen. Da erzählen wir ja die unglaublichen, aber wahren Geschichten von den ganz großen deutschen Musikstars und zwar indem wir uns stundenlang mit ihnen einschließen und alle pikanten und bewegenden Details mit ihnen besprechen. Das macht meine liebe Kollegin Franziska Nieser, in dem Fall mit den Sporties, mittlerweile für die ARD, deswegen sind das jetzt die ARD-Ikonen. Und in der neuesten Staffel sind eben diese drei sympathischen Jungs aus Bayern dran, die Fußballfans auf jeden Fall auch sind und immer waren, aber vor allem Musikfans. In Folge 2 geht es um die turbulente Zeit nach dem ersten Album, So wie einst Real Madrid. Dann kamen natürlich fette Konzerte und Festivals. Die Videos zu ihren Songs laufen im Musikfernsehen auf Viva und MTV. Die drei Freunde werden immer bekannter und beliebter und wagen 2004 den großen Schritt. Sie buchen die Olympiahalle für ein Heimspiel. Alles läuft erstmal wie geschmiert, aber was kommt dann? Am Anfang kann man sich ja noch ausprobieren, ne? Aber beim zweiten Album, da geht's dann um die Wurst.
1: Beim zweiten Album ist halt zum ersten Mal das Ding, dass man von null ab anfängt, Lieder zu schreiben und sich da Ideen rauszukramen irgendwoher.
0: Und dann wächst natürlich der Druck und im wahrsten Sinne des Wortes auch auf die Stimmbänder, wie im Fall von Peter, wie er uns erzählt hat.
1: Jeder, der singt oder jede, die singt, kennt diese ganzen Ipalat, Emser-Pastillen, diesen ganzen Schrott.
3: Gelo-Rivoist,
1: all diesen Mist, den man in so Täschchen mit sich rumschleppt und in jeder Jackentasche findet.
0: Ja, und wie ging es dann weiter? Wie wurden die Sporties eine der größten deutschsprachigen Bands und vor allem auch eine mit dem WM-Hit, der dann ja irgendwann noch kam? Und wie sind sie mit den Ups and Downs in 30 Jahren umgegangen? 1 Live Ikonen Folge 2 nach 23 Uhr heute hier in 1 Live. Und natürlich alle Folgen schon für euch in ARD Sounds von den 1 Live Ikonen, Sportfreunde Stiller bzw. den ARD Ikonen. Und das hier ist einer, der ist auf dem Weg zu einer Ikone, Shooting Superstar Sombre mit Potential jetzt für euch in 1 Live Sounds.

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1: Die Nachrichten mit Udo Stiel. Guten Abend.
2: Die Kolleginnen und Kollegen aus dem Gesundheitswesen, die sind stinksauer und haben richtig Angst. Sie haben Angst um ihre Gesundheit, sie haben Angst um ihren Job.
1: Silvia Bühler von der Gewerkschaft Verdi hat heute in Hannover mitprotestiert gegen die Gesundheitspläne der Bundesregierung. Demonstrationen mit tausenden Ärztinnen und Ärzten gab es bundesweit, auch in Nordrhein-Westfalen. Viele Mediziner befürchten eine schlechtere Patientenversorgung, wenn zum Beispiel das Extra-Honorar für offene Sprechstunden ohne Termin wegfällt oder Zuschläge für die Organspende. Beratung. Gesundheitsministerin Warken will auf diese Weise die Kosten für die Krankenkassen senken. Arbeitgeber wie Hans-Joachim Lenke von der Diakonie in Niedersachsen sagen, auch die Betreiber von Krankenhäusern könnten kein Geld mehr zuschießen.
3: Die Träger haben aber überhaupt nicht die Finanzkraft und deswegen schnürt es uns die Luft zum Atmen ab.
1: Warkens Pläne zur Gesundheitsreform sind am Freitag Thema im Bundestag und im Bundesrat. Die Politiker im nordrhein-westfälischen Landtag bekommen ab dem nächsten Monat 4,3% mehr Geld. Die Abgeordneten wollen die automatische Erhöhung nicht aussetzen, anders als der Bundestag. Die Landtagsfraktionen in Düsseldorf sagen, dass sich die Steigerung der Diäten an der allgemeinen Lohnentwicklung orientiert und damit auch an der Lebenswirklichkeit der Menschen. Der Tankrabatt in Deutschland läuft wohl wie geplant Ende des Monats aus. Das hat unter anderem das ARD-Hauptstadtstudio aus den Fraktionen von Union und SPD erfahren. Damit werden die Spritpreise nächsten Monat wohl wieder steigen. Die Steuerersparnis um 17 Cent pro Liter entfällt dann. Für die Handball-Weltmeisterschaft nächstes Jahr in Deutschland stehen die ersten Gegner fest. Die deutsche Mannschaft trifft im Eröffnungsspiel auf Tunesien. Weitere Gegner in der Vorrunde sind dann Uruguay und Serbien. Die Begegnungen wurden am frühen Abend in München ausgetragen.
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1: In Ahaus im Münsterland sorgen harmlose Insekten gerade für etliche Fehlalarme bei der Stadt. Viele verwechseln nämlich die sogenannte Ginstermotte mit dem Eichenprozessionsspinner. Wie man die Raupen auseinanderhalten kann, dazu Jonas Gutsche für WDR Aktuell.
4: Also erstmal befallen Eichenprozessionsspinner wirklich nur Eichen, also Netze an Sträuchern oder an anderen Bäumen, die sind von der Ginstermotte und deren Netze, die sind groß und die hüllen meist die ganze Pflanze ein. Die Eichenprozessionsspinner, die bauen eher kompakte Nester, oft direkt am Stamm der Eiche. Und Raupen der Ginstermotte, die sind fast nackt und haben keine langen Haare. Außerdem gut zu merken, Eichenprozessionsspinner, die bewegen sich meist in Reihen, immer den Stamm rauf und runter, wie auf einer Prozession eben.
1: Das Wetter in Nordrhein-Westfalen in der Nacht. Weitere Schauer und Gewitter bei Tiefstwerten von 10 bis 5 Grad. Morgen weiterhin wechselhaft mit örtlichen Schauern und auch einzelnen Gewittern. In Gummersbach werden 15 Grad erwartet, in Hamm 17 Grad und in Gütersloh bis zu 18 Grad. Das war WDR Aktuell.
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5: Mit Tilman Kölner, hi, schön, dass ihr noch dabei seid oder herzlich willkommen, wenn ihr gerade dazukommt. Es wird wieder ikonisch jetzt hier, jeden Mittwochabend um die Zeit. Da geht's hier immer um die vielleicht größte bayerische Band jetzt in den nächsten Wochen der letzten 30 Jahre. So lange gibt's die Sporties nämlich schon. Meine liebe Kollegin Franziska Nieser hat sich mit ihnen stundenlang eingeschlossen, wie wir das vorher schon mit den Toten Hosen, Casper oder Clueso gemacht haben, zu den ARD-Ikonen. Und dazu haben Kolleginnen und Kollegen Archive durchstöbert, um mit euch jetzt durch die Geschichte dieser ja, sehr spektakulären Band zu reisen. Heute Folge 2.
6: Da waren wir lange unterwegs und konnten kein Geld zur Bank bringen und hatten das Geld halt in Plastiktüten dabei. Halt so Scheine, die man halt dann einfach irgendwie so da reinschmeißt in eine Tüte.

0: 1999. Die Sportfreunde, mittlerweile mit Rüde als neuem Bassist, sind jetzt seit 2 Jahren viel unterwegs. Sie spielen Konzerte in kleineren Locations in ganz Deutschland und verdienen sich ganz gut was zusammen an Bandhonorar. Cash auf die Hand. Wir sind ja in Vor-PayPal- und Kartenzahlungszeiten. Und so schleppen sie immer mehr Bargeld von Stadt zu Stadt mit sich rum.
1: Dass wir halt einfach mit so Plastiktüten in so eine Kreissparkasse rein sind, weil wir das Geld irgendwo losbekommen mussten. Und dann saßen wir so da, so zerrissene Hosen, total einfach hinüber, weil so eine Tour ist ja extrem körperlich auch anstrengend, wenn man alles auch selber auf- und abbaut. Und dann saßen wir auf so Heizungen und so am Rand so von dieser Bank und machen diese Tüten so auf und sortieren diese Kohle ein und schnüren die in Gummi und die Geldscheine, sortieren die Münzen irgendwie ein und die Leute sitzen so da und sehen diese drei Kerle, was machen die mit diesen Plastiktüten?
0: Was klingt wie eine von diesen eher lustig-ironischen Szenen aus einem Quentin Tarantino-Film, ist der Moment, an dem die drei Sportfreunde merken, das, was wir machen, kommt gut an und auch drumherum scheint sich alles zu fügen. Der Verlagsvertrag von Natascha Augustin bei Warner Chappell zahlt sich aus und der Plattenvertrag bei Motor in Hamburg ist unterschrieben.
1: Der erste Vorschuss von Motor, da hat jeder ein paar tausend Mark bekommen. Das war halt Wahnsinn. Peter und ich waren Spüler und der Flo war Barmann im Atomic. Und ich habe nebenbei noch im Kindergarten gearbeitet. Ich habe nur gearbeitet. Und dann einfach nicht mehr arbeiten zu müssen, sondern nur Musik machen zu können, war total schön.
0: Was für ein Traum. Nur noch Musik. Und vor allem, sie bekommen richtig Zeit dafür. Aber da ist auch direkt Druck.
2: Klar, mit dem Risiko, wenn es jetzt irgendwie total abschmiert nach der ersten Platte, würden die vielleicht keine Option ziehen. Aber die haben schon mit uns so gesprochen, hey, ihr arbeitet jetzt einfach, schreibt Songs, arbeitet beharrlich und wir wollen euch aufbauen quasi. Was natürlich ein super Privileg ist damals für eine junge Band. Und das hat uns natürlich dann schon irgendwie Zuversicht gegeben, dass jetzt irgendwie was starten kann, was halt ein bisschen länger hält.
0: Es hält. Bis zu dem Moment, auf den sie alle hinarbeiten, ohne es zu wissen. Auf dem Tourplan steht 26. Mai 2004, Olympiahalle München. Wer hatte denn die Idee?
1: Ich glaube, das war der Marc. Der Marc hat für uns ganz oft sehr schön weit gedacht.
0: Nur ganz kurz. Die Sportfreunde, die spielen in dieser Zeit, in der es gut anläuft, noch echt eher kleine Clubs. Also der Sprung in die Olympiahalle, in die ja über 10.000 Menschen reinpassen, der ist enorm. Da musst du schon einige Tickets verkaufen als Band, damit es erstens nicht peinlich aussieht und zweitens kein finanzieller Bankrott wird.
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0: Hi, ich bin Franziska Nieser und ihr hört ARD Ikonen. Das ist der Podcast, in dem wir große deutsche Musikgeschichten erzählen. Von Stars, die wir alle irgendwie kennen, aber hier erst so richtig kennenlernen. Denn hier erklären sie uns selbst, wie und warum sie wurden, was sie heute sind. In dieser Folge möchte ich verstehen, wie diese Band, die vor kurzem noch mit zerrissenen Hosen Geldscheine in Plastiktüten zur Sparkasse schleppt, zu einer Band wird, die die Olympiahalle in München vollmacht. Schön, dass ihr wieder mit dabei seid. Das hier ist Folge 2, wenn man so will. Aber von Anfang an. Bevor überhaupt jemand das Wort Olympiahalle in den Mund nimmt, muss erstmal das erste Album her. Das sollen sie jetzt bitte aufnehmen. Und zwar nicht mehr allein, sondern mit einem Produzenten. Was für ein Luxus. Und die Ansage von Motor, ihrem Label, klingt fast zu schön, um wahr zu sein.
4: Schreibt mir auf, mit wem ihr ein Album produzieren wollt. Wir mussten uns erst einmal kurz überlegen. Ja, gut, dann meinte die Plattenfirma, fangt mal zu träumen an, schreibt mir auf. Dann habe ich gesagt, ja, wir kennen ja keinen, wie sollen wir den aufschreiben? Sollen wir Beastie Boys aufschreiben? Dann habe ich gesagt, ja, schreibt mal auf. Und wir, ja, spinnt ihr? Schreibt es hin, schreibt mir alles runter. Und wir dann, ja, gut, schreiben wir mal Beck auf. Beck, kann der produzieren? Egal, schreiben wir mal auf. Und dann kam da eine Liste von ihren Ideen und
5: Smashing Pumpkins.
4: Die Plattenfirma nimmt den Zettel und sagt, ja hier, Ärzte, Uwe Hoffmann.
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5: Uwe Hoffmann hat zu dem Zeitpunkt in den 90ern zum Beispiel die Ärztealben Planet Punk, Le Frisur oder 13 mitproduziert. Er ist also einer von den ganz Großen.
4: Nächsten Tag kam der Anruf, ihr produziert mit Uwe Hoffmann euer erstes Album. Wie ist es? Wann habt ihr Zeit? Bam, bam, bam.
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5: Und plötzlich sitzen die Jungs, die vor kurzem noch Gläser und Flaschen im Atomic Café in München eingesammelt haben, mit einem der gefragtesten Produzenten Deutschlands zusammen und schreiben an Songs für ihren ersten großen Aufschlag. Das Debütalbum. Und zwar nicht irgendwo, sondern in einem schönen Haus und Studio in Spanien.
4: Und dann sitzt als junger Student Bock auf Leben, Bock auf Musik, Bock auf Freundschaft, auf zusammen abhängen, Bock auf Bier in Spanien und darfst da 3 Wochen lang an deiner Musik arbeiten und was auf Band ballern, was für immer bleibt. Also das war.
5: Wie fühlt sich das an?
4: Ja, da fühlt man sich größer als man ist, da fühlt man sich frei und am Pool sitzen und texten. Also es klingt ja fast schon dekadent, aber für uns waren das Momente, die ja wie ein Dauerrausch, wie ein Urlaub, in dem man Geld verdienen kann. Also für uns gingen da unvorstellbare Momente los.
5: Und während Flo schwebt, bucht Peter einen Rückflug nach München.
2: Als wir dann unsere erste Platte aufgenommen haben in Spanien, da bin ich ja für ein Seminar nach Hause geflogen sogar. In größter Ambition.
5: Noch ist er nämlich eingeschrieben an der Uni, hat auf Lehramt gewechselt, die sichere Bank.
2: Ich wollte tatsächlich das schon, solange es geht, halt irgendwie parallel laufen lassen. Da war ich noch hochmotiviert und bin heimgeflogen zum Seminar, war aber so müde, als ich zu Hause bin, dass ich echt eingepennt bin und das Seminar verschlafen habe. Dann bin ich wieder nach Spanien geflogen. War ein bisschen nerdiger Ausflug nach München.
5: Und dann, endlich, 17. April 2000.

0: Das erste Album von Sportfreunde Stiller kommt raus. Titel: So wie einst Real Madrid. Und auf dem Cover, heute würde man sagen, ein Selfie der drei in rosa, rot und Orangetönen. Aufgenommen im Münchner Atomic Café vor dem Signature Piece des Clubs. Ein schillernder Glitzervorhang. So wie einst Real Madrid. Ist ein Zitat aus dem Fußballfundus der Sporties. Ein Fangesang zum Anfeuern im Stadion.
1: Das ist die neue CD. Sportfreunde Stiller. So wie einst Real Madrid. Das lässt schließen darauf, dass ihr sehr große Fans seid von Real Madrid. Stimmt
2: das? Das stimmt eigentlich gar nicht.
1: Nee, überhaupt nicht?
2: Nee, aber das ist so ein gängiger Slogan in den hiesigen Fußballstadien.
1: Ja.
2: Und da singt man: So wie einst Real Madrid. Und so zogen wir in die Bundesliga ein und macht so dabei. Und wir werden Deutscher.
1: Das kann ich.
0: Die Moderatorin, die ihr da gerade gehört habt, das ist Charlotte Roach. Die Sporties sind da im Jahr 2000 in ihrer Fernsehsendung Fast Forward bei Viva 2 eingeladen. Wie gerne hätte ich ihren Job gehabt. Da wo sie ist, ist es nämlich ziemlich cool. Und die Bands, die sie einlädt, sind der neueste heiße Scheiß. Aber ich bin damals erst 13 und tanze vom Spiegel eher zu NSYNC als zu den Sporties. Aber Wellenreiten kriegt mich dann doch. Ein Song über das für mich Wichtigste als Teenagerin. Freundschaft.
3: Diese Nachricht von Viva 2, dass sie Wellenreiten auf Powerplay setzen, das war so total surreal, dass man plötzlich irgendwie, ja, in diesen super coolen Sender geht und mit den Leuten feiert und so lustige Interviews machen kann mit der Charlotte Roach.
0: In den 90ern ist es Gold wert, wenn ein Fernsehsender deinen Song pickt. Powerplay im Fernsehen ist bisschen wie die Heavy Rotation im Radio. Bedeutet, das Video von Wellenreiten wird mehrmals am Tag gespielt. Und das in einer der beliebtesten Musiksendungen von und mit Charlotte Roach. Marc Liebscher, Manager, Booker und viertes Bandmitglied, hat mal ausgerechnet, dass ein einzelner Videoeinsatz so viele Menschen erreicht wie 80 Konzerte. Die Musik der Sporties wird also immer bekannter in ganz Deutschland. Trotzdem bleiben sie ihren Ursprüngen treu und beziehen ihre Fans und Unterstützer immer wieder mit ein in ihre Pläne. Die Homebase wird im Erfolg integriert sozusagen. Wie zum Beispiel auch Musikjournalist Achim Bogdan vom Zündfunk von Bayern 2.
4: Der Zündfunk hier, die Fankurve und heute zu Gast bei uns die Sportfreunde Stiller. Ihre neue Single war das gerade, Heimatlied, oder wird die neue Single werden? Bald? Kommt bald?
5: Genau. Wir werden da auch ein Video aufnehmen in Kürze und wir müssen da noch einen Posten besetzen. Und zwar einen Fernsehmoderator suchen wir. Das wäre natürlich überragend. Achim!
6: Wenn du, der du ja sowieso Moderator bist, vielleicht diese Rolle übernehmen würdest, hätte ich
4: ja, das würde ich schon machen. Was muss man da machen?
6: Das wird so eine Kochsendung werden. Da werden wir, die drei Kochfreunde, gegeneinander antreten und uns gegenseitig schlagen im Kochen und du müsstest das Ganze moderieren so.
4: Ja klar, mach ich mit.
5: Juhu! Kannst du hier unterschreiben, damit das auch gleich
4: ist? Ja gut, also. Okay, alles klar.
5: Vielleicht.
7: Er ist dabei, juhu.

0: Flo, Peter und Rüde schnappen sich ihren Unterstützer erster Stunde. Ziemlich spontan. Man könnte sagen unbedacht. Aber das ist es nicht. Es ist etwas, das ich immer wieder bei den dreien mitbekomme. Sie holen sich die Menschen ins Boot, die sie kennen und denen sie vertrauen. Das wird noch wichtig. Aber wir bleiben erstmal im Sommer 2000, als Wellenreiten und Heimatlied von immer mehr Fans laut mitgesungen werden.
1: Unsere erste Platte, das war ja Wahnsinn, was da passiert ist. Wir sind ja in die Charts eingestiegen, was ja so irgendwie, da waren halt andere davor. Das war für uns fernab so. Ja, und dann war es klar, es geht jetzt weiter.
2: Und ich hoffe, auch euch geht es sehr gut. Und wenn man sich toll fühlt, sagt man Sachen wie folgende. Wir werden sie euch vorspielen.
0: Die Sportfreunde Stiller sind im Rausch. So gut wie alle ihre Konzerte ausverkauft.
3: Total schön, weil die Leute so lustig waren. Es war so ein, alles so bunt und aufgekratzt und nett und zugewandt und schnell, alles wahnsinnig schnell. Total viel haben wir gefeiert, in Städte zu kommen, in neue Clubs zu kommen. Immer diese Neugierde, bevor man diese Tür öffnet, wo sind wir jetzt?
0: Von 2000 bis 2001 spielen sie knapp 50 Konzerte, kaum Zeit zum Durchatmen. Und ihnen wird schnell klar, dieser Endorphinschub, der hat einen Haken.
4: Einmal Mond und zurück, garantiert glückliche Stunden und Sonnenschein beim Badespaß am Mondsee.
1: Ja, jetzt kommt es drauf an, irgendwie da weiterzumachen. Ich weiß auch, dass Druck schon zum ersten Mal zu spüren war.
0: Sie müssen nachlegen. Zeigen, dass der Erfolg des ersten Albums nichts mit Glück, sondern Können zu tun hat. Das schwierige zweite Album.
1: Weil man ja für ein erstes Album sammelt man ja über Jahre hinweg Liedideen und es fallen Lieder weg, die man live vielleicht ausprobiert hat, wo man aber gemerkt hat, so, oh, das macht irgendwie keinen Bock und es kommt auch nicht an oder irgendwas stimmt halt einfach nicht, dann fliegen die halt einfach runter. Beim zweiten Album ist halt zum ersten Mal das Ding, dass man von null ab anfängt, Lieder zu schreiben und sich da Ideen rauszukramen irgendwoher. Also ich weiß schon noch den Satz, irgendwie, du bist das Größte für mich, so. Das war irgendwie da, ich weiß nicht, wo ich, ja, dieser Satz war da und den dann irgendwie, wie kann denn der verpackt sein, was will ich denn sagen?
0: Mit diesen Gedanken sitzt Peter da in seiner Wohnung in München, im Westend. Ein Stadtteil mit Kirche und Spielplatz vor der Tür, also bisschen Dorf in der Stadt. Mit der Gitarre auf dem Schoß probiert er rum und denkt an seine Jugendzeit in der Vorstadt.
1: Und wir waren, ich weiß noch, wir, also echt so als Jugendliche sind wir so in Germering in meinem Freundeskreis unterwegs gewesen und wir haben gesagt, okay, heute Abend, wir verteilen Komplimente. So, das wollten wir in der Vorstadt irgendwie wohl ausprobieren, wie das wohl geht oder wie sich das anfühlt. Und da kann ich mich erinnern, dass wir rumgegangen sind, okay, und irgendwelchen Menschen Komplimente gemacht haben, so.
5: Fremden?
1: Ja, Leute ansprechen, Leute kennenlernen, so irgendwie. Für mich als schüchterner Typ echt eine Herausforderung. Aber ich glaube, es stand so für mich drüber charmant sein, irgendwie. Und vielleicht ungewöhnlich sein. Irgendwas sagen, was jetzt nicht das Geläufige wäre oder das die erste Idee wäre. Und vielleicht war da das schon begründet, was mich gereizt hat an diesem Satz, ey, du bist das Größte für mich, wie verpacke ich das irgendwie oder...
5: Zum Beispiel eine Süßwarenabteilung.
1: Zum Beispiel.
5: Genau, du sitzt in dieser Wohnung und singst du den Text? Schreibst du den auf?
1: Ich habe sicher diese Zeile aufgeschrieben, so wie ich mich kenne. Und habe dann die Zeile genommen und habe mit Akkorden rumprobiert. Und da ich ja nicht so viele Akkorde kenne, bin ich gelandet bei den Akkorden D, A-Moll, C, G. Aus denen ja fast, ich wage jetzt mal zu behaupten, 90% der größten Hits aus der Popgeschichte bestehen.
5: Und textlich?
1: Textlich? Ja, wenn ich das wüsste, wie ich jetzt draufgekommen bin, was ich ja jetzt im Nachhinein super finde, dieses Wenn man so will. Aber wo sowas herkommt, hey, ich weiß es einfach nicht. Ich wünschte mir, es würde öfter kommen.
5: Okay.
1: Das mit dem Texten ist wirklich ein riesiges Mysterium für mich. Manchmal bin ich so wenig Texter, das kannst du nicht glauben. Da bin ich.
5: Das kann ich wirklich nicht glauben.
1: Da hocke ich so da und es Ich weiß es nicht, wie es geht. Es geht mir verloren zwischendrin. Es kommt dann irgendwann wieder, da habe ich jetzt mittlerweile das Vertrauen so, dass ich nicht verzweifeln muss, wenn's mal nicht da ist. So. Aber irgendwas brauche ich, um in diesen Zustand zu kommen. Das ist beim Flo, glaube ich, komplett anders, weil der haut ja raus ohne Ende. Aber bei mir ist es anders. Ich muss in irgendeinem Mut sein. So. Ich muss schauen auf mich, glaube ich, und ich muss mir so eine gewisse Freiheit schaffen, dass ich so rumszenieren kann. So.
5: Das ist für die Songs und damit auch für die Band überlebenswichtig ist, dass Peter auf sich schaut. Das werden wir noch merken. Aber erstmal bleiben wir bei dem Song, der für mich und ich glaube auch für viele andere überlebenswichtig war. Ein Kompliment. Der Song hat mir auf eine Art die Pubertät gerettet. Der eigene Selbstwert ist so dünn in der Zeit. Absolute Baustelle im Innern. Das naive Hinterfragen, wer man eigentlich ist. Und das Einzige, was geholfen hat, echte Freundschaften und ernst gemeinte, nette Worte.
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5: Ein Kompliment ist auf dem zweiten Album drauf, Die gute Seite, kommt im April 2002 raus. Also fast genau 2 Jahre nach der ersten Platte. Verkauft hat der Song sich damals noch gar nicht so gut. Heute ist Ein Kompliment neben dem WM-Song oder Applaus, Applaus der Hit, den alle kennen. Unter der Hand ist er damals schon der Star. Und mit dem Album landen die Sporties nochmal weiter oben in den Charts, nämlich unter den Top 10. Außerdem Rock am Ring, Rock im Park, Top of the Pops, MTV Music Video Awards in Barcelona. Und sie sind die Posterboys in der für Gitarrenbands wichtigen Musikzeitschrift Visions. Ihr Bandleben bekommt also mehr Glanz und Glamour. Und die Fans sind bei jedem Schritt dabei, wachsen mit und möchten vor allem schauen, wie weit das noch geht. Marc Liebscher, Manager und Booker, beobachtet das genau.
7: Boah, krass, jetzt spielen sie im Strom. Das gibt's doch gar nicht. Wie soll denn das gehen? Und da passen 500 Leute rein. Na, da gehe ich hin, das will ich sehen. Dann boah, krass, in der Bongo-Bar. Aus der Bongo-Bar dann irgendwann mal auch ins Inkognito. Das ist ja wahr. Also wie soll das gehen? Inkognito ist ja riesig. Und irgendwann dann auch im Babylon halt. Das war,

0: die Olympiahalle. Von 1500 auf über 10.000 Menschen. In der Olympiahalle München spielen zu der Zeit Anfang der Nullerjahre Kylie Minogue, David Bowie oder The Rolling Stones. Richtig große Namen. Internationale Superstars. Aus Deutschland die Toten Hosen, Peter Maffay und Udo Jürgens. Die letzte Münchner Band, die dort gespielt hat, war die Spider-Murphy Gang 1984. Ist schon ein Weilchen her. Und da haben dann doch viele Bauchschmerzen. Auch Achim Bogdan vom Zündfunk, der die Band schon live gesehen hat, als sie nur vor 18 Leuten gespielt hat. Skandal um
1: Rosi. Muss man ganz ehrlich sagen, das war schon ein bisschen größenwahnsinnig. Also wir haben alle so ein bisschen die Luft angehalten und gedacht, oh, Sportfreunde Stiller in der Olympiahalle, da müssen sie aber viele Karten verkaufen, sonst wird's peinlich.
2: Ja, dann ist natürlich das Argument, okay, also ab wann schaut's scheiße aus? Wie viel müssen wir mindestens drin haben?
3: Wahrscheinlich sind wir so auch angegangen, gesagt zu haben, erstmal geiles Zeichen, Wahnsinn, Olympiahalle, das glaubt dir niemand, das ist ja irre, dass das schon mal für viele auch irre, muss ich hin, das gibt's ja gar nicht. Und dass dann, ich glaube, dass wir so gesagt haben, wenn 5.000, 6.000 Leute, dann geht sich das schon irgendwie aus mit den Kosten und so, dann verdient man vielleicht auch nichts, aber wir müssen auch nichts draufzahlen.
0: Klingt entspannt. Ist es aber nicht. Wenn sie nämlich nicht auf Null rauskommen, machen sie richtig Schulden. Und selbst nur 5.000, 6.000 Tickets sind ja schon mal fünfmal so viele wie bisher. Abgesehen davon, dass es auch für die Band nicht cool ist, vor einer halbleeren Halle zu spielen. Peter hat allerdings ganz andere Sorgen. Dem geht es nicht um Zahlen.
4: Bei mir ist immer im Kopf so, das hat sich, glaube ich, reingefressen. Der kann ja nicht singen und so.
5: Ah, interessant.
4: Ja.
5: Also so ein Glaubenssatz, der sich wann etabliert hat?
4: Ich glaube, das war sehr früh. Da hat, glaube ich, meine Mama auch dazu beigetragen. So. Die hat ja immer, wenn wir zum Geburtstag gesungen haben, die Fenster geschlossen. Das ist natürlich hart. Also wenn man mit so einer Geschichte dann Sänger werden will. Ich meine, das haben wir bei den ersten Kritiken dauernd gelesen und gehört. So.
5: Dass du nicht singen kannst?
4: Ja, ja. Das frisst sich natürlich schon rein.
0: Natascha Augustin vom Musikverlag Warner Chappell erinnert sich, wie ihre Bandentdeckung damals aufgenommen wird.
6: Ich habe dann eben auch angefangen, das so ein paar Leuten zu zeigen und so weiter. Und das Erste, was jeder gesagt hat, der Peter kann ja überhaupt nicht singen. Der Sänger kann ja überhaupt gar nicht singen.
0: In einigen Kritiken steht es so oder so ähnlich. Und mit dieser Bewertung im Nacken steht Peter jetzt vor der Situation, nicht mehr in einem schummrigen Indie-Club auf die Bühne zu müssen, sondern in einer riesigen, ausgeleuchteten Konzerthalle. Vor über 10.000 Menschen. Ich merke seine Unsicherheit auch jetzt, Jahre später, als wir für diesen Podcast zusammensitzen.
4: Ich hatte auch viel Trouble mit meiner Stimme, weil ich permanent Angst hatte, dass mir die Stimme irgendwie abhaut. Ich bin viel mit Schal oder T-Shirt rumgebunden, um Hals im Tourbus gesessen. Mich hat's fertig gemacht, wenn halt so Klimaanlagen liefen und so. Hab teilweise vermieden, viel zu reden so tagsüber. Und da kommst du ja total, da kommst du ja komisch drauf. Mhm. Wenn du eigentlich dich unterhalten willst, aber immer so denkst, oh, jetzt sag ich lieber mal einen Satz weniger und so. Mhm. Und es verkrampft sich ja logischerweise alles so. Also das ist halt so diese Psyche von Sängern. Ich habe mich viel natürlich mit anderen Sängern auch drüber unterhalten. Ich meine, das kennt ja fast jeder. Jeder, der singt oder jede, die singt, kennt diese ganzen Ipalat, Emser-Pastillen, diesen ganzen Schrott.
5: Gelo-Rivoist,
4: all diesen Mist, den man in so Täschchen mit sich rumschleppt und in jeder Jackentasche findet.
0: Für die Olympiahalle reichen Emser-Pastillen und Gelo-Rivoist nicht mehr aus. Peter merkt, dass eine ganz andere Anspannung auf ihm als Frontsänger und Stimme der Band lastet. Er hat Angst und holt sich Unterstützung.
7: Es war während Popstars-Zeiten noch. Da bekam ich einen Anruf und dann saß Peter auf einmal bei mir in der Wohnung. Und dann erzählte er mir eben, dass er ein paar Probleme hat.
0: Das ist Artemis. Artemis Gunaki. Sie ist Vocal Coach und hat schon mit vielen großen deutschen Stars gearbeitet. Sandra von Guano Apes, Nupagadi, Brosis. Aber in ihrer privaten Wohnung sind alle gleich. Namen,

0: sind ihr völlig egal. Bei ihrer Arbeit geht es um den Mensch dahinter, erzählt sie mir.
1: Also Peter ist ja der normalste Mensch aller Zeiten.
0: Und als er da so auf der Couch in ihrer Wohnung hockt, merkt sie ziemlich schnell, wo es bei ihm zwickt.
1: Die Leute kommen ja mit einem Problem zu dir. Okay, die einen sagen ganz klar, ich kann nicht nach oben, ich möchte gern tiefer, ich möchte gern höher, ich möchte gern so klingen wie Billie Eilish. Und dann kommt eben Peter und alles, was er dir sagt, ist eigentlich durchdrungen, so ein bisschen mit Angst. Er geht auf die Bühne und klappt das. Er geht von der Bühne und was darf er? Oder er geht auf Tour und hält die Stimme. Und ich musste fast lachen, weil ich dann irgendwie nur gemeint, hey, mach doch das, was dir Spaß macht. Ich meine, geh auf die Bühne und danach machst du Party. Und wenn dein Hirn eben entspannt ist, ist deine Stimme auch entspannt. Und letztendlich muss man sehr behutsam mit so Leuten umgehen.
2: Die hat mich echt an Grenzen gebracht, so, weil die halt so Übungen mit mir gemacht hat, dass ich halt mich selber ansinge vorm Spiegel und so. Was natürlich
3: das ist
2: Überwindung kostet, genau. Aber da habe ich viel halt gelernt einfach.
3: Wie ist das, wenn man sich selber ansingt?
2: Unangenehm im ersten Moment. Aber irgendwie, das verstehe ich natürlich schon, was sie mir gesagt hat. So, also du singst ja die anderen auch an. Also die kriegen ja das quasi, was du siehst, wenn du dich selber im Spiegel ansingst. Und ja, da muss man halt durch so ein bisschen so unangenehmes Gefühl halt einfach durch.
1: Der Tänzer ist es gewöhnt, sich anzuschauen, weil er seine Bewegungen korrigiert. Ein Sänger nicht. Ein Sänger fängt an, ganz viel zu fühlen. Aber letztendlich kann man Fehler sehen. Einfach nur sehen. Und wenn du vor den Spiegel dich stellst, kannst du Übungen machen und sehen, wie dein Körper reagiert und ob er es richtig macht.
0: Oh, ich habe das mal probiert. Schrecklich. Ich habe mich richtig nackt und ertappt gefühlt und hatte direkt Mitgefühl mit Peter, der jetzt Druck rausnehmen muss, um dieser größenwahnsinnigen Olympiahallen-Idee gerecht werden zu können. Was er nämlich noch nicht ganz verstanden hat, ist, dass er eigentlich alles hat, was er als Sänger braucht.
1: Das ist ja ein total normaler Junge.
3: Ja, vielleicht hat er gedacht, er bräuchte mehr von diesen Star-Allüren.
1: Richtig, muss ich jetzt anders sein, um quasi Star zu sein? Ja, aber genauso Leute wie der Peter sind im Endeffekt genau die geborenen Stars. Weil genau so ein Typ hat's eigentlich von Anfang an. Er ist so, wie er ist. Er musste nie was anders tun. Er musste nie sich verbiegen. Er ist einfach echt. Und das ist was sehr, sehr Schönes.
2: Was ich, glaube ich, kann, ist ein Gefühl so vermitteln. So. Und dann mag man meine Stimme oder man mag sie nicht. Das ist einfach so.
3: Das ist ja eh so ein Ding. Ja.
2: Mittlerweile zum Beispiel kann ich auf die Bühne gehen, mir geht's nicht so gut. Ich stehe da oben und singe und mir geht's im Verlauf eines Konzerts immer besser.
3: Mhm.
2: Weil ich singen mittlerweile total liebe.
3: Seit wann?
2: Ich glaube schon so seit, ich liebe Singen seit 16 Jahren.
0: Diese Band steht seit 30 Jahren auf Bühnen, hat Songs für die Ewigkeit geschrieben und die Hälfte dieser Zeit hat Peter sich unwohl gefühlt. Selbst- und Fremdwahrnehmung gehen hier aber ordentlich auseinander. Artemis sieht das damals schon, was seine Power ist.
1: Das, was du hörst, das, was du siehst, das kriegst du. Bäm. Geil. Einfach geil.
0: Trotzdem bleibt's für Peter eine Mammutaufgabe, diese ganzen Tipps und Ideen dann auch umzusetzen. Er gräbt sich rein in die Vorbereitung für das größte Konzert ihrer bis dato so kurzen Karriere. Und auch im Hintergrund gibt's viel Unterstützung. Alle helfen auf ihre Art und Weise. Auch Musikjournalist Achim Bogdan übersetzt seine anfänglichen Zweifel in Aktion.
4: Natürlich haben auch alle gesagt, wir müssen dahin, wir müssen rumtelefonieren, wir müssen auch Leuten aus Rosenheim, aus Regensburg Bescheid geben, wir müssen natürlich da sein, wir müssen unsere Sportfreunde unterstützen. Also es war so eine Mischung aus einer gewissen Skepsis, vielleicht auch Bewunderung, weil es ein bisschen kühn war, das zu machen, und aber auch der herausgeforderte Solidarwille, dass wir unsere Lieblingsband aus München irgendwie da auch unterstützen.
0: Der Termin im Mai rückt näher. Wie viele Karten schon verkauft wurden, weiß aus der Band zu dem Zeitpunkt keiner so genau. Ist ja auch nicht ihr Job. Ihr Job ist das Schreiben von neuen Songs. Sie haben Verpflichtungen gegenüber der Plattenfirma. 2004 ist nicht nur das Jahr der großen Halle, 2004 ist auch das Jahr des dritten Albums. Songschreiben ist angesagt. Für Rüde liegt eine besondere Idee direkt auf der Straße, beziehungsweise in der Münchner U-Bahn.
5: Ich bin der Silberhornstraße raufgegangen, aus der U-Bahn rausgestiegen, stehe vor so einem Bild-Zeitungskasten und denke mir, das ist einfach, was redet ihr für eine Scheiße? Und dann war es halt so, sie ist das genauso eigentlich. Also so sehen die Menschen das eigentlich genauso. Und dann bin ich irgendwie zu meiner Freundin spaziert und dann hat sich das so im Kopf gefügt.
0: Der ist ja wahnsinnig schön bis heute, der Song. Ich finde den auch zeitlos.
5: Mhm. Ich hatte den Text vom Refrain im Ohr und wir haben uns dann zum Proben getroffen und ich hatte damals noch immer so eine wahnsinnige Hemmung, die Sachen vorzusingen. Und der Peter hat es mir dann so von den Lippen abgelesen. Wie meint ihr das jetzt so? Ja, diese Akkorde und krächz.
0: Und Peter hat dann?
5: Der Peter hat es dann halt gesungen.
0: Und du hast gedacht?
5: Geil.
0: Ach, ich liebe ja diesen Song. Rüde, Peter und Flo auch. Sie spüren das, als sie, wie auch schon bei den Alben davor, in Spanien sitzen, Songs schreiben und aufnehmen und voller Zuversicht der Plattenfirma ihre Ideen vorspielen.
6: Denkst

0: Da kam die Plattenfirma ins Studio und nach Anhörung der bis dahin feststehenden 8 Liedern wurden die Köpfe zusammengesteckt seitens Produzenten und Plattenfirma und dann wurde uns mitgeteilt, also hier ist auf Kilometerlänge keine Single zu hören. Und dann haben wir erst mal geschluckt und dachten, ja, komisch, siehst du das genauso, ist doch ein toller Song.
1: Finden die, auf die es ankommt, nicht und haben einen Gegenvorschlag.
0: Ja, und wir hätten eine Idee, da ist ein Lied von Künstler XY, wenn ihr das spielt, dann ist es der Mega-Hit. Und dann haben wir das angehört, dann haben wir gesagt, wisst ihr was, wir verzipfen uns jetzt erst einmal für 3 Stunden und dann kommen wir wieder und dann können wir drüber reden.
1: Was für eine Ansage. Jetzt haben sie sich gerade ihre künstlerische Selbstständigkeit erarbeitet und sollen sie wieder aufgeben? Müssen die 3 erstmal verdauen.
0: Dann sind wir, Rüder, Peter, Flo, ans Meer runtergefahren mit einer Büchse Bier, haben 2 Stunden gesprochen, intensiv uns unterhalten über das, was auf dem Tisch liegt, über uns, über die Vorstellung der Plattenfirma, vom Produzenten und sind nach 2 Stunden zum Standpunkt gekommen und den haben wir ihnen dann mitgeteilt. Sind wieder hochgefahren ins Studio und haben uns da hingestellt und haben gesagt, so, was da drauf ist, das kriegt ihr. Was in uns noch drin ist, das könnt ihr haben, aber wir werden nie und nimmer von einer Person XY ein Lied nehmen. Wir sind keine Interpreten, wir sind eine Band. Habt ihr Bock drauf? Na, gehen wir gemeinsam. Habt ihr keinen Bock drauf? Dann war das wahrscheinlich unser letztes Album.
1: Okay, das ist zwar klar und direkt, aber auch mutig von einer Band, die Olympiahalle gebucht hat und gerade von Business-Profis aus der Musikszene gesagt bekommt, dass es wahrscheinlich musikalisch diesmal nicht reicht.
0: Das war ein wichtiger Punkt in unserer Band. Also das, ich glaube, da haben wir ein Stück weit Souveränität erlernt und das halte ich für einen Knackpunkt in unserer Karriere auch festzustellen. Wir haben was drauf, das nehmt ihr, aber ein Interpret werden wir nie sein.
1: Punkt. Mit diesem neu gewonnenen Selbstbewusstsein, was ihre eigenen Songs angeht, traut sich Peter an was heran, was er schon länger im Kopf hat.
2: Es war diese Idee damit, ich rocke, so, weil damals war, alles hat gerockt. Das war halt so dieses Mode-Trendwort, so. Jeder hat's gesagt und so, und uns hat's ein bisschen gelangweilt und wir wollten's aufs Korn nehmen. Und dann war halt Roque Santa Cruz da und uns ist dieses Wortspiel eingefallen.
1: Roque Santa Cruz. Der Stürmer aus Paraguay, der damals für den FC Bayern spielt. Ein ziemlich großer, hübscher Typ. Kommt für eine Fußballleihin, wie ich es eine bin, immer sehr sympathisch rüber. Und dieser Roque rockt halt als Stürmer. Für Peter ist der Wortwitz so naheliegend, dass er irrationale Gedanken hat.
2: Und ich weiß noch, wie ich gebibbert habe, so, ey, hoffentlich kommt nicht irgendjemand anderer mit dieser Liedidee daher, so in der Zwischenzeit. So, das weiß ich noch, ich habe mitgefiebert.
1: Aber
2: so.
1: Ist das eine realistische Angst?
2: Ja, für mich war es mega realistisch, so, dass irgendein Arsch von der Seite reingrätscht und uns diese Idee so wegnimmt, weil es halt so lange gedauert hat irgendwie, bis das dann halt konkret geworden ist.
1: Und dann wird's konkret. So konkret, dass für Peter ein Kindheitstraum wahr wird.
3: Denn es liegt wohl im Trend, dass jeder, der das Wort kennt, nicht mehr ganz genau weiß, was Rock eigentlich heißt.
2: Eingefädelt von Mehmet Scholl, dass ich in die Heiligen Hallen an der Säbener Straße gehen durfte. Das ist für mich unvergesslich als Bayern-Fan und Fußballfreak. Hab meinen Computer dabei gehabt, ein Mikro und genau, war mit Rocke in der Umkleidekabine an der Säbener Straße am Trainingsgelände der Bayern verabredet. Geh da rein, für mich eh alles schon Wahnsinn, weil ich war da oft. Also ich bin oft als Kind an die Säbener Straße gefahren und habe halt Autogramme gesammelt, Fotos gemacht. Und ja, das war für mich, ich meine, ich war ja damals erwachsen, ja, also über 30 schon und treffe den, komme mir vor wie ein Kind und jubel innerlich.
1: Und hat er dich denn vorne abgeholt?
2: Ich glaube, ich bin da reingegangen und dort war, der hat mich nicht abgeholt. Aber Olli Kahn war dann auch da drin und der war genervt von uns.
1: Oh.
2: Das weiß ich noch, der hat dann gleich, das hat ihm nicht gepasst, was ich natürlich verstehen kann. So. Also will man ja nicht irgendwelche Dahergelaufenen da haben,
1: also
2: in der Kabine.
1: Okay, Olli Kahn ist genervt.
2: Olli Kahn ist genervt, denkt sich, was will der Typ da?
1: Hat er was gesagt?
2: Nee, er hat einfach nur den Raum verlassen. Das spricht mehr als 1000 Worte.
1: Dann bist du alleine mit Rocke.
2: Der ja damals noch kaum Deutsch gesprochen hat. Und versuch ihm irgendwie das zu erklären, so was wir da so vorhaben, so diesen Spaß. Ich habe keine Ahnung, aber er hat das ja gecheckt und wollte mitmachen. So.
1: Wie oft hast du ihn einsprechen lassen?
2: Vielleicht so 10 Mal oder so.
1: Ah ja, doch.
2: Ja. Ja. One more, please. Ich rocke.
1: Mit dem Song können Sie die Plattenfirma überzeugen. Ich rocke wird ein Hit. Siehst du das genauso übrigens auch? Album Nummer 3 heißt Burli, bayerisch für Bürschchen. Erscheint im März 2004 und ist nochmal erfolgreicher als beide Platten davor. Burli steigt direkt auf Platz 2 der Albumcharts ein. Und dann, nur 2 Monate später, ist er da. Der 26. Mai 2004. Und tatsächlich, die Halle ist voll. 8.500 verkaufte Tickets und 1.000 Leute auf der Gästeliste. Family, Friends, befreundete Bands, alle dabei. Und die Jungs selbst? Zwischen Understatement und absoluter Euphorie. Jeder so, wie er halt ist. Wie fühlst du dich?
4: Ich bin mit meinem Fahrrad hingefahren. Und das ist so ein schräger Genuss, diesen Weg dahin zu machen. Und das ist dann schon so eine gewisse Reise dahin. Mit dem Rad, weil einerseits hat es so diese Ironie, mit dem Fahrrad zu so einem großen Moment hinzufahren, und das andere ist, ja, diese Bilder so von alten Helden. Wer hat da schon gespielt? Und ja, das halt so zu spüren, dass es jetzt einfach was Besonderes ist und dass hier gerade alles so zusammenkommt, also viel, viel absurder und viel, viel größer und schon längst alles überholend ist, als ich mir davor jemals zum Träumen gewagt habe.
2: Also dieser Tag da drin, ich weiß auch noch, wie ich zum ersten Mal auf die Bühne da gegangen bin und ins Leere rund geschaut habe, ist sehr überwältigend groß, diese Halle.

0: Ich habe nur jetzt noch ein Bild vor mir von der Bühne, wo wir halt so einen Backdrop aufgehängt haben, das wir halt auch in kleineren anderen Läden auch schon hatten. Das war halt so dieses Piktogramm. Das war halt Wahnsinn. Also viel zu kleines Backdrop in der Olympiahalle für die zu große Halle.
1: Ist es plötzlich so dieses Gefühl, hä, das ist jetzt alles für uns gebaut? Das ist halt dieser Film, der dann so durchläuft. Am Anfang wünschst du dir einfach einmal nur auf Tour zu gehen, Konzerte zu spielen, nicht nur in München, sondern auch mal vielleicht in Deckendorf. Und dann hast du die erste Tour und dann geht's weiter und die Menschen freuen sich und kommen wieder und bringen ihre Freunde mit. Und plötzlich bist du in so einem surreal großen Ort und blickst halt so in diese Scheinwerfer rein und alles ist voll und die Menschen jubeln und fangen an zu tanzen und es ist einfach nur wahnsinnig.
2: Vor 8 Jahren startend als junge Band, Studentenband, Kumpels, die dann plötzlich nach Spider Murphy, dieser riesen Vorzeigeband aus München, in der Olympiahalle spielen dürfen und das auch noch klappt und ausverkauft war.
3: Einer, der auf der Gästeliste ganz oben steht, ihr treuer Wegbegleiter Achim Bogdan vom Zündfunk.
4: Die Olympiahalle hat also eine ganz, ganz große Arena unten und außenrum, so ein bisschen so ellipsenförmig, sind so ansteigend die Sitzplätze. Und ich aber erinnere mich, dass ich also einen Sitzplatz hatte und insofern von ganz gut von oben runterschauen konnte. Jetzt stehen also diese drei Typen hier in dieser Riesenhalle, die Luft flirrt richtig, also ein Brummeln und Krummeln, eine Spannung, wie wird es sein, auf so einem großen Level irgendwie zu spielen?
5: Ein wunderschön. Herzlich willkommen zu dem wohl unbestritten größten Abend in unserer Weltkarriere bisher. Vielen herzlichen Dank, dass Sie hier sind.
6: Und dann spielt man erstmal in so ein schwarzes Ding rein, weil du wirst halt angeleuchtet. Und wir spielen unser erstes Lied. Ich sehe eigentlich nichts, nur so ein schwarzes Ding. Man ist beschäftigt mit, stimmt der Sound? Höre ich alles, was ich brauche so zum Spielen? Höre ich meinen Gesang gut? Bin ich überhaupt da? Bin ich am Start? Sind die anderen auch am Start? Und so. Diese ersten Momente sind natürlich immer sehr herausfordernd. Und als dann zum ersten Mal ich das wahrgenommen habe und gesehen habe, diese ganzen Menschen da, das war ein krasser Moment natürlich.
4: Ich erinnere mich, wie bei einem Song, ich glaube, es waren 7 Tage, 7 Nächte, wie Peter sagt, so, und dann kommt eine Stelle, dann wird's ruhiger und danach wollen wir euch hüpfen sehen.
5: All die sehr verehrten Sportfreundinnen und Sportfreunde, die heute Abend den Weg in die wunderbare Olympiade gefunden haben, sollten nun mit all ihrer Sprungkraft in ihren Waden sich in die Luft bewegen.
4: Und dann kommt der Moment, wo die Band wieder einsetzt. Und in diesem Moment habe ich also auf ein Meer geschaut aus fleischfarbenen Köpfen und Leibern, die auf und ab springen, und zwar bis in die letzte Reihe. Also mich hat's geschüttelt innerlich. Das war so ein wahnsinnig toller und unglaublicher Moment.
1: Und man blickt dann in den Gästeblock und sieht seine Eltern, diejenigen, die dich immer gefragt haben, was machst du eigentlich, du hast dein Leben so. Und dann ist es einfach so ein bisschen so ein Zeitlupenfilm, phasenweise. Und in manchen Momenten kriegt man es eh nicht so richtig mit, weil man so für sich ist.
6: Also ich weiß, ich bin dann in dem Moment am total richtigen Fleck für mich. Ich kann jetzt kein einzelnes Wort dafür finden, was es für ein Gefühl ist, aber ich weiß, für mich ist es total stimmig, da zu sein. Ich bin safe. Ich bin mit meinen Buddies da oben, ich bin in der Musik, die ich liebe, die so aus mir raus will. Und ich sehe die Leute, wie sie auch im Moment sind.
3: All die Angst verschwunden, all die Zweifel weggespielt. Es gibt sogar einen Moment, in dem springt Peter wie befreit in die Menge und lässt sich von den Fans durch die komplette Halle auf Händen tragen. Sie spielen 3 Stunden lang. Und dann plötzlich ein Moment, der alle irritiert.
1: Bei Erste Wahl gibt es ja so ein kleines halbscharriges Bass-Solo. Und als ich es gespielt habe, sind Flo und Peter plötzlich weggelaufen und waren einfach weg. Und ich stand alleine vor diesen Menschen mit meinem Bass, mit diesem Bass-Solo. Und die kamen einfach nicht mehr. Und ich so, was ist hier los?
7: Also du hast dann aufgehört zu spielen, du hast gar nicht durchgespielt.
1: Nein, wie will ich denn bitte 2 Minuten durchspielen?
7: Also hast du aufgehört zu spielen und dann?
1: Ich glaube, ich habe Peter und Flo gerufen.
7: Aber die antworten nicht. Die beiden sind in den Katakomben und ziehen sich um. Sie haben Originalmaskottchenkostüme der beiden Fußballclubs in München besorgt. Ein riesiges Bärenkostüm vom FC Bayern München mit rotem Trikot und ein Löwe von den 60ern in blau-weiß.
2: Grandiose Idee von mir eigentlich. Meine Vorstellung war, Rüdiger spielt kurz ein Bass-Solo bei erste Wahl. Peter und ich runter von der Bühne, reines Kostüm, 40 Sekunden später wieder hoch. Und ich glaube, der Rüdiger stand da, der arme Hund, und hat 6 Minuten lang da sein Bass umeinander genagelt, weil irgendwie wir diese Dinger nicht anbekamen. Aber der Moment an sich, als wir wieder hoch sind, war ergreifend. So habe ich es in Erinnerung. Ich kann es gar nicht so genau sagen, weil es war ja alles nur dumpf. Ich habe ja nichts gehört und nichts gesehen in diesem Löwenkostüm. Aber wir haben es sogar erste Wahl zu Ende gespielt.
1: Ich dachte, ihr Arschgeigen, das hättet ihr mir auch schon ein bisschen früher sagen können.
7: Also du weißt nichts davon?
1: Nee, wusste ich nicht, aber wir haben einen sehr groben Humor teilweise miteinander.
7: Ja, grober Humor. So sind sie miteinander. Irgendwie speziell. Humor, der nur zwischen Freunden oder in einer Band funktioniert. Und diese Indie-Band, die hat es geschafft und allen gezeigt, dass sie die Mainstream-Halle füllen können. Und jetzt öffnen sich plötzlich ganz neue Türen, mit denen jeder etwas anders umgeht.
1: Also 2005, da hat jeder ein Nebenprojekt angefangen. Und ich hatte so das Gefühl, das ist jetzt gerade noch nicht die Zeit, dass wir uns alle auf irgendwas anderes konzentrieren. Wir haben uns das doch jetzt vorgenommen, dass wir für 2006 was machen wollen, dass ich das eigentlich nicht richtig verstanden habe.
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1: Die Nachrichten mit David Riehl. Guten Abend. Die USA greifen wieder den Iran an. Präsident Trump hatte das angekündigt, nachdem das US-Militär schon letzte Nacht Attacken geflogen hatte. Als Reaktion auf den Absturz eines Kampfhubschraubers. Die USA werfen dem Iran vor, dafür verantwortlich zu sein. Gleichzeitig forderte Trump erneut einen Deal. Gudrun Engel, WDR Washington.
2: Erst gestern hatte Donald Trump ja eigentlich wieder einmal davon gesprochen, dass man angeblich ganz knapp davor sei, ein Abkommen mit Iran zu schließen. Aber die Kollegen haben freundlich nachgezählt. Das hat er in den vergangenen Wochen bereits 37 Mal angekündigt, ohne dass es je zu einem Abschluss oder einem Deal gekommen ist. Nach dem Abschuss des US-Hubschraubers durch den Iran war Donald Trump also unter Zugzwang. Keine Reaktion hätte man den USA als Schwäche auslegen können. Das heißt, die Türen für eine weitere Eskalation in der Region sind geöffnet.
1: Bundesweit haben heute tausende Menschen aus dem Gesundheitswesen protestiert, unter anderem in Neuss. Mit dabei waren zum Beispiel Beschäftigte von Krankenhäusern, Pflegeheimen und Einrichtungen für Menschen mit Behinderungen. Sie kritisieren die Sparpläne im Gesundheitswesen und befürchten, dass die Patientenversorgung leidet. Die Reformen sind am Freitag Thema im Bundestag und Bundesrat. Die berühmte Sagrada Familia in Barcelona hat jetzt den höchsten Kirchturm der Welt mit 172,5 Metern. Papst Leo hat ihn am Abend gesegnet in einer Messe mit rund 4000 Gästen. Der Tag ist kein Zufall. Antoni Gaudí, der Architekt der Sagrada Familia, ist vor genau 100 Jahren gestorben. Seine Kathedrale in Barcelona ist immer noch nicht fertig gebaut.
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1: Die Polizei in Gelsenkirchen hat zwei 15-Jährige beim Autofahren erwischt. Zum zweiten Mal innerhalb einer Woche. Und das unerlaubte Fahren eines PKWs ist nicht die einzige Straftat, die den beiden vorgeworfen wird. Daniel Kur, WDR Essen.
3: Kein Führerschein, Kennzeichen gestohlen, Drogen an Bord, Drogen konsumiert und einen Schlagring dabei. Auf einer Liste an Straftaten könnte die Polizei bei den Jugendlichen gleich mehrfach Haken setzen. Gestern Vormittag waren die beiden den Beamten im Stadtteil Bulmke-Hüllen aufgefallen. Bei einer Kontrolle stellten sich die erwähnten Vergehen heraus. Das Kuriose, schon vor einer Woche fielen die 15-Jährigen in Gelsenkirchen mit fast denselben Geschichten auf. Hier lieferten sie sich noch eine Verfolgungsfahrt mit der Polizei.
1: Und so wird das Wetter bei uns in Nordrhein-Westfalen. Heute Nacht ziehen weiterhin einzelne Schauer durch. Tagsüber bleibt es dann wechselhaft mit vielen Wolken, etwas Sonne, örtlich Schauern und auch mal Gewittern. Und das sind die Höchstwerte. In Wermelskirchen 15 Grad, in Bielefeld 17 und in Aachen maximal 18 Grad. Morgen am Freitag ist es dann häufig stark bewölkt und zeitweise fällt schauerartiger Regen bei 15 bis 20 Grad. Und das war WDR aktuell.
4: Es ist ein bisschen was los. Erstmal Vorsicht, die A10, Dreieck Havelland Richtung Dreieck Barnim, ist zwischen Oberkrämer und dem Kreuz Oranienburg nach einem Unfall gesperrt. Dadurch staut es sich da. Die A1, Osnabrück Richtung Bremen, ist zwischen dem Dreieck Ahlhorner Heide und Wildeshausen West wegen einer Baustelle bis morgen früh jeweils zwischen 19 und 6 Uhr gesperrt. Montag früh vermutlich. Die Umleitung führt über die A29 und Ahlhorn. Die A4 Aachen Richtung Köln ist zwischen dem Kreuz Köln West und Köln Eiffeltor wegen Markierungsarbeiten bis 5 Uhr früh gesperrt. A5 Frankfurt Richtung Kassel zwischen Bad Nauheim und Gambacher Kreuz 6 Kilometer Stau wegen Bergungsarbeiten. Die A9 Halle Leipzig Richtung Berlin ist zwischen Wiedemar und Halle an der Saale nach einem Unfall gesperrt, dadurch staut es sich da. Die A31 Meppen-Leer ist zwischen Jemgum und Leer West wegen Bauarbeiten im Ems-Tunnel bis morgen früh jeweils zwischen 20 Uhr und 6 Uhr in beiden Richtungen gesperrt. Die A71 Richtung Schweinfurt ist zwischen Oberhof und Suhlzeller Mehlis wegen Wartungsarbeiten im Tunnel Hochwald bis 6 Uhr gesperrt. Auf der A81 Singen-Schaffhausen zwischen dem Kreuz Singen und Hilzingen ist der Hohentwiel-Tunnel wegen Wartungsarbeiten bis ca. 6 Uhr in beiden Richtungen gesperrt. A99 München-Südwest Richtung München-Nord. Der Tunnel Allach ist nach Auslösung der Höhenkontrolle gesperrt. In Berlin ist die A100 zwischen Jakob-Kaiser-Platz und dem Hohenzollern-Damm wegen Wartungsarbeiten in beiden Richtungen bis 5 Uhr früh gesperrt. Nochmal Berlin, die A111 stadteinwärts. Der Flughafentunnel Tegel ist wegen Wartungsarbeiten gesperrt. Die A535 Velbert Richtung Wuppertal ist zwischen dem Dreieck Velbert Nord und Velbert wegen Brückenarbeiten bis morgen zwischen Mitternacht und 5 Uhr gesperrt. Und zum Schluss noch die A565 Bonn-Meckenheim. Die ist zwischen Bonn-Beuel und Bonn-Auerberg in beiden Richtungen wegen Brückenarbeiten gesperrt.
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4: 5:05 haben wir, also wirklich ordentlich was los auf den Straßen. Ich hoffe, ihr kommt gut durch und ich hoffe, ihr habt auch ansonsten eine ganz wundervolle Nacht, egal wo ihr uns hört. Franzi Pille ist mein Name. Schön, dass ihr am Start seid. Wir gehen rein in diese junge Nacht der ARD mit Purple Disco Machine und All My Life.

0: Was soll ich jetzt nur machen? Jedes Mal denke ich das, wenn ich eine Serie zu Ende geguckt habe. Ich denke dann so an die Figuren und überlege so, was machen die wohl gerade? Wie geht das wohl weiter mit denen? Oder ich denke noch so an so Entscheidungen, die getroffen haben. Nee, aber auch sonst bin ich ganz normal. Aber die Frage nach, was jetzt als nächstes, stellt sich jetzt gefühlt auch die halbe Welt nach der Hype-Serie Off Campus.
1: What are we all doing now that Off Campus is over? Where are we going to hyperfixate next?
0: Ja, was gucken wir jetzt? Brünja Becker aus dem Junge Nachtteam sagt, Every Year After. Worum es da geht und was die neue Serie kann, das checken wir hier nach zwei Songs.

0: Dermot Kennedy. Power over me, habt ihr gehört, in der jungen Nacht. Jetzt genau 22 Minuten nach 12. Ist es ein USA-Ding oder ein Film- und Seriending? Ich weiß es nicht. Also jeden Sommer am selben Ort zu verbringen. Zum Beispiel in einem Camp. In einem Haus am See oder am Strand. Bei Verwandten auf dem Land. Also da gibt es ja viele Beispiele. Ich persönlich kenne es jetzt so nicht, aber es gibt eben auch viele Serien darüber. Eine neue ist jetzt Every Year After. Das ist eine Serie zu einer Buchreihe. Brynja Becker meint, die könnte uns eben auch an eine andere, sehr gehypte Serie erinnern.
1: Es geht um Percy, die verbringt mit ihren Eltern den Sommer am See. Nebenan wohnen Sam und sein großer Bruder Charlie.
0: Ja, und da haben wir natürlich Flashbacks zu Der Sommer, als ich schön wurde.
1: Ja, aber dieses Mal geht's hauptsächlich eigentlich nur um Sam und Percy. Die beiden sind jahrelang beste Freunde und irgendwann sogar ein Paar. Mhm. Aber dann geht Percy weg, weil sie was Schlimmes getan hat. Ich verrate natürlich nicht was, aber sie ghostet alle 10 Jahre lang.
0: Okay, wow. Aber ich weiß von dir schon, sie kommt wieder. Auch wenn der Grund traurig ist, ne?
1: Ja, die Mutter von Sam und Charlie ist nämlich leider gestorben.
2: Zu wie eine zweite Mom für mich.
3: Dass Percy hier ist, ist schlecht für mich.
1: Ja, und Sam ist deswegen komplett verwirrt. Vor allem, weil er eigentlich auch eine neue Freundin schon hat.
0: Aber ich meine, das ist jetzt mit der Mutter. So, das ist doch ein kompletter Abklatsch von Der Sommer, als ich schön wurde, oder nicht?
1: Ich weiß, aber ist es wirklich nicht. Und Fans der Buchreihe sind da auch wirklich sehr streng.
4: This is not like the summer I turn pretty.
5: It is not a love triangle between two brothers.
6: This is not a Team Jeremiah versus Team Conrad situation. Is that? I think we're getting that now. Okay, awesome.
1: Es hat schon Ähnlichkeiten, aber der Vibe ist wirklich komplett anders. Viel erwachsener und ernster. Es geht viel um Verlust, Schuld und Zukunftsängste, aber

0: alle Farben und You Not Us in der jungen Nacht. Wir haben jetzt 12:30. Die A10 Dreieck Havelland Richtung Dreieck Barnim ist zwischen Oberkrämer und dem Kreuz Oranienburg nach einem Unfall gesperrt. Die A1 Osnabrück Richtung Bremen ist zwischen dem Dreieck Ahlhorner Heide und Wildeshausen West wegen Bauarbeiten bis morgen früh jeweils zwischen 19 und 6 Uhr gesperrt. Die Umleitung führt über die A29 und Ahlhorn. Die A4 Aachen Richtung Köln ist zwischen dem Kreuz Köln West und Köln Eiffeltor wegen Markierungsarbeiten bis 5 Uhr gesperrt. Die A9 Halle Leipzig Richtung Berlin ist zwischen Halle an der Saale und Bitterfeld-Wolfen nach einem Unfall gesperrt. Die A31 Meppen-Leer ist zwischen Jemgum und Leer West wegen Bauarbeiten im Ems-Tunnel bis morgen früh auch jeweils zwischen 20 Uhr und 6 Uhr in beiden Richtungen gesperrt. Die A71 Richtung Schweinfurt ist zwischen Oberhof und Suhl-Zellermelis wegen Wartungsarbeiten im Tunnel Hochwald noch bis 6 Uhr gesperrt. Auf der A81 Singen-Schaffhausen zwischen dem Kreuz Singen und Hilzingen ist der Hohentwiel-Tunnel wegen Wartungsarbeiten bis ca. 6 Uhr in beiden Richtungen gesperrt. A99 München-Südwest Richtung München-Nord. Der Tunnel Allach ist da nach Auslösung der Höhenkontrolle gesperrt. In Berlin ist die A100 zwischen Jakob-Kaiser-Platz und Hohenzollern-Damm wegen Wartungsarbeiten in beiden Richtungen bis 5 Uhr gesperrt. A111, Dreieck Oranienburg-Charlottenburg, der Tunnel Flughafen Tegel ist in beiden Richtungen wegen Wartungsarbeiten gesperrt. Die A535, Velbert Richtung Wuppertal, ist zwischen dem Dreieck Velbert Nord und Velbert wegen Brückenarbeiten bis morgen zwischen Mitternacht und 5 Uhr gesperrt. Und zum Schluss noch die A565, Bonn-Meckenheim, die ist zwischen Bonn-Beul und Bonn-Auerberg in beiden Richtungen wegen Brückenarbeiten gesperrt.
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0: Heute mit mir, Franzi Pille, und mit euch freue ich mich sehr. Was geht denn bei euch in dieser Nacht? Was treibt ihr so? Meldet euch gerne rein. 0221 567 89 111.

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1: Sing It Soon von Selena Gomez ist ja hoffentlich überholt, dieser Titel, weil ist ja happy verheiratet mit Benny Blanco. Signature Look bei dem, die wilden Haare. Deswegen ging es jetzt zum Hairstylisten. In diesem Fall Schauspielerin Jennifer Aniston. Ja, ist wirklich so. Die guckt sich jetzt in einem Werbespot die Haare von anderen Leuten an, sagt Bonja Becker aus dem Jungen Nachtteam. Unter anderem war eben Benny Blanco jetzt bei ihr. Also klär uns auf.
2: Da hat sich Benny Blanco selbst eingeladen und sie sollte dann seine Haare machen. Ist natürlich Promo des Todes, weil sie ja auch zufällig eine Haarlinie hat. Aber ich gönne euch jetzt mal nur die weirdesten Highlights. Jennifer Aniston sucht erstmal bei Benny Blanco nach Ungeziefer in den Haaren.
3: No creatures. It's okay.
2: Ja, und atmet dann auch ganz erleichtert auf, falls sie keine findet.
1: Okay, bah. Aber ich checke, weil er redet ja ganz oft darüber, dass er sich selbst nicht für den gepflegtesten Mann hält.
2: Ja, und danach hat Jennifer ihm dann jedenfalls die kompletten Haare einmal so voller Produkte gepackt.
4: Little drops of that, and then we do this.
5: I can feel it.
4: Oh God, isn't that great?
2: Ja, und er sagt, seine Haare waren noch nie so weich.
5: It feels the softest it's ever felt.
1: Also Promo und Umstyling erfolgreich. Und Selena Gomez war auch dabei, ne? Was hatten die ganze Zeit da gemacht?
2: Die hat in der Zeit einfach den Kleiderschrank von Jennifer Aniston durchwühlt.
6: Take whatever you want.
7: I'll try them on. I'll take them home. Don't worry.
2: Ja, und hat Blazer anprobiert. Und dann, warum auch immer, hat sich Benny Blanco High Heels aus dem Schrank von Jennifer Aniston genommen und angezogen. Und in dem Video werden dann seine Füße gezeigt.
1: Warum muss dieser Mann immer seine Füße zeigen? Ich kann's nicht mehr.
2: Ich weiß es auch nicht. In fast jedem Video. Aber immerhin haben wir Glück dieses Mal und Selena Gomez hat die Füße nicht geküsst. Also die beiden gehen dann auch einfach mit den Schuhen und der neuen Frisur und Jennifer Aniston sagt, das war weird.
4: Weird.
1: Ja, ich habe das Video noch nicht gesehen, aber alleine, wie du es beschreibst, würde ich da zustimmen. Es ist weird.

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Ja, ich weiß, wie das klingt, aber so singt es Olivia Rodrigo in The Cure. Oder weniger versaut, die Liebe heilt toxische

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1: Die Nachrichten mit David Rühl. Guten Morgen. Die USA haben in dieser Nacht erneut Angriffe auf den Iran gestartet. Das bestätigen iranische Medien. Miriam Ernst für WDR aktuell.
2: Laut der staatlichen Nachrichtenagentur und des iranischen Rundfunks gab es Detonationen nahe den Städten Minab und Sirik. Auch in der vergangenen Nacht hatte das US-Militär in Sirik an der Straße von Hormuz Angriffe geflogen. Auslöser war der Abschuss eines Militärhubschraubers gewesen. Die iranischen Revolutionsgarden hatten im Gegenzug US-Stützpunkte in der Golfregion attackiert. Die neuen Angriffe hatte US-Präsident Trump angekündigt. Im Weißen Haus hatte Trump erklärt, man sei kurz vor einem Abkommen, aber der Iran halte die USA hin.
1: Die Landtagsabgeordneten in Nordrhein-Westfalen lassen auch in diesem Jahr ihre Bezahlung automatisch erhöhen. Die sogenannten Diäten im Landtag in Düsseldorf steigen wie geplant. Die Fraktionen verweisen auf das Abgeordnetengesetz. Danach orientiere sich die Vergütung immer an der allgemeinen Lohnentwicklung. Tobias Zacher, WDR Landespolitik.
3: Demnach würden die Diäten der Abgeordneten im Juli um 4,3% erhöht. Damit orientiere man sich transparent an der Lebenswirklichkeit der Menschen, heißt es aus der Regierungsfraktion der CDU. Ähnlich äußert sich der grüne Koalitionspartner, aber auch SPD und FDP aus der Opposition. Die Bundestagsfraktionen lassen die Diätenerhöhung dagegen in diesem Sommer ausfallen, um in wirtschaftlich schwierigen Zeiten ein Signal zu senden, wie es heißt.
1: Die Bundesregierung hat einen Gesetzentwurf auf den Weg gebracht, um Wohnungen und Betriebe schneller an das Glasfasernetz anzuschließen. So sollen Mieter nicht mehr vom Vermieter daran gehindert werden können, einen Glasfaseranschluss zu bekommen. Für künftige Netzanwendungen reichen Anschlüsse über Kupferkabel auf Dauer nicht. Als nächstes berät der Bundestag über die Pläne.
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1: Eine 101-jährige Kölnerin darf in ihrer Wohnung bleiben. Das Amtsgericht hat die Räumungsklage des Vermieters abgewiesen. Sie sei nicht ausreichend begründet gewesen. Markus Schmitz, WDR Köln.
4: Letztendlich haben unter anderem formale Fehler der Baufirma zu der Abweisung der Räumungsklage geführt. Der Sprecher des Amtsgerichts sagte, dass die Wohnungskündigung gegen die alte Frau zu oberflächlich argumentiert worden sei. Das Urteil des Gerichts ist noch nicht rechtskräftig. Der Sohn der 101 Jahre alten Frau empfindet die Entscheidung als große Erleichterung. Nun könne seine Mutter weiter und in Ruhe am gewohnten Ort gepflegt werden und vielleicht dann mit 103 oder 104 Jahren das Leben beenden.
1: Das Wetter in Nordrhein-Westfalen. Heute Nacht ziehen weiterhin einzelne Schauer durch. Tagsüber bleibt es wechselhaft mit vielen Wolken, etwas Sonne, örtlichen Schauern und einzelnen Gewittern. Und das sind die Höchstwerte in Waldbröl 15 Grad, Detmold 17 und in Düren 18 Grad. Das war WDR aktuell.
5: Die A10 Dreieck Havelland Richtung Dreieck Barnim ist zwischen Oberkrämer und dem Kreuz Oranienburg nach einem Unfall gesperrt. Passt da auf. Die A1 Osnabrück Richtung Bremen ist zwischen dem Dreieck Ahlhorner Heide und Wildeshausen West wegen Bauarbeiten bis morgen früh jeweils zwischen 19 und 6 Uhr gesperrt. Die Umleitung führt über die A29 und Ahlhorn. Die A4 Aachen Richtung Köln ist zwischen dem Kreuz Köln West und Köln-Eiffeltor wegen Markierungsarbeiten bis 5 Uhr gesperrt. Die A4 Dresden-Görlitz ist in Höhe Pulsnitz wegen eines Schwertransports mehrfach kurzfristig gesperrt. Die A9 Halle-Leipzig Richtung Berlin ist zwischen Wiedemar und Halle an der Saale nach einem Unfall gesperrt, dadurch im Moment 4 Kilometer Stau. Die A31 Meppen-Leer ist zwischen Jemgum und Leer West wegen Bauarbeiten im Ems-Tunnel bis morgen früh jeweils zwischen 20 und 6 Uhr in beiden Richtungen gesperrt. Die A71 Richtung Schweinfurt ist zwischen Oberhof und Suhl-Zellermelis wegen Wartungsarbeiten im Tunnel Hochwald bis 6 Uhr gesperrt. Auf der A81 Singen-Schaffhausen zwischen dem Kreuz Singen und Hilzingen ist der Hohentwiel-Tunnel wegen Wartungsarbeiten noch bis ca. 6 Uhr in beiden Richtungen gesperrt. In Berlin ist die A100 zwischen Jakob-Kaiser-Platz und Hohenzollern-Damm wegen Wartungsarbeiten in beiden Richtungen bis 5 Uhr gesperrt. A111 Dreieck Oranienburg-Charlottenburg. Der Tunnelflughafen Tegel ist in beiden Richtungen wegen Wartungsarbeiten gesperrt. Die A535 Fellbad Richtung Wuppertal ist zwischen dem Dreieck Fellbad Nord und Fellbad wegen Brückenarbeiten bis morgen zwischen Mitternacht und 5 Uhr gesperrt. Und zum Schluss noch die A565 Bonn-Meckenheim. Die ist zwischen Bonn-Beuel und Bonn-Auerberg in beiden Richtungen wegen Brückenarbeiten gesperrt.
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5: Kevin sendet Grüße aus dem Bagger an euch. Er schreibt hier über die 0221 567-89111. Wunderschöne gute Nacht wünsche ich euch allen. Gebe ich hiermit weiter. Was geht bei euch? Wo sitzt ihr? Auch in einem Bagger? Oder steht ihr? Steht jemand die ganze Nacht? Gibt es jemanden von euch, der die ganze Nacht stehen muss? Nee, oder? Wohl so Dreischichtbetrieb irgendwo? Dann könnt ihr wahrscheinlich nicht schreiben oder eine Sprachnachricht schicken. Ich stelle es einfach nochmal offener, diese Frage. Was geht in dieser Nacht bei euch? Meldet euch auch gerne rein. Franzi Pille ist hier. Ed Sheeran jetzt.

0: und Ellie Goulding, I Need Your Love, hier in der jungen Nacht der ARD. Wir haben jetzt 14 Minuten nach 1, also so korrekt dein Bruder auch ist, auf einem Date von dir hat der nichts zu suchen. Und die Jonas Brothers geben mir recht. Da ist das nämlich schiefgegangen. Kevin Jonas hat auf dem ersten Date von Nick Jonas gekotzt. Brünja Becker aus dem Jungen Nachtteam, was ist das bitte für eine Schlagzeile?
1: Also die Jonas Brothers haben ja jetzt einen Podcast und da oversharen die ganz gerne. Und Kevin hat das jetzt in der letzten Folge halt genauso erzählt. Nick hatte wohl sein allererstes Date mit seiner jetzt Frau Priyanka Chopra und Kevin hat sich dabei auf der Toilette übergeben.
2: I wingman so hard, I threw up in the bathroom and rallied.
0: Okay, ich habe Fragen. Zum Beispiel die, warum zur Hölle war Kevin überhaupt dabei?
1: Also weil Nick Jonas wohl sehr aufgeregt war und eine Gruppe Freunde gefragt hat, ob die mitkommen. Er hat Priyanka nämlich als allererstes auf so einer riesigen Werbetafel gesehen und war direkt schockverliebt.
3: First kind of introduced to Priyanka by way of seeing her billboard on Sunset Boulevard. I was like, wow, she's stunning.
1: Ja, dann hat er ihr bei Ex geschrieben. Die beiden haben fast ein Jahr lang so hin und her getextet. Und dann war ihr allererstes Date in L.A. zu einer Vorstellung von Die Schöne und das Biest. Und da hat er dann halt Freunde mitgenommen.
0: Okay, checke. Aber warum musste sich jetzt Kevin Jonas dabei übergeben?
1: Der deutet nur so ein bisschen an, dass er zu viel getrunken hat, um die Stimmung zwischen Nick und Priyanka so ein bisschen aufzulockern.
0: Ach Gott, wie selbstlos. Klingt aber nach einem relativ weirden ersten Date.
1: Bei einem anderen Date gab es noch einen peinlichen Familienmoment. Okay, Priyanka hat Nick nämlich mit zu sich nach Hause genommen, auf einen Drink. Jedenfalls war dann plötzlich ihre Mutter da und hatte einfach so eine Serie geguckt in der Wohnung. Geil. Und voll die Stimmung zwischen den beiden gekühlt.
0: Geil, direkt Familie mitgedatet. Aber hey, dann hast du direkt das Unangenehme kennenlernen, sofort hinter dir. Es hat auch was Gutes.

0: Robin Schulz und Kiddo hier in der Jungen Nacht der ARD. Jetzt ist es 2:30. Die A10 Dreieck Havelland Richtung Dreieck Barnim ist zwischen Oberkrämer und dem Kreuz Oranienburg nach einem Unfall gesperrt. Die A1 Osnabrück Richtung Bremen ist zwischen Die A1 Osnabrück Richtung Bremen ist zwischen dem Dreieck Ahlhorner Heide und Wildeshausen West wegen einer Baustelle bis morgen früh jeweils zwischen 19 und 6 Uhr gesperrt. Die Umleitung führt über die A29 und Ahlhorn. Die A4 Aachen Richtung Köln ist zwischen dem Kreuz Köln West und Köln Eiffeltor wegen Markierungsarbeiten bis 5 Uhr gesperrt. Die A4 Dresden-Görlitz ist in Höhe Pulsnitz wegen eines Schwertransports immer mal wieder gesperrt. Die A9 Halle-Leipzig Richtung Berlin ist zwischen Wiedemar und Halle an der Saale nach einem Unfall gesperrt, dadurch 4 Kilometer Stau im Moment. Die A31 Meppen-Leer ist zwischen Jemgum und Leer-West wegen Bauarbeiten im Ems-Tunnel bis morgen früh jeweils zwischen 20 und 6 in beiden Richtungen gesperrt. Die A71 Richtung Schweinfurt ist zwischen Oberhof und Suhl-Zellermeles wegen Wartungsarbeiten im Tunnel Hochwald bis 6 Uhr gesperrt. Auf der A81 Singen-Schaffhausen zwischen dem Kreuz Singen und Hilzingen ist der Hohentwiel-Tunnel wegen Wartungsarbeiten bis ca. 6 Uhr in beiden Richtungen gesperrt. In Berlin ist die A100 zwischen Jakob-Kaiserplatz und dem Hohenzollern-Damm wegen Wartungsarbeiten in beiden Richtungen bis 5 Uhr gesperrt. A111, Dreieck Oranienburg-Charlottenburg. Der Tunnel Flughafen Tegel ist in beiden Richtungen wegen Wartungsarbeiten gesperrt. Die A535, Felbert Richtung Wuppertal, ist zwischen dem Dreieck Felbert Nord und Felbert wegen Brückenarbeiten bis morgen zwischen Mitternacht und 5 Uhr gesperrt. Und zum Schluss noch die A565, Bonn-Meckenheim. Die ist zwischen Bonn-Beul und Bonn-Auerberg in beiden Richtungen wegen Brückenarbeiten gesperrt.
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0: So, und ich hoffe, damit ist Kai happy. Also, weil Kai hört eigentlich gerne die Junge Nacht. Eigentlich?
2: So, es wäre schön, wenn mal irgendwie mal ein bisschen mehr gesprochen wird hier.
0: So, da haben die offensichtlich gefühlten 100 Verkehrsmeldungen haben nicht gereicht. Aber du, Kai, das ist gar kein Problem. Ich kann euch auch sehr gerne noch von meinem Tag gestern erzählen. Also erstmal bin ich nach der Nachtschicht mit dem Fahrrad nach Hause ins Bett. Bin ich tatsächlich um 20 nach 8 aufgewacht, was ja super mega nervig war, weil ich war halt gerade irgendwie so 2,5 Stunden geschlafen. Deswegen bin ich natürlich nochmal ins Bett eingepennt. Dann so bis 12:30 immerhin geschlafen. So, dann war ich erstmal ein bisschen am Handy. Ich habe meine Mails gecheckt. Dann habe ich gesehen, dass ich vergessen hatte, noch eine Rechnung zu überweisen. Das habe ich dann natürlich erstmal gemacht. Dann ein bisschen TikTok natürlich. Ja, ich kann euch stöhnen hören. Ich höre auf zu labern, versprochen. Das Einzige, was ich jetzt noch sage, ist: Moin, Franzi Pille ist hier.

Also Geheimnisse solltet ihr Flo nicht verraten. Die hauen die raus. Leak It heißt der aktuelle Track der Band. Ja, und da geht es darum, eine Info rauszuhauen, weil sie einfach zu hot ist, um sie nicht weiterzuerzählen. Ja, ich sag, solange es nichts doll Intimes ist. Wobei, ich finde ja immer, wenn man so seine Geheimnisse oder irgendwelche brisanten Infos oder Gossip, so wenn man das halt schon weitererzählt an jemanden, muss man halt immer damit rechnen, dass derjenige oder diejenige das dann auch weitertratscht. So, auch wenn er es eigentlich nicht tun sollte. Meine Meinung. Leak It von Flo hört ihr jetzt hier. 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

0: around us.
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0: Optimist.
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0: Sich selber boxen für das perfekte Aussehen.
2: Ich mach's jetzt einfach mal.
3: Okay.
2: So ungefähr in der Härte.
3: Alter, das ist aber schon doll. Es ist saukrass zuzugucken, ehrlich gesagt.
0: Das ist Benny, den ihr da gehört habt. Der ist Anfang 20 und für die perfekten Wangenknochen boxt er sich. Ohne medizinisch nachgewiesenen Effekt täglich selbst ins Gesicht. Der andere Typ, den ihr da gehört habt und der das ziemlich doll fand, ist der Journalist Philipp Siewert. Für das Y-Kollektiv hat Philipp einen Deep Dive gemacht in die Looks-Maxing-Szene. Das ist eine Szene, die von und für Männern gemacht ist und in der es darum geht, das eigene Äußere maximal zu optimieren auf extrem problematische Weise.
4: Krass, was wird da jungen Männern online gerade in deren Köpfe gepackt, dass die sich denken, komm, fürs Aussehen, dann poliere ich mir mal halt selbst die Fresse.
0: Ja, muss man einfach so sagen. Ne? Nächsten Montag erscheint die Doku über Looks-Maxing vom Y-Kollektiv im Podcast Intimbereich. Erzählt Philipp, der Host Katrin Altschner, jetzt schon, wo die Ursprünge des Looks-Maxing liegen. Und im Gespräch wird auch klar, dass man an diesem krassen Phänomen viel auch über Gesellschaft und über sich selbst lernen kann.
4: Ich habe mich dann am Anfang auch direkt gefragt, hey, Looks maxe ich nicht selber auch, weil ich gehe joggen zum Beispiel. Klar, das ist irgendwie so eine mentale Sache, das tut mir gut, aber vielleicht mache ich es ja irgendwie auch ein bisschen fürs Aussehen, ja, um fit zu bleiben. Dann nutze ich eine Tagescreme, also so einfach erstmal, aber das sind ja schon alles Dinge, mit denen ich mein Aussehen erhalten oder vielleicht auch verbessern will.
0: Die ganze Folge Intimbereich übers Looks Maxing und Schönheitsideale gibt's überall da, wo es Podcasts

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1: Die Nachrichten mit David Rühl. 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